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1: 7:15 Minuten ist es. 7:15 Thema Nahost, Beirut. Die Truppen Tel Avivs haben die intensiven Anstrengungen zum Ausbau ihres Belagerungsringes um die libanesische Hauptstadt fortgesetzt. Neue Brutalitäten wurden bekannt. Über Einzelheiten berichtet unser Nahostkorrespondent Wieland Weber.
2: Nicht weit vom UNESCO-Gebäude, in unmittelbarer Nachbarschaft eines kleinen Flüchtlingslagers der Palästinenser, das nur von einigen hundert Heimatvertriebenen bewohnt wird und vor dem früher immer fröhliche Kinder Ball spielten, befindet sich ein Friedhof. Die Grabstätten sind in der muslimischen Welt zumeist schmucklos, gelegentlich wird ein Palmwedel zum Gedenken niedergelegt. Doch daran kann in diesen Tagen im belagerten Westbeirut niemand denken. Maha, die junge Mutter, musste mit ansehen, dass hier eine ihrer beiden Töchter, ein dreijähriges Kind, in einem Massengrab bestattet wurde. Besonders nach dem Überfall der Aggressionsarmee am letzten Freitag gab es so viele Todesopfer, dass man diese Form der Beisetzung wählen musste. Das kleine Mädchen war nach einem Bombenangriff auf die Masra, eine der Hauptadern des westlichen Stadtteils und dicht bewohntem Gebiet, verbrannt. Phosphorbomben hatten die Angreifer aus ihren hochmodernen, in den USA produzierten Flugzeugen abgeworfen. Der palästinensische Rote Halbmond bestätigte gestern, dass die Invasoren in Beirut auch Napalm eingesetzt haben. Das wird natürlich in Tel Aviv geleugnet, wie man dort ja auch erst von einer gehässigen Lüge der Weltpresse sprach, als die den Einsatz der berüchtigten Kugelbomben mitteilte. Doch als sich dann die Aussagen ausländischer Ärzte häuften, die Beweise erbrachten, dass viele ihrer Patienten schwerste Verletzungen erlitten haben, die durch diese faustgroßen Sprengkörper verursacht werden, musste man in Israel den Gebrauch dieser Waffe zugeben. Die aus Kanistern verstreuten Kugeln, die nach der Explosion in unzählige scharfe Stahlfragmente zerlegt werden, verursachen nach übereinstimmenden Aussagen der im Libanon praktizierenden Ärzte derart schwere Verletzungen, dass die Überlebenschancen der Patienten außerordentlich gering sind. Diese Bomben, die die USA in ihrem Krieg gegen das vietnamesische Volk erstmalig anwendeten, sind wie andere Vernichtungswaffen, die Israel jetzt während seiner Invasion des Libanon zum Einsatz bringt, international geächtet. Die palästinensische Nachrichtenagentur Wafa gibt den Augenzeugenbericht eines kanadischen Arztes wieder, der als Chirurg im südlibanesischen Zaida Opfer der israelischen Aggression behandelte. Seine Aussage lautet, vor allem Kinder, libanesische wie palästinensische, sind bei den Angriffen umgekommen. Wie abscheulich die israelische Kriegsführung ist, veranschaulicht ferner ein Bericht der syrischen Armee. Die Invasionstruppen haben während ihres Vormarschs in der mittellibanesischen Bekaa-Ebene gegen syrische Einheiten der arabischen Friedensstreitmacht Giftgas eingesetzt, das 4 Tage lang eine große Gefahr für all jene darstellt, die sich im Wirkungsbereich der explodierten Granaten aufhalten. Diese Gase haben bei verschiedenen Soldaten irreparable Hirnschäden verursacht. Die Regierung Begins hat sich also vielfach wider alle Gesetze gestellt, hat ein souveränes Land überfallen, 35.000 Libanesen und Palästinenser ermordet oder verletzt, nahezu 1 Million das Obdach geraubt und droht nun immer noch, da nicht alle Ziele erreicht sind, wie die vollständige Vernichtung der palästinensischen Befreiungsorganisation mit einem umfassenden Angriff auf das belagerte Westbeirut. Wie tief die USA in diese Aktion verwickelt sind, machte heute früh Radio Israel mit der Bemerkung deutlich, dass die Regierung in Tel Aviv einen Brief aus Washington erhalten hat, der fast vollständige Übereinstimmung in wesentlichen Fragen der Libanon-Invasion erbringt.
1: Das war unser Nahostkorrespondent Wieland Weber. Die Zeit 7:19 Minuten.
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0: Deutsch-sowjetische Freundschaft gab es einst auch in Erfurt.
1: Mit eindrucksvollen Kundgebungen wurde gestern die große Aussprache über die Ergebnisse des Staatsbesuches unseres Staatsratsvorsitzenden in der Sowjetunion fortgesetzt. In der Erfurter Thüringenhalle trafen sich gestern Nachmittag über 3000 Einwohner der Stadt. Dr. Erich Apel, Kandidat des Politbüros des ZK der SED und stellvertretender Vorsitzender des Ministerrats, berichtete über die Reise der Freundschaft. Dr. Apel erinnerte an den 22. Juni 1941, als die Faschisten heimtückisch die Sowjetunion überfielen. Den Weg unserer Politik heute zeigt der von Walter Ulbricht und Nikita Chruschtschow unterzeichnete Freundschaftsvertrag.
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0: 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Und
1: dafür trommelt jetzt scharf wie ein Schwert Klaus Scharfschwert. Das ist er. Willkommen. Von der Gruppe Prinzip. Du bist aber nicht aus Prinzip von der Gruppe Prinzip weggegangen.
2: Nee, da bin ich nicht mehr.
1: Ganz in Freundschaft, nur du wolltest mal woanders trommeln. Und hier klappte es gerade bei den Pudis. Wie fühlst du dich eigentlich bei den Kollegen hier?
2: Ich fühle mich ausgesprochen wohl. Ja. Ich arbeite mit jungen Leuten zusammen hier.
1: Ja.
2: Unter dem Motto junge Leute heute.
1: Ja, du bist der Jüngste, du darfst ein bisschen frech sein, ist richtig. Aber ein junger Pionier bist du nicht mehr. Also das, so weit ist es nicht. Gut. Also es macht dir Spaß, es läuft alles ganz gut. Wir drücken dir die Daumen weiterhin und wünschen gut Schlag. Peter Mayer, warum eigentlich diese Veränderung?
3: Wir sind 10 Jahre lang mit Gunther zusammen durch die Länder gezogen und er war so ein bisschen reisemüde.
1: Ja. Jetzt widmet er sich dem Nachwuchs.
3: Genau, ja, widmet er sich dem Nachwuchs.
1: Gut. Was gibt es Neues bei den Pudis im 80er Jahr jetzt?
3: Ja, erstmal ist mit dem eingehängt und dann produzieren wir zurzeit unsere 9. LP.
1: Ja.
3: Und dann machen wir natürlich Konzerte in der DDR. Ja. Im Januar waren die ersten 5 im Friedrichstadtpalast. Als nächstes kommt jetzt Karl-Marx-Stadt in diesem Monat. Dann sind wir viel im Ausland. Polen, Schweiz, Bundesrepublik, Tschechoslowakei.
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0: Freundschaft, proklamiert Klaus Feldmann in der aktuellen Kamera.
1: Guten Abend, meine Damen und Herren. Das Zentralkomitee der Sozialistischen Einheitspartei Deutschlands hat dem Zentralkomitee der KPdSU zum heutigen 60. Jahrestag des zweiten Parteitages der Sozialdemokratischen Arbeiterpartei Russlands brüderliche Kampfesgrüße übermittelt. In dem vom ersten Sekretär des Zentralkomitees Walter Ulbricht unterzeichneten Grußschreiben heißt es: Die deutsche Arbeiterklasse verdankt der Partei Lenins unendlich viel. Sie hat in entscheidendem Maße der internationalen kommunistischen Bewegung, so auch der deutschen Arbeiterbewegung, mit ihren reichen Erfahrungen den Weg gewiesen, um die Mehrheit der Arbeiterklasse zu gewinnen, eine marxistisch-leninistische Bündnispolitik zu entwickeln und die Massen an den Kampf um die politische Macht heranzuführen. Unter der Führung so aufrechter Freunde des Sowjetvolkes wie der Genossen Ernst Thälmann, Wilhelm Pieck und Walter Ulbricht kämpften die Kommunistische Partei Deutschlands und die Sozialistische Einheitspartei Deutschlands für die systematische Durchsetzung des Leninismus in der deutschen Arbeiterbewegung, für die Anerkennung der führenden Rolle der KPdSU und für die feste Freundschaft zur Sowjetunion. Vom zweiten Parteitag der Sozialdemokratischen Arbeiterpartei Russlands bis zum 22. Parteitag der Kommunistischen Partei der Sowjetunion, vom ersten Parteiprogramm bis zum neuen Programm der KPdSU, dem wegweisenden Leitstern unserer Epoche, spannt sich ein weiter Bogen. 60 Jahre unermüdlichen Kampfes für das Glück und den Frieden der Menschheit hat die KPdSU zur anerkannten Vorhut der gesamten internationalen kommunistischen Bewegung gemacht. Heute steht die KPdSU gestählter und geschlossener denn je als leuchtendes Vorbild für das große Heer der mehr als 42 Millionen Mitglieder umfassenden internationalen kommunistischen Bewegung.
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1: Mehr über ihn am kommenden Sonnabend im Schlagermagazin des Berliner Rundfunks. Apropos Schlagermagazin. Der Moderator Herbert Küttner feierte in der vergangenen Woche sein 30-jähriges Rundfunkjubiläum. 30 Jahre auf dem Rundfunksender. Das ist eine lange Zeit. Lieber Herbert Küttner, wir beglückwünschen dich von dieser Stelle aus und sagen dir alles Gute.
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0: Egon Krenz, Mitglied des Politbüros und Sekretär des ZK der SED, führte heute in Berlin ein Gespräch mit einer Delegation des Bundesvorstandes der Arbeitsgemeinschaft der Jungsozialisten in der SPD unter Leitung des Bundesvorsitzenden Rudolf Hartung. Die Abordnung folgte auf Einladung des FDJ-Zentralrates in der DDR. An dem Gespräch nahmen die Mitglieder des ZK der SED Eberhard Aurich, erster Sekretär des FDJ-Zentralrates, sowie Herbert Heber und Wolfgang Herger, Abteilungsleiter des ZK der SED, teil. Anwesend waren die Stellvertreter des Bundesvorsitzenden der Jungsozialisten in der SPD Ulf Skirke, Olaf Scholz, Jochen Worsch, der Bundessekretär Horst Wegner und das Bundesvorstandsmitglied Norbert Neuser.
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0: 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Jetzt aber keine Musik, es geht um einen SFB-Bericht. Es geht ums Bauen in Berlin, Hauptstadt der DDR.
1: Groß-Berlin, einst die Reichshauptstadt, das Zentrum Deutschlands, zerfällt heute in zwei voneinander völlig unabhängige Stadtkerne. Dies ist die in den letzten Jahren gewachsene Silhouette von Ost-Berlin, offiziell drüben die sozialistische Hauptstadt der DDR genannt. Aber zwischen eindrucksvollen Monumenten der DDR-Architektur ragen noch immer vertraute Türme und Giebel hervor, die nicht vergessen lassen, dass dieses Häusermeer früher eine städtische Einheit bildete. Heute zwei Städte in einer Stadt, deren Einwohner sich in Ost und West Berliner nennen. Im Lustgarten, genau dort, wo Denkmalstürmer das Berliner Schloss einrissen, entsteht heute das wichtigste Bauwerk des zweiten deutschen Staates, der Palast der Republik. Weiße Pracht in Marmor, durchbrochen von bronzebeschichtetem Thermoglas aus Westimporten. Ein Kongresszentrum mit 5000 Plätzen, neuer Sitz der DDR-Volkskammer. Restaurants, Diskotheken, Kegelbahnen und eine Sauna soll es geben. Arbeiter und Volksarmisten arbeiten in drei Schichten um die Uhr. Ein Haus des Volkes, jubelt die Propaganda, aber die Baukosten für das DDR-Projekt Nummer 1 sind geheim. Bis zum SED-Parteitag im kommenden März soll der eindrucksvolle Palast fertig sein. Im Berliner Volksmund Palazzo Prozzi genannt. Gegenüber die Halbruine des Doms, ein klotziger Kolossalbau der wilhelminischen Epoche im italienischen Hochrenaissance-Stil, 1944 ausgebombt. Der Dom wird jetzt von einem staatlichen Sonderbaustab restauriert. Dieses markante Bauwerk einer vergangenen Epoche, so die Ostberliner Bauplaner, soll erhalten bleiben. Die Baukosten werden auf über 40 Millionen Mark geschätzt. Den größten Teil dieser Summe zahlt die evangelische Kirche in der Bundesrepublik. Wohnblocks am Fließband. Das größte Neubauvorhaben Ostberlins befindet sich im Nordosten am Weißenseer Weg in Lichtenberg. In 2,5 Jahren aus dem Boden gestampft. 50.000 Menschen in 15.730 Neubauwohnungen. Einer der schönsten Plätze Europas war früher der Gendarmenmarkt im Zentrum Berlins. Der französische und der deutsche Dom, Ruinen, die verfallen. Der Ostberliner Generalbebauungsplan sieht seit langem den originalgetreuen Wiederaufbau vor. Aber wann? Alle verfügbaren Steinmetze hämmern zurzeit am Palast der Republik. Das königliche Schauspielhaus von Lankanz und Schinkel. Berühmte Stätte deutscher Theatergeschichte. Hier feierten Jessner und Gustav Gründgens unvergessliche Premieren. Das 1945 ausgebrannte Schauspielhaus soll nun zur Ostberliner Philharmonie ausgebaut werden.
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2: 7:15 Minuten ist es. 7:15 Thema Nahost, Beirut. Die Truppen Tel Avivs haben die intensiven Anstrengungen zum Ausbau ihres Belagerungsringes um die libanesische Hauptstadt fortgesetzt. Neue Brutalitäten wurden bekannt. Über Einzelheiten berichtet unser Nahostkorrespondent Wieland Weber.
3: Nicht weit vom UNESCO-Gebäude, in unmittelbarer Nachbarschaft eines kleinen Flüchtlingslagers der Palästinenser, das nur von einigen hundert heimatvertriebenen bewohnt wird und vor dem

0: hatten die Angreifer aus ihren hochmodernen, in den USA produzierten Flugzeugen abgeworfen. Der palästinensische Rote Halbmond bestätigte gestern, dass die Invasoren in Beirut auch Napalm eingesetzt haben. Das wird natürlich in Tel Aviv geleugnet, wie man dort ja auch erst von einer gehässigen Lüge der Weltpresse sprach, als die den Einsatz der berüchtigten Kugelbomben mitteilte. Doch als sich dann die Aussagen ausländischer Ärzte häuften, die Beweise erbrachten, dass viele ihrer Patienten schwerste Verletzungen erlitten haben, die durch diese faustgroßen Sprengkörper verursacht werden, musste man in Israel den Gebrauch dieser Waffe zugeben. Die aus Kanistern verstreuten Kugeln, die nach der Explosion in unzählige scharfe Stahlfragmente zerlegt werden, verursachen nach übereinstimmenden Aussagen der im Libanon praktizierenden Ärzte derart schwere Verletzungen, dass die Überlebenschancen der Patienten außerordentlich gering sind. Diese Bomben, die die USA in ihrem Krieg gegen das vietnamesische Volk erstmalig anwendeten, sind wie andere Vernichtungswaffen, die Israel jetzt während seiner Invasion des Libanon zum Einsatz bringt, international geächtet. Die palästinensische Nachrichtenagentur Wafa gibt den Augenzeugenbericht eines kanadischen Arztes wieder, der als Chirurg im südlibanesischen Zaida Opfer der israelischen Aggression behandelte. Seine Aussage lautet, vor allem Kinder, libanesische wie palästinensische, sind bei den Angriffen umgekommen. Wie abscheulich die israelische Kriegsführung ist, veranschaulicht ferner ein Bericht der syrischen Armee. Die Invasionstruppen haben während ihres Vormarschs in der mittellibanesischen Bekaa-Ebene gegen syrische Einheiten der arabischen Friedensstreitmacht Giftgas eingesetzt, das 4 Tage lang eine große Gefahr für all jene darstellt, die sich im Wirkungsbereich der explodierten Granaten aufhalten. Diese Gase haben bei verschiedenen Soldaten irreparable Hirnschäden verursacht. Die Regierung Begins hat sich also vielfach wider alle Gesetze gestellt, hat ein souveränes Land überfallen, 35.000 Libanesen und Palästinenser ermordet oder verletzt, nahezu 1 Million das Obdach geraubt und droht nun immer noch, da nicht alle Ziele erreicht sind, wie die vollständige Vernichtung der palästinensischen Befreiungsorganisation, mit einem umfassenden Angriff auf das belagerte Westbeirut. Wie tief die USA in diese Aktion verwickelt sind, machte heute früh Radio Israel mit der Bemerkung deutlich, dass die Regierung in Tel Aviv einen Brief aus Washington erhalten hat, der fast vollständige Übereinstimmung in wesentlichen Fragen der Libanon-Invasion erbringt.
1: Das war unser Nahostkorrespondent Wieland Weber. Die Zeit 7:19.
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3: Liebe Hörer von DDR 1, hier ist Dorit Gebler und ich freue mich sehr, dass ich ab und zu mal zu Ihnen kommen darf über diesen wunderbaren Sender. Das war's schon.

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2: 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Wie auch im Osten gern gehörte Hitparade von SFB 2. Hey Music mit Jürgen Jürgens. Jetzt aber keine Musik. Es geht um einen SFB-Bericht zur Jugend in der DDR 1981.
3: Eine Disco in Tangermünde. Um das Bedürfnis nach Tanzveranstaltungen mit heißer Plattenmusik zu befriedigen und gleichzeitig den Daumen drauf zu haben, dass die Show nicht außer Rand und Band gerät, haben FDJ und kommunale Behörden über 6.500 Jugendclubs eingerichtet. Platz für 300.000 junge Leute, jedes Wochenende stehen sie Schlange, um dabei zu sein. Sie sind Staatsbürger der DDR. Sie haben gelernt, die SED mit dem Generalsekretär Erich Honecker an der Spitze ist die führende Kraft der Arbeiterklasse. Dass die DDR ein souveräner Staat ist, darüber gab es für sie niemals Zweifel. Als sie geboren wurden, stand in Berlin schon die Mauer. Die andere Hälfte ihrer Hauptstadt und den Westen Deutschlands kennen sie nur vom Hörensagen und vom Fernsehen. Dennoch gleichen sich die Hauptinteressen der jungen Deutschen in Ost und West. Leichte Musik, also Rock und Beat, liegen vorne.
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24 Uhr. 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Wir senden Nachrichten. Soweit die Meldungen, hier die Wetterinformation. Mit einer nördlichen Strömung wird vorerst noch relativ kühle Luft herangeführt. Schwacher bis mäßiger Wind aus Nord bis Nordwest. Im gemeinsamen Nachtprogramm von Radio DDR und des Berliner Rundfunks hörten Sie Nachrichten. Es ist genau 0 Uhr 5. Liebe Hörer, blicken wir kurz auf die Sendefolge des heutigen Nachtprogramms. Da geht es zunächst bis 2 Uhr vom 100. ins 1000. Nach dieser rätselhaften Plauderei beginnt das Kurzhörspiel von Paul Biegel, Der Name. Die Radio DDR Tipparade senden wir ab 2.05 Uhr und ab 3.05 Uhr begleiten wir Sie musikalisch bis in den frühen Morgen. Soweit die Vorschau. Wir wünschen recht gute Unterhaltung.

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1: Was ich von euch fordere, das ist Vertrauen. Und noch einmal Vertrauen. Euch fehlt der Glaube. Und wenn dieser fehlt, ist alles aus. Warum konnte ich das alles schaffen? Was meint ihr? Weil ich den Glauben hatte. Weil ich fanatisch glaubte an die Sache. Und mit dem Glauben. Nicht sonst als dem Glauben. Ging ich heran an diesen Staat und ich habe sie auf die Knie gezwungen. Mit dem Glauben kam ich zum Dorksbüro. Und mit dem Glauben trat ich ins Stadthaus ein. Hier. In nackten Händen nichts als meinen unerschütterlichen Glauben. Aber was da tun, fragt ihr. Erstens ist Einigkeit, was Not tut. Sechstens Opfer. Was? Das höre ich euch sagen. Opfern sollen wir? Geld zahlen für Schutz? 30% abführen für Protektion? Nein, nein, nein. Das wollen wir nicht. Ja, meine lieben Gemüsehändler, so einfach ist nicht. Umsonst ist nur der Tod. Alles andere kostet und so kostet auch Schutz und Ruhe und Sicherheit.

0: und weil das so ist und nicht so ganz wird, da hab ich und einige Männer, die ihr hier stehen seht, und andere sind noch draußen, beschlossen, euch unseren Schutz zu leihen. Ihr aber lernet, wie man sieht statt stiert und handelt statt zu reden noch und noch. Sowas hätte einmal fast die Welt regiert. Die Völker wurden seiner Herr, jedoch, dass keiner uns zu früh da triumphiert. Der Schoß ist fruchtbar noch, aus dem das kroch.
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2: 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Thüringen.
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4: In Liebstädt bei der Konferenz Frieden und Dialog treffe ich mich mal wieder mit Dieter Dehm. Sei gegrüßt.
5: Hallo.
4: Was hat dich denn hierher getrieben?
5: Ach, meine Freundschaft mit den Veranstaltern, also Klaus-Dieter Böhm und Marion Schneider und ein paar Leute, die ich halt, wie dich zum Beispiel, nach langer Zeit mal wieder hier treffen kann.
4: Und sicherlich natürlich auch das Notwendige, für den Frieden einzutreten.
5: Naja, das kann man auch anderweitig, das ist ein, wenn man will, ein Kollateralschaden des Friedenskampfs, dass man sich hier nochmal trifft. Ob das jetzt direkt sich auswirkt in der Vermehrung der Kräfte gegen den deutschen und US-Imperialismus, weiß ich nicht genau. Ja, aber es sind ja nicht sehr viele Leute, aber dafür ist vielleicht weniger Masse, aber viel Klasse.
4: Man muss lange suchen, um auf dem Globus nach Liebstädt zu gelangen. Aber es gelingt, trotz Straßensperrungen haben auch wir es geschafft. Du bist ja auch Psychologe und ich habe mal eine psychologische Frage. Es ist nämlich ein Satz, der mir oft aufgefallen ist in letzter Zeit in den Medien. Und der passt ein bisschen zu dieser Frage. Du hast ja dein Leben lang eigentlich für den Frieden eingetreten, in den 70er Jahren, in den 80er Jahren, da warst du organisiert in der SPD, zum Teil auch an der, oder sehr stark auch an der Seite von Willy Brandt, dann bist du zu den Linken rübergegangen, heute sieht man dich oft auch an der Seite von Kollegen der AfD, die ja auch für den Frieden eintreten. Und jetzt wäre diese küchenpsychologische Frage, was macht das mit dir?
5: Ach, nicht so viel, ich habe halt immer bei Leuten ein bisschen hinter die Stirn versucht zu gucken. Das gelang mir in der Jugend nicht mehr so, noch nicht so gut. Aber jetzt ist es besser geworden mit dem Alter. Und ich habe, wenn ich davon überzeugt bin, dass einer ehrlichen Herzens gegen den Krieg ist und gegen das Geschäftsmodell Krieg von Rheinmetall und Co., dann habe ich das Gefühl, ich kann was lernen, wenn er mir bitteschön zu dem, was ich sage, ein Widerwort und einen Widerspruch gibt. Denn aus klugem Widerspruch wird das eigene Hirn dann besser.
4: Und das passt übrigens auch, wenn man sich mit dem historischen Erbe der DDR befasst. Zum Beispiel in den 60er Jahren gab es die großen Fünfteiler im Fernsehen, die ich sehr schätze. Und es gab keinen Fünfteiler, in dem es nicht auch einen Friedenskämpfenden, zum Beispiel aus den Reihen der Kirche gab oder aus den Reihen des Adels, die also Hitler, wenn...
5: Dieser wunderbare Martin Luther Film, der ist ja auch großartig, auch wie da Münzer eingebaut ist und der Friedenskampf eingebaut ist. Ja.
4: Da hat man auf jeden Fall versucht auch anzuerkennen, dass man nicht der Einzige war, der für den Frieden eingetreten hat, sondern dass es andere gesellschaftliche Bewegungen gab. Und umso wichtiger ist das natürlich auch das Erbe zu bedenken. Wir haben vorhin eine aktuelle Meldung reingekriegt. Ich weiß gar nicht, ob du die mitbekommen hast. Johann Badefuhl hat sich getroffen mit Sergej Lavrov. Dein erster Kommentar dazu?
5: Ja, also wenn sie 20 Minuten haben, sie wohl geredet miteinander, geredet haben, kann der Badefuhl nicht so viel Unsinn erzählt haben.
4: Das ist auf jeden Fall ein Statement und ich bedanke mich bei Dieter Dehm hier in Liebstädt.
5: Ja, und also Lavrov wundere ich sehr und bin auch der Meinung, dass Putin sich nicht wie ein Kriegstreiber benimmt, sondern eher, ich sag mal so, der letzte Deutsche im Kreml ist. Und wenn der mal weg ist, dann könnte es schon, wenn die weitermachen, die deutsche Regierung, die russische Bevölkerung, den russischen Staat, an der Nase rumführen zu wollen, dann könnte es schon ins Auge gehen.
4: Ich verfolge auch russische Medien und den dortigen Diskurs, der lässt bang werden ab und an.
5: Ja, ganz genau. Aber wie gesagt, ich habe das Gefühl, dass Putin doch stärkere Nerven hat. Deutschland ist kriegsbeteiligt nach allen Definitionen. Und normalerweise hätte man schon das Recht auch. Ja gut, wird jetzt niemand machen. Nur das ganze Geschwätz, die Russen marschieren hier ein. Also ich habe ja mal ein satirisches Lied gemacht, dann wird wenigstens vielleicht unsere Bahn pünktlich und ein paar andere Sachen funktionieren. Aber ich glaube keine Sekunde dran, dass es irgendeine Gefahr gibt, wenn wir nicht die Gefahr heraufbeschwören von Seiten der NATO.
4: Und ein Außenminister, der andere Nationen auf die nächsten 100 Jahre zum Feind erklärt, ist zumindest diplomatisch erweiterungsfähig.
5: So ist es.
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4: Auf der Konferenz Frieden und Dialog in Liebstädt auch Klaus Hartmann vom Freidenkerverband.
7: Ja, schönen guten Abend. Ich bin gespannt auf die Fragen.
4: Es sind nicht so viele Fragen. Was hat Sie hergeführt?
7: Naja, die Einladung einerseits, und wir kennen die Veranstalter und Gastgeber, weil sie waren auch schon Gastgeber unseres Freidenker-Liedersommers an verschiedenen Stellen. Und hier konkret war es natürlich der Programmpunkt, dass wir einen exklusiven Club vorstellen sollten oder dem Publikum näher bringen sollten, der sich die Rot-Weißen nennt. Wobei Weiß natürlich mit einem S geschrieben wird. Und was sich hinter dieser Veranstaltung verbirgt, wollten wir halt gestern mal etwas genauer offenlegen, dass es sich im Wesentlichen um marxistische, intellektuelle Wissenschaftler oder auch praktisch Engagierte handelt, die eben ausgehend von aktuellen Ereignissen, ob es der Krieg gegen den Iran, die Wahlen in Sachsen-Anhalt oder die drohende Stationierung von neuen Mittelstreckenraketen geht, dass wir uns da mit den Hintergründen, mit der Geschichte hinter den Geschichten befassen und es darüber hinaus auch versuchen, analytisch in der Hinsicht zu verstehen, dass es dann anschließend auch zu praktischem Handeln befähigen kann.
4: Der Marxismus in der Analyse ist mir eigentlich auch am naheliegendsten. Man kann eigentlich alles, was wir heute so um uns herum erleben, damit zumindest erklären.
7: Ja, man kann damit natürlich viel erklären. Insbesondere kann man sich, wenn man dieses Instrumentarium versucht anzuwenden, zum Beispiel die aktuelle Wohnungsenteignungsdebatte in Berlin überhaupt nicht erklären, weil erst geht die Partei, die damit ja momentan Furore macht oder an die Wand zu laufen droht. Erstmal hat sie vor ein paar Jahren die Wohnungen an genau die Konzerne verscherbelt, wo sie und zwar in renoviertem Zustand übergeben, zu einem nicht mal marktgerechten Preis. Und jetzt, nachdem sie runtergewohnt sind, will sie für ein Vielfaches an wiederum Steuergeld die Dinge wieder in Kauf nehmen. Also, und damit ruiniert man natürlich auch das schöne Wort von Vergesellschaftung, weil wir erleben hier staatsmonopolistischen Kapitalismus in Reinkultur.
4: Bräuchte die Linke eine Prise Marxismus ab und an?
7: Naja, ob es mit der Prise getan ist, ist schwer zu sagen. Irgendwie hat man den Eindruck, dass da das Grundfundament an Bildung, elementare Erkenntnisse einfach fehlen. Von daher wäre eine Klausur im Sinne einer sehr intensiven Schulung wahrscheinlich angebracht. Und dann könnte man auch eventuell im Hinblick auf verschiedene außenpolitische Entwicklungen etwas strammer vorgehen. Ich denke nur an die großartige Idee von Friedrich Merz und der CDU-CSU, den nach der letzten Bundestagswahl lieber doch nochmal den alten Bundestag zusammentreten zu lassen, um das sogenannte Sondervermögen, was ja Sonderschulden im Sinne von Kriegskrediten sind, beschließen zu lassen. Dieses Spiel hat die Partei Die Linke auch mitgespielt. Hätte sie das nicht gemacht, hätten wir ja gegebenenfalls auch im Hinblick auf die aktuelle Bundesregierung nicht mit diesen Krücken zu kämpfen.
4: Ja, eigentlich ist das keine Linke mehr, argumentiere ich eigentlich auch sehr, sehr lange. Die komplette Verdrehung, die letztlich dazu führt, dass Menschen rechts wählen gegen Faschismus.
7: Das Problem mit dem Rechts und Links ist natürlich leider heutzutage nur durch Zuschreibungen oder Selbstinanspruchnahme gewisser Prädikate geklärt. Das ist doch ein Stück aus dem Irrenhaus.
4: Ohne Frage, und ein wichtiges Thema angesprochen, die Rolle der Medien, die scheint entglitten.
7: Das ist die Frage, wem sie entglitten ist. Also ich meine, in den Händen des Monopolkapitals, die haben sie fest in der Hand. Da entgleitet nichts.
4: Sie waren mal anders gedacht, mit Ausnahme der kommerziellen sicherlich.
7: Ja, das war mal anders gedacht. Also gut, wenn wir dann jetzt über die sogenannten Öffentlich-Rechtlichen reden, die ihrem Informationsauftrag nicht nachkommen, sondern 1:1 Volksverhetzung im Sinne unserer Kriegstreiber, Sozialabbauer und Ähnlichem betreiben, die permanent begriffslos über die sogenannten Reformen reden, die nichts anderes bedeuten, als den Leuten das letzte Hemd auszuziehen. Sie halten sich jetzt allerdings in der letzten Zeit sogenannte echte Faktenchecker, die darüber hinaus nichts anderes zu tun haben, als erstens die Linie der jeweiligen Redaktion zu beglaubigen und alle dem Widersprechenden dann entsprechend in die Tonne zu treten.
4: Möchte ich schließen, wir brauchen mehr Freidenken. Wie macht der Freidenkerverband weiter?
7: Naja, erstmal machen wir das Geschäft schon relativ lange Zeit, ja. Nämlich seit 1881 mit Ludwig Büchner, mit Karl Liebknecht, mit Wilhelm Liebknecht, dann in der Beteiligung an der Novemberrevolution in Deutschland mit dem antifaschistischen Widerstand. Und nach 1945 waren wir so unzuverlässig, weil ja nicht gottgläubig, dass die Alliierten uns auf Bundesebene erst einmal jahrelang nicht zugelassen haben. Von daher ist das heute mehr eine Versammlung von Intellektuellen als sozialistische Kulturorganisation, Weltanschauungsgemeinschaft auf der Basis von philosophischem Materialismus und Dialektik und entsprechende Geschichtserfassung und halt verdeutlichen Kampf gegen den Faschismus heißt insbesondere gegen die europäischen Werte zu kämpfen, die von der Frau von der Leyen gemeint sind, nämlich die runter in Kiew, die als allererste Aktion die neuen Rassegesetze erlassen hat gegen die Russen in diesem Land. Und natürlich Brandmauer, ja, aber dann zu den Transatlantiklinken, die es ja leider auch gibt. Ansonsten, es gibt nichts Rechteres, als wieder mit deutschen Waffen auf Russen zu schießen. Damit ist dann bitte sehr klargestellt, was rechts und links ist.
4: Ich bedanke mich für diese Worte, Klaus Hartmann vom Freidenkerverband, und die kann man jeden Tag in meinem Format hören, weil so sage ich es auch. Es gibt nichts Rechteres als zum dritten Mal.
7: Ja, genau. Das, wenn wir sagen nie wieder, dann sollte das heißen Krieg gegen Russland nie wieder.
4: Danke. Musikalisches gab es auch am ersten Abend. Ronny Weiland.
8: Morgen bin ich nicht da. Ich bin nur heute zu diesem Konzert. Augen zu und durch, ja, gell? Ganz liebe Grüße.
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4: trafen uns nur beinahe. Dafür sprach ich aber mit Anna Koch. Sie gestaltete den Sonnabendabend klassisch. Konferenz Frieden und Dialog in Liebstedt und an meiner Seite Anna Koch. Sie sind Musikerin und in diesem Auftrag hier und gestalten einen musikalischen Abend am Sonnabend.
10: Ja, genau. Wir haben eine Mischung aus Ukrainern, Russen und Deutschen.
4: Die vertragen sich auch.
10: Und wie? Wir haben sehr guten Kontakt und das ist eine ganz, ganz entsprechend wertvolle Arbeit, weil manche kein Deutsch können.
4: Welche Bedeutung hat Musik im Friedensdialog?
10: Die Musik ist insgesamt eine unglaubliche Verbindung zwischen dem Geistigen und dem Seelischen. Und wir brauchen die Musik unbedingt, um wieder ins Gleichgewicht zu kommen. Und die Verbindung zwischen den Völkern wieder, diese seelische Qualität wiederherzustellen.
4: Welche Musik wählen Sie aus?
10: Wir haben jetzt ein ganz gemischtes Programm, und zwar ein deutsches Stück, ein russisches Stück und ein ukrainisches Stück. Und zwar ganz herausragende Stücke aus diesen drei Ländern.
4: Dann wünsche ich Gelingen, bedanke mich bei Ihnen, Anna Koch.
10: Ja, danke schön.
4: Der Kongress Frieden und Dialog in Liebstedt, und ganz wichtig ist es mir auch, mit Marion Schneider zu sprechen, die das Ganze hauptsächlich, denke ich mal, in Organisation trägt. Dein Fazit zum dritten Friedenskongress hier.
11: Wir haben Wagnisse vor uns gehabt und da kann ich sagen, die sind teilweise gut aufgegangen. Wir haben nämlich den Workshop-Charakter verstärkt. Wir haben über 30 Workshops, fast alle ehrenamtlich, und nur geringe Zeitspannen für Vorträge für alle und dann eben ein Abendprogramm. Und das ist bisher sehr, sehr gut angenommen worden. Was wir unterschätzt haben, ist die Bedeutung von Zugpferden.
4: Danke, Marion Schneider. Das war sie, meine Berichtung vom Kongress Frieden und Dialog 2026. Und zu Ende geht's jetzt mit Ronny Weiland. Sein politisches Lied steht endlich auf.
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0: Es hetzt NTV.
1: Großer Applaus für Ex-Kanzler Gerhard Schröder. Und das ausgerechnet in einem russischen Supermarkt. Der 82-Jährige lässt sich zusammen mit seiner Frau in Moskau feiern. Das ganze Team der Filiale wartet schon auf den Ex-Kanzler. Schröder sitzt seit kurzem im Aufsichtsrat der Supermarktkette Hyperglobus und soll bei der strategischen Entwicklung des Konzerns unterstützen. Hyperglobus gehörte bis 2025 zum deutschen Globus-Konzern, ist seit der Abspaltung aber formal unabhängig. Und Schröder lässt es sich nicht nehmen, die Mitarbeiter zu loben. Auf Deutsch natürlich.
2: Tolle Menschen, die dafür sorgen, dass die Kunden zufrieden sind. Aber ich hoffe, die Menschen, die hier arbeiten, die sind das auch.
3: Ich weiß, was Sie irritiert. Das Ausmaß der Neutralität dieser Berichterstattung.
1: Schröder gilt dazu als enger Freund Putins. Dass der Ex-Kanzler so die Nähe zu einem autoritären Regime sucht, wird seit langem immer wieder kritisiert. Was es genau mit seiner neuen Rolle bei Hyperglobus auf sich hat, ist aber noch unklar.
3: So findet sich alles zurück zum Guten. Den Mitstreitern von NTV wünsche ich andauernde Erektion. Und lese in der Tagesschau, wie geht es weiter im Fall Christa Pike. Diese überlebte in den USA den Versuch ihrer Hinrichtung, kann mittlerweile wieder laufen. Per Giftspritze sollte sie hingerichtet werden, sie selbst bat um ein Erschießungskommando. Sie wird derzeit künstlich ernährt. Zunächst ging man davon aus, sie wäre hirntot, doch dann wachte sie auf und begann zu sprechen. Das Phänomen kennt man auch bei Politikern. Pikes Anwälte halten einen erneuten Exekutionsversuch für unvorstellbar. Ich frage, was macht es mit einer kapitalistischen Gesellschaft, wenn es keine Hinrichtungen mehr zu vollziehen vermag? Das Töten ist, zumindest nach meiner Lebenserfahrung, eines der Hauptgeschäftsmodelle kapitalistischer Gesellschaftsentwürfe. Wäre es da nicht Zeit für den Sozialismus? Nicht in den USA. Anfang Dezember wollen diese erstmal seit mehr als 60 Jahren eine Militärhinrichtung durchführen. Sie soll öffentlich sein, per Livestream übertragen werden, erklärt US-Kriegsminister Hegseth. In Unterwerfung hündischer unter den US-amerikanischen Hegemonen lügt die Tagesschau ihn, Verteidigungsminister, und fragt, eigene Verwirrung zum Ausdruck bringend, wer bekommt den Friedensnobelpreis? Unter den 287 Nominierten soll auch US-Präsident Donald Trump sein. Ich möchte mich an dieser Stelle dafür einsetzen, Friedensnobelpreise auch posthum zu überreichen.
4: Mehr als ich bin, kann ich nie werden.
3: Vielleicht hätte er Geschäftsführer einer russischen Einzelhandelskette werden können.
5: Hol mir mal eine Flasche Bier, sonst streike ich hier und schreibe nicht weiter.
3: Gerhard Schröder, SPD.
6: Das ist richtig.
3: Wie Bundespräsident Frank-Walter Steinmeier.
7: Wir warnen Sie, folgende Bilder können verstörend werden.
3: Beste Svetlana. Ja, ja, die Katja, die hat ja...
8: So, und jetzt kommen wir zu einem Höhepunkt. Frank-Walter Steinmeier!
9: Und über allem steht ein Fixstern.
3: Nie wieder Erektionsstörungen und mehr Friedensnobelpreise für alle fordere ich am 9. Oktober 2026.
10: Waffen, Hände und Herzen.
3: Ja, in der kleinen Audiodatei der Herzen. Mensch, Freitag auch schon wieder. Wir müssen doch Köln grüßen.
11: Allahu Akbar, Allah.
3: Scharmuta, in meinem Kühlschrank ist doch wunderbares Baklava. Aber erst die Audiodatei fertig machen. Drei Tote werden nach Angriffen auf saudische Flughäfen gemeldet. Das geht auf die Houthi-Rebellen zurück. Das Pentagon und Donald Trump, der auf den Friedensnobelpreis hofft, bereiten eine mögliche Wiederaufnahme der US-Kampfhandlungen gegen den Iran vor. Zu Frankreichs Schulkrise erklärt Donald Trump, der Islam übernehme das Land. Mashallah, der Ex-Chef von Google, Eric Smith, Schmidt erklärt über das russische Starlink, es wäre praktisch unmöglich zu blockieren. Es berichtet Economist. In Lettland wurde eine pro-russische Aktivistin für den Kauf eines Gerätes zur elektronischen Kampfführung 43 Euro zu 6 Jahren Haft verurteilt. Die russische Außenamtssprecherin Sacharowa erklärt, Bundeskanzler Merz wäre an ukrainischen Korruptionsmodellen beteiligt. Auch stürzt seine Popularität in Deutschland weiter ab. Nur noch 10% sind mit seiner Arbeit zufrieden. ARD Deutschlandtrend.
12: Freiheit ist für uns wichtiger als Frieden.
3: Einen Friedensnobelpreis bitte, auch für Friedrich Merz. Im ZDF-Politbarometer sehen 68% der Deutschen in der AfD eine Gefahr für die Demokratie.
13: Nikolausi.
3: Da hat man sich ja falsch abgefragt. Es geht doch um unsere Demokratie. Nach tödlichen Schüssen auf 2 Behördenmitarbeiter in Bayern wurde der mutmaßliche Schütze festgenommen, ein 60-Jähriger. Das Ganze passiert im Landratsamt Neumarkt. USA klagen den früheren venezolanischen Staatspräsidenten Nicolas Maduro neben Drogenterrorismus wegen Folter an. Wäre nicht die Erwägung einer Nominierung für einen Friedensnobelpreis schlüssiger?
0: Meine deutschen Volksgenossen und Volksgenossinnen.
3: Die Tagesschau berichtet die Frankfurter Buchmesse, sie habe Existenzängste. Die Staatsanwaltschaft Hannover ermittelt gegen den Sozialdemokraten Stefan Politzer.
6: Das ist richtig.
3: Es geht um mutmaßlich illegale Absprachen beim Verkauf eines Klinikgeländes. Politzer bestreitet, er legt sein Amt nieder. Ob möglicher CDU-Stimmen für die AfD in Sachsen-Anhalt, fordert der Chef des CDU-Arbeitnehmerflügels. Ein irritierender Begriff. Arbeitnehmer ist ja der, der sich die Arbeit, ob Profiterzielung, aneignet. Dialektisch gedacht. Aber gut, es ist ein Bericht der Tagesschau. Verlassen wir das Denken. Dennis Radke heißt der Mann. Er fordert den Parteiausschluss für Abweichler. Andere Meinungen, andere Haltungen. Da bleibt nur noch Ausschluss als Lösung. Es ist eben unsere Demokratie.
14: Ihr Dreck wird unsere Demokratie nicht kaputt machen.
3: Ich sehe Wirtschaftsministerin Katharina Reiche und lese, mehr Wirtschaftswachstum für 2026 erwartet, wenn ich sie so sehe. Die richtige Frau für Wachstum jeder Art. Italiens Parlament billigt die umstrittene Wahlrechtsreform, angeregt durch Ministerpräsidentin Meloni. Der britische Premier Andy Burnham in Berlin bietet Deutschland Kampfjet-Kooperation an.
15: Good morning.
3: Kriegstreiber im Blutrausch vereint. Chukota in Russlands fernen Osten führt überraschend das Wirtschaftswachstum Russlands an. Auch Sachalin wird genannt. Es berichtet Izvestia, das hohe Wachstumstempo im fernen Osten ist zum großen Teil auf große Investitionsprojekte zurückzuführen. Delta berichtet, Weißrussland rechnet mit einer engen Zusammenarbeit mit der russischen Bank PSB. Neben Wladimir Putin nimmt auch Alexander Lukaschenko am GUS-Gipfel in Turkmenistan teil, traf sich auch mit dem dortigen Präsidenten.
7: Der weißrussische Staatschef beantwortete die unterschiedlichsten Fragen, von innenpolitischen bis hin zu globalen Themen.
3: So ist er nun mal, beste Svetlana. Die Gold- und Devisenreserven von Weißrussland beliefen sich zum 1. Oktober auf 14,6 Milliarden US-Dollar und mehr als 9,5 Millionen Tonnen Getreide wurden in Weißrussland gedroschen.
16: Garantie Belarus.
3: Der WWF berichtet, viele Wildtierbestände nehmen weiterhin dramatisch ab. Köln hat ja mittlerweile einen Taco Bell, eine US-amerikanische Schnellrestaurantkette. Diese vertreibt mexikanisches Essen. Wie auch Burritos, das bedeutet so viel wie Eselchen. Schlapp gemacht hat nicht nur der Sommer.
17: Selbst wenn wir ein und dieselbe Wetterlage in zwei Wochen bekommen würden, dann sind wir eher unter Nebel und Hochnebel abgetaucht. Das geht jetzt jeden Tag abwärts.
3: Sondern auch die US-amerikanische Schauspielerin Eva Marie Saint. Sie wirkte 1954 an der Seite von Marlon Brando in Die Faust im Nacken. 102 Jahre wurde sie alt. Unbeständig und herbstlich geht es weiter. Auf mich wartet jetzt Baklava.
18: Marcello, herzlichen Dank. Ich wünsche einen schönen Wochenende.
3: Mashallah, ihr Lieben.
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3: Eine Erinnerung an Duett, Musik für den Rekorder. 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
21: Unseren heutigen zweiten Duettteil, der wie immer montags den frühen Jahren eingeräumt ist, wollen wir den Anfängen einer ganz großen der polnischen Unterhaltungskunst widmen, Marila Rodowicz. Vielmehr den Produktionen, mit denen sie bei uns die vorderen Plätze der Wertungsfindungen erstürmte. Das war vor allem mit einer 1973er Produktionsserie, für die ihre besten polnischen Erfolgstitel nachgedichtet und von ihr im DDR-Rundfunk neu aufgenommen wurden. Dazu gehörten Lieder wie die kleine Eisenbahnballade, Maria und Alles war mal da, die wir für heute wieder einmal herausgesucht haben. Viele werden sich noch daran erinnern, denn Marilas Lieder haben wunderschöne Melodien und erzählen Geschichten, die man sich merkt. Obwohl sie um drei Ecken herum fast Czesław Niemens Nichte ist, schlug sie keineswegs von Anfang an eine musikalische Laufbahn ein, sondern gehörte zunächst zu Polens, aufgemerkt, talentiertesten 80-Meter-Hürdenläuferinnen. Allerdings musste sie sich wegen schlechter Leistungen in mathematisch-physikalischen Fächern davon verabschieden. Die Akademie der schönen Künste, wohin sie ihre anderen Hobbys schließlich führten, hatte wegen reichlicher Bewerber in den bildnerischen Fächern leider auch keinen Studienplatz für sie. So wurde sie Heilgymnastin mit Spezialstrecke postoperative Rehabilitation und dem weiteren Hobby Gitarre in der Freizeit. Preise bei nationalen Talentewettbewerben 1962 kurz vor dem Abitur zum ersten Male und dann immer wieder schoben sie dann allmählich auf das Gleis, von dem der Zug für sie schließlich richtig abfuhr. 1969 war sie zum ersten Male Sängerin des Jahres in Polen. Von da an blieb ihr der Erfolg treu, schien sie bei Wettbewerben und Festivals die Plätze und Preise förmlich einzusammeln. Ihre ausgeprägte Individualität und Vielseitigkeit, für die sie heute bei Showkonzerten und Auftritten im In- und Ausland begeistert gefeiert wird, ist auch in den frühen Produktionen schon zu bemerken. Beispielsweise in den Liedern Mary Lou 1975 und Einmal eine Dame sein 1976. Bevor wir uns in einem späteren Duett ihren aktuellen LPs zuwenden, beschließen wir die heutigen Reminiszenzen-Folge mit einem ihrer ausgesprochenen Ohrwürmer der 1979er deutschsprachigen Produktion Steig in den Zug. Gute Unterhaltung mit Maryla Rodowicz aus Polen. Yeah, yeah.

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1: 7:15 ist es. 7:15, Thema Nahost, Beirut. Die Truppen Tel Avivs haben die intensiven Anstrengungen zum Ausbau ihres Belagerungsringes um die libanesische Hauptstadt fortgesetzt. Neue Brutalitäten wurden bekannt. Über Einzelheiten berichtet unser Nahostkorrespondent Wieland Weber.
2: Nicht weit vom UNESCO-Gebäude, in unmittelbarer Nachbarschaft eines kleinen Flüchtlingslagers der Palästinenser, das nur von einigen hundert Heimatvertriebenen bewohnt wird und vor dem früher immer fröhliche Kinderball spielten, befindet sich ein Friedhof. Die Grabstätten sind in der muslimischen Welt zumeist schmucklos, gelegentlich wird ein Palmwedel zum Gedenken niedergelegt. Doch daran kann in diesen Tagen im belagerten Westbeirut niemand denken. Maha, die junge Mutter, musste mit ansehen, dass hier eine ihrer beiden Töchter, ein dreijähriges Kind, in einem Massengrab bestattet wurde. Besonders nach dem Überfall der Aggressionsarmee am letzten Freitag gab es so viele Todesopfer, dass man diese Form der Beisetzung wählen musste. Das kleine Mädchen war nach einem Bombenangriff auf die Masra, eine der Hauptadern des westlichen Stadtteils und dicht bewohntem Gebiet, verbrannt. Phosphorbomben hatten die Angreifer aus ihren hochmodernen, in den USA produzierten Flugzeugen abgeworfen. Der palästinensische Rote Halbmond bestätigte gestern, dass die Invasoren in Beirut auch Napalm eingesetzt haben. Das wird natürlich in Tel Aviv geleugnet, wie man dort ja auch erst von einer gehässigen Lüge der Weltpresse sprach, als die den Einsatz der berüchtigten Kugelbomben mitteilte. Doch als sich dann die Aussagen ausländischer Ärzte häuften, die Beweise erbrachten, dass viele ihrer Patienten schwerste Verletzungen erlitten haben, die durch diese faustgroßen Sprengkörper verursacht werden, musste man in Israel den Gebrauch dieser Waffe zugeben. Die aus Kanistern verstreuten Kugeln, die nach der Explosion in unzählige scharfe Stahlfragmente zerlegt werden, verursachen nach übereinstimmenden Aussagen der im Libanon praktizierenden Ärzte derart schwere Verletzungen, dass die Überlebenschancen der Patienten außerordentlich gering sind. Diese Bomben, die die USA in ihrem Krieg gegen das vietnamesische Volk erstmalig anwendeten, sind wie andere Vernichtungswaffen, die Israel jetzt während seiner Invasion des Libanon zum Einsatz bringt, international geächtet. Die palästinensische Nachrichtenagentur Wafa gibt den Augenzeugenbericht eines kanadischen Arztes wieder, der als Chirurg im südlibanesischen Zaida Opfer der israelischen Aggression behandelte. Seine Aussage lautet, vor allem Kinder, libanesische wie palästinensische, sind bei den Angriffen umgekommen. Wie abscheulich die israelische Kriegsführung ist, veranschaulicht ferner ein Bericht der syrischen Armee. Die Invasionstruppen haben während ihres Vormarschs in der mittellibanesischen Bekaa-Ebene gegen syrische Einheiten der arabischen Friedensstreitmacht Giftgas eingesetzt, das 4 Tage lang eine große Gefahr für all jene darstellt, die sich im Wirkungsbereich der explodierten Granaten aufhalten. Diese Gase haben bei verschiedenen Soldaten irreparable Hirnschäden verursacht. Die Regierung Begins hat sich also vielfach wider alle Gesetze gestellt, hat ein souveränes Land überfallen, 35.000 Libanesen und Palästinenser ermordet oder verletzt, nahezu 1 Million das Obdach geraubt und droht nun immer noch, da nicht alle Ziele erreicht sind, wie die vollständige Vernichtung der palästinensischen Befreiungsorganisation, mit einem umfassenden Angriff auf das belagerte Westbeirut. Wie tief die USA in diese Aktion verwickelt sind, machte heute früh Radio Israel mit der Bemerkung deutlich, dass die Regierung in Tel Aviv einen Brief aus Washington erhalten hat, der fast vollständige Übereinstimmung in wesentlichen Fragen der Libanon-Invasion erbringt.
1: Das war unser Nahostkorrespondent Wieland Weber. Die Zeit 7:19.
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0: Ein Bericht der Stimme der DDR über Angriffe Israels auf Libanon.
1: 7:15 Minuten ist es. 7:15 Thema Nahost, Beirut. Die Truppen Tel Avivs haben die intensiven Anstrengungen zum Ausbau ihres Belagerungsringes um die libanesische Hauptstadt fortgesetzt. Neue Brutalitäten wurden bekannt. Über Einzelheiten berichtet unser Nahostkorrespondent Wieland Weber.
2: Nicht weit vom UNESCO-Gebäude, in unmittelbarer Nachbarschaft eines kleinen Flüchtlingslagers der Palästinenser, das nur von einigen hundert Heimatvertriebenen bewohnt wird und vor dem früher immer fröhliche Kinder Ball spielten, befindet sich ein Friedhof. Die Grabstätten sind in der muslimischen Welt zumeist schmucklos, gelegentlich wird ein Palmwedel zum Gedenken niedergelegt. Doch daran kann in diesen Tagen im belagerten Westbeirut niemand denken. Maha, die junge Mutter, musste mit ansehen, dass hier eine ihrer beiden Töchter, ein dreijähriges Kind, in einem Massengrab bestattet wurde. Besonders nach dem Überfall der Aggressionsarmee am letzten Freitag gab es so viele Todesopfer, dass man diese Form der Beisetzung wählen musste. Das kleine Mädchen war nach einem Bombenangriff auf die Masra, eine der Hauptadern des westlichen Stadtteils und dicht bewohntem Gebiet, verbrannt. Phosphorbomben hatten die Angreifer aus ihren hochmodernen, in den USA produzierten Flugzeugen abgeworfen. Der palästinensische Rote Halbmond bestätigte gestern, dass die Invasoren in Beirut auch Napalm eingesetzt haben. Das wird natürlich in Tel Aviv geleugnet, wie man dort ja auch erst von einer gehässigen Lüge der Weltpresse sprach, als die den Einsatz der berüchtigten Kugelbomben mitteilte. Doch als sich dann die Aussagen ausländischer Ärzte häuften, die Beweise erbrachten, dass viele ihrer Patienten schwerste Verletzungen erlitten haben, die durch diese faustgroßen Sprengkörper verursacht werden, musste man in Israel den Gebrauch dieser Waffe zugeben. Die aus Kanistern verstreuten Kugeln, die nach der Explosion in unzählige scharfe Stahlfragmente zerlegt werden, verursachen nach übereinstimmenden Aussagen der im Libanon praktizierenden Ärzte derart schwere Verletzungen, dass die Überlebenschancen der Patienten außerordentlich gering sind. Diese Bomben, die die USA in ihrem Krieg gegen das vietnamesische Volk erstmalig anwendeten, sind wie andere Vernichtungswaffen, die Israel jetzt während seiner Invasion des Libanon zum Einsatz bringt, international geächtet. Die palästinensische Nachrichtenagentur Wafa gibt den Augenzeugenbericht eines kanadischen Arztes wieder, der als Chirurg im südlibanesischen Zaida Opfer der israelischen Aggression behandelte. Seine Aussage lautet, vor allem Kinder, libanesische wie palästinensische, sind bei den Angriffen umgekommen. Wie abscheulich die israelische Kriegsführung ist, veranschaulicht ferner ein Bericht der syrischen Armee. Die Invasionstruppen haben während ihres Vormarschs in der mittellibanesischen Bekaa-Ebene gegen syrische Einheiten der arabischen Friedensstreitmacht Giftgas eingesetzt, das 4 Tage lang eine große Gefahr für all jene darstellt, die sich im Wirkungsbereich der explodierten Granaten aufhalten. Diese Gase haben bei verschiedenen Soldaten irreparable Hirnschäden verursacht. Die Regierung Begins hat sich also vielfach wider alle Gesetze gestellt, hat ein souveränes Land überfallen, 35.000 Libanesen und Palästinenser ermordet oder verletzt, nahezu 1 Million das Obdach geraubt und droht nun immer noch, da nicht alle Ziele erreicht sind, wie die vollständige Vernichtung der palästinensischen Befreiungsorganisation, mit einem umfassenden Angriff auf das belagerte Westbeirut. Wie tief die USA in diese Aktion verwickelt sind, machte heute früh Radio Israel mit der Bemerkung deutlich, dass die Regierung in Tel Aviv einen Brief aus Washington erhalten hat, der fast vollständige Übereinstimmung in wesentlichen Fragen der Libanon-Invasion erbringt.
1: Das war unser Nahostkorrespondent Wieland Weber. Die Zeit 7:19.
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0: Was gibt es Neues bei dir? Was bringt die Zukunft? Und sicherlich hast du auch noch den einen oder anderen Gruß.
1: Ja, erstmal ein ganz dickes Dankeschön meinem Komponisten Alexander Jereschinski. Danke auch allen Freunden meiner Sangeskunst. Und als extra Bonbon für alle wird es im nächsten Jahr die erste Tina-LP geben.
0: Na, das ist doch schon eine heiße Information. Sag's Bescheid, wenn sie da ist. Und du weißt Bescheid, wir haben dann auch immer Platz, um das noch ein bisschen ins rechte Licht zu rücken.

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1: Wie auch im Osten gern gehörte Hitparade von SFB 2, Hey Music mit Jürgen Jürgens. Jetzt aber keine Musik, es geht um einen SFB-Bericht. Thema Transit, Intershop.
2: Willkommen allerdings ist der Durchreisende beim Stopp an den Raststätten. Gegen D-Mark kann man immer noch 5-6 Pfennige billiger tanken als im Bundesgebiet und in West-Berlin. Nebenan in der Gaststätte gibt es übrigens Gulasch mit Rotkraut für 4,10 Mark. Jederzeit in seiner Währung. Ost und West gilt 1:1. Für die Intershops braucht man dagegen erstens einen Reisepass und zweitens D-Mark. An vielen Raststätten gibt es noch einmal getrennte Intershops für DDR-Bürger. Sie sollen angeblich ein bisschen teurer sein. Bei einem flüchtigen Besuch habe ich nicht den Eindruck gewonnen, dass der Unterschied sehr groß ist. Der DDR bringt der Verkauf in den Intershops harte Devisen. Dass viele Transitreisende billige Zigaretten und Schnaps in größeren Mengen wegschleppen, passt allerdings den Westdeutschen und den Westberliner Zöllnern nicht. Da ist Vorsicht geboten.
1: Es setzte der Sender Freies Berlin, Mediengeschichte DDR 1.

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2: Schon mal die Nase an die Luft gesteckt. Die blanke Waschküche ist da draußen. Und kalt noch dazu. 2 Grad zurzeit in Berlin. Und Nebel. So bleibt es auch tagsüber neblig, trüb, teils aufgeheitert, aber niederschlagsfrei. Bei Temperaturanstieg bis auf 8 Grad Celsius. Doch wie ich euch kenne, macht euch das überhaupt nichts aus. Hier ist Eve Schmidt und die wünscht euch einen guten Morgen.
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0: 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Es geht in unser liebstes Urlaubsgebiet, an die Ostsee.
1: Ja, wir reiten auf der Welle, die Ferienwelle heißt. Unser Surfen heißt Gitarre, spielt mal laut und noch mal leise.
2: Sigrid Koschelnik von der Ferienwelle.
3: Ja, Straßenverkehr ist auch ganz wichtig. Ja, genau.
2: Nicht vergessen, das ist ja das Wichtigste.
3: Natürlich. Wir versuchen natürlich da auch immer auf dem Laufenden zu sein. Wir arbeiten sehr eng zusammen mit den Genossen der Verkehrspolizei. Robbe 366, bitte melden.
4: Hier Robbe 366.
5: Ja, sie wird neben anderen Aufgaben in der Öffentlichkeitsarbeit der BDVP natürlich auch vorwiegend für unsere Aufgaben im verkehrspolizeilichen Dienst eingesetzt. Sie wird bei Staus, die natürlich unvermeidlich sind, und Verkehrsunfällen, aber auch bei anderen Geschehnissen im Straßenverkehr eingesetzt. Sie wird natürlich besonders vorbeugend dann tätig werden, um dann ganz aktuell die Ferienwelle über unseren Wagen zu informieren, so dass wir doch den Urlaubern und auch natürlich auch unseren Einheimischen doch sagen können, wo was los ist.

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3: 5.15 Uhr.
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4: Bonn, gemeinsamer Verfassungsausschuss eingesetzt. Die 64 Mitglieder, je zur Hälfte aus dem Bundestag und Bundesrat, sollen prüfen, welche Änderungen des Grundgesetzes durch die politische Situation nach der Vereinigung notwendig werden. Die Länderkammer will heute seine 32 Mitglieder benennen, sodass die Kommission sich in einer Woche konstituieren kann. Osijek, verstärkte Angriffe auf die kroatische Stadt. Die Bundesarmee bombardierte am Abend vornehmlich das Industriegebiet, wurde von kroatischer Seite mitgeteilt. Neue Angriffe wurden auch aus der Stadt Pakrac und zahlreichen kleineren Ortschaften gemeldet. In Prag beginnt heute eine Krisensitzung der KSZE zu Jugoslawien. London, internationale Stars unterstützen AIDS-Kranke. Anlässlich des Welt-AIDS-Tages treten morgen in 9 Städten auf 3 Kontinenten internationale Künstler in großen Popkonzerten auf. Mit den Veranstaltungen sollen Gelder für die AIDS-Hilfe und Forschung aufgebracht werden. Im Berliner Tränenpalast am Bahnhof Friedrichstraße werden unter anderem Nina Hagen, Arthur Kitt, Jimmy Somerville und Banderas erwartet. Das Wetter, die Temperatur zurzeit 2 Grad, heute neblig trüb, teils aufgeheitert, niederschlagsfrei. Temperaturen 3 bis 8 Grad.
5: 5.18 Uhr und ich sage euch nochmal, welcher Sender das hier ist. Das ist DT64 mit dem Morgenrock und mit Dave Schmidt.
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0: Aufschusterrappen unterwegs in Bautzen auf der Spur des Faserschreibers.
1: Gerne, liebe Zuschauer, hätte ich an einem solchen frühlingshaften Bild mitgemalt, zumal es zurzeit an Frühlingsblumen in der Natur mangelt. Aber das ist nicht möglich, denn mein Faserschreiber ist gerade zu Ende gegangen. Für mich ein zusätzlicher Anlass, dem VEB Schreibgeräte Markant Stammbetrieb in Singwitz einen Besuch abzustatten. Und hier bin ich verabredet mit dem ersten Stellvertreter des Betriebsdirektors, Dieter Brunne. Für Faserschreiber sind Sie ja der Alleinhersteller in der Republik.
2: Ja, wir stellen Faserschreiber nur in Singwitz her, entgegen anderen Betriebsteilen, die wir noch besitzen oder die wir noch haben. Und wir stellen etwa 70 Millionen Fasermaler her und davon am Tage etwa 320 bis 350.000 Stück.
1: Und was darüber hinaus?
2: Darüber hinaus stellen wir noch Kugelschreiberminen, Kugelschreiber, Füllhalter, Duschezeichengerät und technische Artikel für Schreiber.
1: Woraus besteht denn nun ein solcher Faserschreiber im Einzelnen?
2: Ein Faserschreiber besteht einmal aus der Kappe, aus dem Behälter, aus dem Abschlussstopfen, aus der Schreibspitze und natürlich aus dem Tintenträger.
1: Tampon.
2: Und den, ja, aus dem Tampon, der in jedem Fall die Tinte trägt und zum Schreiben beiträgt und nachfüllbar ist.
1: Also wenn er leer ist, kann man ihn einfach wieder in Tinte stecken?
2: Ja, jawohl, wenn er leer ist, kann man den wieder in eine Tinte, in Faserschreibertinte stecken und warten, bis die Tinte nach oben gezogen ist und ihn wieder verwenden.
1: Und wie lange schreibt er dann?
2: Etwa kann man 0,25 Quadratmeter damit ausmalen oder eben 100 Briefe damit schreiben.
1: Auch Liebesbriefe?
2: Auch Liebesbriefe.
1: Danke, Dieter Brunner. Da wird sich ja Daniela freuen. Da kann sie noch viele Briefe erhalten, wie sie ihn heute bekommen hat.
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0: der kommunistische belgische Politiker Willy Freire im Fernsehen der DDR.
1: Monsieur Freire, wir erhalten jetzt viele Meldungen aus Belgien über den wachsenden Widerstand gegen die Errichtung westdeutscher Stützpunkte, zum Beispiel Arendon, Barneville, Saint-Nicolas. Können Sie uns darüber etwas Näheres sagen?
2: Il existe en Belgique.
3: Die Bevölkerung ist erregt, weil man in der Nähe des westdeutschen Stützpunktes Arendon ein Denkmal entfernt hat, das zum Andenken an die von deutschen Truppen erschossenen Widerstandskämpfer dort errichtet worden ist. Das hat im ganzen Land den Protest der Bevölkerung hervorgerufen. Bei uns sind die Arbeiter und viele Parlamentarier für Verhandlungen über einen deutschen Friedensvertrag. Diese Verhandlungen sind unabdingbar, denn sie sollen dazu führen, West-Berlin den Status einer freien und neutralen Stadt zu geben. Diese Verhandlungen sollen zur Entmilitarisierung und Neutralität beider deutscher Staaten durch den Abschluss eines Friedensvertrages beitragen.
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0: 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Erinnerungen an das Schlagerlotto mit Bobby Boelke. Dieser lebte von 1926 bis 2007. Er war Theaterschauspieler, Konferenzier, Rundfunkmoderator. Entdeckt wurde er von Eberhard Kors. Das Schlagerlotto wurde in den 80er Jahren ausgestrahlt.
1: Nun wird es aber wieder Zeit, die Interpreten für unsere nächste Sendung zu ermitteln. Helga Brauer.

H plus N. Für den Fall der Fälle, dass der eine oder andere Interpret doch verhindert sein sollte, nun noch unser MMM-Interpret. MMM macht möglicherweise mit. Es ist...

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1: Ganz besonders unsere jüngsten Hörer. Ihr wartet ja sicherlich schon auf euer Morgenlied. Heute geht es um einen kleinen Rechenkünstler. Und wenn ihr wollt, dann macht doch jetzt einfach mal mit.
2: Ich bin 7 Jahre alt, ins zweite Schuljahr komm ich bald.
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0: 1986 begann das eigenständige Programm DT64. Hier die Auftaktsendung, mitgeschnitten in Hessen am 7. 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
1: Ja, neu im Radio spielt eben Roxy Music und ihr hört Jugendradio DT64. Oh je, hieß das Stück. Die nächste Musik kommt aus Ungarn, ein bisschen Aufguss der Rock'n'Roll der 50er Jahre, Eldorado. Und das Ganze mit Dolly Roll.
0: Der erste Sendetag von DT64 am 7. 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
1: Tag der Bauarbeiter im Berliner Kulturpark. Mit ihren Familien sind sie gekommen, ihren Kindern, den Enkeln. Und die wollen natürlich aufs Riesenrad und auf die Achterbahn. Und manchem, der sonst Hochhäuser baut, ist das gar nicht geheuer. Aber die Kleinen sind meist doch stärker. Und was macht man nicht alles für sie? Bauarbeiter, das sind geachtete Leute in unserer Stadt. Sie stehen im Mittelpunkt der Aufmerksamkeit. Und wenn da die Rede ist vom 8. Parteitag und seinen Beschlüssen, sie erfüllen das Kernstück der sozialpolitischen Maßnahmen. Sie lösen das Wohnungsproblem in der ersten Reihe. Das hat keine Gesellschaft vor ihnen geschafft. Sie verdienen unsere Achtung.
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1: DT64 Zeitgeist mit einer Meldung über Michail Gorbatschow. Er hat heute mal was klargestellt. Und zwar, er sucht keine Wohnung in Berlin. Das hat er heute vor der Presse gesagt. Aus Russland gehe ich niemals fort, ganz egal, wie sehr sich das irgendjemand wünscht. Das hat er der russischen Nachrichtenagentur ITA-TASS gesagt. Und Meldungen über Schreiben der Berliner Wohnungsbaugesellschaft Friedrichshain und des Berliner Senats mit Angeboten für ein Quartier für ihn bezeichnete Gorbatschow als Gerede. Tja, und er hat ja auch schon vorher irgendwie angeblich auf die Kanarischen Inseln und sonst wohin ziehen wollen. Dem ist nicht so, er bleibt hier. Und zwar dort, wo er schon immer war, nämlich in Russland.

0: Ein Bericht der Stimme der DDR über Angriffe Israels auf Libanon.
1: 7:15 ist es. 7:15, Thema Nahost, Beirut. Die Truppen Tel Avivs haben die intensiven Anstrengungen zum Ausbau ihres Belagerungsringes um die Libanon.

0: Besonders nach dem Überfall der Aggressionsarmee am letzten Freitag gab es so viele Todesopfer, dass man diese Form der Beisetzung wählen musste. Das kleine Mädchen war nach einem Bombenangriff auf die Masra, eine der Hauptadern des westlichen Stadtteils und dicht bewohntem Gebiet, verbrannt. Phosphorbomben hatten die Angreifer aus ihren hochmodernen, in den USA produzierten Flugzeugen abgeworfen. Der palästinensische Rote Halbmond bestätigte gestern, dass die Invasoren in Beirut auch Napalm eingesetzt haben. Das wird natürlich in Tel Aviv geleugnet, wie man dort ja auch erst von einer gehässigen Lüge der Weltpresse sprach, als die den Einsatz der berüchtigten Kugelbomben mitteilte. Doch als sich dann die Aussagen ausländischer Ärzte häuften, die Beweise erbrachten, dass viele ihrer Patienten schwerste Verletzungen erlitten haben, die durch diese faustgroßen Sprengkörper verursacht werden, musste man in Israel den Gebrauch dieser Waffe zugeben. Die aus Kanistern verstreuten Kugeln, die nach der Explosion in unzählige scharfe Stahlfragmente zerlegt werden, verursachen nach übereinstimmenden Aussagen der im Libanon praktizierenden Ärzte derart schwere Verletzungen, dass die Überlebenschancen der Patienten außerordentlich gering sind. Diese Bomben, die die USA in ihrem Krieg gegen das vietnamesische Volk erstmalig anwendeten, sind wie andere Vernichtungswaffen, die Israel jetzt während seiner Invasion des Libanon zum Einsatz bringt, international geächtet. Die palästinensische Nachrichtenagentur WAFA gibt den Augenzeugenbericht eines kanadischen Arztes wieder, der als Chirurg im südlibanesischen Zaida Opfer der israelischen Aggression behandelte. Seine Aussage lautet, vor allem Kinder, libanesische wie palästinensische, sind bei den Angriffen umgekommen. Wie abscheulich die israelische Kriegsführung ist, veranschaulicht ferner ein Bericht der syrischen Armee. Die Invasionstruppen haben während ihres Vormarschs in der mittellibanesischen Bekaa-Ebene gegen syrische Einheiten der arabischen Friedensstreitmacht Giftgas eingesetzt, das 4 Tage lang eine große Gefahr für all jene darstellt, die sich im Wirkungsbereich der explodierten Granaten aufhalten. Diese Gase haben bei verschiedenen Soldaten irreparable Hirnschäden verursacht. Die Regierung Begins hat sich also vielfach wider alle Gesetze gestellt, hat ein souveränes Land überfallen, 35.000 Libanesen und Palästinenser ermordet oder verletzt, nahezu 1 Million das Obdach geraubt und droht nun immer noch, da nicht alle Ziele erreicht sind, wie die vollständige Vernichtung der palästinensischen Befreiungsorganisation, mit einem umfassenden Angriff auf das belagerte Westbeirut. Wie tief die USA in diese Aktion verwickelt sind, machte heute früh Radio Israel mit der Bemerkung deutlich, dass die Regierung in Tel Aviv einen Brief aus Washington erhalten hat, der fast vollständige Übereinstimmung in wesentlichen Fragen der Libanon-Invasion erbringt.
1: Das war unser Nahostkorrespondent Wieland Weber. Die Zeit 7:19.
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Immer montags gut gelaunt in den Tag mit Frank Schöbel. Geboren am 11. Dezember 1942. Er veröffentlichte das meistverkaufte Album der DDR-Musikgeschichte Weihnachten in Familie. Er ist der zweite Sohn der Opernsängerin Käthe Brinkmann. Sein Onkel war der Moderator Herbert Küttner. Erste Station seiner Musikerlaufbahn, das Erich-Weinert-Ensemble der Nationalen Volksarmee. Ab 1965 drehte er DEFA-Musikfilme. Zeitweilig war er auch im Rundfunk als Moderator aktiv. Sein erster Erfolg in ganz Deutschland, Wie ein Stern, 1971. 1984 erschien sein Musikprojekt Alt wie die Welt, mehrfach bei Fernsehlinien. Hören Sie jetzt zwei Titel von Frank Schöbel auf Ihrem DDR 1.

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Das war Frank Schöbel am Montag, gleich die kleine Audiodatei von gestern hier auf DDR1 im Frühprogramm.

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1: Hartmut Schulze Gerlach, zu Gast.
2: Ja, moin, da bin ich wieder.
1: Als wir einander vorstellten, hast du gleich auf das Du Wert gelegt. Da war ich sehr angetan, muss ich sagen, weil das manchmal total in die Hose gehen kann. Habe ich mal bei einem Schauspieler erlebt. Da bin ich irgendwie hineingepoltert in eine Situation. Jemand anders hat mir da auf die Schulter, ey, da ist er. Und da habe ich dann, ey, du, ja, du. Und dann war das, ging das komplett daneben. Aber total, war dann richtig soßig gewesen. Das Interview war zwar professionell, aber das andere war dann soßig. Und andersrum habe ich es durchaus auch erlebt bei westdeutschen Musikern, die etwas einen höheren Namen hatten, wo ich vorsichtig gefragt habe, wollen wir denn lieber das Du oder wollen wir lieber das Sie? Was wir wollen, ne? Also, das kenne ich also beides. Aber warum hast du das gleich so gemacht?
2: Weil wir Kollegen sind. Also grundsätzlich so bei diesem lockeren Gespräch, da bietet sich das einfach nicht an mit dem Sie. Es gibt schon Situationen, ich habe mal mit Max Rabe ein Interview gemacht, also im Fernsehen, innerhalb meiner Sendung. Und ich habe darauf bestanden, ihn zu siezen, weil er hat gesagt, nee, kannst ruhig du sagen. Er hat gesagt, das passt mir nicht, das passt nicht zu Max Rabe, allein zu ihrer Erscheinung und so. Und das muss man halt abwägen, aber meistens in dem Falle hier ist doch logisch. Ja.
1: Hat das etwas mit der Verbindung zur Arbeiterklasse zu tun? Du kommst ja aus Radebeul, warst Betonbauer, habe ich selbst also wirklich gestaunt. Auch Hafenarbeiter, Briefträger und sogar Winzer.
2: Ja, Winzer bietet sich an, ich bin ja in Radebeul groß geworden und ja, das weiß ich nicht, das hat was mit meiner Art zu tun und wie gesagt, also es gibt auch Situationen, wo ich auch gerne gesiezt werde oder wo ich Leute auch mit Sie anspreche, aber das ist immer situationsabhängig und eigentlich ist es mehr so, dass ich glaube, es einschätzen zu können, wo was richtig ist und nicht, weil ich mit irgendeiner Arbeiterklasse oder mit einer anderen Klasse verbunden wäre. Ich bin mit jeder Klasse verbunden, wenn es nette Leute sind, die dahinter stehen.
1: Ja, du guckst ja auch nicht, wer wer im Publikum sitzt, das weißt du ja auch nicht.
2: Sowieso nicht. Das heißt, also das mache ich dann schon eher, weil ich im Gegensatz zu der Veranstaltung, wo wir uns kennengelernt haben, ja sehr oft dann auch manchmal eine Stunde gemacht habe oder noch länger. Und dann gehe ich zwischen die Leute und rede mit ihnen. Dann erfahre ich sofort, was das für Leute sind, wie sie reagieren, wie sie antworten und so. Und kann mich darauf einstellen. Notfalls auch auf sie umschwenken, wenn einer entsprechend so da sitzt und mich so anschaut, wo ich das ahne.
1: Genau. Deine Mutter war Schriftstellerin. Ist da das Künstlerische in dir?
2: Das glaube ich nicht so sehr, dass das Schriftstellerische ist ein bisschen in mir, weil ich ja auch, haben wir eigentlich Bücher mit? Nee, okay, weil ich ja auch selber verschiedene Sachen verfasse und das habe ich, glaube ich, schon von ihr geerbt, aber nicht nur von ihr, sondern aus der ganzen, ich stamme ja aus einer Schriftsteller-Dynastie bis Uropas zurück und so. Und aber das andere ist ja die musikalische Kiste und da habe ich niemanden in der Vergangenheit. Die Leute konnten alle einigermaßen singen, aber war nie ein Musiker dabei oder so. Kein Komponist, nix in dieser Richtung. Weiß ich nicht, das kam plötzlich.
1: Muss ich jetzt mal außerhalb meines Protokolls fragen, was verfasst du?
2: Ich Gedichte zum Beispiel.
1: Da hat deine Mutter ja auch Gedichte geschrieben. Abschiedskrümel zum Beispiel, trägst du die in deinem Herzen?
2: Ja, ein bisschen schon, weil ich kenne natürlich alles, was sie geschrieben hat und so. Und Abschiedskrümel waren wirklich, das sehe ich ein bisschen differenziert, die Büchlein, weil das wirklich Abschiedskrümel waren, die sie in ihren letzten 2 Jahren geschrieben hat, wo es um Abschied, ihren Abschied vom Leben ging. Und deswegen habe ich ein leicht gespaltenes Verhältnis dazu, weil das natürlich ich sofort den Ursprung dieser kleinen Geschichten sehe und ahne. Aber ansonsten, ich habe geliebt immer was meine Mutter geschrieben hat. Ich habe auch ein Buch von ihr, habe ich auch als Hörbuch rausgebracht. Das schönste Buch für mich, was sie geschrieben hat, Erinnerung an Maurice. Also ich bin damit aufgewachsen, obwohl ich erstmal in meiner Sturm- und Drangzeit in den 70er Jahren also kein Buch gelesen habe. Ich fange jetzt erstmal langsam wieder an. Weil, man taucht so sehr ein in andere Geschichten. Und also wie gesagt, das habe ich von meiner Mutter, das Musikalische, das kommt irgendwo her. Keine Ahnung.
1: Was für Themen hast du in deinen Gedichten?
2: Gar keine. Das ist mehr so, wie soll ich denn das sagen? vielleicht so als Richtung, so was Ringelnatz gemacht hat oder Morgenstern. Und so.
1: Könntest du jetzt einen geben, wenn ich dich bitte?
2: Selbstverständlich.
1: Dann bitte ich dich.
2: Eins, was ich schon mal im Fernsehen gesprochen habe und gebeten habe, wenn der Nekrolog kommt, wenn ich gestorben bin, sollen sie mich das rezitieren lassen. Das geht so. Es sagte einer mal zu mir, du bist noch nicht verloren, denn wenn sie sterben, werden Menschen dann im Himmel neu geboren. Ich hörte es und gleich darauf ergriff mich Angst, die Blanke. Ich sollte alle wiedersehen, die heute mir auf die Nerven gehen, ein schrecklicher Gedanke.
1: Mucklyrisch, Hartmut Schulze-Gerlach. Die DEFA verfilmte aber einen Roman von deiner Mutter, Bürgschaft für ein Jahr. Der läuft sogar heute noch ab und an beim MDR mit Katrin Sass, ein Problemfilm. Magst du den Film?
2: Ich mag ihn sehr. Ich mochte auch das Buch. Es ist ein bisschen grau, aber es ist ja auch eine graue Geschichte, so ein bisschen so um eine junge Frau, die mit dem Leben nicht klarkommt und immer wieder dem Alkohol verfällt, aber eigentlich ihre Kinder liebt und die weggenommen kriegt. Also es ist schon eine ziemlich traurige Geschichte, aber es ist sehr gut beschrieben und ist auch von Katrin Sass hervorragend gespielt worden. Deswegen hat sie auch einen Silbernen Bären in West-Berlin gekriegt damals. Und deswegen freuen wir uns immer, wenn wir uns sehen, bei der Goldenen Henne zum Beispiel, bei der letzten, da hat sie ihren Preis gekriegt und dann haben wir ziemlich lange gestanden und gequatscht und so.
1: Die selbstständige politische Einheit West-Berlin. Wie begann jetzt das Musikalische? Da warst du zunächst bei der Peter-Baptist-Kombo.
2: Ne, zunächst nicht, das war schon der dritte, vierte, fünfte Station oder sowas. Ich habe angefangen mit meiner eigenen Band, erst eine ganz andere Band und dann hatte ich eine eigene, als ich dann 16, 17 war. Die Borgs nannten die sich, weil wir uns Geld geborgt hatten für die Anlage.
1: Was habt ihr denn so gespielt?
2: Na, wir alles, was damals Rang und Namen hatte, also Beach Boys, Bee Gees und Beatles und alles, das war ja so. Wir hatten ja keine eigenen Lieder am Anfang. Dann habe ich langsam angefangen, eigene zu schreiben und das war eigentlich alles so in der Beatmusik-Richtung. Wie eigentlich alles, das wurde verlangt, wir haben ja zum Tanz gespielt.
1: Ja. Dann kam der Gerd-Michaelis-Chor, das ist ja sehr interessant gewesen, das war ja so relativ angesagt zu dieser Zeit, diese schwungvollen Chöre, ich Geis and Dolls zum Beispiel oder Les Humphreys oder so, wie kann man sich das vorstellen? Das hat ja nicht so richtig überlebt, dieses Genre.
2: Nein, das war eine bestimmte Zeit. Es war aber klar, dass das nicht für ewig hält. So diese ganz vielen Menschen, die auf der Bühne stehen und gemeinsam was singen. Das war aber wirklich absolut in. Also das Humphreys Singers waren ja die absoluten Vorbilder und der Gerd-Michaelis Chor hat quasi dasselbe gemacht im Osten. Ganz ähnliche Musik, ganz ähnlichen Sound. Aber da hatte ich halt großes Glück, weil die waren ja, als ich nach Berlin kam, da ging es steil bergauf mit dem Chor, mit Hits und Langspielplatten. Und das hatte ich aber der Peter-Baptist-Kombo zu verdanken, weil seine Frau, Reni Baptist, nämlich inzwischen beim Chor war da, und schrieb mir eine Karte, sie brauchten noch einen tiefen Sänger. Und na, Telefone gab es nicht. Da habe ich mich in Radio Berlin meinen Volga gesetzt und bin nach Berlin gedüst und nie wieder zurückgefahren. Bin gleich da
1: geblieben. Du hattest damals auch deinen ersten Hit gehabt, Isabel. Gab es die Isabel?
2: Nein, das war ja auch, das ist das einzige Lied, das ich nicht selber geschrieben habe.
1: Schöne blöde Frage, ne?
2: Ja, das werde ich immer gefragt. Es gab auch Kinder Linda oder irgendwas. Das musste klingen. Und das, außerdem hat das ein anderer geschrieben, hat Wolfgang Brandenstein geschrieben damals das Lied. Und ich habe es nur gesungen. Hat mir Gerd-Michaelis quasi auf den Leib geschrieben, weil das hat total gepasst und schlug total wirklich ein wie eine Bombe. Weil wenn ich da rauskomme, der Klemmung, Isabel, war schon putzig. War nicht das, was ich eigentlich wollte. Und ich wollte eigentlich ganz andere Sachen singen. Und ja, aber da das erfolgreich war, habe ich gesagt, okay.
1: Klingelt auch noch in meinem Ohr vom Schallplattenspieler meines Opas. 1977 erschien deine erste LP, auch mit diesem Riesenhit, du hast gerade schon gesagt. Hey, kleine Linda, da dominierte ja der Wolfgang Brandenstein auf der ersten LP, der hat viele Texte für dich gemacht. War das eine enge Zusammenarbeit?
2: Das war eine ziemlich enge Zusammenarbeit, ja. Er hat mir manchmal auch Geld geliehen, wenn ich klamm war oder so, weil wir waren wirklich richtig gute Freunde und wir passten total zusammen. Ich habe ihm da bloß so ein Demo auf Kassette geschickt, so hey little Linda und dann irgendwas, so ein Kauderwelsch und da hat dann die Texte drauf gemacht. Ja, da nach der zweiten, nach dem zweiten LP, dann habe ich mir gedacht, eigentlich kannst du das auch selber schreiben. Und dann ab da habe ich dann alles selber geschrieben. Er hat es mir nicht übel genommen, weil er hat auch eine Menge daran verdient auch.
1: Gut. Dann spielen wir jetzt gleich die Linda, aber der Gerd-Michaelis-Chor ging ja traurig zu Ende und du bist dann der Mitbegründer des Cantus-Chor gewesen. Der ist heute weniger bekannt, war aber auch sehr gut in den ersten Jahren.
2: Ja, sicher. Aber das kam natürlich, das waren ja die gleichen Leute, weil ich habe die alle wieder zusammengeführt, weil ich gesagt habe, es ist doch schade drum, Stimmen, die so gut zusammenpassen wie beim Michaelis-Chor, dass die einfach alle jeder irgendwas anders machen. Und da haben wir dann den Cantus-Chor gegründet, hauptsächlich mit den Mitgliedern des Gerd-Michaelis-Chors. Und da war aber schon die Zeit vorbei, weil die Chorzeit ging den Berg runter, die Songs wurden ganz anders produziert. Und in den 70er Jahren, da hatte jeder Sänger, jeder, welcher auch immer, der letzte Schlagersänger, der hatte so einen bombastischen Chor hinten, der dann den Refrain unterstützte. Und die Zeit ging vorbei und damit auch der Cantus-Chor irgendwann. Außerdem habe ich dann die Leitung abgegeben, weil ich schon viel zu viel anderes zu tun hatte. Und da ging es dann irgendwann zu Ende.
1: Und aus England kam der Punk. Spielen wir jetzt nicht, wir spielen die Linda.
2: Sehr gut. Bitte nicht.

0: Was haben Sie nur alle mit den Lindas? Lernen mit Schlager die Ace Cats. In Thüringen haben wir nur eine Linda.
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0: Gott, die von Muck mitentdeckte Linda Feller in der Fernsehsendung Sprungbrett. Tränen verraten dich 1987 erfolgreich in der DDR.
1: Sarah kommt.
0: Leider müssen wir ernster werden. Streit im BSW. Vergangene Woche berichteten wir vom gemeinsamen Friedensantrag BSW-AfD in Sachsen-Anhalt.
2: Wir werden mit der AfD in der kommenden Woche über ein Sonderplenum einen gemeinsamen Antrag einbringen, den wir gerade mit Herrn Siegmund und mit Herrn Kirchner unterschrieben haben. Ein friedenspolitisches Signal nach außen geben, aus dem Magdeburger Landtag in den Berliner Regierungsbezirk.
0: Thomas Schulze und Claudia Wittig.
3: Genau, also es geht ganz im Wesentlichen darum zu sagen, wir wollen den Krieg in der Ukraine nicht künstlich am Laufen halten, wie es aktuell passiert, durch Waffenlieferungen und vor allem auch durch Milliardengeschenke von Steuergeldern.
4: Give us a credit!
0: Für mich die wichtigste politische Initiative seit Beginn des Krieges in der Ukraine, den mache ich mal mindestens 2014 fest. Eigentlich begann es aber mit Wirtschaftssanktionen, Wirtschaftskrieg einseitig vom Westen um 2008. Das führt nun zu Differenz innerhalb des BSW. Der Landesverband Nordrhein-Westfalen meldet sich zu Wort. Christian Laie, vergangene Woche hier publiziert mit seiner guten Rede vor dem Brandenburger Tor. Ich lese, es reicht, diese Distanzlosigkeit und Kumpanei mit der AfD muss ein Ende haben, deswegen im Klartext. Dafür haben wir die Partei garantiert nicht gegründet. Das weiß ich, weil ich dabei gewesen bin. Es gibt im BSW eine klare Linie, was die AfD angeht. Ja, wir halten die Strategie der Brandmauer für gescheitert, denn sie hat die AfD nur groß gemacht. Wer jedes Argument ablehnt, weil es von der falschen Partei kommt, kann keine demokratische Diskussion mehr führen. Deswegen haben wir auch gesagt, wir stimmen mal Anträgen zu, wenn sie in der Sache richtig sind. Gleichzeitig war immer klar, dass die AfD unser politischer Gegner ist. Nur ein Teil ist völkisch, aber in der ganzen Partei sind Ressentiments salonfähig. Sie spielt mit dem Begriff Remigration, was mal Einhalten des Asylrechts und mal millionenfache Ausweisung von Mitbürgern bedeuten soll. Es bleibt immer eine Drohung. Sie steht für Aufrüstung, Sozialabbau und Vasallentreue gegenüber Trump und den USA. Wir suchen deshalb die inhaltliche Auseinandersetzung mit der AfD, um sie politisch zu stellen. Den Unterschied zu einem netten Abend bei Wein im Querfront-Magazin findet jeder selbst.
5: Ich habe immer gesagt, meine Zielgruppe ist die Friseuse.
0: Meint damit Jürgen Elsässers Kompaktmagazin, welches gerade für mich in den letzten Tagen und Wochen zur Höchstform aufgelaufen ist. Erinnern möchte ich daran, dass Elsässer selbst aus dem kommunistischen Lager kommt, marxistisch geprägt ist, auch mal im Büro der Linken an der Seite von Gregor Gysi wirkte und auf die andere Seite gerutscht ist, ob seiner Verzweiflung über die Linken, vor allem, und das ist interessant, in der Friedensfrage.
6: Wir haben es geschafft, den politischen Diskurs zu prägen. Mit dem Wort Remigration.
0: Laie, du Lappen, dem Remigrationslähnchen habe auch ich hier in diesem Format gerne eingeschenkt, stelle aber auch gerne mal die Frage, ist die Wahl zwischen dem Remigrationslähnchen oder zur uneingeschränkten Unterstützung des organisierten Verbrechens?
6: Wir haben zusammen den Begriff Remigration geprägt, wir haben ihn in das Sprachbild gebracht. Und heutzutage spricht jeder davon.
0: Du ja auch, Laie. Obwohl es hier in der Sache um etwas völlig anderes geht. Ähnlich erschreckend, Selvim Dag Dylan. Im Gesichtsbuch lese ich festzuhalten, bleibt die AfD vertritt einen völkischen Nationalismus, der die ethnische Abstammung und kulturelle Ausschließlichkeit zum Kern politischer Zugehörigkeit macht. Sie steht zugleich für Sozialabbau, NATO-Treue, Waffenlieferungen nach Israel und gigantische Aufrüstung und ist damit politischer Gegner statt eines Kuschelkurses muss die AfD inhaltlich gestellt werden. Ein Kuschelkurs stärkt allein die transatlantische Rechte und gefährdet die politische Existenz des BSW. Auch hier, selbst wenn man das alles unterschreibt, im AfD-BSW-Antrag geht es um den Frieden, dem Antrag aus Sachsen-Anhalt. Klug kommentiert Sebastian Köpke, der die Bildgestaltung für die kleine Audiodatei vollzieht und trotz der Agenda die Witze in diesem Format mache ich, seine humoristischen Empfindungen in Bildgestaltung einbringt. Ich lese, falls dieser Kommentar auf Sachsen-Anhalt und Claudia Wittig zielt, so läuft er für mich ins Leere. Bislang hat sie alle Klippen klug umschifft und bewiesen, dass das BSW durchaus Wahlen gewinnen kann. Die Friedensinitiative für die Ukraine gemeinsam mit der AfD begrüße ich außerordentlich. Ist es doch das erste relevante Signal, dass es für die Kriegstreiber aus der extremen Mitte eben keine demokratische Legitimation gibt. Darüber hinaus wäre es wünschenswert, dass das BSW interne Möglichkeiten des konstruktiven Meinungsaustausches nutzt und sich nicht wieder und wieder und wieder öffentlich gegenseitig an die Beine pinkelt. Was sehen wir hier? Laie, Doug Dylan, West geprägt, AfD, Sachsen-Anhalt, Ost. Ohne Spaltung das Wort reden zu wollen. Wir nehmen wahr die völlig unterschiedliche Wahrnehmung des Ukraine-Konflikts, abgeleitet aus der völlig unterschiedlichen Haltung zu Russland. Im Westen geprägt durch James Bond, wobei hier unterschiedliche Zeiten unterschiedliche Blickwinkel ermöglichten. Insofern finde ich die James Bond-Filme durchaus interessant, auch politisch. Gerade der letzte balgte sich ja mit Konzernen und Machtstrukturen außerhalb der Politik. Schlimmer eher Hollywood, Rocky, Rambo, Top Gun, nicht selten von CIA und Rüstungsindustrie bezahlt. Menschen, die nie das Privileg einer humanistischen Bildung erfahren durften, lassen sich offensichtlich einreden, Putin wäre Hitler, wolle die Sowjetunion wiederherstellen. Derartig Unfug habe ich tatsächlich schon vernommen. Unfug, für den es keine Belege gibt. Putin kann nicht Hitler sein, weil wir schon Hitler sind. Und alles, was Putin macht, und ich kann mir weitaus Schlimmeres vorstellen als das, was er jetzt macht, ist durch unsere Verbrechen gespiegelt. Durch die Tatsache, dass der Feldzug gen Osten eben kein normaler Krieg war, sondern ein Völkermord, die dortige Bevölkerung, haben wir anders als im Westen, zu Untermenschen erklärt, haben sie abgeschlachtet. Ein Drittel der Bevölkerung in Weißrussland. Insgesamt spricht man von bis zu 30 Millionen Sowjetmenschen. Die 6 Millionen Juden, möchte ich nicht vergessen, industriell ermordet. Das sind wir. Und das völlig auszublenden, ist offener Faschismus. Diese Zusammenhänge nicht herzustellen, offener Faschismus, der im Antikommunismus, BRD-Gründungsmythos, konserviert wurde und mittels Feindbild Putin, Russe, offensichtlich per Knopfdruck aktiviert. Die Äußerungen der West-BSW-Granden offenbaren in ihrer Ablehnung des Kompaktmagazins auch ihren eigentlichen Glauben an Medien wie ARD und ZDF, die, und hier bin ich deutlich, als Gebührenzahler immerhin, ich zahle, von mir mittlerweile als offen faschistisch eingestuft werden, allein weil sie nicht beide Meinungen zusammenführen. Man kann das täglich beobachten. Ein wenigstens differenziertes Bild auf Russland ist die DNA im Osten. Wer das nicht zur Kenntnis nimmt, befördert Spaltung und am Ende Trennung, die mir auch zunehmend alternativlos erscheint. Eine klare Ablehnung des Krieges scheint mit westlich geprägten nicht möglich zu sein. All das wird in Russland sehr genau beobachtet. Und wenn sich dort die durchsetzen, die überzeugt davon sind, es ist mit diesen westlichen Eliten kein Frieden möglich, und ich habe es hier mehrfach gebracht, das sind eigentlich alle außer Putin und Lavrov, werden wir um militärische Maßnahmen nicht herumkommen. Ich teile die Einschätzung des Sergei Karaganov. Die USA, egal unter welchem Präsidenten, wer dort hinter der Bütt steht, ist so wichtig wie die Auswahl der Ambientfarbe in ihrem Automobil. Nicht den Europäern zu Hilfe kommen, nicht aus Liebe zu Russland, aus anderen Motivationen. Eine Herausnahme der Wirtschaftskraft Westeuropas oder der Europäischen Union, die von den USA längst offen kritisiert wird, bedeutet Stärkung der US-amerikanischen Wirtschaft. Abfluss von westeuropäischem Kapital wird nicht ausschließlich, aber zum größeren Teil in die USA erfolgen. Seit 2020 sind schon große Mengen westeuropäischen Kapitals in die USA geflossen, stützen die dortige Währung. Wer solches tut, weiß, ob des weihnachtlichen Tanz, unter dem sich die Regale biegen, dann empfehle ich und stelle vor die 10. Weihnachtsaktion für den Donbass. Zukunft Donbass e.V. An unserer Mission, die Menschen im Donbass zu unterstützen, hat sich nichts geändert. Das Leiden der schuldlosen Bevölkerung dauert an. Nach wie vor der 48. LKW, der Weihnachts-LKW 2026-27 wird vorbereitet, der 10. Man kann Spenden auf das Konto des Vereins oder sortenreine Pakete mit Sachspenden schicken. Es dankt Dr. Raisa Steinig. Mit Tochter Ivana sprach ich unlängst. Machen Sie nur zurück zum Dossier. Es reimt Hartmut Schulze-Gerlach. Ein Hochhaus ohne Fundament fällt um, wenn man dagegen rennt. Es sei denn, einer steht dahinter. Im Frühling, Sommer, Herbst und Winter. Der hält es fest, zu jeder Zeit, ein Riese groß und stark und breit. Doch das Verkehrte der Geschichte, so große Riesen gibt es nicht. New York! Warum muss ich jetzt gerade an die US-amerikanische Stadt New York denken? Sicher, weil da Hochhäuser stehen, beziehungsweise standen. Überlegt am 11. Oktober 2026, einem Sonntag, in der kleinen Audiodatei.
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0: Danke, beste Svetlana, ich habe heute etwas mehr agitiert, ob des BSW. Aber wie hier mehrfach in den vergangenen Jahren in diesem Format gebracht, wäre es wohl besser gewesen, Sarah Wagenknecht wäre mit den Iren direkt in die AfD eingetreten, hätte dieser Partei einen linken Flügel verliehen und dann hätte man halt sehen müssen.
4: Keinen Krieg gegen Russland.
0: Aufspaltung BSW in Ost und West halte ich durchaus auch für möglich, aber in der AfD sind schon sehr viele, bei denen ich in der Friedensfrage keine Zweifel hege.
7: Sarah kommt.
0: Sarah Wagenknecht scheint die, die sich hinter ihren populären Namen versammelten, ja erst noch kennenzulernen.
8: Die Spannungen im Nahen Osten nehmen nicht ab.
0: Danke, beste Svetlana. Viele Tote werden gemeldet bei einem Angriff der Husi-Miliz auf den Flughafen in Riad, Saudi-Arabien. Die Tagesschau berichtet mindestens 12. Das Problem bei einem Gegner wie den Jemen, dort beschießt du mit teuren Waffen Schutt, diese mit günstigen Drohneninfrastruktur, auch Jemens Kinder, Streubomben. Es berichtet IRNA, die iranische Nachrichtenagentur, auch John Mearsheimer. Washington droht ein militärisches Debakel im Jemen. Der in den USA sehr populäre iranische Außenminister gibt zu Protokoll, Benjamin Netanyahu ist ein bankrotter Spieler auf der Flucht vor der Gerechtigkeit. Der Iran hält an seinen Raketen- und Drohnenproduktionen fest. Präsident Masoud Pezeshkian. Die Beziehungen Iran-Moskau bauen sich aus. US-Präsident Donald Trump äußert sich zu Wladimir Zelensky. Er erklärt, Zeit, dass die Ukraine einen neuen Präsidenten bekommt, es berichtet die Tagesschau. Menschen in Litauen zeigen sich empört über die Verlegung von Truppen an die Grenze zur Region Kaliningrad, Russland. Es berichtet der Litauen-Auslandssender LRT. Die Bewohner fühlen sich nicht bedroht, geht aus der Berichtung hervor. Die EU kündigt das schärfste Sanktionspaket gegen Russland an. Die meisten brachten ja nichts. Da wird das Neue doppelt nichts bringen. Diese Logik kennen wir im Westen.
9: Also Trumpy-Boy sagt, tamam, wenn ihr zumacht Straße, ich mache eure Zuhestraße mehr
0: Schießerei, zu. Pennsylvania, mehrere Tote und eine Serie von Messerattacken meldet die Tagesschau an Schulen in Polen. Auch Österreichs Jugend protestiert. Themen: Kopftücher, marode Schulen, fehlende Lehrer. Benannt Wien, Innsbruck. Hier wurde auch gegen das geplante Kopftuchverbot für Mädchen unter 14 Jahren protestiert. Die Proteste reichen über den Schulalltag hinaus. Heute kurz, weil morgen im Duett

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In die zweite Stunde Ihres Frühprogrammes geht es gleich mit unserem Kollegen Jürgen Eger, seiner Musik, seinen Kolumnen.

0: Kurz nach 6 Uhr. Die kühle Dusche am Morgen im Frühprogramm auf DDR 1. Unser Kollege Jürgen Eger, der Dichtersänger, mit seiner Musik und seinen Kolumnen.
1: 33, 34, 35, 36, 37, 38, 39, 40, 41, 42, 43, 44, 45.

0: Spaß.
1: Und wir wurden krank dabei.
0: Das war's.
1: Ein Volk der Dichter und der Denker.
0: Das war's.
1: Im Griff der Spitze.

keine Antwort auf das Jubeln ausländischer Altenpfleger, dass sie über die GEZ-Sender senden. Millionen Alte seien angewiesen auf die, also seien die AfDler böse, die das kritisieren. Wie schlimm ist es also, frage ich, wenn und dass Millionen Ureinwohner hier auf Ausländer angewiesen sind als Ergebnis von Jahrzehnten kapitalistischer Misswirtschaft und Misspolitik und sich Ureinwohner dann auch noch beschimpfen lassen müssen von Leuten, die als Privilegierte den Herrschenden jahrzehntelang beigeholfen haben bei dieser Misswirtschaft und Misspolitik. Einer meint, auf dem Visagenbuch, die sogenannten Grünen hätten als Umweltpartei angefangen. Wie jetzt? Umweltpartei? Vielleicht auch noch Friedenspartei? Am Anfang der Grünen stand die Waldrettung. Von wegen des Waldsterbens. Ein Jahrzehnt lang Waldsterbensrettungskeif-Propaganda. Meint ihr, den Wald gibt es noch, weil die Grünen ihn gerettet haben? Oder waren die nur die Keifspitze des Regimes, den Leuten Angst zu machen und gegen die DDR zu hetzen? Damals Wald, heute Klima. Einer meint auf dem Visagenbuch, die Linken würden sich selbst beenden. Das denke ich nicht. Die, die sich selbst politisch beenden bzw. so verhalten, dass sie fast keiner braucht, nennen sich nur so, sind es aber nicht. Gysis größtes Verdienst in den Augen der Herrschenden ist sicher, dass er den Terminus links dermaßen denunziert und entwertet, sinnlos verpeilt, brauchbar für die Unterdrückung und so weiter gemacht hat, beziehungsweise einen so großen Anteil daran hat. So sinnlos, dass allgemein akzeptiert wird, wenn Weidel Hitler einen Linken, einen Kommunisten gar nennt. Ich kann mich nicht erinnern, dass der Gysi dagegen opponiert hätte. Und das ist ja noch nicht so lange her. Links ist heute ein Synonym für besonders verlogen, besonders korrupt, besonders blöd. Sicher nicht für alle, aber für alle, die irgendwie versuchen, zur Vernunft zurückzufinden. Linke müssen in einem rechten Staat mehr lügen als andere, um an den Diäten teilhaben zu können. Wenn der FDPler vor 15, 20 Jahren sagte, wir sind die Partei der Besserverdienenden, war das ehrlich gesagt und auch zutreffend. Und sie wurden von allen Medien und von den Konkurrenten damit akzeptiert. Wenn die Gysiisten so tun, als seien sie sozial eingestellt, als seien sie die Kümmerer von um die Ecke und würden Politik zum Vorteil der Massen machen, lügen sie. Aber was sollten die sonst sagen als Bewerber um Plätze am Diätenfuttertrog und als Bewerber um Minuten Mediensendeaufmerksamkeiten? Eine erzählt, ihr berufliches Umfeld sei 1990 weggebrochen. Nein, es ist zerstört worden.

Jürgen Eger war das. Seine Kolumnen immer am Sonntag, 14 Uhr auf DDR1. Da gibt es auch seine Sendung Staubgewischt auf alten Platten. Sonntagnachmittag. Heute Nachmittag nach 16 Uhr mit einer aktuellen Kolumne in Treffpunkt Alexanderplatz. Gleich die Geburtstagskinder für heute auf ihrem DDR1. Haben Sie Geburtstag? Dann fühlen Sie sich gratuliert. 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

Der 12. Oktober eröffnet wird der Karl-Marx-Hof in Wien. Spannend, der längste, weltweit längste, zusammenhängende Wohnbau. 1949 der Deutsche Gewerkschaftsbund wird in München gegründet. 1984 die IRA zündet eine Bombe im Grand Hotel in Brighton. Hier hielt sich Margaret Thatcher, die damalige Premierministerin, auf. 1990 der CDU-Politiker Wolfgang Schäuble wird bei einer Wahlkampfveranstaltung niedergeschossen. 2012 in Oslo wird der Europäischen Union der Friedensnobelpreis zuerkannt. 2005 startet der zweite bemannte Weltraumflug der Volksrepublik China. 1818 das Nationaltheater in München wird eröffnet. 1931 eingeweiht die Christusstatue in Rio de Janeiro. Uraufführung der Oper Die Verurteilung des Lucullus von Paul Dessau mit dem Text von Bertolt Brecht 1951 an der Städtischen Oper Berlin. 1971 das Rockmusical Jesus Christ Superstar von Andrew Lloyd Webber mit den Liedtexten von Tim Rice. Und 1981 startet Rudi Carrell mit Rudis Tagesshow. Wir bleiben aber bei Jesus Christ Superstar.

Ein bisschen verrückt die Musik, aber man soll ja auch wach werden. Die Musik vom Klimperkasten. Sie dient uns zur musikalischen Begleitung des Frühprogramms auf ihrem DDR 1. Ja, verrückt wird's auch ab 9 Uhr. Da kommt Knut Schnalle mit seiner verrückten Stunde, danach DDR 1. Musik bis 1990 und Mitschnitte aus dem Rundfunkarchiv. 12 Uhr Rockmusik mit Hainun. 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Und ab 18 Uhr DDR 1. Ab 20 Uhr dann wird es progressiv ad libitum, unser Abendprogramm. Aber jetzt startet 7 bis 10 unsere Musik für den Morgen. Kommen Sie gut durch diesen Morgen. 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

Guten Morgen, willkommen zu einem guten Start in den Tag. 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

0: Normale Kinder wiegen neu 8 Pfund.
1: Wiegen neun.
0: Du darfst dich nicht zu oft bewegen lassen, den anderen Menschen ins Gesicht zu sparen. Meist lohnt es nicht, sich damit zu befassen.

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0: Das waren die verrückten drei.
1: Einen haben wir noch. Oh, meine Gitarre. Na gut, wollen wir da mal gelten lassen, ja. Mario, Malte, wo seid ihr? Vom Rennen gehen immer nach hinten. Könnt ihr das verstehen? Malte, coming to me and spieling vier Seiten. Von mir reicht nicht. Er musste mal. Ja, er hat Angst, in Freienhofen an der Raststätte soll der Greifer umgehen. Ja, ja. Und natürlich ganz am Schluss wollen wir natürlich nicht vergessen, unser Lieblingslied zu spielen. Denn wir haben unseren... Ja, wir... Nein, das ist das zweite Lieblingslied. Hast du das? Wir haben da ein ganz anderes Lieblingslied, weil wir ja unseren Optimismus nicht verloren haben. Und deshalb erklingt jetzt dieses.

0: Jürgen Eger auf DDR 1. Wir sind gleich zurück.
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0: Hinterfragen von Leben, Wirken und Geschichte kommt behende voran. Michael Mayen, gerne hier in der kleinen Audiodatei am Montag.
1: Schön, dass du da bist, lieber Walter.
2: Es ist mir eine große Freude, besonders mit dir.
0: Sehr harmonisch ist er mit Walter van Rossum. Ein öffentlich-rechtlicher Arbeiter für viele Jahre, auch schon lange draußen. Ein vor allem im hinteren Teil sehr interessantes Gespräch.
3: Und nun das Dossier.
0: Aber warm werden wollen wir erstmal.
1: Walter van Rossum hat eine klassische westdeutsche Medienkarriere hinter sich. Studium, Romanistik, Philosophie, Geschichte, Promotion über Sartre und freier Journalist erst nebenbei und dann in Vollzeit. Mit 50 fängt er an, Bücher über sein Metier zu schreiben. 2004 Meine Sonntage mit Sabine Christiansen. 2007 die Tagesshow, die vieles von dem vorwegnehmen, was die Medienkritik bis heute umtreibt. Die Verbreitung von Sprechformeln über die Nachrichten zum Beispiel oder die Demokratiesimulation in Talks. 2015 adelt ihn das TV-Magazin ZAP als Verschwörungstheoretiker. Walter van Rossum hat dann eine Weile in beiden Welten gelebt, im öffentlich-rechtlichen Rundfunk und beim Rubicon, wo er 2021 zwei Bestseller veröffentlicht, Meine Pandemie mit Professor Drosten und Die Intensivmafia zusammen mit Tom Lausen. Im Sommer 22 setzt ihn der WDR nach 40 Jahren vor die Tür, nachdem er einen ARD-Podcast über Ken Jebsen in die Tonne getreten hat. Seitdem gibt es die Gesprächsreihe The Great Reset und eine gleichnamige Buchreihe, gestartet vom Namensgeber selbst, der die neue Parallelgesellschaft beschreibt, Buch haben wir hier stehen, und eine Oberwelt, die nicht mehr mit der Unterwelt spricht. Walter, hast du dich inzwischen eingerichtet unter Deck?
2: Ich könnte gar nicht anders. Ich muss gelegentlich mal in der Oberwelt auftauchen, um Brötchen zu kaufen und meine Familie zu besuchen oder sowas. Ich bin voll und ganz in der Unterwelt angekommen. Und ich würde sagen, am Anfang war es auch ein Glück. Es war wie eine Erlösung, weil ich das Gefühl hatte, nie war Journalismus bedeutender, nie war wichtiger, was ich jetzt schreibe. Also für mich wichtiger. Und die was da fusioniert ist an Leuten, die sich nicht kannten, aus allen möglichen Ecken, wo es mir auch vollkommen wurscht war, ob jemand nun Reitschuster hieß oder AfD-Mensch war oder irgend sonst was. Es war ein Fusionieren und ein Such an gegenseitiges sich helfen. Und wir haben ja dann auch sehr viel geschafft. Wir haben ganz viel aufgebaut an Information, Kommunikation untereinander. Und waren, ja, man hat uns gesucht. Wir mussten uns nicht sozusagen unsere Hörer oder unsere Zuschauer oder Leser kitzeln, triggern oder so, sondern die suchten uns. Und das war eine tolle Zeit. In letzter Zeit ist dieses Glück ein bisschen gebrochen, weil ich finde, unsere Szene läuft sehr auseinander. Dieses Fusionieren hat aufgehört und wird zu kleinen Gruppen.
1: Da kommen wir gleich nachher noch hin.
2: Ja.
1: Vielleicht frage ich am Anfang noch allgemeiner, wie blickst du heute auf Corona zurück?
2: Für mich war das ein Erdrutsch. Ich war vorher kritisch unterwegs, aber das hatte ich nicht am Schirm. Mhm. Auch nicht, was danach kam. Und das war ein Bruch, ein Zivilisationsbruch, von dem ich denke, den hatten unsere, die Generation meiner Eltern haben sowas vielleicht fünfmal erlebt, dass alles zusammengebrochen ist. Du hast es wenigstens einmal erlebt mit dem Osten. Und das war für mich dann der Anfang vom, also dass ich diese Erfahrung gemacht habe, dass man sich von einer Vergangenheit verabschieden muss, die nicht mehr existiert. Ich finde mich sozusagen nur noch anekdotisch wieder in der Vergangenheit. Aber nicht mehr als die Welt, finde ich, nicht mehr wieder die. Und das ist auch ein Verlust, das ist auch ein Trauergefühl.
1: Ah, da wollte ich gerade nachfragen, ob du dich eher als Gewinner oder als Verlierer dieses Umbruchs.
2: Beides. Die Gewinner schon, weil ich sehe, das, was ich vorher gemacht habe, war schon Teil des Problems und nicht schon die Überwindung des Problems. Ich habe was versucht, aber ich steckte in dem System drin und habe nicht gemerkt, wie tief ich drin steckte. Ich hatte auch eigentlich kurz vorher versucht, auszubrechen aus der ganzen Medienwelt und wollte einen Burgerladen aufmachen oder irgend so ein Quatsch, weil ich will nichts mehr mit denen zu tun haben.
1: Das wäre aber auch gegen den Trend gewesen, Burger Ende der 10er Jahre zu verkaufen, wo der Zeitgeist vegan gerufen hat.
2: Ja, ich hatte nur einen Freund, der hatte so einen wahnsinnigen Erfolg mit so einem Burgerladen. Gott sei Dank hat das nicht geklappt, ich habe dann noch was anderes gemacht.
0: Das Gerede von Unterwelt erinnert mich an den Fritz-Lang-Schinken Metropolis, der im Original oft zu sehen war im Fernsehen der DDR, der in kolorierter Fassung mit Musik von Giorgio Moroder 1984 in den Kinos der Bundesrepublik Deutschland als Popversion reüssierte 1984 im Jahr der Gründung von Radio Marabu.
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0: Radio Marabu. Love Kills hatte Freddie Mercury aus diesem Film seinen ersten solistischen Top-10-Eintrag in Großbritannien. Er schrieb den Titel gemeinsam mit Giorgio Moroder. 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
1: Michael Main am Montag im Gespräch mit Walter van Rossum, ein Dossier der kleinen Audiodatei. Es geht um die andere Zeit.

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1: Das war eine vollkommen andere Zeit und es ist mir auch wichtig zu sagen, es war eine total glückliche Zeit. Also die ersten 20 Jahre öffentlich-rechtlicher Rundfunk war eine wunderbare Zeit. Also für meinen Narzissmus.
2: Ja.
1: Und die Türen standen offen. Ich wäre ja eigentlich Klinkenputzer, müsste dauernd was anbieten. Nein, Leute riefen mich an. Dann kamen die Zeitungen dazu, dann schrieb ich für alle möglichen großen Blätter und fühlte mich wohl.
2: Also, das war auch eine Zeit der guten Honorare. Auch bei Zeitungen wurde damals sehr gut bezahlt.
1: Ja, wenn man es, ich möchte keine Zahlen nennen, aber FAZ zum Beispiel hat ziemlich gut bezahlt. Die dollsten waren NZZ, Neue Züricher und Spiegel.
3: Ja. Dann nenne ich mal eine Zahl. Meine nach der ersten Quotenmessung mit beachtlichem Erfolg herausgestellte Oldie-Sendung auf der Landeswelle Thüringen wurde nach anfänglich 100 D-Mark die Stunde hernach mit 170 D-Mark die Stunde vergütet. Heute sind Vergütungen geringer, so nicht gleich ganz KI im Einsatz. Und das bei den Benzinpreisen.
1: Ich fange jetzt die ganze Zeit wieder an, um mal endlich rauszukommen aus unserem Gerede, unserer Blase. Ich lese jetzt die ganze Zeit, wie das sagte.
2: Ja.
1: Finde es total aufregend.
2: Mhm. Du hast dieses 9-11 ja als Bruch beschrieben, Bruch zwischen der guten alten Zeit, in der Journalismus Spaß gemacht hat, in der es Pluralismus gegeben hat und dem, was danach kam. Ist das aus dem Rückblick beschrieben oder hast du das damals als Zeitzeuge, als jemand, der mittendrin war im Geschehen, auch schon so wahrgenommen?
1: Das habe ich wahrgenommen, aber nicht realisiert und gesagt, das wäre aber ein starkes Stück und ob das hier im Deutschlandfunk
3: wäre. Oh ja, der Deutschlandfunk.
4: Keinen MDR mehr in Sachsen-Anhalt und damit auch kein MDR Sachsen-Anhalt heute.
1: Das war auch die Zeit, wo die Tagesschau damit leben musste, dass sie kritisiert wurde. Hm. Das war nämlich die Zeit auch Ukraine.
2: Ja, ab 2014 geht das los. Da gibt's dann Pegida, die Medienthemen zum Kern ihres Protests machen.
1: Und sonst war die Tagesschau, bekam überhaupt keine Zuschriften. Dann wurde immer nur geliebt und gelobt und konnte mit ihrer Quote da rumlaufen. Und sagen, ja, wir sind die wichtigste Nachrichtensendung. Das wissen Sie ja auch, stimmt. Aber, ja.
2: Damals hieß dein Hauptvorwurf an die Kollegen Konformismus, Rudeljournalismus, Anlehnung an die Herrschaft. Warum war Walter von Rossum immun gegen diese Krankheit?
1: Weil mir klar war, damit kann man die Welt nicht begreifen. Und mein Paulus-Erlebnis.
2: Ja, Schlüsselerlebnis.
1: Mein Schlüsselerlebnis war, als ich dann mal bei der Tagesschau war und da war ich offiziell angemeldet als Reporter für den Deutschlandfunk dazu mal. Und ich nach einer Viertelstunde kapierte, hier gibt's nichts zu recherchieren.
2: Du hast da beobachtet, wie die arbeiten.
1: Wie die arbeiten. Ja. Und dann merke ich, das ist eine Manufaktur, mit sehr vielen Leuten und die machen 8 Sendungen pro Tag. Und es gibt keine einzige Sekunde und auch keinen einzigen Charakter oder keine einzige Person, die sich die Frage stellt, wie kann man die Welt mit journalistischen Mitteln darstellen? Das halte ich für die entscheidende Frage. Wie kann man Zeugnis ablegen von der Welt, die du selbst natürlich nicht durchschaust, von der du auch nur Ausschnitte siehst? Und das ist ja eigentlich das Spannende am Journalismus. Also es ist ein kleiner Blindflug, der sehen muss, wie er seine Argumentationen hinkriegt. Ich kann nicht sagen, ich weiß jetzt genau, was in Butscha passiert ist. Mhm. Aber ich weiß ganz genau, dass wenn sowas passiert, dann recherchiert man erstmal. Mhm. Und bei der Tagesschau war das ja schon, die meldete ja schon solche Massaker, bevor sie passierten. Also ich übertreibe jetzt etwas. Ja. Aber
3: wie eingangs versprochen, der interessanteste Teil kommt jetzt nach viel Nostalgie, das Aktuelle.
1: Das Dossier. Und jetzt denke ich, zerfällt vieles, es bildet sich so eine Art Mainstream der alternativen Medien raus, die machen mir ein bisschen Angst.
2: Wie würdest du diesen Mainstream beschreiben? Welche Portale gehören dazu für dich?
1: Also News,
2: ja.
1: Apollo,
2: ja.
1: Dann gibt es diese Kettner-Geschichten.
2: Kettner Edelmetalle, ja.
1: Ja, die also mit sehr viel Geld im Hintergrund operieren. Mhm. Die zum Teil furchtbar rechtslastig sind.
2: Okay, ich wollte gerade fragen, warum es dir Angst macht wegen der Ausrichtung. Okay.
1: Ja, und die Art, die Migrationsprobleme, die es ja tatsächlich gibt, zu behandeln. Also man kann über die Probleme der Migration besser sprechen als durch einen Messerstecher in der Straßenbahn. Das wird aber immer so abgehandelt. Und das ist rüder Journalismus, das ist Bildjournalismus jetzt sozusagen mit alternativen Vorzeichen. Also und die sind sehr machtvoll. Mhm. Die haben sehr viel Geld, die sind sehr professionell.
2: Gut ausgestattete Redaktion mit vielen Redakteuren, die ihr Handwerk verstehen, die also wissen, wie man Publikum anzieht, wie man Sachen verpacken muss, damit das die Leute auch anschauen und lesen. Ja. Ja, in diesem Buch von 23 schreibst du, die Parallelgesellschaft, ein Synonym für die Unterwelt, die Parallelgesellschaft muss lernen, mit ihren inneren Differenzen zu leben. Wenn ich mir das jetzt angehört habe, dann klingt es nicht so, als ob wir heute sehr viel weiter wären, 3 Jahre später.
1: Nee, da hast du leider recht. Es hat noch keiner angegangen, dass wir sozusagen intern mehr diskutieren. Mhm. Also, oder nicht nur diskutieren, auch kritisieren. Mhm. Also so wie früher die FAZ, die Frankfurter Rundschau kritisiert hat, dass wir mal zur Kenntnis nehmen, dass in unserer Unterwelt, wie ich sie nenne, einfach Scheißmedien gibt. Mhm. Und dass man sagt, wir stehen auf einer anderen Seite. Irgendwie habe ich das Gefühl, es wird noch so eine Art Solidarität der Verfemten.
2: Ja.
1: Man greift sich da nicht an und man muss sozusagen den anderen dulden. Aber das halte ich für einen Fehler. Ich glaube ja auch, dass die Interessen dessen, was ich jetzt den neuen Mainstream, in den alternativen Medien nenne, nicht sehr lautere sind. Also,
2: okay. Hm. Kannst du es bitte noch erklären, was du vermutest an Interessen?
1: Naja, sie sind der politische Arm von, der mediale Arm von bestimmten Interessen,
2: ja.
1: Und zum Teil ganz unverhohlen. Und ob man jetzt das direkt der AfD oder sage ich mal einer fiktiven Rechten, und es hat viel, man sieht es auch an der Werbung, viel mit Geld zu tun. Mhm. Also Herr Krall träumt ja schon von einem neoliberalen Reich, in dem ich persönlich jetzt lieber nicht auftauchen möchte.
2: Ja gut, die fehlende Kritik untereinander hat ja auch sicherlich mit dem deutlich kleineren Publikum zu tun gegenüber früher. Auch mit der Sorge, dass man dann selber Einfluss verliert, wenn man den Zuspruch von bestimmten prägenden Figuren verlieren sollte, wenn man nicht mehr eingeladen wird. Aber ich höre ja immer ganz begeistert, wenn du in der Sonntagsrunde im Konterfunk auftrittst und da ja auch Debatten zustande kommen, wenn unterschiedliche Sichten zum Beispiel auf Migration da aufeinanderprallen können. Also es gibt schon Foren, wo das passiert.
1: Ja, nur wenn ich dann hinterher die Kommentare lese auf YouTube,
2: okay,
1: dann wird's mir schlecht.
2: Na, da habe ich noch nicht reingeguckt, ja.
1: Dann wird's mir schlecht. Es ist so unter der Gürtellinie. Also dann, ich habe eine winzige Bemerkung zur Migration gemacht. Ist jetzt unwichtig, das so. Dann kommen also so Kopf ab Kommentare,
2: okay,
1: und wie kann man so ein Arschloch einladen und so weiter. Das ist auch ich sage es 100 Mal, es gibt Probleme mit Migration, mit Migration, aber wir müssten mal ein bisschen anders drüber reden. Und nicht mit diesem, dass der Messerstecher und die Gruppenvergewaltigung, dass das alles der Islam wäre und irgendwie dieses zusammengeradebrechte Zeug, was da kursiert. Da ist viel Hass dabei. Und das merkt man auch an den Kommentaren, wenn ich wage, und das war wirklich nur ein Fitzelchen daran zu rühren, da brechen die Dämme.
2: Ja. Gut, das mag an der Logik der Digitalplattformen liegen, die ja entweder Bestätigung für die eigene Position verlangen oder Empörung über die Gegenposition. Und dazwischen gibt's wenig. Vermutlich muss man für diese Debatten wieder zurück in die analoge Welt, in Zeitschriften, auf solide gedrucktem Papier muss man solche Sachen austragen, wo die Emotionen dann rausgehen und man auch Zeit hat, unbeobachtet von anderen darauf zu reagieren.
1: Diese Ja-Nein-Geschichten sind grober Blödsinn und da ließe sich viel vermitteln, aber viele Leute sind so heimatlos geworden und so mürbe, dass sie sich festhalten an diesem Ja und diesem Nein und das jetzt nun auf Teufel komm raus verteidigen und auch dabei sich einfach scheiße benehmen. Also gut, aber nach 5 Jahren, die wir jetzt erlebt haben, sind viele Leute angeschlagen, ermattet. Und was mir Sorgen macht, und wenn ich das noch ergänzen darf, bei diesem neuen Mainstream der alternativen Medien, die fangen Leute ab aus dem, und fischen Leute ab aus dem großen Teil derer, die ihn noch in der Oberwelt sind, aber längst zweifeln.
2: Okay, ja.
1: Und für die ist das sozusagen eine Brücke. Und dann kommen sie, die kommen nicht zu uns, die suchen nicht Rat, sondern die Meinung, die auch schon gleich wieder ihnen Halt gibt und knallt. Und das, die haben ja auch Erfolg, die haben ja enorme Klickzahlen und so weiter. Und ich glaube, dass wir haben dann ein Publikum, das, was es ja gibt, also in der Oberwelt, wir sind eine Minderheit, eine bekennende Minderheit, aber in der Oberwelt gibt es mindestens nochmal die Hälfte, schätze ich, die sagt hier, das stimmt alles nicht mehr. Und die werden dann abgefangen von, wenn die Bildzeitung singt.
2: Die singt dramatisch. Sie ist jetzt bei einer 500.000 Auflage. Als ich angefangen habe als Forscher, waren die bei 5 Millionen.
1: Bei einer halben?
2: Bei einer halben jetzt.
1: Weißt du, was die FAZ hat und verkauft?
2: Also auch krass unter 200.000 mittlerweile, 160 oder sowas. Also es sinkt dramatisch.
1: Offiziell sagen die 160, aber aus internster Quelle weiß ich 90.000.
2: Naja, gut, dann sind bei die 160 schon Behördenexemplare.
1: Die wollen natürlich immer mehr, damit die Anzeigenpreise höher sind. Aber die waren mal bei 500.000.
2: Naja,
1: also die schafft sich gerade selbst ab, die mediale Oberwelt. Und wird dann, aber das Auffangbecken von News und so weiter, das macht mir Sorge.
5: Wir müssen es notfalls zensieren und im Extremfall sogar verbieten.
3: Ja. Gelernt nicht nur Daniel Günther, auch Walter von Rossum sorgt sich um News. Zurück in die Unterwelt, Freddie Mercury, Love Kills aus dem Film Metropolis, das Dossier.

0: Sarah kommt.
1: Ich will es heute nicht so hochgreifen wie gestern zu einem Essen der BSW-Politikerin Claudia Wittig bei der Eröffnung des Kompakt-TV-Studios in Magdeburg.
2: Ich habe immer gesagt, meine Zielgruppe ist die Friseuse.
1: Wagenknecht-Zitat, mit allen im Landtag vertretenen Parteien zu reden, ist richtig, gemeinsame Dinner sind völlig daneben.
3: Er ist wieder da.
1: Und Claudia Wittig dagegen, Zitat, der Eindruck politischer Nähe, der über die Fotos vermittelt wird, ist falsch. Von mir nochmal klar, die gemeinsame Friedensinitiative BSW Sachsen-Anhalt, AfD Sachsen-Anhalt ist das Klügste an deutscher Politik seit 2022.
4: Das heißt, wir fordern die Bundesregierung auf, die Waffenlieferungen einzustellen, die Geldzahlungen in die Ukraine einzustellen. Humanitäre Hilfe bleibt gesichert, das muss man ganz klar sagen.
1: Genauso klar muss man aber auch sagen, dass sich hier die Verlierer gegen die einzige stellen, die mit dem BSW was gewonnen hat. Laie, Doug Dillon und auch Wagenknecht, wo bleibt denn die Neuauszählung? Politik dieser Art ist genau das, was die Menschen in Sachsen-Anhalt gewählt haben. Sie wird auch in Russland wahrgenommen, so symbolisch es ist.
5: Krieg ist scheiße.
1: Und einfach, wer das nicht kapiert, soll sich aus dem Osten verpissen. Und vielleicht wissen die Leute mit den Posten ja mehr, dass es nie Krieg geben wird. Vielleicht gibt es ja Absprachen, stecken alle unter einer Decke. Dann aber mit den Ängsten der Menschen zu spielen. Und die Menschen haben Angst. Auch ich habe Angst. Ist ein Jahrhundertverbrechen. Dann würde ich auch dazu neigen zu sagen, dass die Politik rechnergestützt verwalten. Schlimmer kann es nicht mehr werden. Und zu diesen Verschwörungstheorien, Agenda irgendwas. Klar, die sind auch im Raum. Nichts ist völlig auszuschließen.
6: Zu Hause telefonieren.
1: Aber für das Programm Du wirst nichts besitzen und glücklich sein, reicht auch Karl Marx.
7: It's both a pleasure and a privilege.
1: Enteignung durch Nebenkosten, die schrullige Geschichte vom mietfreien Häuschen fürs Alter in USA und UK längst ausgeträumt. Bei 1 Boden in Hand von Bill Gates, bei 2 King Charles.
8: Good morning.
1: Irgendwann kommen die auch her. Natürlich enteignen sie nicht, sie machen Angebote.
9: Und ich bin zu weit gegangen.
1: Läuft ja schon, Stichwort Wärmepumpe. Und sehen wir Realitäten ins Auge. Äußere Innenstadt Hamburg. Alles Stand 1970. Nur keine Deutschen mehr. Da ist kein Geld für Wärmepumpen. Da knallt es unter Umständen mehr rein als im, zumindest in einigen Regionen, durchsanierten Osten. Es gab ja neulich auch eine Studie zur AfD, zu den Wählern, von Ulrike Giro aufgegriffen. Die Rechtsextremeren säßen im Westen. Da kann der eine oder andere vielleicht auch nach Sachsen-Anhalt ziehen, die Knete mitnehmen. Und die eine oder andere Million im Osten gibt es sicher auch. Jeder Arzt oder Anwalt, der nicht total verkackt hat, müsste sie auf dem Konto finden. Und den Millionär, der sich eine Zeitung kauft, sie Ostdeutsch nennt, haben wir ja auch schon. Da gibt es dann ein paar Flecken, wo die gute alte BRD mit Rudolf Prack und Sonja Ziemann im Osten neu entsteht. Und Wagenknecht nimmt's mir nicht übel. Mittlerweile so verhuscht, dass sie mit Frauke Petri eine Doppelpartei gründen könnte, um gemeinsam die 5%-Hürde zu vergeigen.
10: Es scheint, als würde die Brandmauer gegen die AfD Risse bekommen.
1: Ach, Svetlana.
10: Die Panzertruppen.
1: Nicht Montag, da ist Spaziergang, auch am 12. Oktober 2026. Die kleine Audiodatei, liebe Schlagerfreunde, hier ist Radio Marabu.
10: Die Spannungen im Nahen Osten nehmen nicht ab.
1: Richtig, Svetlana, wir wollen beim Dieselpreis ja nicht unter die 2-Euro-Grenze kommen. Ob Angriff auf Saudi-Arabien, drohen die Houthi-Rebellen mit weiterer Eskalation. Sie attackieren erneut saudische Flughäfen. War mir nicht so, dass die international anerkannten jemenitischen Truppen die Houthis vernichten wollten? Da hat man uns da mal wieder Räuberpistolen erzählt. Wie Donald Trumps Energiewaffenruhe zwischen Russland und der Ukraine, die Beteiligten wissen davon nichts. Die Ukraine muss fast 139 Milliarden Dollar an IWF und Weltbank zurückzahlen.
11: Give us a credit.
1: Auch Elon Musk meint, die Ukraine bräuchte einen neuen Präsidenten.
12: From my side is I can't hear you.
1: Russland greift weiter Energieanlagen an. Das russische Fernsehen zeigte Bilder aus Saporosche und Kharkov. Estlands Regierungschef Kristen Michal will russische Raffinerien in Trümmer legen. Brauchen wir bald einen neuen Papst? Er braucht eine Operation, Knoten in der Lunge. Über 100 Menschen gestorben. Ein Migrantenboot kentert vor Djiboutis Küste. Der ORF präsentiert mir einen linken Christ, James Tallarico, als Shootingstar der Demokraten in den USA. Aus Polen wird berichtet, es hätte Anschlagspläne auf Regierungschef Tusk gegeben. Deutschland, Bundeskanzler Merz weiter im historischen Umfragetief.
13: Deutschland schreckt ab.
1: ARD Deutschland trennt von Infratest DIMAP, meint 88% der Deutschen wären unzufrieden. 88, eine gefährliche Zahl. Gestern Abend noch Tagesschau schwarz-rot unter Druck, wie die Koalition Vertrauen zurückgewinnen will. Und heute Morgen Bärbel Bass, SPD.
14: Das ist richtig.
1: Tritt als Arbeitsministerin und Vorsitzende zurück. Und Optimismus zum Schluss, Augsburger Allgemeine. Richard David Precht, Ich gehe fest davon aus, dass wir nicht im Jahr 2027 durch sogenannte künstliche Intelligenz ausgelöscht werden, sogenannt, ergänzt ihr Erzähler, der Intelligenz einem Menschen zuordnet. Angekommen in Thüringen, aber gestern war ich noch im Friedensstudio an der Ostsee, am Sonnabend Rügenbrückenlauf mitgemacht. Und mitgelaufen unsere gute Freundin und natürlich auch Hörerin aus Dit is Berlin, Maya.
0: Hallo.
1: Und ich habe ja gestern gesagt, heute gibt es das Wetter im Duett.
0: Das machen wir heute mal ganz altmodisch, kickt einfach aus dem Fenster.
1: Und was sehen wir da?
0: Sonne, Wolken und im Osten ein bisschen Regen.
3: Marcello, einen schönen guten Morgen gewünscht. Danke für deine zauberhaften Nachrichten. Sie werden meinen Tag verschönern.
5: Ich

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Das war Musik aus der Hauptstadt. Nun Monika Rauf und Klaus-Dieter Henkler, beständig für gute Laune in Arbeiter- und Bauernstadt.

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Unterhaltung in den kommenden Stunden mit unserer bunten Musikmischung, die bis in das Jahr 1990 reicht. Dazu ausgewählte Mitschnitte aus dem Rundfunkarchiv, Originalmitschnitte des Rundfunks und des Fernsehens der DDR.

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1: Mit Eckhard Göpelt, Veronika Fischer und Band, Peter und Paul, Heidi Kemper, Michael Hansen, Rainer Merz, den Pudis, Gerd Stohn, Beata Karda und
0: Guten Abend. 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
5: 15.30 Uhr, Berliner Rundfunk. Wir senden Nachrichten. Im Auftrage Erich Honeckers hat heute Verteidigungsminister Armeegeneral Heinz Hoffmann, Mitglied des Politbüros des ZK der SED, der Offiziershochschule Rosa Luxemburg der Grenztruppen der DDR, den Scharnhorst-Orden überreicht. Die hohe Auszeichnung war der Einrichtung vom Generalsekretär des ZK der SED und Vorsitzenden des Staatsrates und des Nationalen Verteidigungsrates in Anerkennung langjähriger Verdienste.
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3: Unseren heutigen zweiten Duettteil, der wie immer montags den frühen Jahren eingeräumt ist, wollen wir den Anfängen einer ganz großen der polnischen Unterhaltungskunst widmen, Marila Rodowicz. Vielmehr den Produktionen, mit denen sie bei uns die vorderen Plätze der Wertungsfindungen erstürmte. Das war vor allem mit einer 1973er Produktionsserie, für die ihre besten polnischen Erfolgstitel nachgedichtet und von ihr im DDR-Rundfunk neu aufgenommen wurden. Dazu gehörten Lieder wie die kleine Eisenbahnballade, Maria und Alles war mal da, die wir für heute wieder einmal herausgesucht haben. Viele werden sich noch daran erinnern, denn Marilas Lieder haben wunderschöne Melodien und erzählen Geschichten, die man sich merkt. Obwohl sie um drei Ecken herum fast Czesław Niemens Nichte ist, schlug sie keineswegs von Anfang an eine musikalische Laufbahn ein, sondern gehörte zunächst zu Polens, aufgemerkt, talentiertesten 80-Meter-Hürdenläuferinnen. Allerdings musste sie sich wegen schlechter Leistungen in mathematisch-physikalischen Fächern davon verabschieden. Die Akademie der schönen Künste, wohin sie ihre anderen Hobbys schließlich führten, hatte wegen reichlicher Bewerber in den bildnerischen Fächern leider auch keinen Studienplatz für sie. So wurde sie Heilgymnastin mit Spezialstrecke postoperative Rehabilitation und dem weiteren Hobby Gitarre in der Freizeit. Preise bei nationalen Talentewettbewerben 1962 kurz vor dem Abitur zum ersten Male und dann immer wieder schoben sie dann allmählich auf das Gleis, von dem der Zug für sie schließlich richtig abfuhr. 1969 war sie zum ersten Male Sängerin des Jahres in Polen. Von da an blieb ihr der Erfolg treu, schien sie bei Wettbewerben und Festivals die Plätze und Preise förmlich einzusammeln. Ihre ausgeprägte Individualität und Vielseitigkeit, für die sie heute bei Showkonzerten und Auftritten im In- und Ausland begeistert gefeiert wird, ist auch in den frühen Produktionen schon zu bemerken. Beispielsweise in den Liedern Mary Lou 1975 und Einmal eine Dame sein 1976. Bevor wir uns in einem späteren Duett ihren aktuellen LPs zuwenden, beschließen wir die heutigen Reminiszenzenfolge mit einem ihrer ausgesprochenen Ohrwürmer der 1979er deutschsprachigen Produktion Steig in den Zug. Gute Unterhaltung mit Marila Rodowicz aus Polen. Yeah.

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1: Wie auch im Osten gern gehörte Hitparade von SFB 2, Hey Music mit Jürgen Jürgens. Jetzt aber keine Musik. Es geht um einen SFB-Bericht zur Jugend in der DDR 1981.
2: Eine Disco in Tangermünde. Um das Bedürfnis nach Tanzveranstaltungen mit heißer Plattenmusik zu befriedigen. Und gleichzeitig den Daumen drauf zu haben, dass die Show nicht außer Rand und Band gerät, haben FDJ und kommunale Behörden über 6.500 Jugendclubs eingerichtet. Platz für 300.000 junge Leute. Jedes Wochenende stehen sie Schlange, um dabei zu sein. Sie sind Staatsbürger der DDR. Sie haben gelernt, die SED mit dem Generalsekretär Erich Honecker an der Spitze ist die führende Kraft der Arbeiterklasse. Dass die DDR ein souveräner Staat ist, darüber gab es für sie niemals Zweifel. Als sie geboren wurden, stand in Berlin schon die Mauer. Die andere Hälfte ihrer Hauptstadt und den Westen Deutschlands kennen sie nur vom Hörensagen und vom Fernsehen. Dennoch gleichen sich die Hauptinteressen der jungen Deutschen in Ost und West. Leichte Musik, also Rock und Beat, liegen vorne.
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3: Unseren heutigen zweiten Duettteil, der wie immer montags den frühen Jahren eingeräumt ist, wollen wir den Anfängen einer ganz großen der polnischen Unterhaltungskunst widmen, Marila Rodowitsch. Vielmehr den Produktionen, mit denen sie bei uns die vorderen Plätze der Wertungsfindungen erstürmte. Das war vor allem mit einer 1973er Produktionsserie, für die ihre besten polnischen Erfolgstitel nachgedichtet und von ihr im DDR-Rundfunk neu aufgenommen wurden. Dazu gehörten Lieder wie die kleine Eisenbahnballade, Maria und Alles war mal da, die wir für heute wieder einmal herausgesucht haben. Viele werden sich noch daran erinnern, denn Marilas Lieder haben wunderschöne Melodien und erzählen Geschichten, die man sich merkt. Obwohl sie um drei Ecken herum fast Czesław Niemens Nichte ist, schlug sie keineswegs von Anfang an eine musikalische Laufbahn ein, sondern gehörte zunächst zu Polens, aufgemerkt, talentiertesten 80-Meter-Hürdenläuferinnen. Allerdings musste sie sich wegen schlechter Leistungen in mathematisch-physikalischen Fächern davon verabschieden. Die Akademie der schönen Künste, wohin sie ihre anderen Hobbys schließlich führten, hatte wegen reichlicher Bewerber in den bildnerischen Fächern leider auch keinen Studienplatz für sie. So wurde sie Heilgymnastin mit Spezialstrecke postoperative Rehabilitation und dem weiteren Hobby Gitarre in der Freizeit. Preise bei nationalen Talentewettbewerben 1962 kurz vor dem Abitur zum ersten Male und dann immer wieder schoben sie dann allmählich auf das Gleis, von dem der Zug für sie schließlich richtig abfuhr. 1969 war sie zum ersten Male Sängerin des Jahres in Polen. Von da an blieb ihr der Erfolg treu, schien sie bei Wettbewerben und Festivals die Plätze und Preise förmlich einzusammeln. Ihre ausgeprägte Individualität und Vielseitigkeit, für die sie heute bei Showkonzerten und Auftritten im In- und Ausland begeistert gefeiert wird, ist auch in den frühen Produktionen schon zu bemerken. Beispielsweise in den Liedern Mary Lou 1975 und Einmal eine Dame sein 1976. Bevor wir uns in einem späteren Duett ihren aktuellen LPs zuwenden, beschließen wir die heutigen Reminiszenzenfolge mit einem ihrer ausgesprochenen Ohrwürmer der 1979er deutschsprachigen Produktion Steig in den Zug. Gute Unterhaltung mit Marila Rodowitsch aus Polen. Yeah.

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2: Schon mal die Nase an die Luft gesteckt? Die blanke Waschküche ist das draußen. Und kalt noch dazu. 2 Grad zur Zeit in Berlin und Nebel. So bleibt es auch tagsüber neblig, trüb, teils aufgeheitert, aber niederschlagsfrei. Bei Temperaturanstieg bis auf 8 Grad Celsius. Doch wie ich euch kenne, macht euch das überhaupt nichts aus. Hier ist Eve Schmidt und die wünscht euch einen guten Morgen.
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1: Mehr über ihn am kommenden Sonnabend im Schlagermagazin des Berliner Rundfunks. Apropos Schlagermagazin. Der Moderator Herbert Küttner feierte in der vergangenen Woche sein 30-jähriges Rundfunkjubiläum. 30 Jahre auf dem Rundfunksender. Das ist eine lange Zeit. Lieber Herbert Küttner, wir beglückwünschen dich von dieser Stelle aus und sagen dir alles Gute.
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1: 7:15 ist es. 7:15, Thema Nahost, Beirut. Die Truppen Tel Avivs haben die intensiven Anstrengungen zum Ausbau ihres Belagerungsringes um die libanesische Hauptstadt fortgesetzt. Neue Brutalitäten wurden bekannt. Über Einzelheiten berichtet unser Nahostkorrespondent Wieland Weber.
2: Nicht weit vom UNESCO-Gebäude, in unmittelbarer Nachbarschaft eines kleinen Flüchtlingslagers der Palästinenser, das nur von einigen hundert Heimatvertriebenen bewohnt wird und vor dem früher immer fröhliche Kinder Ball spielten, befindet sich ein Friedhof. Die Grabstätten sind in der muslimischen Welt zumeist schmucklos, gelegentlich wird ein Palmwedel zum Gedenken niedergelegt. Doch daran kann in diesen Tagen im belagerten Westbeirut niemand denken. Maha, die junge Mutter, musste mit ansehen, dass hier eine ihrer beiden Töchter, ein dreijähriges Kind, in einem Massengrab bestattet wurde. Besonders nach dem Überfall der Aggressionsarmee am letzten Freitag gab es so viele Todesopfer, dass man diese Form der Beisetzung wählen musste. Das kleine Mädchen war nach einem Bombenangriff auf die Masra, eine der Hauptadern des westlichen Stadtteils und dicht bewohntem Gebiet, verbrannt. Phosphorbomben hatten die Angreifer aus ihren hochmodernen, in den USA produzierten Flugzeugen abgeworfen. Der palästinensische Rote Halbmond bestätigte gestern, dass die Invasoren in Beirut auch Napalm eingesetzt haben. Das wird natürlich in Tel Aviv geleugnet, wie man dort ja auch erst von einer gehässigen Lüge der Weltpresse sprach, als die den Einsatz der berüchtigten Kugelbomben mitteilte. Doch als sich dann die Aussagen ausländischer Ärzte häuften, die Beweise erbrachten, dass viele ihrer Patienten schwerste Verletzungen erlitten haben, die durch diese faustgroßen Sprengkörper verursacht werden, musste man in Israel den Gebrauch dieser Waffe zugeben. Die aus Kanistern verstreuten Kugeln, die nach der Explosion in unzählige scharfe Stahlfragmente zerlegt werden, verursachen nach übereinstimmenden Aussagen der im Libanon praktizierenden Ärzte derart schwere Verletzungen, dass die Überlebenschancen der Patienten außerordentlich gering sind. Diese Bomben, die die USA in ihrem Krieg gegen das vietnamesische Volk erstmalig anwendeten, sind wie andere Vernichtungswaffen, die Israel jetzt während seiner Invasion des Libanon zum Einsatz bringt, international geächtet. Die palästinensische Nachrichtenagentur Wafa gibt den Augenzeugenbericht eines kanadischen Arztes wieder, der als Chirurg im südlibanesischen Zaida Opfer der israelischen Aggression behandelte. Seine Aussage lautet, vor allem Kinder, libanesische wie palästinensische, sind bei den Angriffen umgekommen. Wie abscheulich die israelische Kriegsführung ist, veranschaulicht ferner ein Bericht der syrischen Armee. Die Invasionstruppen haben während ihres Vormarsches in der mittellibanesischen Bekaa-Ebene gegen syrische Einheiten der arabischen Friedensstreitmacht Giftgas eingesetzt, das 4 Tage lang eine große Gefahr für all jene darstellt, die sich im Wirkungsbereich der explodierten Granaten aufhalten. Diese Gase haben bei verschiedenen Soldaten irreparable Hirnschäden verursacht. Die Regierung Begins hat sich also vielfach wider alle Gesetze gestellt, hat ein souveränes Land überfallen, 35.000 Libanesen und Palästinenser ermordet oder verletzt, nahezu 1 Million das Obdach geraubt und droht nun immer noch, da nicht alle Ziele erreicht sind, wie die vollständige Vernichtung der palästinensischen Befreiungsorganisation, mit einem umfassenden Angriff auf das belagerte Westbeirut. Wie tief die USA in diese Aktion verwickelt sind, machte heute früh Radio Israel mit der Bemerkung deutlich, dass die Regierung in Tel Aviv einen Brief aus Washington erhalten hat, der fast vollständige Übereinstimmung in wesentlichen Fragen der Libanon-Invasion erbringt.
1: Das war unser Nahostkorrespondent Wieland Weber. Die Zeit 7:19.
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0: 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Wir schalten in eine Sendung von 1987, besser gesagt, Lutz Bertram verabschiedet sich.
1: Jugendradio DT64, eure Antenne für den Tag. Das war der Hitglobus, die internationale Hitumschau für die laufende Woche. Na klar, wir grüßen euch, wo immer ihr uns hört. Unsere Anschrift lautet Jugendradio DT64, Hitglobus, Nalepastraße, Berlin, 1160. Ich trete jetzt ab in den Urlaub, will sagen, das Wetter bleibt dann in der Regel noch wochenlang schlecht. In der nächsten Woche nicht nur in der Redaktion, sondern auch als Moderator hier im Studio Roland Urbanski wieder zurück. Der Hitglobus heute mit Thomas Simmert, Jana Göpel. Schön ist die Tage und keep on rocking!

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1: 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Erinnerungen an das Schlagerlotto mit Bobby Bülke. Dieser lebte von 1926 bis 2007. Er war Theaterschauspieler, Konferenzier, Rundfunkmoderator. Entdeckt wurde er von Eberhard Kors. Das Schlagerlotto wurde in den 80er Jahren ausgestrahlt.
2: Also lassen Sie sich jetzt einstimmen auf meine Person. Michael Praetorius, 1571 geboren, Komponist, Musikwissenschaftler und Organist. Schon mit 18 Jahren rief mich der Bischof Julius Heinrich nach Halberstadt. Er liebte meine Art, wie ich die Orgel spielte, deren Klänge mich selbst immer wieder verzauberten. Oh ja, ich führte ein reges Wanderleben. Dresden, Magdeburg, Halle, Sondershausen, Leipzig. Ich verfasste viele musikwissenschaftliche Schriften und hätte noch viel mehr geschrieben. Aber was sind schon 50 Lebensjahre? Mir fehlte die Zeit. Ja, ich komme. Sehen Sie, auch heute fehlt mir wieder die Zeit, mich Ihnen mitzuteilen. Dankeschön. Ach ja, was ich mit dieser Stadt zu tun habe. Ich habe ja ein paar Jahre an der Universität studiert. Philosophie und Theologie. Und ein Konzertsaal der Stadt trägt meinen Namen. Praetorius.
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1: Wie auch im Osten gern gehörte Hitparade von SFB 2, Hey Music mit Jürgen Jürgens. Jetzt aber keine Musik, es geht um einen SFB-Bericht. Es geht ums Bauen in Berlin, Hauptstadt der DDR.
2: Groß-Berlin, einst die Reichshauptstadt, das Zentrum Deutschlands, zerfällt heute in zwei voneinander völlig unabhängige Stadtkerne. Dies ist die in den letzten Jahren gewachsene Silhouette von Ost-Berlin, offiziell drüben die sozialistische Hauptstadt der DDR genannt. Aber zwischen eindrucksvollen Monumenten der DDR-Architektur ragen noch immer vertraute Türme und Giebel hervor, die nicht vergessen lassen, dass dieses Häusermeer früher eine städtische Einheit bildete. Heute zwei Städte in einer Stadt, deren Einwohner sich in Ost und West Berliner nennen. Im Lustgarten, genau dort, wo Denkmalstürmer das Berliner Schloss einrissen, entsteht heute das wichtigste Bauwerk des zweiten deutschen Staates, der Palast der Republik. Weiße Pracht in Marmor, durchbrochen von bronzebeschichtetem Thermoglas aus Westimporten. Ein Kongresszentrum mit 5000 Plätzen, neuer Sitz der DDR-Volkskammer. Restaurants, Diskotheken, Kegelbahnen und eine Sauna soll es geben. Arbeiter und Volksarmisten arbeiten in drei Schichten um die Uhr. Ein Haus des Volkes, jubelt die Propaganda, aber die Baukosten für das DDR-Projekt Nummer 1 sind geheim. Bis zum SED-Parteitag im kommenden März soll der eindrucksvolle Palast fertig sein. Im Berliner Volksmund Palazzo Prozzi genannt. Gegenüber die Halbruine des Doms, ein klotziger Kolossalbau der wilhelminischen Epoche im italienischen Hochrenaissance-Stil, 1944 ausgebombt. Der Dom wird jetzt von einem staatlichen Sonderbaustab restauriert. Dieses markante Bauwerk einer vergangenen Epoche, so die Ostberliner Bauplaner, soll erhalten bleiben. Die Baukosten werden auf über 40 Millionen Mark geschätzt. Den größten Teil dieser Summe zahlt die evangelische Kirche in der Bundesrepublik. Wohnblocks am Fließband. Das größte Neubauvorhaben Ostberlins befindet sich im Nordosten am Weißenseer Weg in Lichtenberg. In 2,5 Jahren aus dem Boden gestampft. 50.000 Menschen in 15.730 Neubauwohnungen. Einer der schönsten Plätze Europas war früher der Gendarmenmarkt im Zentrum Berlins. Der französische und der deutsche Dom, Ruinen, die verfallen. Der Ostberliner Generalbebauungsplan sieht seit langem den originalgetreuen Wiederaufbau vor. Aber wann? Alle verfügbaren Steinmetze hämmern zurzeit am Palast der Republik. Das königliche Schauspielhaus von Lankanz und Schinkel. Berühmte Stätte deutscher Theatergeschichte. Hier feierten Jessner und Gustav Gründgens unvergessliche Premieren. Das 1945 ausgebrannte Schauspielhaus soll nun zur Ostberliner Philharmonie ausgebaut werden.
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0: Freundschaft, proklamiert Klaus Feldmann in der aktuellen Kamera.
1: Guten Abend, meine Damen und Herren. Das Zentralkomitee der Sozialistischen Einheitspartei Deutschlands hat dem Zentralkomitee der KPdSU zum heutigen 60. Jahrestag des zweiten Parteitages der Sozialdemokratischen Arbeiterpartei Russlands brüderliche Kampfesgrüße übermittelt. In dem vom ersten Sekretär des Zentralkomitees Walter Ulbricht unterzeichneten Grußschreiben heißt es: Die deutsche Arbeiterklasse verdankt der Partei Lenins unendlich viel. Sie hat in entscheidendem Maße der internationalen kommunistischen Bewegung, so auch der deutschen Arbeiterbewegung, mit ihren reichen Erfahrungen den Weg gewiesen, um die Mehrheit der Arbeiterklasse zu gewinnen, eine marxistisch-leninistische Bündnispolitik zu entwickeln und die Massen an den Kampf um die politische Macht heranzuführen. Unter der Führung so aufrechter Freunde des Sowjetvolkes wie der Genossen Ernst Thälmann, Wilhelm Pieck und Walter Ulbricht kämpften die Kommunistische Partei Deutschlands und die Sozialistische Einheitspartei Deutschlands für die systematische Durchsetzung des Leninismus in der deutschen Arbeiterbewegung, für die Anerkennung der führenden Rolle der KPdSU und für die feste Freundschaft zur Sowjetunion. Vom zweiten Parteitag der Sozialdemokratischen Arbeiterpartei Russlands bis zum 22. Parteitag der Kommunistischen Partei der Sowjetunion, vom ersten Parteiprogramm bis zum neuen Programm der KPdSU, dem wegweisenden Leitstern unserer Epoche, spannt sich ein weiter Bogen. 60 Jahre unermüdlichen Kampfes für das Glück und den Frieden der Menschheit hat die KPdSU zur anerkannten Vorhut der gesamten internationalen kommunistischen Bewegung gemacht. Heute steht die KPdSU gestählter und geschlossener denn je, als leuchtendes Vorbild für das große Heer der mehr als 42 Millionen Mitglieder umfassenden internationalen kommunistischen Bewegung.
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0: sehr beliebt, die Sendung Wünsch dir doch mal Tanzmusik.
1: Sebastian Rockwitz grüßt mit Lucifer seine Freundin Ute Peter den Mädchenkreis von der Hochschule für Ökonomie A3, in dessen Zentrum besonders jene eine vom Zimmer 111 hinten rechts unten. Aber jetzt habe ich schon ein bisschen etwas vorausgenommen.
2: Ja, Lucifer.
1: Es kommt ja zunächst die Gruppe Krokus. Und da habe ich auch Grüße. Die Gruppe Krokus wünschte sich Rainer Bemmann für Robby in Pirna, Evelyn für Marita in Bernburg. Thomas grüßt seinen Kumpel Frank, der gerade im Krankenhaus liegt.
2: Mit Lucifer grüßt Graupi alle ehemaligen Funkschüler des Jahrgangs 1974, besonders Wille, Relli und Zicke. Bernd gratuliert ganz herzlich seiner Schwester Helga in Marzahn zum Geburtstag. Unteroffizier Schirmschar grüßt den Genossen Helmholtz in Berlin und die Genossen Winkler und Vogtländer und alle Genossen des vierten Diensthalbjahres, besonders den Genossen Schubert.
1: Angela Brülow aus Berlin schickt Grüße an ihren Thomas, Ute Roch, den Micha, Peter aus dem AT-Labor, seinen ehemaligen Kommilitonen Micha aus Potsdam samt Familie und alle, die noch immer an der ISE in Berlin-Lichtenberg studieren. Ganz besonders die Neuen, die noch alles vor sich haben und die, die gerade ins Praktikum abgerückt sind.
2: Bea und Maria senden liebe Grüße an den Unteroffizier Carsten Arola in Waldrena. Doris Barge aus Güstrow grüßt ihre ehemaligen Mitschüler von der IOS Waren-Müritz, besonders die Jungen, die zurzeit bei der NVA sind.
1: Grüße auch von Raphael an seinen Schatz Gabi Dahl von Wende an das Zimmer 112 im A3 der Hochschule für Ökonomie, von Heike Wiedl an ihren Freund Bastel, von Joachim Fischmann an seinen Liebling Viola Rutz. Und hier spielen wir Gruppe Krokus, Down the Drain und Lucifer fliegen zum Mond.
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0: mit Gerhard Neef 1991 über die Schlossbrauerei Schwarzbach, die älteste Brauerei Thüringens.
1: Der Chef, von dem hier die Rede ist, verrichtet tatsächlich nach wie vor in diesem kleinen Sudhaus einer oberfränkischen Brauerei in Lichtenberg seine Arbeit. Peter Trier, Sie sind Diplom-Brauerei-Ingenieur, besitzen diese Brauerei in Lichtenberg. Das Biertrinken ist ja in Franken Tradition. Sie liegen ja an der Spitze des Bierverbrauchs in Deutschland. Aber auch das Bierbrauen hat hier Tradition.
2: Das ist richtig. Wir haben hier hervorragendes weiches Wasser. Wir bauen hier in der Umgegend sehr gute Braugersten und auch unser oberfränkischer Hopfen ist eigentlich hervorragend.
1: Sonnenbräu entsteht bei Ihnen.
2: Ja, wir brauen also hier Spezialbiere, einmal das Hopfenperle, das Raubritterdunkel und auch neuerdings ein Hefeweißbier. Mhm. Diese Rezepte habe ich vom Thüringer Wald mitgebracht und versuche sie jetzt wieder zurückzubringen.
1: Das heißt, Ihre Wiege stand in Schwarzbach in Thüringen?
2: Ja, ich stamme aus dem Südthüringer Raum, genau in Schwarzbach bei Eisfeld. Dort steht die Schlossbrauerei in Schwarzbach. Mhm. Und die Brauerei existiert auch seit 1400 und ist vor 200 Jahren von meinem Urgroßvater gekauft worden und bis 1950 von unserer Familie geführt worden. Mhm. Und jetzt nach der Wende hat die Belegschaft uns gebeten, doch zu helfen. Und das machen wir auch.
1: Und Ihr Sohn ist bereits ansässig geworden in Thüringen, ja?
2: Ja, er ist mit seiner Familie ganz rübergezogen und wohnt dort.
1: Der ist dann der Brauereibesitzer der Familie Trier in der wievielten Generation?
2: Mein Sohn in der 6. und inzwischen sein Enkel da in der 7. Generation.
1: Also auch nicht zu vergessen, Ihre Frau, die ja die Seele vom ganzen Geschäft ist.
2: Ja, sie ebnet uns die ganzen unangenehmen Behördenwege. Und auch das Kaufmännische regelt sie, das liegt uns Brauern nicht.
1: Hier in Lichtenberg haben Sie nur 2 oder 3 Mitarbeiter in dieser Brauerei?
2: Nur zwei festangestellte Mitarbeiter und 2 Rentner, die uns im Flaschenkeller einmal in der Woche helfen.
1: Und in Schwarzbach erwarten Sie wie viele?
2: In Schwarzbach haben wir zurzeit noch 55 Mitarbeiter und hoffen, die auch weiter beschäftigen zu können. Der Umsatz geht langsam aufwärts.
1: Da kann man Ihnen, Herr Trier, und Ihrer Familie, auch im Namen der Schwarzbacher, sagen, dass man die Gescheitheit Ihnen wünscht, die man den Brauern nachsagt.
2: Haben Sie herzlichen Dank.

0: Radio DDR 1 hieß ab 1990 Radio Aktuell. Radio
1: Aktuell. 4.19 Uhr ist es geworden. 4.19 Uhr. 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Es ist 4.27 Uhr, 3 Minuten vor 5.
2: Komm ein bisschen mit nach Italien, komm ein bisschen mit ans blaue Meer.
1: 4.30 Uhr, Radio Aktuell.
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0: Ein Bericht der Stimme der DDR über Angriffe Israels auf Libanon.
1: 7:15 ist es. 7:15, Thema Nahost, Beirut. Die Truppen Tel Avivs haben die intensiven Anstrengungen zum Ausbau ihres Belagerungsringes um die libanesische Hauptstadt fortgesetzt. Neue Brutalitäten wurden bekannt. Über Einzelheiten berichtet unser Nahostkorrespondent Wieland Weber.
2: Nicht weit vom UNESCO-Gebäude, in unmittelbarer Nachbarschaft eines kleinen Flüchtlingslagers der Palästinenser, das nur von einigen hundert Heimatvertriebenen bewohnt wird und vor dem früher immer fröhliche Kinder Ball spielten, befindet sich ein Friedhof. Die Grabstätten sind in der muslimischen Welt zumeist schmucklos, gelegentlich wird ein Palmwedel zum Gedenken niedergelegt. Doch daran kann in diesen Tagen im belagerten Westbeirut niemand denken. Maha, die junge Mutter, musste mit ansehen, dass hier eine ihrer beiden Töchter, ein dreijähriges Kind, in einem Massengrab bestattet wurde. Besonders nach dem Überfall der Aggressionsarmee am letzten Freitag gab es so viele Todesopfer, dass man diese Form der Beisetzung wählen musste. Das kleine Mädchen war nach einem Bombenangriff auf die Masra, eine der Hauptadern des westlichen Stadtteils und dicht bewohntem Gebiet, verbrannt. Phosphorbomben hatten die Angreifer aus ihren hochmodernen, in den USA produzierten Flugzeugen abgeworfen. Der palästinensische Rote Halbmond bestätigte gestern, dass die Invasoren in Beirut auch Napalm eingesetzt haben. Das wird natürlich in Tel Aviv geleugnet, wie man dort ja auch erst von einer gehässigen Lüge der Weltpresse sprach, als die den Einsatz der berüchtigten Kugelbomben mitteilte. Doch als sich dann die Aussagen ausländischer Ärzte häuften, die Beweise erbrachten, dass viele ihrer Patienten schwerste Verletzungen erlitten haben, die durch diese faustgroßen Sprengkörper verursacht werden, musste man in Israel den Gebrauch dieser Waffe zugeben. Die aus Kanistern verstreuten Kugeln, die nach der Explosion in unzählige scharfe Stahlfragmente zerlegt werden, verursachen nach übereinstimmenden Aussagen der im Libanon praktizierenden Ärzte derart schwere Verletzungen, dass die Überlebenschancen der Patienten außerordentlich gering sind. Diese Bomben, die die USA in ihrem Krieg gegen das vietnamesische Volk erstmalig anwendeten, sind wie andere Vernichtungswaffen, die Israel jetzt während seiner Invasion des Libanon zum Einsatz bringt, international geächtet. Die palästinensische Nachrichtenagentur Wafa gibt den Augenzeugenbericht eines kanadischen Arztes wieder, der als Chirurg im südlibanesischen Zaida Opfer der israelischen Aggression behandelte. Seine Aussage lautet, vor allem Kinder, libanesische wie palästinensische, sind bei den Angriffen umgekommen. Wie abscheulich die israelische Kriegsführung ist, veranschaulicht ferner ein Bericht der syrischen Armee. Die Invasionstruppen haben während ihres Vormarschs in der mittellibanesischen Bekaa-Ebene gegen syrische Einheiten der arabischen Friedensstreitmacht Giftgas eingesetzt, das 4 Tage lang eine große Gefahr für all jene darstellt, die sich im Wirkungsbereich der explodierten Granaten aufhalten. Diese Gase haben bei verschiedenen Soldaten irreparable Hirnschäden verursacht. Die Regierung Begins hat sich also vielfach wider alle Gesetze gestellt, hat ein souveränes Land überfallen, 35.000 Libanesen und Palästinenser ermordet oder verletzt, nahezu 1 Million das Obdach geraubt und droht nun immer noch, da nicht alle Ziele erreicht sind, wie die vollständige Vernichtung der palästinensischen Befreiungsorganisation, mit einem umfassenden Angriff auf das belagerte Westbeirut. Wie tief die USA in diese Aktion verwickelt sind, machte heute früh Radio Israel mit der Bemerkung deutlich, dass die Regierung in Tel Aviv einen Brief aus Washington erhalten hat, der fast vollständige Übereinstimmung in wesentlichen Fragen der Libanon-Invasion erbringt.
1: Das war unser Nahostkorrespondent Wieland Weber. Die Zeit 7:19.
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0: DDR1 erinnert an Literatur. Dieter Mann liest aus Hermann Kant Die Aula.
1: Manchmal ist er aber doch in den Wald gefahren. Und wenn er gekommen ist, haben die Waldarbeiter gesagt, oho, da kommt die Staatsmacht. Und geklungen hat es wie, sieh da, der neue Herr Lehmann. Es hat auch nichts geholfen, dass er in seine Hände gezeigt hat. Sie haben sie gesehen und gesagt, ja, das wollten sie schon glauben, mit denen habe er einmal gearbeitet. Aber nun sei er einer von oben und oben bleibe immer oben. Da ist Jakob Filter zurück in sein Amt gefahren und hat sich schier den Kopf zerbrochen, wie man den Herrn Lehmann rauskriegt aus dem Oben. Er ist aber auf nichts anderes gekommen als auf Arbeit. Und weil er sie gut und genau machen wollte, ist es, so oft es nur ging, ist er in den Wald gefahren, hat seine Pläne vorgezeigt und seine Berechnungen. Und manchmal hat er seine Pläne geändert, was sich leicht anhört und sehr schwer war. Und manchmal seine Pläne durchgesetzt im Wald, was sich auch leicht anhört und auch schwer war. Und ganz langsam hat der Wald zu wachsen angefangen. Und ganz langsam ist der Herr Lehmann gestorben. Und wie sehr er gestorben ist, hat man daran sehen können, dass sie im Wald, wenn es Streit gegeben hat, gesagt haben, das schreiben wir nach oben. Und dass es dann geklungen hat, wie das schreiben wir Jakob Filter. Jakob Filter, Hauptabteilungsleiter, der vor 13 Jahren noch Löffel mit einem F geschrieben hat. Und inzwischen erreichte das ein paar hundert Arbeiter in Herrn Lehmanns und anderer Lehmanns ehemaligen Wäldern das Wort Staatsmacht wie den Namen Jakob Filter buchstabieren. Jakob Filter, Abteilungsleiter, Diplomforstwirt und ehemaliger Waldarbeiter.
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0: Eine Erinnerung an Duett, Musik für den Rekorder. 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
3: Unseren heutigen zweiten Duettteil, der wie immer montags den frühen Jahren eingeräumt ist, wollen wir den Anfängen einer ganz großen der polnischen Unterhaltungskunst widmen, Marila Rodowitsch. Vielmehr den Produktionen, mit denen sie bei uns die vorderen Plätze der Wertungsfindungen erstürmte. Das war vor allem mit einer 1973er Produktionsserie, für die ihre besten polnischen Erfolgstitel nachgedichtet und von ihr im DDR-Rundfunk neu aufgenommen wurden. Dazu gehörten Lieder wie die kleine Eisenbahnballade, Maria und Alles war mal da, die wir für heute wieder einmal herausgesucht haben. Viele werden sich noch daran erinnern, denn Marilas Lieder haben wunderschöne Melodien und erzählen Geschichten, die man sich merkt. Obwohl sie um drei Ecken herum fast Czesław Niemens Nichte ist, schlug sie keineswegs von Anfang an eine musikalische Laufbahn ein, sondern gehörte zunächst zu Polens, aufgemerkt, talentiertesten 80-Meter-Hürdenläuferinnen. Allerdings musste sie sich wegen schlechter Leistungen in mathematisch-physikalischen Fächern davon verabschieden. Die Akademie der schönen Künste, wohin sie ihre anderen Hobbys schließlich führten, hatte wegen reichlicher Bewerber in den bildnerischen Fächern leider auch keinen Studienplatz für sie. So wurde sie Heilgymnastin mit Spezialstrecke postoperative Rehabilitation und dem weiteren Hobby Gitarre in der Freizeit. Preise bei nationalen Talentewettbewerben 1962 kurz vor dem Abitur zum ersten Male und dann immer wieder schoben sie dann allmählich auf das Gleis, von dem der Zug für sie schließlich richtig abfuhr. 1969 war sie zum ersten Male Sängerin des Jahres in Polen. Von da an blieb ihr der Erfolg treu, schien sie bei Wettbewerben und Festivals die Plätze und Preise förmlich einzusammeln. Ihre ausgeprägte Individualität und Vielseitigkeit, für die sie heute bei Showkonzerten und Auftritten im In- und Ausland begeistert gefeiert wird, ist auch in den frühen Produktionen schon zu bemerken. Beispielsweise in den Liedern Mary Lou 1975 und Einmal eine Dame sein 1976. Bevor wir uns in einem späteren Duett ihren aktuellen LPs zuwenden, beschließen wir die heutigen Reminiszenzenfolge mit einem ihrer ausgesprochenen Ohrwürmer der 1979er deutschsprachigen Produktion Steig in den Zug. Gute Unterhaltung mit Marila Rodowitsch aus Polen. 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

0: 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Erinnern wollen wir an die Sendung Hit Globus. Das war eine internationale Hit-Umschau mit Lutz Bertram. Hier ein Stück aus einer Ausgabe 1990.
1: Hallo Jugendradio DD 64, eure Antenne für den Tag mit dem Hit Globus der internationalen Hit-Umschau für die laufende Woche.
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1: Als dann. Wir sind bei den Globus Top 20. Den Hörerschatz bei Jugendradio DT 64. Für diese Woche gilt nichts mehr. Was hören wir da? Auf 20 hat sich ja gar nichts getan. Megamix mit Technotronic von 20 auf 20.
0: Lutz Bertram, 1990, Mediengeschichte DDR 1.

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Die Mittagsmusik auf DDR1 zur Mittagspause darf bei uns gerockt werden. Sehr harmonisch geht es zu zwischen Walter van Rossum und Michael Mayen. Michael Mayen am Montag in der kleinen Audiodatei Disharmonie, ob der Zusammenarbeit mit der AfD, BSW, Sachsen-Anhalt. Das und mehr in einer halben Stunde. Bis dahin New Order Style Electronic, Monaco, New Order selbst. Und los geht's mit Kerschowski Montag früh.

0: Jürgen Eger auf DDR 1. Wir sind gleich zurück.
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2: Hallo, hier ist Gabriele Gysi. Ich grüße die Hörer von Marabu und freue mich, bei Ihnen zu sein und mit Ihnen sprechen zu dürfen.
3: Danke. Demnächst auf Radio Marabu auch über Ihr Buch. Die Nacht als Soldaten, Verkehrspolizisten wurden, gibt es noch eine deutsche Frage, erschienen im Westend Verlag.
1: Hallo.
3: Die Mittagsmusik auf DDR 1 zur Mittagspause darf bei uns gerockt werden.

0: Heil nun auf Ihrem DDR1, zur Mittagszeit darf gerockt werden. Aber die Informationen kommen auch nicht zu kurz bei uns. Hier das Neueste vom Tag. Im Hinterfragen von Leben, Wirken und Geschichte kommt behende voran. Michael Mayen, gerne hier in der kleinen Audiodatei am Montag.
1: Schön, dass du da bist, lieber Walter.
2: Es ist mir eine große Freude, besonders mit dir.
0: Sehr harmonisch ist er mit Walter van Rossum. Ein öffentlich-rechtlicher Arbeiter für viele Jahre, auch schon lange draußen. Ein vor allem im hinteren Teil sehr interessantes Gespräch.
3: Und nun das Dossier.
0: Aber warm werden wollen wir erstmal.
1: Walter van Rossum hat eine klassische westdeutsche Medienkarriere hinter sich. Studium, Romanistik, Philosophie, Geschichte, Promotion über Sartre und freier Journalist erst nebenbei und dann in Vollzeit. Mit 50 fängt er an, Bücher über sein Metier zu schreiben. 2004 Meine Sonntage mit Sabine Christiansen. 2007 die Tagesshow, die vieles von dem vorwegnehmen, was die Medienkritik bis heute umtreibt. Die Verbreitung von Sprechformeln über die Nachrichten zum Beispiel oder die Demokratiesimulation in Talks. 2015 adelt ihn das TV-Magazin Zapp als Verschwörungstheoretiker. Walter van Rossum hat dann eine Weile in beiden Welten gelebt, im öffentlich-rechtlichen Rundfunk und beim Rubicon, wo er 2021 zwei Bestseller veröffentlicht, Meine Pandemie mit Professor Drosten und Die Intensivmafia zusammen mit Tom Lausen. Im Sommer 22 setzt ihn der WDR nach 40 Jahren vor die Tür, nachdem er einen ARD-Podcast über Ken Jebsen in die Tonne getreten hat. Seitdem gibt es die Gesprächsreihe The Great Reset und eine gleichnamige Buchreihe, gestartet vom Namensgeber selbst, der die neue Parallelgesellschaft beschreibt, Buch haben wir hier stehen, und eine Oberwelt, die nicht mehr mit der Unterwelt spricht. Walter, hast du dich inzwischen eingerichtet unter Deck?
2: Ich könnte gar nicht anders. Ich muss gelegentlich mal in der Oberwelt auftauchen, um Brötchen zu kaufen und meine Familie zu besuchen oder sowas. Ich bin voll und ganz in der Unterwelt angekommen. Und ich würde sagen, am Anfang war es auch ein Glück. Es war wie eine Erlösung, weil ich das Gefühl hatte, nie war Journalismus bedeutender, nie war wichtiger, was ich jetzt schreibe. Also für mich wichtiger. Und die was da fusioniert ist an Leuten, die sich nicht kannten, aus allen möglichen Ecken, wo es mir auch vollkommen wurscht war, ob jemand nun Reitschuster hieß oder AfD-Mensch war oder irgend sonst was. Es war ein Fusionieren und ein Such an gegenseitiges sich helfen. Und wir haben ja dann auch sehr viel geschafft. Wir haben ganz viel aufgebaut an Information, Kommunikation untereinander. Und waren, ja, man hat uns gesucht. Wir mussten uns nicht sozusagen unsere Hörer oder unsere Zuschauer oder Leser kitzeln, triggern oder ja. So, sondern die suchten uns. Und das war eine tolle Zeit. In letzter Zeit ist dieses Glück ein bisschen gebrochen, weil ich finde, unsere Szene läuft sehr auseinander. Dieses Fusionieren hat aufgehört und wird zu kleinen Gruppen.
1: Da kommen wir gleich nachher noch hin.
2: Ja.
1: Vielleicht frage ich am Anfang noch allgemeiner, wie blickst du heute auf Corona zurück?
2: Für mich war das ein Erdrutsch. Ich war vorher kritisch unterwegs, aber das hatte ich nicht am Schirm. Mhm. Auch nicht, was danach kam. Und das war ein Bruch, ein Zivilisationsbruch, von dem ich denke, den hatten unsere, die Generation meiner Eltern, haben sowas vielleicht fünfmal erlebt, dass alles zusammengebrochen ist. Du hast es wenigstens einmal erlebt, ja, mit dem Osten. Und das war für mich dann der Anfang vom, also dass ich diese Erfahrung gemacht habe, dass man sich von einer Vergangenheit verabschieden muss, die nicht mehr existiert. Ich finde mich sozusagen nur noch anekdotisch wieder in der Vergangenheit. Aber nicht mehr als die Welt, finde ich, nicht mehr wieder. Und das ist auch ein Verlust, das ist auch ein Trauergefühl.
1: Ja, da wollte ich gerade nachfragen, ob du dich eher als Gewinner oder als Verlierer dieses Umbruchs...
2: Beides. Die Gewinner schon, weil ich sehe, das, was ich vorher gemacht habe, war schon Teil des Problems und nicht schon die Überwindung des Problems. Ich habe was versucht, aber ich steckte in dem System drin und habe nicht gemerkt, wie tief ich drin steckte. Ich hatte auch eigentlich kurz vorher versucht, auszubrechen aus der ganzen Medienwelt und wollte einen Burgerladen aufmachen oder irgend so ein Quatsch, weil ich will nichts mehr mit denen zu tun haben.
1: Das wäre aber auch gegen den Trend gewesen, Burger Ende der 10er Jahre zu verkaufen, wo der Zeitgeist vegan gerufen hat.
2: Ja, ich hatte nur einen Freund, der hatte so einen wahnsinnigen Erfolg mit so einem Burgerladen. Gott sei Dank hat das nicht geklappt. Ich habe dann noch was anderes gemacht.
4: Das Gerede von Unterwelt erinnert mich an den Fritz Lang Schinken Metropolis, der im Original oft zu sehen war im Fernsehen der DDR, der in kolorierter Fassung mit Musik von Giorgio Moroder 1984 in den Kinos der Bundesrepublik Deutschland als Popversion reüssierte 1984 im Jahr der Gründung von Radio Marabu.
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4: Radio Marabu. Love Kills hatte Freddie Mercury aus diesem Film seinen ersten solistischen Top-10-Eintrag in Großbritannien. Er schrieb den Titel gemeinsam mit Giorgio Moroder. Liebe gibt keine Entschädigung, Liebe zahlt keine Rechnungen, Liebe gibt keinen Hinweis, die Liebe wird einfach nicht stillstehen. 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
1: Michael Main am Montag im Gespräch mit Walter van Rossum, ein Dossier der kleinen Audiodatei. Es geht um die andere Zeit.

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1: Das war eine vollkommen andere Zeit und es ist mir auch wichtig zu sagen, es war eine total glückliche Zeit. Also die ersten 20 Jahre öffentlich-rechtlicher Rundfunk war eine wunderbare Zeit. Also für meinen Narzissmus.
2: Ja.
1: Und die Türen standen offen. Ich wäre ja eigentlich Klinkenputzer, müsste dauernd was anbieten. Nein, die Leute riefen mich an. Dann kamen die Zeitungen dazu, dann schrieb ich für alle möglichen großen Blätter und fühlte mich wohl.
2: Also, das war auch eine Zeit der guten Honorare. Auch bei Zeitungen wurde damals sehr gut bezahlt.
1: Ja, wenn man es, ich möchte keine Zahlen nennen, aber FAZ zum Beispiel hat ziemlich gut bezahlt. Die dollsten waren NZZ, Neue Züricher und Spiegel.
3: Ja. Dann nenne ich mal eine Zahl. Meine nach der ersten Quotenmessung mit beachtlichem Erfolg herausgestellte Oldie-Sendung auf der Landeswelle Thüringen wurde nach anfänglich 100 D-Mark die Stunde hernach mit 170 D-Mark die Stunde vergütet. Heute sind Vergütungen geringer, so nicht gleich ganz KI im Einsatz. Und das bei den Benzinpreisen.
1: Ich fange jetzt die ganze Zeit wieder an, um mal endlich rauszukommen aus unserem Gerede, unserer Blase. Ich lese jetzt die ganze Zeit, wie das sagte.
2: Ja.
1: Finde es total aufregend.
2: Du hast dieses 9-11 ja als Bruch beschrieben, Bruch zwischen der guten alten Zeit, in der Journalismus Spaß gemacht hat, in der es Pluralismus gegeben hat und dem, was danach kam. Ist das aus dem Rückblick beschrieben oder hast du das damals als Zeitzeuge, als jemand, der mittendrin war im Geschehen, auch schon so wahrgenommen?
1: Das habe ich wahrgenommen, aber nicht realisiert und gesagt, das wäre aber starkes Stück und ob das hier in Deutschlandfunk
3: wäre. Oh ja, der Deutschlandfunk.
4: Keinen MDR mehr in Sachsen-Anhalt und damit auch kein MDR Sachsen-Anhalt heute.
1: Das war auch die Zeit, wo die Tagesschau damit leben musste, dass sie kritisiert wurde. Mhm. Das war nämlich die Zeit auch Ukraine.
2: Ja, ab 2014 geht das los. Da gibt's dann Pegida, die Medienthemen zum Kern ihres Protests machen.
1: Und sonst war die Tagesschau, bekam überhaupt keine Zuschriften. Dann wurde immer nur geliebt und gelobt und konnte mit ihrer Quote da rumlaufen. Und sagen, ja, wir sind die wichtigste Nachrichtensendung. Das wissen Sie ja auch, stimmt.
2: Damals hieß dein Hauptvorwurf an die Kollegen Konformismus, Rudeljournalismus, Anlehnung an die Herrschaft. Warum war Walter von Rossum immun gegen diese Krankheit?
1: Weil mir klar war, damit kann man die Welt nicht begreifen. Und mein Paulus-Erlebnis.
2: Ja, Schlüsselerlebnis.
1: Mein Schlüsselerlebnis war, als ich dann mal bei der Tagesschau war und da war ich offiziell angemeldet als Reporter für den Deutschlandfunk dazu mal. Und ich nach einer Viertelstunde kapierte, hier gibt's nichts zu recherchieren.
2: Du hast da beobachtet, wie die arbeiten.
1: Ja. Und dann merke ich, das ist eine Manufaktur, mit sehr vielen Leuten und die machen 8 Sendungen pro Tag. Und es gibt keine einzige Sekunde und auch keinen einzigen Charakter oder keine einzige Person, die sich die Frage stellt, wie kann man die Welt mit journalistischen Mitteln darstellen? Das halte ich für die entscheidende Frage. Wie kann man Zeugnis ablegen von der Welt, die du selbst natürlich nicht durchschaust, von der du auch nur Ausschnitte siehst? Und das ist ja eigentlich das Spannende am Journalismus. Also es ist ein kleiner Blindflug, der sehen muss, wie er seine Argumentationen hinkriegt. Ich kann nicht sagen, ich weiß jetzt genau, was in Butscha passiert ist. Mhm. Aber ich weiß ganz genau, dass wenn sowas passiert, dann recherchiert man erstmal. Mhm. Und bei der Tagesschau war das ja schon, die meldete ja schon solche Massaker, bevor sie passierten. Also ich übertreibe jetzt etwas. Ja. Aber
3: wie eingangs versprochen, der interessanteste Teil kommt jetzt nach viel Nostalgie, das Aktuelle.
1: Das Dossier. Und jetzt denke ich, zerfällt vieles, es bildet sich so eine Art Mainstream der alternativen Medien raus, die machen mir ein bisschen Angst.
2: Wie würdest du diesen Mainstream beschreiben? Welche Portale gehören dazu für dich?
1: Also News,
2: ja.
1: Apollo,
2: ja.
1: Da gibt es diese Kettner-Geschichten.
2: Kettner Edelmetalle, ja.
1: Ja, die also mit sehr viel Geld im Hintergrund operieren. Die zum Teil furchtbar rechtslastig sind.
2: Okay, ich wollte gerade fragen, warum es dir Angst macht wegen der Ausrichtung? Okay.
1: Ja, und die Migrationsprobleme, die es ja tatsächlich gibt, zu behandeln. Also man kann über die Probleme der Migration besser sprechen als durch einen Messerstecher in der Straßenbahn. Das wird aber immer so abgehandelt. Und das ist rüder Journalismus, das ist Bildjournalismus jetzt sozusagen mit alternativen Vorzeichen. Also und die sind sehr machtvoll. Mhm. Die haben sehr viel Geld, die sind sehr professionell.
2: Gut ausgestattete Redaktionen mit vielen Redakteuren, die ihr Handwerk verstehen, die also wissen, wie man Publikum anzieht, wie man Sachen verpacken muss, damit das die Leute auch anschauen und lesen. Ja. Ja, in diesem Buch von 23 schreibst du, die Parallelgesellschaft, ein Synonym für die Unterwelt, die Parallelgesellschaft muss lernen, mit ihren inneren Differenzen zu leben. Wenn ich mir das jetzt angehört habe, dann klingt es nicht so, als ob wir heute sehr viel weiter wären, 3 Jahre später.
1: Nee, da hast du leider recht. Es hat noch keiner angegangen, dass wir sozusagen intern mehr diskutieren, also oder nicht nur diskutieren, auch kritisieren. Also so wie früher die FAZ die Frankfurter Rundschau kritisiert hat, dass wir mal zur Kenntnis nehmen, dass in unserer Unterwelt, wie ich sie nenne, einfach Scheißmedien gibt. Und dass man sagt, wir stehen auf einer anderen Seite. Irgendwie habe ich das Gefühl, es wird noch so eine Art Solidarität der Verfemten.
2: Ja.
1: Man greift sich da nicht an und man muss sozusagen den anderen dulden. Aber das halte ich für einen Fehler. Ich glaube ja auch, dass die Interessen dessen, was ich jetzt den neuen Mainstream in den alternativen Medien nenne, nicht sehr lautere sind. Also,
2: okay. Hm. Kannst du es bitte noch erklären, was du vermutest an Interessen?
1: Naja, sie sind der politische Arm der mediale Arm von bestimmten Interessen,
2: ja.
1: Und zum Teil ganz unverhohlen. Und ob man jetzt das direkt der AfD oder sage einer fiktiven Rechten, und es hat viel, man sieht es auch an der Werbung, viel mit Geld zu tun. Mhm. Also Herr Krall träumt ja schon von einem neoliberalen Reich, dem ich persönlich jetzt lieber nicht auftauchen möchte.
2: Ja gut, die fehlende Kritik untereinander hat ja auch sicherlich mit dem deutlich kleineren Publikum zu tun gegenüber früher. Auch mit der Sorge, dass man dann selber Einfluss verliert, wenn man den Zuspruch von bestimmten prägenden Figuren verlieren sollte, wenn man nicht mehr eingeladen wird. Aber ich höre ja immer ganz begeistert, wenn du in der Sonntagsrunde im Konterfunk auftrittst und da ja auch Debatten zustande kommen, wenn unterschiedliche Sichten zum Beispiel auf Migration da aufeinanderprallen können. Also es gibt schon Foren, wo das passiert.
1: Ja, nur wenn ich dann hinterher die Kommentare lese auf YouTube,
2: okay.
1: Dann wird's mir schlecht.
2: Ja, da habe ich noch nicht reingeguckt, ja.
1: Dann wird's mir schlecht. Es ist so unter der Gürtellinie. Also dann, ich habe eine winzige Bemerkung zur Migration gemacht. Jetzt unwichtig, das so. Dann kommen also so Kopf-ab-Kommentare,
2: okay,
1: und wie kann man so ein Arschloch einladen und so weiter. Das ist auch ich sage es 100 Mal, es gibt Probleme mit Migration, aber wir müssten mal ein bisschen anders drüber reden. Und nicht mit diesem, dass der Messerstecher und die Gruppenvergewaltigung, dass das alles der Islam wäre und irgendwie dieses zusammengeradebrechte Zeug, was da kursiert. Da ist viel Hass dabei. Und das merkt man auch an den Kommentaren, wenn ich wage, und das war wirklich nur ein Fitzelchen daran zu rühren, da brechen die Dämme.
2: Gut, das mag an der Logik der Digitalplattformen liegen, die ja entweder Bestätigung für die eigene Position verlangen oder Empörung über die Gegenposition. Und dazwischen gibt's wenig. Vermutlich muss man für diese Debatten wieder zurück in die analoge Welt, in Zeitschriften, auf solide gedrucktem Papier muss man solche Sachen austragen, wo die Emotionen dann rausgehen und man auch Zeit hat, unbeobachtet von anderen darauf zu reagieren.
1: Diese Ja-Nein-Geschichten sind grober Blödsinn und da ließe sich viel vermitteln, aber viele Leute sind so heimatlos geworden und so mürbe, dass sie sich festhalten an diesem Ja und diesem Nein und das jetzt nun auf Teufel komm raus verteidigen und auch dabei sich einfach scheiße benehmen. Also gut, aber nach 5 Jahren, die wir jetzt erlebt haben, sind viele Leute angeschlagen,
2: ja.
1: Ermattet. Und was mir Sorgen macht, und wenn ich das noch ergänzen darf, bei diesem neuen Mainstream der alternativen Medien, die fangen Leute ab aus dem fischen Leute ab aus dem großen Teil derer, die ihn noch in der Oberwelt sind, aber längst zweifeln.
2: Okay, ja.
1: Und für die ist das sozusagen eine Brücke. Und dann kommen sie, die kommen nicht zu uns, die suchen nicht Rat, sondern die Meinung, die auch schon gleich wieder ihnen Halt gibt und knallt. Und das, die haben ja auch Erfolg, die haben ja irgendwie enorme Klickzahlen und so weiter. Und ich glaube, dass wir haben dann ein Publikum, das, was es ja gibt, also in der Oberwelt, wir sind eine Minderheit, eine bekennende Minderheit, aber in der Oberwelt gibt es mindestens noch mal die Hälfte, schätze ich, die sagt hier, das stimmt alles nicht mehr. Und die werden dann abgefangen von, wenn die Bildzeitung singt.
2: Die singt dramatisch. Sie ist jetzt bei einer halben Million Auflage. Als ich angefangen habe als Forscher, waren die bei 5 Millionen.
1: Bei einer halben?
2: Bei einer halben jetzt.
1: Weißt du, was die FAZ hat und verkauft?
2: Also auch krass unter 200.000 mittlerweile, 160 oder sowas. Also es singt dramatisch.
1: Offiziell sagen die 160, aber aus internster Quelle weiß ich 90.000.
2: Naja, gut, dann sind bei die 160 schon Behördenexemplare.
1: Die wollen natürlich immer mehr, damit die Anzeigenpreise höher sind. Aber die waren mal bei 500.000.
2: Naja,
1: also die schafft sich gerade selbst ab, die mediale Oberwelt. Und wird dann, aber das Auffangbecken von News und so weiter, das macht mir Sorge.
5: Wir müssen es notfalls zensieren und im Extremfall sogar verbieten.
3: Ja. Gelernt nicht nur Daniel Günther, auch Walter von Rossum sorgt sich um News. Zurück in die Unterwelt, Freddie Mercury, Love Kills aus dem Film Metropolis, das Dossier.

0: Sarah kommt.
1: Ich will es heute nicht so hochgreifen wie gestern zu einem Essen der BSW-Politikerin Claudia Wittig bei der Eröffnung des Kompakt-TV-Studios in Magdeburg.
2: Ich habe immer gesagt, meine Zielgruppe ist die Friseuse.
1: Wagenknecht-Zitat, mit allen im Landtag vertretenen Parteien zu reden, ist richtig, gemeinsame Dinner sind völlig daneben.
3: Er ist wieder da.
1: Und Claudia Wittig dagegen, Zitat, der Eindruck politischer Nähe, der über die Fotos vermittelt wird, ist falsch. Von mir nochmal klar, die gemeinsame Friedensinitiative BSW Sachsen-Anhalt, AfD Sachsen-Anhalt ist das Klügste an deutscher Politik seit 2022.
4: Das heißt, wir fordern die Bundesregierung auf, die Waffenlieferungen einzustellen, die Geldzahlungen in die Ukraine einzustellen. Humanitäre Hilfe bleibt gesichert, das muss man ganz klar sagen.
1: Genauso klar muss man aber auch sagen, dass sich hier die Verlierer gegen die einzige stellen, die mit dem BSW was gewonnen hat. Laie, Doug Dillon und auch Wagenknecht, wo bleibt denn die Neuauszählung? Politik dieser Art ist genau das, was die Menschen in Sachsen-Anhalt gewählt haben. Sie wird auch in Russland wahrgenommen, so symbolisch es ist.
5: Krieg ist scheiße.
1: Und einfach, wer das nicht kapiert, soll sich aus dem Osten verpissen. Und vielleicht wissen die Leute mit den Posten ja mehr, dass es nie Krieg geben wird. Vielleicht gibt es ja Absprachen, stecken alle unter einer Decke. Dann aber mit den Ängsten der Menschen zu spielen. Und die Menschen haben Angst, auch ich habe Angst, ist ein Jahrhundertverbrechen. Dann würde ich auch dazu neigen zu sagen, dass die Politik rechnergestützt verwalten. Schlimmer kann es nicht mehr werden. Und zu diesen Verschwörungstheorien, Agenda irgendwas, klar, die sind auch im Raum. Nichts ist völlig auszuschließen.
6: Zu Haus telefonieren.
1: Aber für das Programm Du wirst nichts besitzen und glücklich sein, reicht auch Karl Marx.
7: It's both a pleasure and a privilege.
1: Enteignung durch Nebenkosten, die schrullige Geschichte vom mietfreien Häuschen fürs Alter in USA und UK längst ausgeträumt. Bei 1 Boden in Hand von Bill Gates, bei 2 King Charles.
8: Good morning.
1: Irgendwann kommen die auch her. Natürlich enteignen sie nicht, sie machen Angebote.
9: Und ich bin zu weit gegangen.
1: Läuft ja schon, Stichwort Wärmepumpe. Und sehen wir Realitäten ins Auge. Äußere Innenstadt Hamburg. Alles Stand 1970. Nur keine Deutschen mehr. Da ist kein Geld für Wärmepumpen. Da knallt es unter Umständen mehr rein als im, zumindest in einigen Regionen, durchsanierten Osten. Es gab ja neulich auch eine Studie zur AfD, zu den Wählern, von Ulrike Giro aufgegriffen. Die Rechtsextremeren säßen im Westen. Da kann der eine oder andere vielleicht auch nach Sachsen-Anhalt ziehen, die Knete mitnehmen. Und die eine oder andere Million im Osten gibt es sicher auch. Jeder Arzt oder Anwalt, der nicht total verkackt hat, müsste sie auf dem Konto finden. Und den Millionär, der sich eine Zeitung kauft, sie Ostdeutsch nennt, haben wir ja auch schon. Vielleicht gibt es dann ein paar Flecken, wo die gute alte BRD mit Rudolf Prack und Sonja Ziemann im Osten neu entsteht. Und Wagenknecht nimmt's mir nicht übel. Mittlerweile so verhuscht, dass sie mit Frauke Petri eine Doppelpartei gründen könnte, um gemeinsam die 5%-Hürde zu vergeigen.
10: Es scheint, als würde die Brandmauer gegen die AfD Risse bekommen.
1: Ach, Svetlana.
10: Die Panzertruppen.
1: Nicht Montag, da ist Spaziergang, auch am 12. Oktober 2026. Die kleine Audiodatei, liebe Schlagerfreunde, hier ist Radio Marabu.
10: Die Spannungen im Nahen Osten nehmen nicht ab.
1: Richtig, Svetlana, wir wollen beim Dieselpreis ja nicht unter die 2-Euro-Grenze kommen. Ob Angriff auf Saudi-Arabien, drohen die Husi-Rebellen mit weiterer Eskalation. Sie attackieren erneut saudische Flughäfen. War mir nicht so, dass die international anerkannten jemenitischen Truppen die Husis vernichten wollten? Da hat man uns da mal wieder Räuberpistolen erzählt. Wie Donald Trumps Energiewaffenruhe zwischen Russland und der Ukraine, die Beteiligten wissen davon nichts. Die Ukraine muss fast 139 Milliarden Dollar an IWF und Weltbank zurückzahlen.
11: Give us a credit.
1: Auch Elon Musk meint, die Ukraine bräuchte einen neuen Präsidenten.
12: My side is I can't hear you.
1: Russland greift weiter Energieanlagen an. Das russische Fernsehen zeigte Bilder aus Saporosche und Kharkov. Estlands Regierungschef Kristen Michal will russische Raffinerien in Trümmer legen. Brauchen wir bald einen neuen Papst? Er braucht eine Operation, Knoten in der Lunge. Über 100 Menschen gestorben. Ein Migrantenboot kentert vor Djiboutis Küste. Der ORF präsentiert mir einen linken Christ, James Tallarico, als Shootingstar der Demokraten in den USA. Aus Polen wird berichtet, es hätte Anschlagspläne auf Regierungschef Tusk gegeben. Deutschland, Bundeskanzler Merz weiter im historischen Umfragetief.
13: Deutschland schreckt ab.
1: ARD Deutschland Trend von Infratest DIMAP meint, 88% der Deutschen wären unzufrieden. 88, eine gefährliche Zahl. Gestern Abend noch Tagesschau schwarz-rot unter Druck, wie die Koalition Vertrauen zurückgewinnen will. Und heute Morgen Bärbel Bass, SPD.
14: Das ist richtig.
1: Tritt als Arbeitsministerin und Vorsitzende zurück. Und Optimismus zum Schluss, Augsburger Allgemeine. Richard David Precht, Ich gehe fest davon aus, dass wir nicht im Jahr 2027 durch sogenannte künstliche Intelligenz ausgelöscht werden, sogenannt, ergänzt ihr Erzähler, der Intelligenz einem Menschen zuordnet. Angekommen in Thüringen, aber gestern war ich noch im Friedensstudio an der Ostsee, am Sonnabend Rügenbrückenlauf mitgemacht. Und mitgelaufen, unsere gute Freundin und natürlich auch Hörerin aus Dit ist Berlin, Maya.
0: Hallo.
1: Und ich habe ja gestern gesagt, heute gibt es das Wetter im Duett.
0: Das machen wir heute mal ganz altmodisch, kickt einfach aus dem Fenster.
1: Und was sehen wir da?
0: Sonne, Wolken und im Osten ein bisschen Regen.
3: Marcello, einen schönen guten Morgen gewünscht. Danke für deine zauberhaften Nachrichten. Sie werden meinen Tag verschönern. 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
1: Zurück in der Mittagspause. Hi nun auf DDR1. 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Herbstlich wird es gleich mit Monika Hauf und Klaus-Dieter Henkler in der Rubrik und nicht nur Rock. Direkt nach den Butlers Herbstlaub.

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Unterhaltung in den kommenden Stunden mit unserer bunten Musikmischung, die bis in das Jahr 1990 reicht. Dazu ausgewählte Mitschnitte aus dem Rundfunkarchiv, Originalmitschnitte des Rundfunks und des Fernsehens der DDR.

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2: Wenn ein Gras wächst, wo nah ein Haus steht, und vom Schornstein steigt der Rauch, sollen die Leute beieinander sitzen

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1: Wie auch im Osten gern gehörte Hitparade von SFB 2, Hey Music mit Jürgen Jürgens. Jetzt aber keine Musik, es geht um einen SFB-Bericht. Thema Transit.
2: Seit 11 Jahren rollt der Transitverkehr im Großen und Ganzen wie geschmiert. Wo es Probleme gibt, liegen sie nicht zuletzt bei den Reisenden. Und da man anderen schlecht ins Herz schauen kann, gestehe ich es selbst. Als ich vor 6 Wochen, sonst war ich immer geflogen, erstmals wieder auf die Strecke ging, war mir unbehaglich zumute. Und das war vor dem Fall Burkhardt, längst bevor der Transitverkehr ins Gerede kam. Auch die Tatsache, dass die Abfertigung in Helmstedt wie bei Millionen anderen Reisenden schnell und reibungslos verlaufen war, vertrieb dies ungute Gefühl nicht. Den Blick fest auf den Tacho gerichtet, fuhr ich durch die DDR. Traute mich kaum, die Augen schweifen zu lassen, obwohl eigentlich alles neugierig stimmt. Nicht mehr als 100, Anschnallpflicht, absolutes Alkoholverbot. Viel mehr wusste ich nicht über das, was man auf diesen Transitstrecken tun und lassen sollte, was nicht.
1: Es setzte der Sender Freies Berlin, Mediengeschichte DDR 1.

0: Landparty, so hieß eine Radiosendung für Folklore im Rundfunk der DDR. Es moderierte Gerhard Neef. Wir schalten nach Dresden.
1: Wer im Frühling durch den großen Garten geht, der kann mit etwas Glück eine großartige Dresdnerin treffen, die Paluca. Wir hatten dieses Glück. Auf einem Spaziergang sind wir ihr begegnet. Frau Professor, der Hund ist ja nicht allein Ihr Lieblingstier, sondern es sind auch viele Tiere hier im großen Garten, die Ihnen zusagen, ja?
2: Ja, ich gehe jeden Tag im großen Garten, wenn ich in die Schule vormittags muss. Und da füttere ich regelmäßig die Enten.
1: Ja.
2: Ja, dann die Eichhörnchen kriegen Nüsse, wenn ich sie gerade habe. Vögel füttere ich.
1: Gibt es da auch schon Tiere, die Sie ganz persönlich kennen?
2: Im Zoo kenne ich viele Tiere.
1: Ja.
2: Da gehe ich auch regelmäßig hin. Aber die Enten kennen mich auch. Die kennen meine Stimme.
1: Ja. Wer kennt Ihre Stimme nicht? Nach 1945 hätte sie gerne jede europäische Kunststadt gehabt, um sie zu seiner Bürgerin zu machen. Aber Sie sind hier in Dresden geblieben, in einer zerstörten Stadt. Warum sind Sie hier geblieben?
2: Die Frage, die ist schon oft an mich gestellt worden. Ich bin überhaupt nicht auf den Gedanken gekommen, Dresden zu verlassen. Ich habe hier sehr schöne Zeiten früher erlebt. Ich habe hier studiert bei Mary Wigmann. Und ich habe damals schon sehr an Dresden gehangen, hänge jetzt noch mehr an dieser Stadt. Und ich wollte mit aufbauen.
1: Ja.
2: Ich bin nicht auf den Gedanken gekommen, wegzugehen.
1: Dresden ist ja wieder eine junge Stadt geworden. Und ja. Sie haben sich immer um die Jugend verdient gemacht. Ich wünsche Ihnen, Frau Paluca, dass Ihnen noch sehr oft die Sonne im Lenz ins Gesicht scheint. Und für uns und für Sie singt nun der Dresdner Kreuzchor unter Professor Martin Flemich das schöne Frühlingslied von Felix Mendelssohn Bartholdy und Heinrich Heine, Frühlingsahnung.
2: Da freue ich mich sehr darüber.
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0: Hinterfragen von Leben, Wirken und Geschichte kommt behende voran. Michael Mayen, gerne hier in der kleinen Audiodatei am Montag.
1: Schön, dass du da bist, lieber Walter.
2: Es ist mir eine große Freude, besonders mit dir.
0: Sehr harmonisch ist er mit Walter van Rossum, ein öffentlich-rechtlicher Arbeiter für viele Jahre, auch schon lange draußen. Ein vor allem im hinteren Teil sehr interessantes Gespräch.
3: Und nun das Dossier.
0: Aber warm werden wollen wir erstmal.
1: Walter van Rossum hat eine klassische westdeutsche Medienkarriere hinter sich. Studium, Romanistik, Philosophie, Geschichte, Promotion über Sartre und freier Journalist erst nebenbei und dann in Vollzeit. Mit 50 fängt er an, Bücher über sein Metier zu schreiben. 2004 Meine Sonntage mit Sabine Christiansen. 2007 Die Tagesshow, die vieles von dem vorwegnehmen, was die Medienkritik bis heute umtreibt. Die Verbreitung von Sprechformeln über die Nachrichten zum Beispiel oder die Demokratiesimulation in Talks. 2015 adelt ihn das TV-Magazin ZAP als Verschwörungstheoretiker. Walter van Rossum hat dann eine Weile in beiden Welten gelebt, im öffentlich-rechtlichen Rundfunk und beim Rubicon, wo er 2021 zwei Bestseller veröffentlicht, Meine Pandemie mit Professor Drosten und Die Intensivmafia zusammen mit Tom Lausen. Im Sommer 22 setzt ihn der WDR nach 40 Jahren vor die Tür, nachdem er einen ARD-Podcast über Ken Jebsen in die Tonne getreten hat. Seitdem gibt es die Gesprächsreihe The Great Reset und eine gleichnamige Buchreihe, gestartet vom Namensgeber selbst, der die neue Parallelgesellschaft beschreibt, Buch haben wir hier stehen, und eine Oberwelt, die nicht mehr mit der Unterwelt spricht. Walter, hast du dich inzwischen eingerichtet unter Deck?
2: Ich könnte gar nicht anders. Ich muss gelegentlich mal in der Oberwelt auftauchen, um Brötchen zu kaufen und meine Familie zu besuchen oder sowas. Ich bin voll und ganz in der Unterwelt angekommen. Und ich würde sagen, am Anfang war es auch ein Glück. Es war wie eine Erlösung, weil ich das Gefühl hatte, nie war Journalismus bedeutender, nie war wichtiger, was ich jetzt schreibe. Also für mich wichtiger. Und die was da fusioniert ist an Leuten, die sich nicht kannten, aus allen möglichen Ecken, wo es mir auch vollkommen wurscht war, ob jemand nun Reitschuster hieß oder AfD-Mensch war oder irgend sonst was. Es war ein Fusionieren und ein Such an gegenseitiges sich helfen. Und wir haben ja dann auch sehr viel geschafft. Wir haben ganz viel aufgebaut an Information, Kommunikation untereinander. Und waren, ja, man hat uns gesucht. Wir mussten uns nicht sozusagen unsere Hörer oder unsere Zuschauer oder Leser kitzeln, triggern oder ja. So, sondern die suchten uns und das war eine tolle Zeit. In letzter Zeit ist dieses Glück ein bisschen gebrochen, weil ich finde, unsere Szene läuft sehr auseinander. Dieses Fusionieren hat aufgehört und wird zu kleinen Gruppen.
1: Da kommen wir gleich nachher noch hin.
2: Ja.
1: Vielleicht frage ich am Anfang noch allgemeiner, wie blickst du heute auf Corona zurück?
2: Für mich war das ein Erdrutsch. Ich war vorher kritisch unterwegs, aber das hatte ich nicht am Schirm. Mhm. Auch nicht, was danach kam. Und das war ein Bruch, ein Zivilisationsbruch, von dem ich denke, den hatten unsere, die Generation meiner Eltern, haben sowas vielleicht 5-mal erlebt, dass alles zusammengebrochen ist. Du hast es wenigstens einmal erlebt mit dem Osten und das war für mich dann der Anfang vom, also dass ich diese Erfahrung gemacht habe, dass man sich von einer Vergangenheit verabschieden muss, die nicht mehr existiert. Ich finde mich sozusagen nur noch anekdotisch wieder in der Vergangenheit, aber nicht mehr als die Welt finde ich nicht mehr wieder. Und das ist auch ein Verlust, das ist auch ein Trauergefühl.
1: Ja, da wollte ich gerade nachfragen, ob du dich eher als Gewinner oder als Verlierer dieses Umbruchs...
2: Beides. Die Gewinner schon, weil ich sehe, das, was ich vorher gemacht habe, war schon Teil des Problems und nicht schon die Überwindung des Problems. Ich habe was versucht, aber ich steckte in dem System drin und habe nicht gemerkt, wie tief ich drin steckte. Ich hatte auch eigentlich kurz vorher versucht, auszubrechen aus der ganzen Medienwelt und wollte einen Burgerladen aufmachen oder irgend so ein Quatsch, weil ich will nichts mehr mit denen zu tun haben.
1: Das wäre aber auch gegen den Trend gewesen, Burger Ende der 10er Jahre zu verkaufen, wo der Zeitgeist vegan gerufen hat.
2: Ja, ich hatte nur einen Freund, der hatte so einen wahnsinnigen Erfolg mit so einem Burgerladen. Gott sei Dank hat das nicht geklappt. Ich habe dann noch was anderes gemacht.
0: Das Gerede von Unterwelt erinnert mich an den Fritz-Lang-Schinken Metropolis, der im Original oft zu sehen war im Fernsehen der DDR, der in kolorierter Fassung mit Musik von Giorgio Moroder 1984 in den Kinos der Bundesrepublik Deutschland als Popversion reüssierte 1984 im Jahr der Gründung von Radio Marabu.
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0: 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Love Kills hatte Freddie Mercury aus diesem Film seinen ersten solistischen Top-10-Eintrag in Großbritannien. Er schrieb den Titel gemeinsam mit Giorgio Moroder. Liebe gibt keine Entschädigung, Liebe zahlt keine Rechnungen, Liebe gibt keinen Hinweis, die Liebe wird einfach nicht stillstehen. 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
1: Michael Main am Montag im Gespräch mit Walter van Rossum, ein Dossier der kleinen Audiodatei. Es geht um die andere Zeit.

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1: Das war eine vollkommen andere Zeit und es ist mir auch wichtig zu sagen, es war eine total glückliche Zeit. Also die ersten 20 Jahre öffentlich-rechtlicher Rundfunk war eine wunderbare Zeit. Also für meinen Narzissmus.
2: Ja.
1: Und die Türen standen offen. Ich wäre ja eigentlich Klinkenputzer, müsste dauernd was anbieten. Nein, Leute riefen mich an. Dann kamen die Zeitungen dazu, dann schrieb ich für alle möglichen großen Blätter und fühlte mich wohl.
2: Also, das war auch eine Zeit der guten Honorare. Auch bei Zeitungen wurde damals sehr gut bezahlt.
1: Ja, wenn man es, ich möchte keine Zahlen nennen, aber FAZ zum Beispiel hat ziemlich gut bezahlt. Die dollsten waren NZZ, Neue Züricher und Spiegel.
3: Ja. Dann nenne ich mal eine Zahl. Meine nach der ersten Quotenmessung mit beachtlichem Erfolg herausgestellte Oldie-Sendung auf der Landeswelle Thüringen wurde nach anfänglich 100 D-Mark die Stunde hernach mit 170 D-Mark die Stunde vergütet. Heute sind Vergütungen geringer, so nicht gleich ganz KI im Einsatz. Und das bei den Benzinpreisen.
1: Ich fange jetzt die ganze Zeit wieder an, um mal endlich rauszukommen aus unserem Gerede, unserer Blase. Ich lese jetzt die ganze Zeit, wie das sagte.
2: Ja.
1: Finde es total aufregend.
2: Mhm. Du hast dieses 9-11 ja als Bruch beschrieben, Bruch zwischen der guten alten Zeit, in der Journalismus Spaß gemacht hat, in der es Pluralismus gegeben hat und dem, was danach kam. Ist das aus dem Rückblick beschrieben oder hast du das damals als Zeitzeuge, als jemand, der mittendrin war am Geschehen, auch schon so wahrgenommen?
1: Das habe ich wahrgenommen, aber nicht realisiert und gesagt, das wäre aber ein starkes Stück und ob das hier im Deutschlandfunk
3: wäre. Oh ja, der Deutschlandfunk.
4: Keinen MDR mehr in Sachsen-Anhalt und damit auch kein MDR Sachsen-Anhalt heute.
1: Das war auch die Zeit, wo die Tagesschau damit leben musste, dass sie kritisiert wurde. Hm. Das war nämlich die Zeit auch Ukraine.
2: Ja, ab 2014 geht das los. Da gibt's dann Pegida, die Medienthemen zum Kern ihres Protests machen.
1: Und sonst war die Tagesschau, bekam überhaupt keine Zuschriften. Dann wurde immer nur geliebt und gelobt und konnte mit ihrer Quote da rumlaufen. Und sagen, ja, wir sind die wichtigste Nachrichtensendung. Das wissen sie ja auch, stimmt. Aber, ja.
2: Damals hieß dein Hauptvorwurf an die Kollegen Konformismus, Rudeljournalismus, Anlehnung an die Herrschaft. Warum war Walter von Rossum immun gegen diese Krankheit?
1: Weil mir klar war, damit kann man die Welt nicht begreifen. Und mein Paulus-Erlebnis.
2: Ja, Schlüsselerlebnis.
1: Mein Schlüsselerlebnis war, als ich dann mal bei der Tagesschau war und da war ich offiziell angemeldet als Reporter für den Deutschlandfunk dazu mal. Und ich nach einer Viertelstunde kapierte, hier gibt's nichts zu recherchieren.
2: Du hast da beobachtet, wie die arbeiten.
1: Ja. Und dann merke ich, das ist eine Manufaktur, die mit sehr vielen Leuten und die machen 8 Sendungen pro Tag. Und es gibt keine einzige Sekunde und auch keinen einzigen Charakter oder keine einzige Person, die sich die Frage stellt, wie kann man die Welt mit journalistischen Mitteln darstellen? Das halte ich für die entscheidende Frage. Wie kann man Zeugnis ablegen von der Welt, die du selbst natürlich nicht durchschaust, von der du auch nur Ausschnitte siehst? Und das ist ja eigentlich das Spannende am Journalismus. Also es ist ein kleiner Blindflug, der sehen muss, wie er seine Argumentationen hinkriegt. Ich kann nicht sagen, ich weiß jetzt genau, was in Butscha passiert ist. Mhm. Aber ich weiß ganz genau, dass wenn sowas passiert, dann recherchiert man erstmal. Mhm. Und bei der Tagesschau war das ja schon, die meldete ja schon solche Massaker, bevor sie passierten. Also ich übertreibe jetzt etwas. Ja. Aber
3: wie eingangs versprochen, der interessanteste Teil kommt jetzt nach viel Nostalgie, das Aktuelle.
1: Das Dossier. Und jetzt denke ich, zerfällt vieles, es bildet sich so eine Art Mainstream der alternativen Medien raus, die machen mir ein bisschen Angst.
2: Wie würdest du diesen Mainstream beschreiben? Welche Portale gehören dazu für dich?
1: Also News, Apollo,
2: ja.
1: Da gibt es diese Kettner-Geschichten.
2: Kettner Edelmetalle, ja.
1: Ja, die also mit sehr viel Geld im Hintergrund operieren. Die zum Teil furchtbar rechtslastig sind.
2: Okay, ich wollte gerade fragen, warum es dir Angst macht wegen der Ausrichtung? Okay.
1: Ja, und die Art, die Migrationsprobleme, die es ja tatsächlich gibt, zu behandeln. Also man kann über die Probleme der Migration besser sprechen als durch einen Messerstecher in der Straßenbahn. Das wird aber immer so abgehandelt. Und das ist rüder Journalismus, das ist Bildjournalismus jetzt sozusagen mit alternativen Vorzeichen. Also und die sind sehr machtvoll. Mhm. Die haben sehr viel Geld, die sind sehr professionell.
2: Gut ausgestattete Redaktion mit vielen Redakteuren, die ihr Handwerk verstehen, die also wissen, wie man Publikum anzieht, wie man Sachen verpacken muss, damit das die Leute auch anschauen und lesen. Ja. Ja, in diesem Buch von 23 schreibst du, die Parallelgesellschaft, ein Synonym für die Unterwelt, die Parallelgesellschaft muss lernen, mit ihren inneren Differenzen zu leben. Wenn ich mir das jetzt angehört habe, dann klingt es nicht so, als ob wir heute sehr viel weiter wären, 3 Jahre später.
1: Nee, da hast du leider recht. Es hat noch keiner angegangen, dass wir sozusagen intern mehr diskutieren. Mhm. Also, oder nicht nur diskutieren, auch kritisieren. Mhm. Also so wie früher die FAZ, die Frankfurter Rundschau kritisiert hat, dass wir mal zur Kenntnis nehmen, dass in unserer Unterwelt, wie ich sie nenne, einfach Scheißmedien gibt. Mhm. Und dass man sagt, wir stehen auf einer anderen Seite. Irgendwie habe ich das Gefühl, es wird noch so eine Art Solidarität der Verfemten.
2: Ja.
1: Man greift sich da nicht an und man muss sozusagen den anderen dulden. Aber das halte ich für einen Fehler. Ich glaube ja auch, dass die Interessen dessen, was ich jetzt den neuen Mainstream, in den alternativen Medien nenne, nicht sehr lautere sind. Also,
2: okay. Hm. Kannst du es bitte noch erklären, was du vermutest an Interessen?
1: Naja, sie sind der politische Arm von, der mediale Arm von bestimmten Interessen,
2: ja.
1: Und zum Teil ganz unverhohlen. Und ob man jetzt das direkt der AfD oder sage ich mal einer fiktiven Rechten, und es hat viel, man sieht es auch in der Werbung, viel mit Geld zu tun. Mhm. Also Herr Krall träumt ja schon von einem neoliberalen Reich, in dem ich persönlich jetzt lieber nicht auftauchen möchte.
2: Ja gut, die fehlende Kritik untereinander hat ja auch sicherlich mit dem deutlich kleineren Publikum zu tun gegenüber früher. Auch mit der Sorge, dass man dann selber Einfluss verliert, wenn man den Zuspruch von bestimmten prägenden Figuren verlieren sollte, wenn man nicht mehr eingeladen wird. Aber ich höre ja immer ganz begeistert, wenn du in der Sonntagsrunde im Konterfunk auftrittst und da ja auch Debatten zustande kommen, wenn unterschiedliche Sichten zum Beispiel auf Migration da aufeinanderprallen können. Also es gibt schon Foren, wo das passiert.
1: Ja, nur wenn ich dann hinterher die Kommentare lese auf YouTube,
2: okay,
1: dann wird's mir schlecht.
2: Na, da habe ich noch nicht reingeguckt, ja.
1: Dann wird's mir schlecht. Es ist so unter der Gürtellinie. Also dann, ich habe eine winzige Bemerkung zur Migration gemacht. Ist jetzt unwichtig, das so. Dann kommen also so Kopfab-Kommentare,
2: okay,
1: und wie kann man so ein Arschloch einladen und so weiter. Das ist auch ich sage es 100 Mal, es gibt Probleme mit Migration, mit Migration, aber wir müssten mal ein bisschen anders drüber reden. Und nicht mit diesem, dass der Messerstecher und die Gruppenvergewaltigung, dass das alles der Islam wäre und irgendwie dieses zusammengeradebrechte Zeug, was da kursiert. Da ist viel Hass dabei. Und das merkt man auch an den Kommentaren, wenn ich wage, und das war wirklich nur ein Fitzelchen daran zu rühren, da brechen die Dämme.
2: Ja. Gut, das mag an der Logik der Digitalplattformen liegen, die ja entweder Bestätigung für die eigene Position verlangen oder Empörung über die Gegenposition. Und dazwischen gibt's wenig. Vermutlich muss man für diese Debatten wieder zurück in die analoge Welt, in Zeitschriften, auf solide gedrucktem Papier muss man solche Sachen austragen, wo die Emotionen dann rausgehen und man auch Zeit hat, unbeobachtet von anderen darauf zu reagieren.
1: Diese Ja-Nein-Geschichten sind grober Blödsinn und da ließe sich viel vermitteln, aber viele Leute sind so heimatlos geworden und so mürbe, dass sie sich festhalten an diesem Ja und diesem Nein und das jetzt nun auf Teufel komm raus verteidigen und auch dabei sich einfach scheiße benehmen. Also gut, aber nach 5 Jahren, die wir jetzt erlebt haben, sind viele Leute angeschlagen, ermattet. Und was mir Sorgen macht, und wenn ich das noch ergänzen darf, bei diesem neuen Mainstream der alternativen Medien, die fangen Leute ab aus dem, und fischen Leute ab aus dem großen Teil derer, die ihn noch in der Oberwelt sind, aber längst zweifeln.
2: Okay, ja.
1: Und für die ist das sozusagen eine Brücke. Und dann kommen sie, die kommen nicht zu uns, die suchen nicht Rat, sondern die Meinung, die auch schon gleich wieder ihnen Halt gibt und knallt. Und das, die haben ja auch Erfolg, die haben ja enorme Klickzahlen und so weiter. Und ich glaube, dass wir haben dann ein Publikum, das, was es ja gibt, also in der Oberwelt, wir sind eine Minderheit, eine bekennende Minderheit, aber in der Oberwelt gibt es mindestens nochmal die Hälfte, schätze ich, die sagt hier, das stimmt alles nicht mehr. Und die werden dann abgefangen von, wenn die Bildzeitung singt.
2: Die singt dramatisch. Sie ist jetzt bei einer 500.000 Auflage. Als ich angefangen habe als Forscher, waren die bei 5 Millionen.
1: Bei einer halben?
2: Bei einer halben jetzt.
1: Weißt du, was die FAZ hat und verkauft?
2: Also auch krass unter 200.000 mittlerweile, 160 oder sowas. Also es sinkt dramatisch.
1: Offiziell sagen die 160, aber aus internster Quelle weiß ich 90.000.
2: Ah ja, gut, dann sind bei die 160 schon Behördenexemplare.
1: Die wollen natürlich immer mehr, damit die Anzeigenpreise höher sind. Aber die waren mal bei 500.000.
2: Naja,
1: also die schafft sich gerade selbst ab, die mediale Oberwelt. Und wird dann, aber das Auffangbecken von News und so weiter, das macht mir Sorge.
5: Wir müssen es notfalls zensieren und im Extremfall sogar verbieten.
3: Ja. Gelernt nicht nur Daniel Günther, auch Walter von Rossum sorgt sich um News. Zurück in die Unterwelt, Freddie Mercury, Love Kills aus dem Film Metropolis, das Dossier.

0: Sarah kommt.
1: Ich will es heute nicht so hochgreifen wie gestern zu einem Essen der BSW-Politikerin Claudia Wittig bei der Eröffnung des Kompakt-TV-Studios in Magdeburg.
2: Ich habe immer gesagt, meine Zielgruppe ist die Friseuse.
1: Wagenknecht-Zitat, mit allen im Landtag vertretenen Parteien zu reden, ist richtig, gemeinsame Dinner sind völlig daneben.
3: Er ist wieder da.
1: Und Claudia Wittig dagegen, Zitat, der Eindruck politischer Nähe, der über die Fotos vermittelt wird, ist falsch. Von mir nochmal klar, die gemeinsame Friedensinitiative BSW Sachsen-Anhalt, AfD Sachsen-Anhalt ist das Klügste an deutscher Politik seit 2022.
4: Das heißt, wir fordern die Bundesregierung auf, die Waffenlieferungen einzustellen, die Geldzahlungen in die Ukraine einzustellen. Humanitäre Hilfe bleibt gesichert, das muss man ganz klar sagen.
1: Genauso klar muss man aber auch sagen, dass sich hier die Verlierer gegen die einzige stellen, die mit dem BSW was gewonnen hat. Laie, Dagdelen und auch Wagenknecht, wo bleibt denn die Neuauszählung? Politik dieser Art ist genau das, was die Menschen in Sachsen-Anhalt gewählt haben. Sie wird auch in Russland wahrgenommen, so symbolisch es ist.
5: Krieg ist scheiße.
1: Und einfach, wer das nicht kapiert, soll sich aus dem Osten verpissen. Und vielleicht wissen die Leute mit den Posten ja mehr, dass es nie Krieg geben wird. Vielleicht gibt es ja Absprachen, stecken alle unter einer Decke. Dann aber mit den Ängsten der Menschen zu spielen. Und die Menschen haben Angst, auch ich habe Angst, ist ein Jahrhundertverbrechen. Dann würde ich auch dazu neigen zu sagen, dass die Politik rechnergestützt verwalten. Schlimmer kann es nicht mehr werden. Und zu diesen Verschwörungstheorien, Agenda irgendwas, klar, die sind auch im Raum. Nichts ist völlig auszuschließen.
6: Zu Haus telefonieren.
1: Aber für das Programm Du wirst nichts besitzen und glücklich sein, reicht auch Karl Marx.
7: It's both a pleasure and a privilege.
1: Enteignung durch Nebenkosten, die schrullige Geschichte vom mietfreien Häuschen fürs Alter in USA und UK längst ausgeträumt. Bei 1 Boden in Hand von Bill Gates, bei 2 King Charles.
8: Good morning.
1: Irgendwann kommen die auch her. Natürlich enteignen sie nicht, sie machen Angebote.
9: Und ich bin zu weit gegangen.
1: Läuft ja schon, Stichwort Wärmepumpe. Und sehen wir Realitäten ins Auge. Äußere Innenstadt Hamburg. Alles Stand 1970. Nur keine Deutschen mehr. Da ist kein Geld für Wärmepumpen. Da knallt es unter Umständen mehr rein als im, zumindest in einigen Regionen, durchsanierten Osten. Es gab ja neulich auch eine Studie zur AfD, zu den Wählern, von Ulrike Giraud aufgegriffen. Die Rechtsextremeren säßen im Westen. Da kann der eine oder andere vielleicht auch nach Sachsen-Anhalt ziehen, die Knete mitnehmen. Und die eine oder andere Million im Osten gibt es sicher auch. Jeder Arzt oder Anwalt, der nicht total verkackt hat, müsste sie auf dem Konto finden. Und den Millionär, der sich eine Zeitung kauft, sie Ostdeutsch nennt, haben wir ja auch schon. Da gibt's dann ein paar Flecken, wo die gute alte BRD mit Rudolf Prack und Sonja Ziemann im Osten neu entsteht. Und Wagenknecht, nimm's mir nicht übel, mittlerweile so verhuscht, dass sie mit Frauke Petri eine Doppelpartei gründen könnte, um gemeinsam die 5%-Hürde zu vergeigen.
10: Es scheint, als würde die Brandmauer gegen die AfD Risse bekommen.
1: Ach, Svetlana.
10: Die Panzertruppen.
1: Nicht Montag, da ist Spaziergang, auch am 12. Oktober 2026. Die kleine Audiodatei, liebe Schlagerfreunde, hier ist Radio Marabu.
10: Die Spannungen im Nahen Osten nehmen nicht ab.
1: Richtig, Svetlana, wir wollen beim Dieselpreis ja nicht unter die 2-Euro-Grenze kommen. Ob Angriff auf Saudi-Arabien, drohen die Husi-Rebellen mit weiterer Eskalation. Sie attackieren erneut saudische Flughäfen. War mir nicht so, dass die international anerkannten jemenitischen Truppen die Husis vernichten wollten? Da hat man uns da mal wieder Räuberpistolen erzählt. Wie Donald Trumps Energiewaffenruhe. Zwischen Russland und der Ukraine, die Beteiligten wissen davon nichts. Die Ukraine muss fast 139 Milliarden Dollar an IWF und Weltbank zurückzahlen.
11: Give us a credit.
1: Auch Elon Musk meint, die Ukraine bräuchte einen neuen Präsidenten.
12: My side is I can't hear you.
1: Russland greift weiter Energieanlagen an. Das russische Fernsehen zeigte Bilder aus Saporosche und Kharkov. Estlands Regierungschef Kristen Michal will russische Raffinerien in Trümmer legen. Brauchen wir bald einen neuen Papst? Er braucht eine Operation, Knoten in der Lunge. Über 100 Menschen gestorben. Ein Migrantenboot kentert vor Djiboutis Küste. Der ORF präsentiert mir einen linken Christ, James Tallarico, als Shootingstar der Demokraten in den USA. Aus Polen wird berichtet, es hätte Anschlagspläne auf Regierungschef Tusk gegeben. Deutschland, Bundeskanzler Merz weiter im historischen Umfragetief.
13: Deutschland schreckt ab.
1: ARD Deutschland Trend von Infratest DIMAP meint 88% der Deutschen wären unzufrieden. 88, eine gefährliche Zahl. Gestern Abend noch Tagesschau schwarz-rot unter Druck, wie die Koalition Vertrauen zurückgewinnen will. Und heute Morgen Bärbel Bass, SPD.
14: Das ist richtig.
1: Tritt als Arbeitsministerin und Vorsitzende zurück. Und Optimismus zum Schluss, Augsburger Allgemeine. Richard David Precht, Ich gehe fest davon aus, dass wir nicht im Jahr 2027 durch sogenannte künstliche Intelligenz ausgelöscht werden, so genannt, ergänzt ihr Erzähler, der Intelligenz einem Menschen zuordnet. Angekommen in Thüringen, aber gestern war ich noch im Friedensstudio an der Ostsee am Sonnabend Rügenbrückenlauf mitgemacht. Und mitgelaufen, unsere gute Freundin und natürlich auch Hörerin aus Dit ist Berlin, Maya.
0: Hallo.
1: Und ich habe ja gestern gesagt, heute gibt es das Wetter im Duett.
0: Das machen wir heute mal ganz altmodisch, kickt einfach aus dem Fenster.
1: Und was sehen wir da?
0: Sonne, Wolken und im Osten ein bisschen Regen.
3: Marcello, einen schönen guten Morgen gewünscht. Danke für deine zauberhaften Nachrichten. Sie werden meinen Tag verschönern.
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1: Freundschaft proklamiert Klaus Feldmann in der aktuellen Kamera.
8: Guten Abend, meine Damen und Herren. Das Zentralkomitee der Sozialistischen Einheitspartei Deutschlands hat dem Zentralkomitee der KPDSU zum heutigen 60. Jahrestag des zweiten Parteitages der Sozialdemokratischen Arbeiterpartei Russlands brüderliche Kampfesgrüße übermittelt. In dem vom ersten Sekretär des Zentralkomitees Walter Ulbricht unterzeichneten Grußschreiben heißt es: Die deutsche Arbeiterklasse verdankt der Partei Lenins unendlich viel. Sie hat in entscheidendem Maße der internationalen kommunistischen Bewegung, so auch der deutschen Arbeiterbewegung, mit ihren reichen Erfahrungen den Weg gewiesen, um die Mehrheit der Arbeiterklasse zu gewinnen, eine marxistisch-leninistische Bündnispolitik zu entwickeln und die Massen an den Kampf um die politische Macht heranzuführen. Unter der Führung so aufrechter Freunde des Sowjetvolkes wie der Genossen Ernst Thälmann, Wilhelm Pieck und Walter Ulbricht kämpften die Kommunistische Partei Deutschlands und die Sozialistische Einheitspartei Deutschlands für die systematische Durchsetzung des Leninismus in der deutschen Arbeiterbewegung, für die Anerkennung der führenden Rolle der KPDSU und für die feste Freundschaft zur Sowjetunion. Vom zweiten Parteitag der Sozialdemokratischen Arbeiterpartei Russlands bis zum 22. Parteitag der Kommunistischen Partei der Sowjetunion, vom ersten Parteiprogramm bis zum neuen Programm der KPDSU, dem wegweisenden Leitstern unserer Epoche, spannt sich ein weiter Bogen. 60 Jahre unermüdlichen Kampfes für das Glück und den Frieden der Menschheit hat die KPDSU zur anerkannten Vorhut der gesamten internationalen kommunistischen Bewegung gemacht. Heute steht die KPDSU gestählter und geschlossener denn je als leuchtendes Vorbild für das große Heer der mehr als 42 Millionen Mitglieder umfassenden internationalen kommunistischen Bewegung.
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0: Wir waren mal in einem solchen Studio, und zwar im Tanzmusikstudio im Rundfunk, um mal zu hören, wie so eine Musik überhaupt gemacht wird.
1: So, jetzt sind wir also in der Regie dieses Tanzmusikstudios und neben mir sitzt der Tonmeister. Das ist die richtige Bezeichnung.
2: Ja, ist auch ja. Richtig. Ne?
1: Und man muss wahrscheinlich auch ein Meister sein, um hier durchzusehen. Für den Laien unübersichtlich, aber er weiß natürlich Bescheid. Was haben wir denn hier alles? Das ist das Mischpult.
2: Ja, na, das ist ein komplettes Mischpult eigentlich, wo insgesamt 40 Kanäle auflaufen. Und da sind auf der linken Seite 24 Kanäle, die direkt an der Mehrspurmaschine liegen. Das ist eine 24-Spur-Maschine.
1: Ja, ja.
2: Und auf der rechten Seite sind dann nochmal die anderen 16 Kanäle. Und
1: der Tonband-Amateur zu Hause sagt sich, nehme ich Mikrofon und nehme was auf. Warum nun also so viele Kanäle? Wir sollten einfach mal praktisch ein bisschen was vorführen. Denn es gibt ein Band schon, da ist schon eine Menge drauf. Wie kommt das auf dieses Band überhaupt?
2: Ja, das Grundprinzip ist eigentlich heutzutage so, dass man erstmal ein Grundband anfertigt mit Schlagzeug und das kommt häufig vom Computer, wie es in diesem Fall ja auch gewesen ist. Und dazu werden dann die einzelnen Keyboard-Stimmen bis letztendlich zu irgendwelchen
1: Vielleicht können wir mal ein bisschen
2: Gläsern was hören. Und so dazu synchronisiert. Ne?
1: Ja, ja. So.
2: Und mit Musik klingt das Grundband erstmal so, also jetzt nur Schlagzeug zum Anfang.
1: Und jetzt mal, um zu demonstrieren, wie weit man also auch hier eingreifen kann noch in diesem Produktionsprozess, vielleicht können wir mal nur die kleine Trommel hören oder irgendwas.
2: Ja, also bei der kleinen Trommel, die klingt erstmal im Original nur so, wenn man sie vom Computer hört, ne?
1: Ja.
2: Und jetzt kann man die dann mit einem bestimmten Zusatz versehen, das ist in diesem Moment ein G-Teil, der hier ist.
1: Ja. Dazu gibt es noch eine Menge Effektgeräte, extra noch, außer dieses Mischpult.
2: Vielleicht mal kurz zur Demonstration mal wegnehmen, ne?
1: Ja.
2: So klingt die Trommel so und mit diesem G-Teil kriegst du also so einen ziemlich tiefen räumlichen Eindruck, ne?
1: Und mit diesen Effekten und mit diesen Möglichkeiten sagt also dann der Künstler, in diesem Falle Wolfgang Ziegler, wie er es gerne hätte, wie er sich den Klang vorstellt. Und da wird jeder Kanal einzeln erstmal fertig gemacht.
2: Wird jeder Kanal eigentlich separat geschnitten,
1: also
2: nacheinander, das sogenannte Synchronisationsverfahren.
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Killing in Arab, die erste Single der Cure, hier allerdings in einer früheren Version. Die Originalsingle hat Chris Perry ein paar Wochen später produziert. Dieser Chris Perry hatte sich bei Polydor um Susie and the Banshees und um The Jam gekümmert, verließ die Firma aber wegen Streitigkeiten und gründete ein eigenes Label, das vor allem durch The Cure getragen wird. Sowohl das Fiction-Label als auch The Cure werden nach Veröffentlichung der ersten LP Three Imaginary Boys im Mai 1979 schnell

0: Hendrix als Coverversion. Chris Perry traf die Auswahl und machte es den Konsumenten schwer, denn keiner wusste so recht, in welche Ecke er nun The Cure stecken sollte.
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0: 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Eckhard Schall, Arturo Uy, Brecht.
1: Was ich von euch fordere, das ist Vertrauen. Und noch einmal Vertrauen. Euch fehlt der Glaube. Und wenn dieser fehlt, ist alles aus. Warum konnte ich das alles schaffen? Was meint ihr? Weil ich den

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Mit dem Glauben kam ich zum Dorks Büro und mit dem Glauben trat ich ins Stadthaus ein, hier, in nackten Händen nichts als meinen unerschütterlichen Glauben. Aber was da tun, fragt ihr. Erstens ist Einigkeit, was Not tut. Sechstens, Opfer. Was? Das höre ich euch sagen. Opfern sollen wir? Geld zahlen für Schutz? 30% abführen für Protektion? Nein, nein, nein. Das wollen wir nicht. Ja, meine lieben Gemüsehändler, so einfach ist nicht. Umsonst ist nur der Tod. Alles andere kostet und so kostet auch Schutz und Ruhe und Sicherheit.

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0: mit Gerhard Neef 1991 über die Schlossbrauerei Schwarzbach, die älteste Brauerei Thüringens.
1: Der Chef, von dem hier die Rede ist, errichtet tatsächlich nach wie vor in diesem kleinen Sudhaus einer oberfränkischen Brauerei in Lichtenberg seine Arbeit. Peter Trier, Sie sind Diplom-Brauerei-Ingenieur, besitzen diese Brauerei in Lichtenberg. Das Biertrinken ist ja in Franken Tradition. Sie liegen ja an der Spitze des Bierverbrauchs in Deutschland. Aber auch das Bierbrauen hat hier Tradition.
2: Das ist richtig. Wir haben hier hervorragendes weiches Wasser. Wir bauen hier in der Umgegend sehr gute Braugersten und auch unser oberfränkischer Hopfen ist eigentlich hervorragend.
1: Sonnenbräu entsteht bei Ihnen.
2: Ja, wir brauen also hier Spezialbiere, einmal das Hopfenperle, das Raubritterdunkel und auch neuerdings ein Hefeweißbier. Mhm. Diese Rezepte habe ich vom Thüringer Wald mitgebracht und versuche sie jetzt wieder zurückzubringen.
1: Das heißt, Ihre Wiege stand in Schwarzbach in Thüringen?
2: Ja, ich stamme aus dem Südthüringer Raum, genau in Schwarzbach bei Eisfeld. Dort steht die Schlossbrauerei in Schwarzbach. Mhm. Und die Brauerei existiert auch seit 1400 und ist vor 200 Jahren von meinem Urgroßvater gekauft worden und bis 1950 von unserer Familie geführt worden. Mhm. Und jetzt nach der Wende hat die Belegschaft uns gebeten, doch zu helfen. Und das machen wir auch.
1: Und Ihr Sohn ist bereits ansässig geworden in Thüringen, ja?
2: Ja, er ist mit seiner Familie ganz rübergezogen und wohnt dort.
1: Der ist dann der Brauereibesitzer der Familie Trier in der wievielten Generation?
2: Mein Sohn in der 6. und inzwischen sein Enkel da in der 7. Generation.
1: Also auch nicht zu vergessen, Ihre Frau, die ja die Seele vom ganzen Geschäft ist.
2: Ja, sie ebnet uns die ganzen unangenehmen Behördenwege. Und auch das Kaufmännische regelt sie, das liegt uns Brauern nicht.
1: Hier in Lichtenberg haben Sie nur 2 oder 3 Mitarbeiter in dieser Brauerei?
2: Nur zwei festangestellte Mitarbeiter und 2 Rentner, die uns im Flaschenkeller einmal in der Woche helfen.
1: Und in Schwarzbach erwarten Sie wie viele?
2: In Schwarzbach haben wir zurzeit noch 55 Mitarbeiter und hoffen, die auch weiter beschäftigen zu können. Der Umsatz geht langsam aufwärts.
1: Da kann man Ihnen, Herr Trier, und Ihrer Familie, auch im Namen der Schwarzbacher, sagen, dass man die Gescheitheit Ihnen wünscht, die man den Brauern nachsagt.
2: Haben Sie herzlichen Dank.

0: DDR-Industriegeschichte, Schwedt 1967.
1: Um noch einmal auf Schwedt zurückzukommen. Gleichzeitig mit dem Plan zum Bau wurde dort ein Kaderprojekt erarbeitet. Das heißt, während der Bau wächst, werden in artverwandten Betrieben die dazugehörigen Kader ausgebildet, sodass der neue Betriebsteil von Beginn an über die richtige Anzahl speziell ausgebildeter Fachleute verfügt. Pars pro toto. Dieses Beispiel könnte für die ganze Republik stehen. Wer übermorgen denken und lenken soll, erwirbt sich das Rüstzeug dafür schon heute an unseren demokratischen Schulen und über den Büchern des Verlages Volk und Wissen. Er gehört übrigens zu den Senioren unseres Verlagswesens, denn laut Befehl Nummer 70 der SMA waren es Lehrbücher und Fibeln, die 1945 als erste Druckerzeugnisse, neben Zeitungen natürlich, aus den Pressen kamen. Das einheitliche sozialistische Bildungssystem, das in unserer Republik Gesetz ist, stellt den Verlag Volk und Wissen in den nächsten Jahren vor viele neue, heute noch kaum übersehbare Aufgaben. Dass es gleichzeitig die Erfüllung jahrhundertealter Wunschträume ist, wissen Sie sicher.

0: der kommunistische belgische Politiker Willy Freere im Fernsehen der DDR.
1: Monsieur Freere, wir erhalten jetzt viele Meldungen aus Belgien über den wachsenden Widerstand gegen die Errichtung westdeutscher Stützpunkte, zum Beispiel Arendon, Barneville, Saint-Nicolas. Können Sie uns darüber etwas Näheres sagen?
2: Il existe en Belgique.
3: Die Bevölkerung ist erregt, weil man in der Nähe des westdeutschen Stützpunktes Arendon ein Denkmal entfernt hat, das zum Andenken an die von deutschen Truppen erschossenen Widerstandskämpfer dort errichtet worden ist. Das hat im ganzen Land den Protest der Bevölkerung hervorgerufen. Bei uns sind die Arbeiter und viele Parlamentarier für Verhandlungen über einen deutschen Friedensvertrag. Diese Verhandlungen sind unabdingbar, denn sie sollen dazu führen, West-Berlin den Status einer freien und neutralen Stadt zu geben. Diese Verhandlungen sollen zur Entmilitarisierung und Neutralität beider deutscher Staaten durch den Abschluss eines Friedensvertrages beitragen.
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0: Professor Reinhold, die ersten Fragen vielleicht mal zusammengenommen. Doris Schmidt aus Berlin fragt, haben wir denn im Rahmen des Völkerrechts die Möglichkeit, die BRD zu verklagen oder Schadenersatzforderungen zu stellen, eben wegen dieser Obhutspflicht? Schaden haben wir ja nur ohne Zweifel davon.
1: Ja, natürlich haben wir prinzipiell die Möglichkeit, im Rahmen des Völkerrechts und im Rahmen internationaler Organisationen und auch des internationalen Gerichtshofes die BRD zu verklagen. Nur in diesen Organisationen, in diesen Einrichtungen sind ja hauptsächlich westliche Vertreter und es würde sicher nicht sehr viel Sinn haben, höchstens einen propagandistischen, agitatorischen Effekt, aber real wird das nicht sein, sondern wir müssen schon im Zusammenhang mit dem ganzen KSZE-Prozess, den Diskussionen, die es auf diesem Gebiet gibt, diese Fragen immer wieder aufwerfen und unseren Rechtsstandpunkt immer klar machen und deutlich machen, dass dieser Rechtsstandpunkt der Bundesrepublik mit dem Völkerrecht nicht in Übereinstimmung steht.
0: Professor Otto Reinhold, Rektor an der Akademie für Gesellschaftswissenschaften.
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Der Kontinent von Atlantis war einst eine Insel, die vor der großen Flut in jenem Gebiet lag, das wir heute den Atlantischen Ozean nennen. So groß war diese Insel, dass von ihren westlichen Küsten die Seeleute mit Leichtigkeit bis nach Amerika fuhren, auf Schiffen mit bunten Segeln. Im Osten war Afrika ihr Nachbar, nur wenige Seemeilen entfernt. Die alten ägyptischen Reiche verdankten ihre Kultur Atlantis. Alle Götter der mythologischen Dramen, die Legenden aller Länder kamen von Atlantis. Seine Könige regierten die Welt. Aber Atlantis sollte untergehen in seiner eigenen Macht und seinem Hochmut. Sein Schicksal ahnend sandte es Schiffe aus in alle Winkel der Erde, an Bord die Zwölf, der Poet, der Bauer, der Arzt, der Wissenschaftler, der Magier und die anderen sogenannten Götter unserer Legenden. Doch da die Ahnen unserer Zeit es vorzogen, blind zu bleiben, lasst uns zurückschauen

0: 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Erinnern wollen wir an die Sendung Hit Globus. Das war eine internationale Hit-Umschau mit Lutz Bertram. Hier ein Stück aus einer Ausgabe 1990.
1: Hallo Jungs, an die DD64, eure Antenne für den Tag mit dem Hit Globus der internationalen Hit-Umschau für die laufende Woche.
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1: Als dann, wir sind bei den Globus Top 20. Ein Hörerschatz bei Jungfrau DT 64. Und für diese Woche gilt nichts mehr. Was hören wir da? Auf 20 hat sich ja gar nichts getan. Megamix mit Technotronic von 20 auf 20.
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0: 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Aus der aktuellen Kamera des Fernsehens der DDR.
1: Gestern Abend im Berliner Ensemble, prominentester Gast von Bertolt Brechts aufhaltsamem Aufstieg des Arturo Uy, war der weltbekannte italienische Regisseur und Schauspieler Vittorio De Sica. Er hatte schon kürzlich das Haus am Schiffbauerdamm besucht, um mit Helene Weigel zu sprechen. Gestern begleitete ihn auch Carlo Ponti, einer der bedeutendsten italienischen Produzenten. Ponti ist der Gatte von Sophia Loren, die im neuesten Film De Sicas die Hauptrolle spielt. In einigen Szenen wird sie auch die Seeräuber Jenny aus Brechts Drei-Groschen-Oper darstellen. Die italienischen Gäste waren von der Aufführung des Berliner Ensembles begeistert. Vittorio De Sica ist mit dem Film Fahrraddiebe weltberühmt geworden und hat mit seinen sozialkritisch anklangenden Filmen Richtungweisendes in der Filmkunst geleistet. Im Berliner Ensemble wurden zwischen ihm und Helene Weigel gestern wieder herzliche Gespräche geführt, bei denen der Gast sein besonderes Interesse an den Werken Bertolt Brechts bekundete. Vittorio De Sica erfüllte in der Pause mit großer Liebenswürdigkeit die Autogrammbitten vieler Berliner.
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0: 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Auszug eines Kommentars von Jan Carpentier in der ersten Ausgabe von 1199 am 1. September 1989 zum Weltfriedenstag.
1: Es fing mit diesem Kommentar an, wie es eigentlich mit jedem Kommentar anfängt. Am Anfang war ein weißes Blatt und der immer sehr hilfreiche Hinweis aus der Chefredaktion: Mach mal irgendwas zum Thema. Der Weltfriedenstag. Über 50 Millionen Tote im Weltkrieg II. Naja, sagt man, das ist eben sehr schlimm gewesen, eben unvorstellbar, eben unfassbar. Aber es ist auch tausendmal gesagt und eben ein halbes Jahrhundert weit weg. Vielleicht macht sich jeder von euch mal seine eigene Rechnung auf, eine rein theoretische. Ich habe sie so gemacht. Würde ich für jeden Toten hier an dieser Stelle auch nur eine einzige Sekunde schweigen, ich stünde am 1. September 1990 immer noch hier und der Sekunden und der Toten wäre noch lange, lange kein Ende. Und da kommt mir auf gut Deutsch der Kaffee hoch, wenn deutsche Politiker von Rang und Einfluss im Jahr 89 immer noch lauthals im europäischen Haus herumposaunen, die Grenzen des Deutschen Reiches von 37, sie hätten verfassungsrechtliche Gültigkeit. Also dem Himmel über dem europäischen Haus sei Dank, das ist nicht meine Verfassung und es sind auch nicht meine Regierungspolitiker. Und Sie können mir da mit Ihren Schaufenstern noch so bunt daherkommen, Entschuldigung. Dieses geistige Produkt Made in West Germany ist unverdaulich und es ist vor allen Dingen Gift für den Frieden im Haus zwischen Atlantik und Ural.
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0: Freundschaft, proklamiert Klaus Feldmann in der aktuellen Kamera.
1: Guten Abend, meine Damen und Herren. Das Zentralkomitee der Sozialistischen Einheitspartei Deutschlands hat im Zentralkomitee der KPdSU zum heutigen 60. Jahrestag des zweiten Parteitages der Sozialdemokratischen Arbeiterpartei Russlands brüderliche Kampfesgrüße übermittelt. In dem vom ersten Sekretär des Zentralkomitees, Walter Ulbricht, unterzeichneten Grußschreiben heißt es: Die deutsche Arbeiterklasse verdankt der Partei Lenins unendlich viel. Sie hat in entscheidendem Maße der internationalen kommunistischen Bewegung, so auch der deutschen Arbeiterbewegung, mit ihren reichen Erfahrungen den Weg gewiesen, um die Mehrheit der Arbeiterklasse zu gewinnen, eine marxistisch-leninistische Bündnispolitik zu entwickeln und die Massen an den Kampf um die politische Macht heranzuführen. Unter der Führung so aufrechter Freunde des Sowjetvolkes wie der Genossen Ernst Thälmann, Wilhelm Pieck und Walter Ulbricht kämpften die Kommunistische Partei Deutschlands und die Sozialistische Einheitspartei Deutschlands für die systematische Durchsetzung des Leninismus in der deutschen Arbeiterbewegung, für die Anerkennung der führenden Rolle der KPdSU und für die feste Freundschaft zur Sowjetunion. Vom zweiten Parteitag der Sozialdemokratischen Arbeiterpartei Russlands bis zum 22. Parteitag der Kommunistischen Partei der Sowjetunion, vom ersten Parteiprogramm bis zum neuen Programm der KPdSU, dem wegweisenden Leitstern unserer Epoche, spannt sich ein weiter Bogen. 60 Jahre unermüdlichen Kampfes für das Glück und den Frieden der Menschheit hat die KPdSU zur anerkannten Vorhut der gesamten internationalen kommunistischen Bewegung gemacht. Heute steht die KPdSU gestählter und geschlossener denn je als leuchtendes Vorbild für das große Heer der mehr als 42 Millionen Mitglieder umfassenden internationalen kommunistischen Bewegung.
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0: Ein Bericht der Stimme der DDR über Angriffe Israels auf Libanon.
1: 7:15 ist es. 7:15, Thema Nahost, Beirut. Die Truppen Tel Avivs haben die intensiven Anstrengungen zum Ausbau ihres Belagerungsringes um die libanesische Hauptstadt fortgesetzt. Neue Brutalitäten wurden bekannt. Über Einzelheiten berichtet unser Nahostkorrespondent Wieland Weber.
2: Nicht weit vom UNESCO-Gebäude, in unmittelbarer Nachbarschaft eines kleinen Flüchtlingslagers der Palästinenser, das nur von einigen hundert Heimatvertriebenen bewohnt wird und vor dem früher immer fröhliche Kinderball spielten, befindet sich ein Friedhof. Die Grabstätten sind in der muslimischen Welt zumeist schmucklos, gelegentlich wird ein Palmwedel zum Gedenken niedergelegt. Doch daran kann in diesen Tagen im belagerten Westbeirut niemand denken. Maha, die junge Mutter, musste mit ansehen, dass hier eine ihrer beiden Töchter, ein dreijähriges Kind, in einem Massengrab bestattet wurde. Besonders nach dem Überfall der Aggressionsarmee am letzten Freitag gab es so viele Todesopfer, dass man diese Form der Beisetzung wählen musste. Das kleine Mädchen war nach einem Bombenangriff auf die Masra, eine der Hauptadern des westlichen Stadtteils und dicht bewohntem Gebiet, verbrannt. Phosphorbomben hatten die Angreifer aus ihren hochmodernen, in den USA produzierten Flugzeugen abgeworfen. Der palästinensische Rote Halbmond bestätigte gestern, dass die Invasoren in Beirut auch Napalm eingesetzt haben. Das wird natürlich in Tel Aviv geleugnet, wie man dort ja auch erst von einer gehässigen Lüge der Weltpresse sprach, als die den Einsatz der berüchtigten Kugelbomben mitteilte. Doch als sich dann die Aussagen ausländischer Ärzte häuften, die Beweise erbrachten, dass viele ihrer Patienten schwerste Verletzungen erlitten haben, die durch diese faustgroßen Sprengkörper verursacht werden, musste man in Israel den Gebrauch dieser Waffe zugeben. Die aus Kanistern verstreuten Kugeln, die nach der Explosion in unzählige scharfe Stahlfragmente zerlegt werden, verursachen nach übereinstimmenden Aussagen der im Libanon praktizierenden Ärzte derart schwere Verletzungen, dass die Überlebenschancen der Patienten außerordentlich gering sind. Diese Bomben, die die USA in ihrem Krieg gegen das vietnamesische Volk erstmalig anwendeten, sind wie andere Vernichtungswaffen, die Israel jetzt während seiner Invasion des Libanon zum Einsatz bringt, international geächtet. Die palästinensische Nachrichtenagentur Wafa gibt den Augenzeugenbericht eines kanadischen Arztes wieder, der als Chirurg im südlibanesischen Zaida Opfer der israelischen Aggression behandelte. Seine Aussage lautet, vor allem Kinder, libanesische wie palästinensische, sind bei den Angriffen umgekommen. Wie abscheulich die israelische Kriegsführung ist, veranschaulicht ferner ein Bericht der syrischen Armee. Die Invasionstruppen haben während ihres Vormarsches in der mittellibanesischen Bekaa-Ebene gegen syrische Einheiten der arabischen Friedensstreitmacht Giftgas eingesetzt, das 4 Tage lang eine große Gefahr für all jene darstellt, die sich im Wirkungsbereich der explodierten Granaten aufhalten. Diese Gase haben bei verschiedenen Soldaten irreparable Hirnschäden verursacht. Die Regierung Begins hat sich also vielfach wider alle Gesetze gestellt, hat ein souveränes Land überfallen, 35.000 Libanesen und Palästinenser ermordet oder verletzt, nahezu 1 Million das Obdach geraubt und droht nun immer noch, da nicht alle Ziele erreicht sind, wie die vollständige Vernichtung der palästinensischen Befreiungsorganisation, mit einem umfassenden Angriff auf das belagerte Westbeirut. Wie tief die USA in diese Aktion verwickelt sind, machte heute früh Radio Israel mit der Bemerkung deutlich, dass die Regierung in Tel Aviv einen Brief aus Washington erhalten hat, der fast vollständige Übereinstimmung in wesentlichen Fragen der Libanon-Invasion erbringt.
1: Das war unser Nahostkorrespondent Wieland Weber. Die Zeit 7:19.
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0: Neef auf Schusters Rappen in Quedlinburg.
1: Rekonstruierte Fachwerkbauten inmitten von Quedlinburg. Wer wie Sie, Erhard Pleike, seit Jahren mit der Aufgabe des Kreisarchitekten betraut ist, der ist natürlich auch vertraut mit den verschiedenen Problemen und Dingen, die damit im Zusammenhang stehen.
2: Das kann gar nicht anders sein. Ich bin jetzt 30 Jahre in Quedlinburg, zeitweise auch als Stadtbaudirektor. Quedlinburg ist ein Denkmal mittelalterlicher Stadtbaukunst von besonderer nationaler Bedeutung und internationalem Kunstwert. Die Arbeit ist kompliziert, aber sehr interessant, macht sehr viel Spaß und ich möchte nicht woanders arbeiten. Und ich habe schon manchmal gesagt, ich kann mir zwar Quedlinburg ohne die Welt vorstellen, aber nicht die Welt ohne Quedlinburg.
1: Es ist ja fast eine Lebensaufgabe. Wie viele denkmalgeschützte Objekte gibt es denn in der Stadt?
2: Also zunächst muss man sagen, dass die gesamte Stadt, Altstadt, unter Denkmalschutz steht. Und innerhalb dieses städtebaulichen Denkmals gibt es natürlich Einzeldenkmale, die besonders wertvoll sind. In erster Linie Fachwerkhäuser. Und das sind etwa 450.
1: Wir stehen ja hier vor einem Ensemble, das eben erst fertiggestellt wurde. Direkt am Domhof?
2: Ja, das ist ein Gebäudeensemble von 7 Häusern aus dem 16. bis 18. Jahrhundert. Das ist jetzt restauriert worden. Und zwar von einem polnischen Spezialbetrieb, PKZ. Wir freuen uns, dass neben unseren Kapazitäten hier in Quedlinburg, vor allem die Denkmalpflege, PKZ auch im Betonbau im Besonderen, auch die Polen seit 12 Jahren hier bei uns tätig sind.
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Turnierprogramm in der Woche vom 21. September bis 27. September 1981. In Duett. Auf dem Berliner Rundfunk gab es Steely Dan, Bruce Springsteen, Signal, Illis, Chuck Berry, Karussell, Bob Marley, Sally Oldfield, die Schwester von Mike Oldfield. Hier bei mir, Chris Mainfield auf DDR 1.

0: Regionalprogramm Frankfurt-Oder unter der Woche Anfang der 80er Jahre. 5 Uhr die Oderwelle.
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0: DT64, 1. bis 7. Mai 1989. 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Halloween, Donnerstag Podiumsdiskothek, der Mitschnittservice, Freitag Tony Childs, Triad aus Schweden, Sonnabend Olaf Berger, Simply Red, Mittag 14 Uhr im Gespräch Klaus Schulze, Sonntag 22 Uhr Trend Spezial, The Cure, die Band aus Großbritannien jetzt. Ich bin Chris Mainfield für DDR 1.

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0: 1964. Am 29. Juni 1964 begann das offizielle DT64-Programm. Wegen der positiven Hörerreaktion wird 6 Wochen später nach dem Deutschlandtreffen das Nachmittagsprogramm des Berliner Rundfunks zum Jugendstudio DT64 umgebaut. Empfangbar DDR-weit über UKW und Mittelwelle. Ab 1. Juni 1965 verlängerte Sendezeiten. Täglich Montag bis Freitag 16 bis 19 Uhr. Nach einem weiteren Pudis-Klassiker mehr aus der Geschichte des Rundfunks der DDR.
1: Ingo Friedrich, Autor der 2. Auflage, die Pudis kommen auf DDR1.
2: Ja, aber ich würde mal sagen, das Buch, auf jeden Fall. Also das war kurz nach der Jugendweihe. Das war so, ich hatte damals schon einen Plattenspieler, das heißt, meine Eltern hatten einen, ich konnte da ihre Platten mithören, das war dann meistens Schlager und so. Oder auch hier Herrich und Preil zum Beispiel.
1: Ja.
2: Und dann hatte ich zur Jugendweihe dann ein bisschen Geld gekriegt, wie das so damals war. Und habe mir dann davon einen Rekorder gekauft, Kassettenrekorder. Und da brauchte ich dann aber Platten, um mir die auf Kassette zu überspielen, damit ich die dann öfter hören konnte. Und da wusste ich, dass mein Onkel ein paar gute Platten hatte. Was weiß ich, so Rubels und was weiß ich, sowas, was damals so angesagt war, noch so in der 70er. Und da waren 2 Platten von den Pudis dabei. Einmal was die Rock'n'Roll-Musik und die großen Erfolge. Und irgendwie kannte ich bis dahin eben nur Englisch. Hab nur alles Englisch gehört. Auch die Rock'n'Roll-Musik natürlich. Und dann waren die großen Erfolge aber von den Pudis und da konnte ich endlich mal die Texte verstehen, was die überhaupt singen da. Und die hat mir richtig gut gefallen. Und die hat dann immer hoch und runter gehört. Aber weil ich es mir eben nur ausgeborgt hatte, habe ich sie meinem Onkel wieder zurückgebracht und war natürlich traurig. Und irgendwie Weihnachten hat er mir dann plötzlich so ein Päckchen geschenkt, 30 x 30 cm groß. Da waren die beiden.

1990. 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Oktober 1990 ein. 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
0: 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Montag bis Freitag. Treffpunkt Alexanderplatz. Ich heiße Sie willkommen. Besuchen Sie www.ddr1.de. Schreiben Sie uns über Facebook. Täglich veröffentlichen wir dort ein Bild. Ab 17 Uhr hören Sie dann unser Nachmittagsmagazin Original Berlin. Täglich Geburtstagskinder, ein neues Deutschland, Interviews, Gäste und mehr. Ab 20 Uhr der progressive Abend auf DDR1. Ad libitum. In dieser Sendung noch ein Rezept mit Anne Chilling, natürlich ein DDR-Rezept. Nach den Nachrichten um 16.30 Uhr dann Jürgen Egler, eine Kolumne. Aber lassen Sie sich jetzt treiben mit der für Sie ausgewählten Musik unserer Redaktion. 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Weshalb Georg Kreisler, das heißt die Osterwald-Sextett, Dollar, Bertie Higgins, Alt, Kilago und Neu, A River.

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0: DDR1 macht eine kleine Pause, aber wir sind gleich zurück.
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2: 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Demnächst auf Radio Marabu auch über Ihr Buch. Die Nacht als Soldaten Verkehrspolizisten wurden, gibt es noch eine deutsche Frage, erschienen im Westend Verlag.

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0: fährt nach Friesenstraße.
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2: Hinterfragen von Leben, Wirken und Geschichte kommt behende voran. Michael Mayen, gerne hier in der kleinen Audiodatei am Montag.
3: Schön, dass du da bist, lieber Walter.
4: Es ist mir eine große Freude, besonders mit dir.
2: Sehr harmonisch ist er mit Walter van Rossum. Ein öffentlich-rechtlicher Arbeiter für viele Jahre, auch schon lange draußen. Ein vor allem im hinteren Teil sehr interessantes Gespräch.
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2: Aber warm werden wollen wir erstmal.
3: Walter van Rossum hat eine klassische westdeutsche Medienkarriere hinter sich. Studium, Romanistik, Philosophie, Geschichte, Promotion über Sartre und freier Journalist erst nebenbei und dann in Vollzeit. Mit 50 fängt er an, Bücher über sein Metier zu schreiben. 2004 Meine Sonntage mit Sabine Christiansen. 2007 die Tagesshow, die vieles von dem vorwegnehmen, was die Medienkritik bis heute umtreibt. Die Verbreitung von Sprechformeln über die Nachrichten zum Beispiel oder die Demokratiesimulation in Talks. 2015 adelt ihn das TV-Magazin ZAP als Verschwörungstheoretiker. Walter van Rossum hat dann eine Weile in beiden Welten gelebt, im öffentlich-rechtlichen Rundfunk und beim Rubicon, wo er 2021 zwei Bestseller veröffentlicht, Meine Pandemie mit Professor Drosten und Die Intensivmafia zusammen mit Tom Lausen. Im Sommer 22 setzt ihn der WDR nach 40 Jahren vor die Tür, nachdem er einen ARD-Podcast über Ken Jebsen in die Tonne getreten hat. Seitdem gibt es die Gesprächsreihe The Great Reset und eine gleichnamige Buchreihe, gestartet vom Namensgeber selbst, der die neue Parallelgesellschaft beschreibt, Buch haben wir hier stehen, und eine Oberwelt, die nicht mehr mit der Unterwelt spricht. Walter, hast du dich inzwischen eingerichtet unter Deck?
4: Ich könnte gar nicht anders. Ich muss gelegentlich mal in der Oberwelt auftauchen, um Brötchen zu kaufen und meine Familie zu besuchen oder sowas. Ich bin voll und ganz in der Unterwelt angekommen. Und ich würde sagen, am Anfang war es auch ein Glück. Es war wie eine Erlösung, weil ich das Gefühl hatte, nie war Journalismus bedeutender, nie war wichtiger, was ich jetzt schreibe. Also für mich wichtiger. Und die was da fusioniert ist an Leuten, die sich nicht kannten, aus allen möglichen Ecken, wo es mir auch vollkommen wurscht war, ob jemand nun Reitschuster hieß oder AfD-Mensch war oder irgend sonst was. Es war ein Fusionieren und ein Such an gegenseitiges sich helfen. Und wir haben ja dann auch sehr viel geschafft. Wir haben ganz viel aufgebaut an Information, Kommunikation untereinander. Und waren, ja, man hat uns gesucht. Wir mussten uns nicht sozusagen unsere Hörer oder unsere Zuschauer oder Leser kitzeln, triggern oder ja. So, sondern die suchten uns. Und das war eine tolle Zeit. In letzter Zeit ist dieses Glück ein bisschen gebrochen, weil ich finde, unsere Szene läuft sehr auseinander. Dieses Fusionieren hat aufgehört und wird zu kleinen Gruppen.
3: Da kommen wir gleich nachher noch hin.
4: Ja.
3: Vielleicht frage ich am Anfang noch allgemeiner, wie blickst du heute auf Corona zurück?
4: Für mich war das ein Erdrutsch. Ich war vorher kritisch unterwegs, aber das hatte ich nicht am Schirm. Mhm. Auch nicht, was danach kam. Und das war ein Bruch, ein Zivilisationsbruch, von dem ich denke, den hatten unsere, die Generation meiner Eltern, haben sowas vielleicht fünfmal erlebt, dass alles zusammengebrochen ist. Du hast es wenigstens einmal erlebt mit dem Osten. Und das war für mich dann der Anfang vom, also dass ich diese Erfahrung gemacht habe, dass man sich von einer Vergangenheit verabschieden muss, die nicht mehr existiert. Ich finde mich sozusagen nur noch anekdotisch wieder in der Vergangenheit. Aber nicht mehr als die Welt, finde ich, nicht mehr wieder die. Und das ist auch ein Verlust, das ist auch ein Trauergefühl.
3: Ja, da wollte ich gerade nachfragen, ob du dich eher als Gewinner oder als Verlierer dieses Umbruchs.
4: Beides. Die Gewinner schon, weil ich sehe, das, was ich vorher gemacht habe, war schon Teil des Problems und nicht schon die Überwindung des Problems. Ich habe was versucht, aber ich steckte in dem System drin und habe nicht gemerkt, wie tief ich drin steckte. Ich hatte auch eigentlich kurz vorher versucht, auszubrechen aus der ganzen Medienwelt und wollte einen Burgerladen aufmachen oder irgend so ein Quatsch, weil ich will nichts mehr mit denen zu tun haben.
3: Das wäre aber auch gegen den Trend gewesen, Burger Ende der 10er Jahre zu verkaufen, wo der Zeitgeist vegan gerufen hat.
4: Ja, ich hatte nur einen Freund, der hatte so einen wahnsinnigen Erfolg mit so einem Burgerladen. Gott sei Dank hat das nicht geklappt, ich habe dann noch was anderes gemacht.
2: Das Gerede von Unterwelt erinnert mich an den Fritz-Lang-Schinken Metropolis, der im Original oft zu sehen war im Fernsehen der DDR, der in kolorierter Fassung mit Musik von Giorgio Moroder 1984 in den Kinos der Bundesrepublik Deutschland als Popversion reüssierte 1984 im Jahr der Gründung von Radio Marabu.
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2: 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Love Kills hatte Freddie Mercury aus diesem Film seinen ersten solistischen Top-10-Eintrag in Großbritannien. Er schrieb den Titel gemeinsam mit Giorgio Moroder. Liebe gibt keine Entschädigung, Liebe zahlt keine Rechnungen, Liebe gibt keinen Hinweis, die Liebe wird einfach nicht stillstehen. 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
1: Michael Main am Montag im Gespräch mit Walter van Rossum, ein Dossier der kleinen Audiodatei. Es geht um die andere Zeit.

0: Hallo, hier ist Michael Main. Ihr hört die kleine Audiodatei.
1: Das war eine vollkommen andere Zeit und das ist mir auch wichtig zu sagen, es war eine total glückliche Zeit. Also die 20 Jahre öffentlich, die ersten 20 Jahre öffentlich-rechtlicher Rundfunk war eine wunderbare Zeit. Also für meinen Narzissmus.
0: Ja.
1: Und die Türen standen offen. Ich wäre ja eigentlich Klinkenputzer, müsste dauernd was anbieten. Nein, die Leute riefen mich an. Dann kamen die Zeitungen dazu, dann schrieb ich für alle möglichen großen Blätter und fühlte mich wohl.
0: Also, das war auch eine Zeit der guten Honorare. Auch bei Zeitungen wurde damals sehr gut bezahlt.
1: Ja, wenn man es, ich möchte keine Zahlen nennen, aber FAZ zum Beispiel hat ziemlich gut bezahlt. Die Dolsten waren NZZ, Neue Züricher und Spiegel.
2: Ja. Dann nenne ich mal eine Zahl. Meine nach der ersten Quotenmessung mit beachtlichem Erfolg herausgestellte Oldie-Sendung auf der Landeswelle Thüringen wurde nach anfänglich 100 D-Mark die Stunde hernach mit 170 D-Mark die Stunde vergütet. Heute sind Vergütungen geringer, so nicht gleich ganz KI im Einsatz. Und das bei den Benzinpreisen.
1: Ich fange jetzt die ganze Zeit wieder an, um mal endlich rauszukommen aus unserem Rede, unserer Blase. Ich lese jetzt die ganze Zeit, wie das sagte.
0: Ja.
1: Finde es total aufregend.
0: Du hast dieses 9-11 ja als Bruch beschrieben, Bruch zwischen der guten alten Zeit, in der Journalismus Spaß gemacht hat, in der es Pluralismus gegeben hat und dem, was danach kam. Ist das aus dem Rückblick beschrieben oder hast du das damals als Zeitzeuge, als jemand, der mittendrin war im Geschehen, auch schon so wahrgenommen?
1: Das habe ich wahrgenommen, aber nicht realisiert und gesagt, das wäre aber ein starkes Stück und ob das hier in Deutschlandfunk
2: wäre. Oh ja, der Deutschlandfunk.
3: Keinen MDR mehr in Sachsen-Anhalt und damit auch kein MDR Sachsen-Anhalt heute.
1: Das war auch die Zeit, wo die Tagesschau damit leben musste, dass sie kritisiert wurde. Das war nämlich die Zeit auch Ukraine.
0: Ja, ab 2014 geht das los. Da gibt's dann Pegida, die Medienthemen zum Kern ihres Protests machen.
1: Und sonst war die Tagesschau, bekam überhaupt keine Zuschriften. Dann wurde immer nur geliebt und gelobt und konnte mit ihrer Quote da rumlaufen. Und sagen, ja, wir sind die wichtigste Nachrichtensendung. Das wissen Sie ja auch, stimmt. Aber, ja.
0: Damals hieß dein Hauptvorwurf an die Kollegen Konformismus, Rudeljournalismus, Anlehnung an die Herrschaft. Warum war Walter von Rossum immun gegen diese Krankheit?
1: Weil mir klar war, damit kann man die Welt nicht begreifen. Und mein Paulus-Erlebnis.
0: Ja, Schlüsselerlebnis.
1: Mein Schlüsselerlebnis war, als ich dann mal bei der Tagesschau war und da war ich offiziell angemeldet als Reporter für den Deutschlandfunk dazu mal. Und ich nach einer Viertelstunde kapierte, hier gibt's nichts zu recherchieren.
0: Du hast da beobachtet, wie die arbeiten.
1: Ja. Und dann merke ich, das ist eine Manufaktur, die mit sehr vielen Leuten und die machen 8 Sendungen pro Tag. Und es gibt keine einzige Sekunde und auch keinen einzigen Charakter oder keine einzige Person, die sich die Frage stellt, wie kann man die Welt mit journalistischen Mitteln darstellen? Das halte ich für die entscheidende Frage. Wie kann man Zeugnis ablegen von der Welt, die du selbst natürlich nicht durchschaust, von der du auch nur Ausschnitte siehst? Und das ist ja eigentlich das Spannende am Journalismus. Also es ist ein kleiner Blindflug, der sehen muss, wie er seine Argumentationen hinkriegt. Ich kann nicht sagen, ich weiß jetzt genau, was in Butscha passiert ist. Aber ich weiß ganz genau, dass wenn sowas passiert, dann recherchiert man erstmal. Und bei der Tagesschau war das ja schon, die meldete ja schon solche Massaker, bevor sie passierten. Also ich übertreibe jetzt etwas, aber...
2: Wie eingangs versprochen, der interessanteste Teil kommt jetzt nach viel Nostalgie, das Aktuelle.
1: Das Dossier. Und jetzt denke ich, zerfällt vieles, es bildet sich so eine Art Mainstream der alternativen Medien raus, die machen mir ein bisschen Angst.
0: Wie würdest du diesen Mainstream beschreiben? Welche Portale gehören dazu für dich?
1: Also News, Apollo, da gibt es diese Kettner-Geschichten.
0: Kettner Edelmetalle,
1: die also mit sehr viel Geld im Hintergrund operieren. Die zum Teil furchtbar rechtslastig sind.
0: Okay, ich wollte gerade fragen, warum es dir Angst macht wegen der Ausrichtung? Okay.
1: Ja, und die Art, die Migrationsprobleme, die es ja tatsächlich gibt, zu behandeln. Also man kann über die Probleme der Migration besser sprechen als durch einen Messerstecher in der Straßenbahn. Das ist, wird aber immer so abgehandelt. Und das ist rüder Journalismus, das ist Bildjournalismus jetzt sozusagen mit alternativen Vorzeichen. Also und die sind sehr machtvoll. Die haben sehr viel Geld, sind sehr professionell.
0: Gut ausgestattete Redaktion mit vielen Redakteuren, die ihr Handwerk verstehen, die also wissen, wie man Publikum anzieht, wie man Sachen verpacken muss, damit das die Leute auch anschauen und lesen. Ja. Ja, in diesem Buch von 23 schreibst du, die Parallelgesellschaft, ein Synonym für die Unterwelt, die Parallelgesellschaft muss lernen, mit ihren inneren Differenzen zu leben. Wenn ich mir das jetzt angehört habe, dann klingt es nicht so, als ob wir heute sehr viel weiter wären, 3 Jahre später.
1: Nee, da hast du leider recht. Es hat noch keiner angegangen, dass wir sozusagen intern mehr diskutieren. Mhm. Also, oder nicht nur diskutieren, auch kritisieren. Mhm. So wie früher die FAZ die Frankfurter Rundschau kritisiert hat. Dass wir mal zur Kenntnis nehmen, dass in unserer Unterwelt, wie ich sie nenne, einfach Scheißmedien gibt. Mhm. Und dass man sagt, wir stehen auf einer anderen Seite. Irgendwie habe ich das Gefühl, es wird noch so eine Art Solidarität der Verfemten.
0: Ja.
1: Man greift sich da nicht an und man muss sozusagen den anderen dulden. Aber das halte ich für einen Fehler. Ich glaube ja auch, dass die Interessen dessen, was ich jetzt den neuen Mainstream in den alternativen Medien nenne, nicht sehr lautere sind. Also,
0: okay. Hm. Kannst du es bitte noch erklären, was du vermutest an Interessen?
1: Naja, sie sind der politische Arm der mediale Arm von bestimmten Interessen,
0: ja.
1: Und zum Teil ganz unverhohlen. Und ob man jetzt das direkt der AfD oder sage einer fiktiven Rechten, und es hat viel, man sieht es auch in der Werbung, viel mit Geld zu tun. Mhm. Also Herr Krall träumt ja schon von einem neoliberalen Reich, dem ich persönlich jetzt lieber nicht auftauchen möchte.
0: Ja gut, die fehlende Kritik untereinander hat ja auch sicherlich mit dem deutlich kleineren Publikum zu tun gegenüber früher. Auch mit der Sorge, dass man dann selber Einfluss verliert, wenn man den Zuspruch von bestimmten prägenden Figuren verlieren sollte, wenn man nicht mehr eingeladen wird. Aber ich höre ja immer ganz begeistert, wenn du in der Sonntagsrunde im Konterfunk auftrittst und da ja auch Debatten zustande kommen, wenn unterschiedliche Sichten zum Beispiel auf Migration da aufeinanderprallen können. Also es gibt schon Foren, wo das passiert.
1: Ja, nur wenn ich dann hinterher die Kommentare lese auf YouTube,
0: okay.
1: Dann wird's mir schlecht.
0: Ja, da habe ich noch nicht reingeguckt, ja.
1: Dann wird's mir schlecht. Es ist so unter der Gürtellinie. Also dann, ich habe eine winzige Bemerkung zur Migration gemacht. Jetzt unwichtig, das so. Dann kommen also so Kopfab-Kommentare,
0: okay,
1: und ja. Wie kann man so ein Arschloch einladen und so weiter. Das ist auch ich sage es 100 Mal, es gibt Probleme mit Migration, mit Migration, aber wir müssten mal ein bisschen anders drüber reden. Und nicht mit diesem, dass der Messerstecher und die Gruppenvergewaltigung, dass das alles der Islam wäre und irgendwie dieses zusammengeradebrechte Zeug, was da kursiert. Da ist viel Hass dabei. Und das merkt man auch an den Kommentaren, wenn ich wage, und das war wirklich nur ein Fitzelchen daran zu rühren, da brechen die Dämme.
0: Ja. Gut, das mag an der Logik der Digitalplattformen liegen, die ja entweder Bestätigung für die eigene Position verlangen oder Empörung über die Gegenposition. Und dazwischen gibt's wenig. Vermutlich muss man für diese Debatten wieder zurück in die analoge Welt, in Zeitschriften, auf solide gedrucktem Papier muss man solche Sachen austragen, wo die Emotionen dann rausgehen und man auch Zeit hat, unbeobachtet von anderen darauf zu reagieren.
1: Diese Ja-Nein-Geschichten sind grober Blödsinn und da ließe sich viel vermitteln, aber viele Leute sind so heimatlos geworden und so mürbe, dass sie sich festhalten an diesem Ja und diesem Nein und das jetzt nun auf Teufel komm raus verteidigen und auch dabei sich einfach scheiße benehmen. Also gut, aber nach 5 Jahren, die wir jetzt erlebt haben, sind viele Leute angeschlagen,
0: ja.
1: Ermattet. Und die, was mir Sorgen macht, und wenn ich das noch ergänzen darf, bei diesem neuen Mainstream der alternativen Medien, die fangen Leute ab aus dem, die fischen Leute ab aus dem großen Teil derer, die ihn noch in der Oberwelt sind, aber längst zweifeln.
0: Okay, ja.
1: Und für die ist das sozusagen eine Brücke. Und dann kommen sie, die kommen nicht zu uns, die suchen nicht Rat, sondern die Meinung, die auch schon gleich wieder ihnen Halt gibt und knallt. Und das, die haben ja auch Erfolg, die haben ja enorme Klickzahlen und so weiter. Und ich glaube, dass die haben dann ein Publikum, das, was es ja gibt, also in der Oberwelt, wir sind eine Minderheit, eine bekennende Minderheit, aber in der Oberwelt gibt es mindestens noch mal die Hälfte, schätze ich, die sagt hier, das stimmt alles nicht mehr. Und die werden dann abgefangen von, wenn die Bildzeitung singt.
0: Die singt dramatisch. Sie ist jetzt bei einer 500.000 Auflage. Als ich angefangen habe als Forscher, waren die bei 5 Millionen.
1: Bei einer halben?
0: Bei einer halben jetzt.
1: Weißt du, was die FAZ hat und verkauft?
0: Also auch krass unter 200.000 mittlerweile, 160 oder sowas. Also es singt dramatisch.
1: Offiziell sagen die 160, aber aus internster Quelle weiß ich 90.000.
0: Ah ja, gut, dann sind bei die 160 schon Behördenexemplare.
1: Die wollen natürlich immer mehr, damit die Anzeigenpreise höher sind. Aber es ist, die waren mal bei 500.000.
0: Ja,
1: also die schafft sich gerade selbst ab, die mediale Oberwelt. Und wird dann, aber ich, das Auffangbecken von News und so weiter, das macht mir Sorge.
4: Wir müssen jetzt notfalls zensieren und im Extremfall sogar verbieten.
2: Ja. Gelernt, nicht nur Daniel Günther, auch Walter von Rossum sorgt sich um News. Zurück in die Unterwelt, Freddie Mercury, Love Kills aus dem Film Metropolis, das Dossier.

0: Sarah kommt.
1: Ich will es heute nicht so hochgreifen wie gestern zu einem Essen der BSW-Politikerin Claudia Wittig bei der Eröffnung des Kompakt-TV-Studios in Magdeburg.
2: Ich habe immer gesagt, meine Zielgruppe ist die Friseuse.
1: Wagenknecht-Zitat, mit allen im Landtag vertretenen Parteien zu reden, ist richtig, gemeinsame Dinner sind völlig daneben.
3: Er ist wieder da.
1: Und Claudia Wittig dagegen, Zitat, der Eindruck politischer Nähe, der über die Fotos vermittelt wird, ist falsch. Von mir nochmal klar, die gemeinsame Friedensinitiative BSW Sachsen-Anhalt, AfD Sachsen-Anhalt ist das Klügste an deutscher Politik seit 2022.
4: Das heißt, wir fordern die Bundesregierung auf, die Waffenlieferungen einzustellen, die Geldzahlungen in die Ukraine einzustellen. Humanitäre Hilfe bleibt gesichert, das muss man ganz klar sagen.
1: Genauso klar muss man aber auch sagen, dass sich hier die Verlierer gegen die einzige stellen, die mit dem BSW was gewonnen hat. Laie, sagt er denn. Und auch Wagenknecht, wo bleibt denn die Neuauszählung? Politik dieser Art ist genau das, was die Menschen in Sachsen-Anhalt gewählt haben. Sie wird auch in Russland wahrgenommen, so symbolisch es ist.
5: Krieg ist scheiße.
1: Und einfach, wer das nicht kapiert, soll sich aus dem Osten verpissen. Und vielleicht wissen die Leute mit den Posten ja mehr, dass es nie Krieg geben wird. Vielleicht gibt es ja Absprachen, stecken alle unter einer Decke. Dann aber mit den Ängsten der Menschen zu spielen. Und die Menschen haben Angst. Auch ich habe Angst. Ist ein Jahrhundertverbrechen. Dann würde ich auch dazu neigen zu sagen, dass die Politik rechnergestützt verwalten. Schlimmer kann es nicht mehr werden. Und zu diesen Verschwörungstheorien, Agenda irgendwas. Klar, die sind auch im Raum. Nichts ist völlig auszuschließen.
6: Zu Hause telefonieren.
1: Aber für das Programm Du wirst nichts besitzen und glücklich sein, reicht auch Karl Marx.
7: It's both a pleasure and a privilege.
1: Enteignung durch Nebenkosten, die schrullige Geschichte vom mietfreien Häuschen fürs Alter in USA und UK längst ausgeträumt. Bei 1 Boden in Hand von Bill Gates, bei 2 King Charles.
8: Good morning.
1: Irgendwann kommen die auch her. Natürlich enteignen sie nicht, sie machen Angebote.
9: Und ich bin zu weit gegangen.
1: Läuft ja schon, Stichwort Wärmepumpe. Und sehen wir Realitäten ins Auge. Äußere Innenstadt Hamburg. Alles Stand 1970. Nur keine Deutschen mehr. Da ist kein Geld für Wärmepumpen. Da knallt es unter Umständen mehr rein als im, zumindest in einigen Regionen, durchsanierten Osten. Es gab ja neulich auch eine Studie zur AfD, zu den Wählern, von Ulrike Giro aufgegriffen. Die Rechtsextremeren säßen im Westen. Da kann der eine oder andere vielleicht auch nach Sachsen-Anhalt ziehen, die Knete mitnehmen. Und die eine oder andere Million im Osten gibt es sicher auch. Jeder Arzt oder Anwalt, der nicht total verkackt hat, müsste sie auf dem Konto finden. Und den Millionär, der sich eine Zeitung kauft, sie Ostdeutsch nennt, haben wir ja auch schon. Da gibt es dann ein paar Flecken, wo die gute alte BRD mit Rudolf Prack und Sonja Ziemann im Osten neu entsteht. Und Wagenknecht nimmt's mir nicht übel. Mittlerweile so verhuscht, dass sie mit Frauke Petri eine Doppelpartei gründen könnte, um gemeinsam die 5%-Hürde zu vergeigen.
10: Es scheint, als würde die Brandmauer gegen die AfD Risse bekommen.
1: Ach, Svetlana.
10: Die Panzertruppen.
1: Nicht Montag, da ist Spaziergang, auch am 12. Oktober 2026. Die kleine Audiodatei, liebe Schlagerfreunde, hier ist Radio Marabu.
10: Die Spannungen im Nahen Osten nehmen nicht ab.
1: Nicht die Svetlana, wir wollen beim Dieselpreis ja nicht unter die 2-Euro-Grenze kommen. Ob Angriff auf Saudi-Arabien, drohen die Husi-Rebellen mit weiterer Eskalation. Sie attackieren erneut saudische Flughäfen. War mir nicht so, dass die international anerkannten jemenitischen Truppen die Husis vernichten wollten? Da hat man uns da mal wieder Räuberpistolen erzählt. Wie Donald Trumps Energiewaffenruhe zwischen Russland und der Ukraine, die Beteiligten wissen davon nichts. Die Ukraine muss fast 139 Milliarden Dollar an IWF und Weltbank zurückzahlen.
11: Give us a credit.
1: Auch Elon Musk meint, die Ukraine bräuchte einen neuen Präsidenten.
12: From my side is I can't hear you.
1: Russland greift weiter Energieanlagen an. Das russische Fernsehen zeigte Bilder aus Saporosche und Kharkov. Estlands Regierungschef Kristen Michal will russische Raffinerien in Trümmer legen. Brauchen wir bald einen neuen Papst? Er braucht eine Operation, Knoten in der Lunge. Über 100 Menschen gestorben. Ein Migrantenboot kentert vor Djiboutis Küste. Der ORF präsentiert mir einen linken Christ, James Tallarico, als Shootingstar der Demokraten in den USA. Aus Polen wird berichtet, es hätte Anschlagspläne auf Regierungschef Tusk gegeben. Deutschland, Bundeskanzler Merz weiter im historischen Umfragetief.
13: Deutschland schreckt ab.
1: ARD Deutschland Trend von Infratest DIMAP meint, 88% der Deutschen wären unzufrieden. 88, eine gefährliche Zahl. Gestern Abend noch, Tagesschau schwarz-rot unter Druck, wie die Koalition Vertrauen zurückgewinnen will. Und heute Morgen Bärbel Bass, SPD.
14: Das ist richtig.
1: Tritt als Arbeitsministerin und Vorsitzende zurück. Und Optimismus zum Schluss, Augsburger Allgemeine. Richard David Precht, Ich gehe fest davon aus, dass wir nicht im Jahr 2027 durch sogenannte künstliche Intelligenz ausgelöscht werden, sogenannt ergänzt ihr Erzähler, der Intelligenz einem Menschen zuordnet. Angekommen in Thüringen, aber gestern war ich noch im Friedensstudio an der Ostsee, am Sonnabend Rügenbrückenlauf mitgemacht und mitgelaufen unsere gute Freundin und natürlich auch Hörerin aus Dit is Berlin, Maya.
0: Hallo.
1: Und ich habe ja gestern gesagt, heute gibt es das Wetter im Duett.
0: Das machen wir heute mal ganz altmodisch, kickt einfach aus dem Fenster.
1: Und was sehen wir da?
0: Sonne, Wolken und im Osten ein bisschen Regen.
3: Marcello, einen schönen guten Morgen gewünscht. Danke für deine zauberhaften Nachrichten. Sie werden meinen Tag verschönern. 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
1: Das Neueste vom Tag aus unserer Nachrichtenredaktion. Eine weitere Kolumne von unserem Kollegen Jürgen Eger. Gleich. 17 Uhr Original Berlin. 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

Die GEZler zeigen eine Nationalmannschaft Fußball. Die sind gemäß Trikots nicht national, sondern Reklamefiguren für den VW-Konzern. Oder der Staat, für den sie Kommerz rennen und rempeln, heißt VW. Auf meinem Atlas kommt der nicht vor. Auf sieben Abends in Glorious Bestherz. Ich habe diesen Schund und Schmutz vor 15, 20 Jahren mal geschaut und lasse es nebenbei laufen, denn ich tauche da als Darsteller zweimal auf. Tatsächlich husche ich dann kurz vor Schluss zweimal vorbei. Erkannt habe ich mich nicht mehr. In einer Volksbühne Michendorf, das müsste südlich von Berlin sein, bringen sie ein Weststück einer Westautorin Esther Villars, Der dressierte Mann. Wer kennt das noch? Mitte, Ende der 70er, würde ich denken, wurde das Buch hochgejubelt als Gegenpropaganda zu Schwarzers und Co., feministischer Propaganda, und wurde dementsprechend auch skandalisiert. Beispiel für zwei meiner kritischen Sichten. Erstens, wo und wann in der Brit würde DDR-Literatur als Theaterstück aufgeführt? Die sogenannte Wiedervereinigung zeigt auch in diesem Beispiel, wir wurden wiedervereinigt wie der Jude mit dem SS-Mann in Auschwitz. Zweitens, wo ist der Aufschrei der Femi-Weiber gegen diese Ideologie? In Tennessee, eine zum Tode verurteilte Frau überlebte ihre Hinrichtung. Nicht einmal hinrichten können die Amis noch vernünftig, aber gegen die Iraner dicke Backen machen.

0: eingebettet in die herbstlichen Klänge von Monika Hauf und Klaus-Dieter Hinkler. 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Anne Chilling jetzt mit einem DDR-Rezept für Sie.
1: Seemannsgarn aus Sassnitz. Sie benötigen 6 Scheiben Weißbrot oder Toastbrot, 50 Gramm Butter, 125 Gramm Reibekäse, 2 Bücklinge, etwas Senf, etwas Paprikapulver, etwas Petersilie zum Garnieren. Und so wird's gemacht. Die Weißbrotscheiben erst mit Butter, dann mit Senf bestreichen. Darauf geriebenen Käse streuen und mit den Bücklingsfilets belegen. Erneut Reibekäse drüber geben, nach Wunsch auch kleine Butterflöckchen aufsetzen und alles mit Paprikapulver bestreuen. Schnitten im Ofen bei Oberhitze oder unter dem Grill bei 170 Grad überbacken. Guten Appetit!

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Nahtlos weiter geht es auf Ihrem DDR1 mit Dieter Dornig. Er ist mit Andi Meergans im Studio von Mediatop und es gibt eine Ausgabe Clock 88 in Strom. Das macht Spaß und jetzt geht's schon mal mit Michael Hansen auf die Insel Rügen.

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2: Danke. Demnächst auf Radio Marabu auch über Ihr Buch. 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
2: 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Gastmoderator Dieter Dornig, erfolgreicher Schlagersänger der DDR, bei der Produktion im Studio Greifswald von Mediatop Radio und dem Kollegen Andi Mehrgans war ich auch vor Ort. Foto eingestellt auf Facebook. Dieter Dornig war in seinen jungen Jahren häufiger zu Gast in der Sendung Glock 88 ans Traum, ist auch nach der Wende oft mit Programmen maritimer Art durch die Lande gezogen, vor allem an der Ostseeküste. Mittlerweile lebt er in München. Freuen wir uns auf eine unterhaltsame Sendung mit vielen Erinnerungen. Wir bringen Ihnen die Erinnerungen des Fernsehens und des Rundfunks der DDR zurück. 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
2: Schlager Express Extra, Mediatop Radio. Und zu Gast ist heute aus der TV-Sendereihe Glock 8, Achternstrom. Hallo und herzlich willkommen, Dieter Dornig.
3: Ja, das Hallo gebe ich gerne zurück. Ich freue mich, hier bei euch im Studio zu sein und das aus besonderem Grund. Wir wollen uns nämlich erinnern an die Hafenbar-Sendung Glock 8, Achternstrom, wo ich oft zu Gast war. Und wir möchten euch damit musikalisch eine Freude bereiten. Und ich bin gleich mal einer Bitte nachgekommen, nämlich unser Andi Mehrgans. Er wollte so gern mal Leichtmatrose sein. Da kann ich natürlich nicht Nein sagen, denn ich bin der Kapitän und bestimme, wo es lang geht. Und der Andi, der darf uns dafür gleich mal den ersten Titel ansagen.
2: Und zwar Johnny Hill, ein Bier, ein Köhm und ein Schifferklavier.

Die Schiffsglocke hat uns doch richtig in Hafenbar-Stimmung gebracht. Ich sehe noch die Gastgeber an der Theke stehen, am Dresen nämlich. Das waren Ricardeus und Hoss Köppert. Und wenn wir schon darüber sprechen, dann wollen wir sie nicht nur zu Wort kommen lassen. Nein, wir wollen sie zur Stimme kommen lassen. Das heißt, sie sollen uns beide musikalisch einführen. Und das wird machen Ricardeus mit dem Titel »Dreh nochmal am Stimmungssteuer« und Hoss Köppert mit dem Song »Noch einmal an der Reling stehen«.

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0: Das wäre schön. Schlager Express Extra und heute zu Gast ist Dieter Dornig. Meine Frage an dich, wie bist du zur Hafenbar gekommen?
1: Eine tolle, eine schöne Frage, da muss ich ganz, ganz lange zurückdenken, denn da wohnte ich noch in Zittau, also im Südosten unseres Landes, und da kam auf einmal eines Tages ein Brief von der Hafenbar-Redaktion bei mir zu Hause an und da waren Noten drin und der Titel Mutter, ich hab dir so lange nicht geschrieben, und den hatte Siegfried Jordan komponiert, der Text von Horst Hoffmann, und ich habe mir das angeschaut und dachte, oh, fantastisch, ich hatte ja bisher nur einen einzigen Song im Radio produziert, ein Wiedersehen von Manfred Gustavus, und jetzt kam dieses Angebot, das war natürlich herrlich. Und die Freude war groß, das Herz schlug bis durch die Decke bei mir und ich war natürlich begeistert, ein Ja nach Rostock zu senden, und dann bot mir auch noch die Redaktion einen zweiten Titel an, ebenfalls von Siegfried Jordan, Schöne Mädchen sind mein Fall. Und da es für die Hörer sicherlich am schönsten ist, wenn sie das musikalisch vielleicht auch ein bisschen begleiten können, hören können, dann hören wir uns doch bitte vielleicht diese beiden Titel an. Mutter, ich hab dir so lange nicht geschrieben, war für mich der größte Erfolg. Und Schöne Mädchen sind mein Fall, ein richtiger Stimmungstitel.

0: Schöne Mädchen sind mein Fall. Ich hoffe, Andi, das trifft auch für dich zu, dass du die auch magst. Aber das wollte ich dich gar nicht fragen. Eigentlich wollte ich dich jetzt mal fragen, magst du eigentlich Seemannslieder? Hast du jemals welche gesungen oder welche Verbindung hast du eigentlich zur Seefahrt?
1: Nein, nicht direkt, aber man ist im Norden zu Hause und natürlich gehört diese Musik gerade jetzt in dieser Kultsendung einfach dazu.
0: Andi, dann hören wir doch jetzt von dir mal zwei wunderschöne Lieder, nämlich einmal Rote Korallen und der zweite Titel Bring mich zu dir nach Haus.

Danke, Andi. Toll. Nun zurück zu Glock 8, 8 und Strom hier im Rundfunk. Du hast ein Medley herausgesucht und weißt du auch, wer alles in diesem Medley singt? Ein Solist, das weiß ich, ist der Siegfried König. Alles im Lot.

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1: Das erinnert doch so richtig an die Stimmung in der Hafenbar und gleichzeitig erinnere ich mich auch an eine Frage mal von Horst Köppert, denn wir standen an der Bar und da sagte Dieter, kennst du eigentlich den Unterschied zwischen einem Barkeeper und einem Kapitän? Meine Antwort war nein, Horst, erzähle, ja. Er sagte dann, der Barkeeper weiß, wenn jemand untergeht und der Kapitän nicht. Andi, eine Frage an dich. Bist du auch schon mal so richtig untergegangen? Wie ist das so hier in Greifswald? Gibt es ja sicherlich auch Hafenkneipen, Seemannskneipen und so weiter, wo gesnackt wird. Und da kann es schon mal passieren, dass man untergeht. Oder wie ist das bei dir?
2: In der Kneipe nein, aber in der Schule mit Pauken und Trompeten.

Das war Lale Andersen, wobei ich mir gar nicht sicher bin, ob die jemals in der Hafenbar aufgetreten ist, denn sie war ja Westdeutsche und da gab es schon Probleme. In der Regel wurden ja österreichische Künstler eingeladen und da kann ich mich zum Beispiel sehr, sehr gut erinnern, das hat mir mal Siegfried Jordan erzählt, er holte nämlich Lolita vom Bahnhof im Rostock ab und sie meinte zu ihm, das wäre nicht notwendig gewesen, sie wäre auch mit der Straßenbahn ins Studio gekommen. Also Lolita einfach menschlich, wie sie war und die hören wir jetzt mit einem Lied, was sie zwar nicht in der Hafenbar gesungen hat, aber was mir zum Beispiel ein Anliegen ist, weil es so schön ist. Da kam Johnny übers weite Meer. Da.

0: Lolita, die Künstlerin aus Österreich. Ja, damals war das ein großes Problem. Ostkünstler, Westkünstler. Heute, Gott sei Dank, alles vorbei. Aber trotzdem die Erinnerung, ich hatte mal ein Gespräch mit Johnny Hill und wunderte mich, dass der Johnny immer mit einem Wenn kam, wenn er hier Auftritte hatte. Ich sage, Johnny, warum bringst du immer so ein großes Auto mit? Sagt er, ja, du, meine Gage muss unters Volk und ich gehe dann in Antiquitätengeschäfte, das dürfen wir mitnehmen und da kaufe ich dann Stühle, Tische und so weiter und deshalb der Van. Ja, so war das damals und der Johnny, der konnte ja die Frauen begeistern in der Hafenbar. Sie schmolzen nur so dahin, sie waren begeistert von seinen stechenden blauen Augen, einfach hingerissen. Aber jetzt dann die Frage an dich, Andi. Was fährst du eigentlich? Fährst du auch einen Van? Fährst du Eisenbahn? Fährst du Straßenbahn oder vielleicht Roller?
1: Roller, nein, da falle ich immer hin. Eisenbahn ist langweilig. Ich entscheide mich einfach ganz traditionell fürs Auto. Und ich sage jetzt den nächsten musikalischen Gast an. Wir kennen ihn alle, Roland Neudert, auch ständiger Gast in der Hafenbar und sein Titel Seemann, du gehst auf die Reise.

und der alte Leuchtturm grüßt. Aha! Und wo deine besten Freunde stets warten auf dich. Danke dir.

0: Dankeschön, Landeschor. Dankeschön.
1: Andi, der Klimasünder, er fährt Auto. Ja, ich auch gern. Aber Andi, ich habe eine andere Frage zu deinen Hobbys. Wie sieht das eigentlich aus? Sind Hobbys vielleicht die Frauen oder deine Frau oder viele Frauen? Würde mich mal interessieren. Kannst du mir da auch eine Antwort geben?
2: Warum fragst du mich das? Du singst doch, schöne Mädchen sind mein Fall, oder?
1: Ja, recht hast du natürlich, aber das mache ich ja nur, weil ich das musikalisch tue. Und da kommen wir eigentlich gleich zum nächsten Medley, ein Hafenbar-Medley von Dieter Dornig.

0: Schlager Express Extra, Mediatop Radio und wir sind mittendrin in der Hafenbar-Atmosphäre. Dieter Dornig heute hier zu Gast. Wie lief es damals ab in der Hafenbar? Die Frage an dich.
1: Ja, da gibt's viele Fragen zu beantworten. Einmal wären das, wie war das mit den Gästen? Ja, die kamen meist, das waren geladene Gäste, das waren auch viele Studenten dabei und die wurden vor der Sendung, der Regisseur Manfred Spitz, so unser kleiner Kugelblitz war das, der wollte immer, dass die richtig eingeheizt bekommen, dass das richtig oder dass sie richtig vorgeglüht wurden und da gab's dann natürlich Bier und Schnaps, also Bier und Köln und so weiter en masse und dann war die Stimmung natürlich richtig da. Die zweite Frage, die dich und vielleicht auch unsere Zuhörer interessieren könnten, wer komponierte denn eigentlich diese ganzen Titel? Denn es fanden ja immerhin 4 bis 5 Sendungen im Jahr statt. Es war eine Kultsendung, die Hafenbar. Ja, und da gab es einen sogenannten Pool. Da war dann dabei der Wolfram Schöne. Es waren dabei Rudi Verion, Arndt Bause und auch sehr, sehr oft eben Siegfried Jordan, der viele Titel für mich geschrieben hat. Und auch die Texter waren oftmals ja die gleichen, die oftmals also eine Vorliebe zum Meer hatten, die textlich bewandert waren in der Seefahrtsgeschichte, in der Seefahrtsthematik und das musste ja alles immer entsprechend abgestimmt sein. Ja, und dann ging das alles immer recht schnell. Man kam ins Studio, musste das Lied einsingen und viel Zeit war da nicht zum Probieren. Und dann ging es, wenn das alles fertig war, in die Sendung, gemeinsam mit den Studenten, mit den Gästen kam die richtige Stimmung auf und da hören wir doch gleich mal rein, denn unser nächster Gast, wir haben schon kurz mal im Medley gehört, ist der Siegfried König und der war ja auch Dauerstammgast. Wir hören ihn mit dem Titel »Das Schönste an jeder Reise«.

Anni, nach Siegfried König bist du wieder an der Reihe und da habe ich einen wunderbaren Song gefunden. Liebe Sonne, Sand und Meer, den habe ich mir herausgesucht, weil da mal ein bisschen flott die Post abgeht.

0: Hafenbar, Glock 8, Achtern, Strom, ein Rückblick im Radio. Das war unsere Idee und ist unsere Idee. Die Idee vom Leichtmatrosen Andy und vom Captain Dieter Dornig. Ja, übrigens Kapitän und Seemannsgarn, das gehört irgendwie zusammen. Und einmal war in der Hafenbar ein alter Captain geladen und dann erzählte er, ja, so eine kleine Schote, könnte man sagen, ich hab mal so einen ganz dicken Fisch gefangen, dass wir 3 Tage gebraucht haben, um ihn herumzupaddeln. Oder brachte dann auch noch einen zweiten an. Als ein Schiff nach Rostock einlief, fragte der Lotse den Kapitän, haben Sie schon Erfahrung mit der Warnow? Die Antwort war, nein, aber die Warnow schon mit mir. Damit sind wir jetzt so richtig schön nass. Das war kein Blondinenwitz, nein, so etwas machen wir nicht und schon gar nicht in der Hafenbar, denn da lädt man sich wunderbare Gäste ein und da denken wir beide gemeinsam an eine sehr, sehr hübsche Blondine. Andi steht ja voll auf blond. Ich glaube, jetzt seid ihr schon neugierig, oder? Seid ihr nur gierig? Ich verstehe euch, ja. Ich bin auch oft schwach geworden, wenn sie dabei war. Nina Litzell.
1: Unsere alte, so vertraute Schiffsglocke aus der Hafenbar läutete den Abschied ein.
0: Ja, aber es ist kein Abschied für immer, es ist nur ein Abschied auf Zeit, denn unsere Sendereihe geht weiter. Wir haben für euch noch eine zweite und sogar eine dritte Folge in Vorbereitung, wenn es dann wieder heißt Ahoi und Tschüss.
1: Euer Dieter Dornig
0: und Andi Meergans. Und wir verabschieden uns natürlich musikalisch mit einem Medley. Ahoi und Tschüss, ein Medley aus der Hafenbar.

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0: 1986 begann das eigenständige Programm DT64. 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
0: Der erste Sendetag von DT64 am 7. 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

0: Gerhard Neef 1991 über die Schlossbrauerei Schwarzbach, die älteste Brauerei Thüringens.
1: Der Chef, von dem hier die Rede ist, errichtet tatsächlich nach wie vor in diesem kleinen Sudhaus einer oberfränkischen Brauerei in Lichtenberg seine Arbeit. Peter Trier, Sie sind Diplom-Brauerei-Ingenieur, besitzen diese Brauerei in Lichtenberg. Das Biertrinken ist ja in Franken Tradition. Sie liegen ja an der Spitze des Bierverbrauchs in Deutschland, aber auch das Bierbrauen hat hier Tradition.
2: Das ist richtig. Wir haben hier hervorragendes weiches Wasser. Wir bauen hier in der Umgegend sehr gute Braugersten und auch unser oberfränkischer Hopfen ist eigentlich hervorragend.
1: Sonnenbräu entsteht bei Ihnen.
2: Ja, wir brauen also hier Spezialbiere, einmal das Hopfenperle, das Raubritterdunkel und auch neuerdings ein Hefeweißbier. Diese Rezepte habe ich vom Thüringer Wald mitgebracht und versuche sie jetzt wieder zurückzubringen.
1: Das heißt, Ihre Wiege stand in Schwarzbach in Thüringen?
2: Ja, ich stamme aus dem Südthüringer Raum, genau in Schwarzbach bei Eisfeld. Dort steht die Schlossbrauerei in Schwarzbach. Und die Brauerei existiert auch seit 1400 und ist vor 200 Jahren von meinem Urgroßvater gekauft worden und bis 1950 von unserer Familie geführt worden. Und jetzt nach der Wende hat die Belegschaft uns gebeten, doch zu helfen. Und das machen wir auch.
1: Und Ihr Sohn ist bereits ansässig geworden in Thüringen, ja?
2: Ja, er ist mit seiner Familie ganz rübergezogen und wohnt dort.
1: Der ist dann der Brauereibesitzer der Familie Trier in der wievielten Generation?
2: Mein Sohn in der 6. und inzwischen sein Enkel da in der 7. Generation.
1: Also auch nicht zu vergessen, Ihre Frau, die ja die Seele vom ganzen Geschäft ist.
2: Ja, sie ebnet uns die ganzen unangenehmen Behördenwege. Und auch das Kaufmännische regelt sie. Das liegt uns Brauern nicht.
1: Hier in Lichtenberg haben Sie nur 2 oder 3 Mitarbeiter in dieser Brauerei?
2: Nur zwei festangestellte Mitarbeiter und 2 Rentner, die uns im Flaschenkeller einmal in der Woche helfen.
1: Und in Schwarzbach erwarten Sie wie viele?
2: In Schwarzbach haben wir zurzeit noch 55 Mitarbeiter und hoffen, die auch weiter beschäftigen zu können. Der Umsatz geht langsam aufwärts.
1: Da kann man Ihnen, Herr Trier, und Ihrer Familie auch im Namen der Schwarzbacher sagen, dass man die Gescheitheit Ihnen wünscht, die man den Brauern nachsagt.
2: Haben Sie herzlichen Dank.

0: Freundschaft, proklamiert Klaus Feldmann in der aktuellen Kamera.
1: Guten Abend, meine Damen und Herren. Das Zentralkomitee der Sozialistischen Einheitspartei Deutschlands hat dem Zentralkomitee der KPdSU zum heutigen 60. Jahrestag des zweiten Parteitages der Sozialdemokratischen Arbeiterpartei Russlands brüderliche Kampfesgrüße übermittelt. In dem vom ersten Sekretär des Zentralkomitees Walter Ulbricht unterzeichneten Grußschreiben heißt es: Die deutsche Arbeiterklasse verdankt der Partei Lenins unendlich viel. Sie hat in entscheidendem Maße der internationalen kommunistischen Bewegung, so auch der deutschen Arbeiterbewegung, mit ihren reichen Erfahrungen den Weg gewiesen, um die Mehrheit der Arbeiterklasse zu gewinnen, eine marxistisch-leninistische Bündnispolitik zu entwickeln und die Massen an den Kampf um die politische Macht heranzuführen. Unter der Führung so aufrechter Freunde des Sowjetvolkes wie der Genossen Ernst Thälmann, Wilhelm Pieck und Walter Ulbricht kämpften die Kommunistische Partei Deutschlands und die Sozialistische Einheitspartei Deutschlands für die systematische Durchsetzung des Leninismus in der deutschen Arbeiterbewegung, für die Anerkennung der führenden Rolle der KPdSU und für die feste Freundschaft zur Sowjetunion. Vom zweiten Parteitag der Sozialdemokratischen Arbeiterpartei Russlands bis zum 22. Parteitag der Kommunistischen Partei der Sowjetunion, vom ersten Parteiprogramm bis zum neuen Programm der KPdSU, dem wegweisenden Leitstern unserer Epoche, spannt sich ein weiter Bogen. 60 Jahre unermüdlichen Kampfes für das Glück und den Frieden der Menschheit hat die KPdSU zur anerkannten Vorhut der gesamten internationalen kommunistischen Bewegung gemacht. Heute steht die KPdSU gestählter und geschlossener denn je als leuchtendes Vorbild für das große Heer der mehr als 42 Millionen Mitglieder umfassenden internationalen kommunistischen Bewegung.
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0: 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Erinnerungen an das Schlagerlotto mit Bobby Bülke. Dieser lebte von 1926 bis 2007. Er war Theaterschauspieler, Konferenzier, Rundfunkmoderator. Entdeckt wurde er von Eberhard Kors. Das Schlagerlotto wurde in den 80er Jahren ausgestrahlt.
1: Nun wird es aber wieder Zeit, die Interpreten für unsere nächste Sendung zu ermitteln. Helga Brauer.

H plus N. Für den Fall der Fälle, dass der eine oder andere Interpret doch verhindert sein sollte, nun noch unser MMM-Interpret. MMM macht möglicherweise mit. Es ist...

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0: Meine Damen und Herren, mit Schwung und guter Laune haben wir Sie durch die letzte knappe Stunde dieses Nachtprogramms begleitet und damit in den neuen Morgen. Es ist 4:02, das Nachtprogramm ist beendet und in 2 Minuten beginnt wieder das Frühprogramm von Stimme der DDR. Ich verabschiede mich mit den allerbesten Wünschen für Sie.
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0: Ein Bericht der Stimme der DDR über Angriffe Israels auf Libanon.
1: 7:15 ist es. 7:15, Thema Nahost, Beirut. Die Truppen Tel Avivs haben die intensiven Anstrengungen zum Ausbau ihres Belagerungsringes um die libanesische Hauptstadt fortgesetzt. Neue Brutalitäten wurden bekannt. Über Einzelheiten berichtet unser Nahostkorrespondent Wieland Weber.
2: Nicht weit vom UNESCO-Gebäude, in unmittelbarer Nachbarschaft eines kleinen Flüchtlingslagers der Palästinenser, das nur von einigen hundert Heimatvertriebenen bewohnt wird und vor dem früher immer fröhliche Kinder Ball spielten, befindet sich ein Friedhof. Die Grabstätten sind in der muslimischen Welt zumeist schmucklos, gelegentlich wird ein Palmwedel zum Gedenken niedergelegt. Doch daran kann in diesen Tagen im belagerten Westbeirut niemand denken. Maha, die junge Mutter, musste mit ansehen, dass hier eine ihrer beiden Töchter, ein dreijähriges Kind, in einem Massengrab bestattet wurde. Besonders nach dem Überfall der Aggressionsarmee am letzten Freitag gab es so viele Todesopfer, dass man diese Form der Beisetzung wählen musste. Das kleine Mädchen war nach einem Bombenangriff auf die Masra, eine der Hauptadern des westlichen Stadtteils und dicht bewohntem Gebiet, verbrannt. Phosphorbomben hatten die Angreifer aus ihren hochmodernen, in den USA produzierten Flugzeugen abgeworfen. Der palästinensische Rote Halbmond bestätigte gestern, dass die Invasoren in Beirut auch Napalm eingesetzt haben. Das wird natürlich in Tel Aviv geleugnet, wie man dort ja auch erst von einer gehässigen Lüge der Weltpresse sprach, als die den Einsatz der berüchtigten Kugelbomben mitteilte. Doch als sich dann die Aussagen ausländischer Ärzte häuften, die Beweise erbrachten, dass viele ihrer Patienten schwerste Verletzungen erlitten haben, die durch diese faustgroßen Sprengkörper verursacht werden, musste man in Israel den Gebrauch dieser Waffe zugeben. Die aus Kanistern verstreuten Kugeln, die nach der Explosion in unzählige scharfe Stahlfragmente zerlegt werden, verursachen nach übereinstimmenden Aussagen der im Libanon praktizierenden Ärzte derart schwere Verletzungen, dass die Überlebenschancen der Patienten außerordentlich gering sind. Diese Bomben, die die USA in ihrem Krieg gegen das vietnamesische Volk erstmalig anwendeten, sind wie andere Vernichtungswaffen, die Israel jetzt während seiner Invasion des Libanon zum Einsatz bringt, international geächtet. Die palästinensische Nachrichtenagentur Wafa gibt den Augenzeugenbericht eines kanadischen Arztes wieder, der als Chirurg im südlibanesischen Zaida Opfer der israelischen Aggression behandelte. Seine Aussage lautet, vor allem Kinder, libanesische wie palästinensische, sind bei den Angriffen umgekommen. Wie abscheulich die israelische Kriegsführung ist, veranschaulicht ferner ein Bericht der syrischen Armee. Die Invasionstruppen haben während ihres Vormarsches in der mittellibanesischen Bekaa-Ebene gegen syrische Einheiten der arabischen Friedensstreitmacht Giftgas eingesetzt, das 4 Tage lang eine große Gefahr für all jene darstellt, die sich im Wirkungsbereich der explodierten Granaten aufhalten. Diese Gase haben bei verschiedenen Soldaten irreparable Hirnschäden verursacht. Die Regierung Begins hat sich also vielfach wider alle Gesetze gestellt, hat ein souveränes Land überfallen, 35.000 Libanesen und Palästinenser ermordet oder verletzt, nahezu 1 Million das Obdach geraubt und droht nun immer noch, da nicht alle Ziele erreicht sind, wie die vollständige Vernichtung der palästinensischen Befreiungsorganisation, mit einem umfassenden Angriff auf das belagerte Westbeirut. Wie tief die USA in diese Aktion verwickelt sind, machte heute früh Radio Israel mit der Bemerkung deutlich, dass die Regierung in Tel Aviv einen Brief aus Washington erhalten hat, der fast vollständige Übereinstimmung in wesentlichen Fragen der Libanon-Invasion erbringt.
1: Das war unser Nahostkorrespondent Wieland Weber. Die Zeit 7:19.
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2: Schon mal die Nase an die Luft gesteckt. Die blanke Waschküche ist da draußen. Und kalt noch dazu. 2 Grad zurzeit in Berlin. Und Nebel. So bleibt's auch tagsüber neblig, trüb, teils aufgeheitert, aber niederschlagsfrei. Bei Temperaturanstieg bis auf 8 Grad Celsius. Doch wie ich euch kenne, macht euch das überhaupt nichts aus. Hier ist Eve Schmidt und die wünscht euch einen guten Morgen.
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0: Über Briefmarken, Bebel und Liebknecht spricht Gerhard Nee.
1: Der VfB Philatelie Wermsdorf hat mit seiner Arbeit den Ort zur Weltgeltung geführt. Hierher kommen die schönsten Marken aus aller Herren Länder, werden hier sortiert, sachkundig sortiert und in solchen Motivheften und Blättern zusammengestellt. Die schönsten Blumenmotive zum Beispiel. Auf diese Art hat ja schon mancher von uns Lust zum Sammeln bekommen. Aber die Wermsdorfer leisten noch viel mehr. Hier im Betrieb sind auch ihre Marken, das heißt die ganz einfachen, liebe Zuschauer, willkommen. Sie werden gebündelt oder in Kiloware, wie in einem solchen Päckchen, aufgekauft. Und nebenbei gesagt, bekommen Sie dafür gutes Geld. Übrigens gehören die Lipsia-Nummern 233 und 237 zu einem Satz mit besonderem Wert. Die beiden Marken tragen die Bildnisse von August Bebel und Wilhelm Liebknecht. Zur Erinnerung an die beiden großen deutschen Arbeiterführer wurde hier im ehemaligen Schloss Hubertusburg in Wermsdorf eine Gedenkstätte eingerichtet. Der sogenannte Leipziger Hochverratsprozess hatte Bebel und Liebknecht auf die fadenscheinigsten und lächerlichsten Gründe hin zu 2 Jahren Festungshaft verurteilt, die beide von 1872 bis 1874 als politische Häftlinge hier in der Haftanstalt Hubertusburg verbüßen mussten. In der Gedenkstätte findet der Besucher wertvolles Material zur Geschichte der deutschen Arbeiterbewegung, vor allem aber Zeugnisse vom Leben und Werk August Bebels und Wilhelm Liebknechts. 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

0: Bad Nief, Aufschustersrappen unterwegs in Bautzen auf der Spur des Faserschreibers.
1: Gerne, liebe Zuschauer, hätte ich an einem solchen frühlingshaften Bild mitgemalt, zumal es zurzeit an Frühlingsblumen in der Natur mangelt. Aber das ist nicht möglich, denn mein Faserschreiber ist gerade zu Ende gegangen. Für mich ein zusätzlicher Anlass, dem VEB Schreibgeräte Markant Stammbetrieb in Singwitz einen Besuch abzustatten. Und hier bin ich verabredet mit dem ersten Stellvertreter des Betriebsdirektors, Dieter Brunne. Für Faserschreiber sind Sie ja der Alleinhersteller in der Republik.
2: Ja, wir stellen Faserschreiber nur in Singwitz her, entgegen anderen Betriebsteilen, die wir noch besitzen oder die wir noch haben. Und wir stellen etwa 70 Millionen Fasermaler her und davon am Tage etwa 320 bis 350.000 Stück.
1: Und was darüber hinaus?
2: Darüber hinaus stellen wir noch Kugelschreiberminen, Kugelschreiber, Füllhalter, Duschezeichengerät und technische Artikel für Schreiber.
1: Woraus besteht denn nun ein solcher Faserschreiber im Einzelnen?
2: Ein Faserschreiber besteht einmal aus der Kappe, aus dem Behälter, aus dem Abschlussstopfen, aus der Schreibspitze und natürlich aus dem Tintenträger.
1: Tampon.
2: Und den, ja, aus dem Tampon, der in jedem Fall die Tinte trägt und zum Schreiben beiträgt und nachfüllbar ist.
1: Also wenn er leer ist, kann man ihn einfach wieder in Tinte stecken?
2: Ja, jawohl, wenn er leer ist, kann man den wieder in eine Tinte, in Faserschreibertinte stecken und warten, bis die Tinte nach oben gezogen ist und ihn wieder verwenden.
1: Und wie lange schreibt er dann?
2: Etwa kann man 0,25 Quadratmeter damit ausmalen oder eben 100 Briefe damit schreiben.
1: Auch Liebesbriefe?
2: Auch Liebesbriefe.
1: Danke, Dieter Brunner, da wird sich ja Daniela freuen, da kann sie noch viele Briefe erhalten, wie sie ihn heute bekommen hat.
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0: Wie auch im Osten gern gehörte Hitparade von SFB 2, Hey Music mit Jürgen Jürgens. Jetzt aber keine Musik, es geht um einen SFB-Bericht zur Jugend in der DDR 1981.
1: Eine Disco in Tangermünde. Um das Bedürfnis nach Tanzveranstaltungen mit heißer Plattenmusik zu befriedigen und gleichzeitig den Daumen drauf zu haben, dass die Show nicht außer Rand und Band gerät, haben FDJ und kommunale Behörden über 6.500 Jugendclubs eingerichtet. Platz für 300.000 junge Leute. Jedes Wochenende stehen sie Schlange, um dabei zu sein. Sie sind Staatsbürger der DDR. Sie haben gelernt, die SED mit dem Generalsekretär Erich Honecker an der Spitze ist die führende Kraft der Arbeiterklasse. Dass die DDR ein souveräner Staat ist, darüber gab es für sie niemals Zweifel. Als sie geboren wurden, stand in Berlin schon die Mauer. Die andere Hälfte ihrer Hauptstadt und den Westen Deutschlands kennen sie nur vom Hörensagen und vom Fernsehen. Dennoch gleichen sich die Hauptinteressen der jungen Deutschen in Ost und West. Leichte Musik, also Rock und Beat, liegen vorne.
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0: hineingehört in eine Nachrichtensendung des Berliner Rundfunk.
1: Berliner Rundfunk.
2: 15.30 Uhr, Berliner Rundfunk. Wir senden Nachrichten. Im Auftrage Erich Honeckers hat heute Verteidigungsminister Armeegeneral Heinz Hoffmann, Mitglied des Politbüros des ZK der SED, der Offiziershochschule Rosa Luxemburg der Grenztruppen der DDR, den Scharnhorst-Orden überreicht. Die hohe Auszeichnung war der Einrichtung vom Generalsekretär des ZK der SED und Vorsitzenden des Staatsrates und des Nationalen Verteidigungsrates in Anerkennung langjähriger Verdienste.
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0: SFB 2.
1: Wie auch im Osten gern gehörte Hitparade von SFB 2, Hey Music mit Jürgen Jürgens. Jetzt aber keine Musik, es geht um einen SFB-Bericht. Thema Transit, Intershop.
2: Willkommen allerdings ist der Durchreisende beim Stopp an den Raststätten. Gegen D-Mark kann man immer noch 5-6 Pfennige billiger tanken als im Bundesgebiet und in West-Berlin. Nebenan in der Gaststätte gibt es übrigens Gulasch mit Rotkraut für 4,10 Mark. Jederzeit in seiner Währung. Ost und West gilt 1:1. Für die Intershops braucht man dagegen erstens einen Reisepass und zweitens D-Mark. An vielen Raststätten gibt es noch einmal getrennte Intershops für DDR-Bürger. Sie sollen angeblich ein bisschen teurer sein. Bei einem flüchtigen Besuch habe ich nicht den Eindruck gewonnen, dass der Unterschied sehr groß ist. Der DDR bringt der Verkauf in den Intershops harte Devisen. Dass viele Transitreisende billige Zigaretten und Schnaps in größeren Mengen wegschleppen, passt allerdings den Westdeutschen und den Westberliner Zöllnern nicht. Da ist Vorsicht geboten.
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0: 1993, Jugendradio DT64 auf Astra.
1: Uhr und 40 Minuten haben wir es inzwischen. Seit knapp 6 Stunden sendet DT64 nicht nur auf Mittelwelle 1044 Kilohertz, sondern auch aus dem All, nämlich vom Satelliten. Und der heißt Astra 1B, Tonunterträger von Premiere. Und genauere Informationen gibt's gleich nach den Stranglers und Uptown.

0: 1987, ein Mitsommernachtsspektakel, moderierten Jürgen Karnay und Wolfgang Lippert vor der Volksbühne Berlin, oder besser gesagt über der Volksbühne.
1: Herrlich.
2: Heute Nacht auf dem Rosa-Luxemburg-Platz. Guck mal zum Beispiel die Volksbühne da unten.
3: Ja.
2: An dieser Stelle wurde 1914 ein Theater errichtet, aus freiwilligen Spenden Berliner Arbeiter erbaut. Das war genau hier.
3: Ach, wenn du mir also so kommst. Wegen Durchsehen und so. Da drüben zum Beispiel, Rosa-Luxemburg-Straße 18, da gibt es den Verlag Lied der Zeit. Da lassen sich alle berühmten Künstler ablichten, um in diesen Kalender zu kommen. Den wiederum hat Ernst Busch 1948 gegründet.
2: Ja. Ich merke schon, du kennst dich auch aus. Du weißt was aus der Geschichte dieses Platzes. Dann brauchen wir ja über die Schmusestunde im Kino Babylon überhaupt nicht zu reden.
3: Nein, nein, überhaupt nicht.
2: Gut, dann reden wir über das Programm, über den heutigen Abend, über diese Mitsommernacht.
3: Am besten ja.
2: Aber langsam wollen wir erstmal wieder ein bisschen Boden unter den Füßen kriegen.
3: Wie kann man hier landen mit dem Ding?
2: Und dann geht's hier weiter auf dieser Bühne mit Berliner Songs. Und zwar mit Eva Maria Pickert, mit Christian Schmidt, mit Günter Fischer und seiner Band.
3: Und der Modern Soul Band.

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1: 7:15 Minuten ist es. 7:15 Thema Nahost, Beirut. Die Truppen Tel Avivs haben die intensiven Anstrengungen zum Ausbau ihres Belagerungsringes um die libanesische Hauptstadt fortgesetzt. Neue Brutalitäten wurden bekannt. Über Einzelheiten berichtet unser Nahostkorrespondent Wieland Weber.
2: Nicht weit vom UNESCO-Gebäude, in unmittelbarer Nachbarschaft eines kleinen Flüchtlingslagers der Palästinenser, das nur von einigen hundert Heimatvertriebenen bewohnt wird und vor dem früher immer fröhliche Kinder Ball spielten, befindet sich ein Friedhof. Die Grabstätten sind in der muslimischen Welt zumeist schmucklos, gelegentlich wird ein Palmwedel zum Gedenken niedergelegt. Doch daran kann in diesen Tagen im belagerten Westbeirut niemand denken. Maha, die junge Mutter, musste mit ansehen, dass hier eine ihrer beiden Töchter, ein dreijähriges Kind, in einem Massengrab bestattet wurde. Besonders nach dem Überfall der Aggressionsarmee am letzten Freitag gab es so viele Todesopfer, dass man diese Form der Beisetzung wählen musste. Das kleine Mädchen war nach einem Bombenangriff auf die Masra, eine der Hauptadern des westlichen Stadtteils und dicht bewohntem Gebiet, verbrannt. Phosphorbomben hatten die Angreifer aus ihren hochmodernen, in den USA produzierten Flugzeugen abgeworfen. Der palästinensische Rote Halbmond bestätigte gestern, dass die Invasoren in Beirut auch Napalm eingesetzt haben. Das wird natürlich in Tel Aviv geleugnet, wie man dort ja auch erst von einer gehässigen Lüge der Weltpresse sprach, als die den Einsatz der berüchtigten Kugelbomben mitteilte. Doch als sich dann die Aussagen ausländischer Ärzte häuften, die Beweise erbrachten, dass viele ihrer Patienten schwerste Verletzungen erlitten haben, die durch diese faustgroßen Sprengkörper verursacht werden, musste man in Israel den Gebrauch dieser Waffe zugeben. Die aus Kanistern verstreuten Kugeln, die nach der Explosion in unzählige scharfe Stahlfragmente zerlegt werden, verursachen nach übereinstimmenden Aussagen der im Libanon praktizierenden Ärzte derart schwere Verletzungen, dass die Überlebenschancen der Patienten außerordentlich gering sind. Diese Bomben, die die USA in ihrem Krieg gegen das vietnamesische Volk erstmalig anwendeten, sind wie andere Vernichtungswaffen, die Israel jetzt während seiner Invasion des Libanon zum Einsatz bringt, international geächtet. Die palästinensische Nachrichtenagentur Wafa gibt den Augenzeugenbericht eines kanadischen Arztes wieder, der als Chirurg im südlibanesischen Zaida Opfer der israelischen Aggression behandelte. Seine Aussage lautet, vor allem Kinder, libanesische wie palästinensische, sind bei den Angriffen umgekommen. Wie abscheulich die israelische Kriegsführung ist, veranschaulicht ferner ein Bericht der syrischen Armee. Die Invasionstruppen haben während ihres Vormarschs in der mittellibanesischen Bekaa-Ebene gegen syrische Einheiten der arabischen Friedensstreitmacht Giftgas eingesetzt, das 4 Tage lang eine große Gefahr für all jene darstellt, die sich im Wirkungsbereich der explodierten Granaten aufhalten. Diese Gase haben bei verschiedenen Soldaten irreparable Hirnschäden verursacht. Die Regierung Begins hat sich also vielfach wider alle Gesetze gestellt, hat ein souveränes Land überfallen, 35.000 Libanesen und Palästinenser ermordet oder verletzt, nahezu 1 Million das Obdach geraubt und droht nun immer noch, da nicht alle Ziele erreicht sind, wie die vollständige Vernichtung der palästinensischen Befreiungsorganisation, mit einem umfassenden Angriff auf das belagerte Westbeirut. Wie tief die USA in diese Aktion verwickelt sind, machte heute früh Radio Israel mit der Bemerkung deutlich, dass die Regierung in Tel Aviv einen Brief aus Washington erhalten hat, der fast vollständige Übereinstimmung in wesentlichen Fragen der Libanon-Invasion erbringt.
1: Das war unser Nahostkorrespondent Wieland Weber. Die Zeit 7:19.
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0: Eine Kultsendung auf DT64 war der Hit-Globus, die internationale Hitparade. Wir schalten in eine Sendung von 1987, besser gesagt, Lutz Bertram verabschiedet sich.
1: Jugendradio DT64, eure Antenne für den Tag. Das war der Hit-Globus, die internationale Hitumschau für die laufende Woche. Na klar, wir grüßen euch, wo immer ihr uns hört. Unsere Anschrift lautet Jugendradio DT64, Hit Globus, Nalepastraße, Berlin 1160. Ich trete jetzt ab in den Urlaub, will sagen, das Wetter bleibt dann in der Regel noch wochenlang schlecht. In der nächsten Woche nicht nur in der Redaktion, sondern auch als Moderator hier im Studio Roland Urbanski wieder zurück. Der Hit Globus heute mit Thomas Simmert, Jana Göpel. Schön ist die Tage und keep on rocking!

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0: der kommunistische belgische Politiker Willy Freere im Fernsehen der DDR.
1: Monsieur Freere, wir erhalten jetzt viele Meldungen aus Belgien über den wachsenden Widerstand gegen die Errichtung westdeutscher Stützpunkte, zum Beispiel Arendon, Barneville, Saint-Nicolas. Können Sie uns darüber etwas Näheres sagen?
2: Il existe en Belgique.
3: Die Bevölkerung ist erregt, weil man in der Nähe des westdeutschen Stützpunktes Arendon ein Denkmal entfernt hat, das zum Andenken an die von deutschen Truppen erschossenen Widerstandskämpfer dort errichtet worden ist. Das hat im ganzen Land den Protest der Bevölkerung hervorgerufen. Bei uns sind die Arbeiter und viele Parlamentarier für Verhandlungen über einen deutschen Friedensvertrag. Diese Verhandlungen sind unabdingbar, denn sie sollen dazu führen, West-Berlin den Status einer freien und neutralen Stadt zu geben. Diese Verhandlungen sollen zur Entmilitarisierung und Neutralität beider deutscher Staaten durch den Abschluss eines Friedensvertrages beitragen.
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1: Tag der Bauarbeiter im Berliner Kulturpark. Mit ihren Familien sind sie gekommen, ihren Kindern, den Enkeln. Und die wollen natürlich aufs Riesenrad und auf die Achterbahn. Und manchem, der sonst Hochhäuser baut, ist das gar nicht geheuer. Aber die Kleinen sind meist doch stärker. Und was macht man nicht alles für sie? Bauarbeiter, das sind geachtete Leute in unserer Stadt. Sie stehen im Mittelpunkt der Aufmerksamkeit. Und wenn da die Rede ist vom 8. Parteitag und seinen Beschlüssen, sie erfüllen das Kernstück der sozialpolitischen Maßnahmen. Sie lösen das Wohnungsproblem in der ersten Reihe. Das hat keine Gesellschaft vor ihnen geschafft. Sie verdienen unsere Achtung.
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0: Neef auf Schusters Rappen in Quedlinburg.
1: Rekonstruierte Fachwerkbauten inmitten von Quedlinburg. Wer wie Sie, Erhard Pleike, seit Jahren mit der Aufgabe des Kreisarchitekten betraut ist, der ist natürlich auch vertraut mit den verschiedenen Problemen und Dingen, die damit im Zusammenhang stehen.
2: Das kann ja nicht anders sein. Ich bin jetzt 30 Jahre in Quedlinburg, zeitweise auch als Stadtbaudirektor. Quedlinburg ist ein Denkmal mittelalterlicher Stadtbaukunst von besonderer nationaler Bedeutung und internationalem Kunstwert. Die Arbeit ist kompliziert, aber sehr interessant, macht sehr viel Spaß und ich möchte nicht woanders arbeiten. Und ich habe schon manchmal gesagt, ich kann mir zwar Quedlinburg ohne die Welt vorstellen, aber nicht die Welt ohne Quedlinburg.
1: Es ist ja fast eine Lebensaufgabe. Wie viele denkmalgeschützte Objekte gibt es denn in der Stadt?
2: Also zunächst muss man sagen, dass die gesamte Stadt, Altstadt, unter Denkmalschutz steht. Und innerhalb dieses städtebaulichen Denkmals gibt es natürlich Einzeldenkmale, die besonders wertvoll sind. In erster Linie Fachwerkhäuser. Und das sind etwa 450.
1: Wir stehen ja hier vor einem Ensemble, das eben erst fertiggestellt wurde. Direkt am Domhof?
2: Ja, das ist ein Gebäudeensemble von 7 Häusern aus dem 16. bis 18. Jahrhundert. Das ist jetzt restauriert worden. Und zwar von einem polnischen Spezialbetrieb, PKZ. Wir freuen uns, dass neben unseren Kapazitäten hier in Quedlinburg, vor allem die Denkmalpflege, auch im Betonbau im Besonderen, auch die Polen seit 12 Jahren hier bei uns tätig sind.
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0: Hinterfragen von Leben, Wirken und Geschichte kommt behende voran. Michael Mayen, gerne hier in der kleinen Audiodatei am Montag.
1: Schön, dass du da bist, lieber Walter.
2: Es ist mir eine große Freude, besonders mit dir.
0: Sehr harmonisch ist er mit Walter van Rossum. Ein öffentlich-rechtlicher Arbeiter für viele Jahre, auch schon lange draußen. Ein vor allem im hinteren Teil sehr interessantes Gespräch.
3: Und nun das Dossier.
0: Aber warm werden wollen wir erstmal.
1: Walter van Rossum hat eine klassische westdeutsche Medienkarriere hinter sich. Studium, Romanistik, Philosophie, Geschichte, Promotion über Sartre und freier Journalist, erst nebenbei und dann in Vollzeit. Mit 50 fängt er an, Bücher über sein Metier zu schreiben. 2004 Meine Sonntage mit Sabine Christiansen. 2007 die Tagesshow, die vieles von dem vorwegnehmen, was die Medienkritik bis heute umtreibt. Die Verbreitung von Sprechformeln über die Nachrichten zum Beispiel oder die Demokratiesimulation in Talks. 2015 adelt ihn das TV-Magazin ZAP als Verschwörungstheoretiker. Walter van Rossum hat dann eine Weile in beiden Welten gelebt, im öffentlich-rechtlichen Rundfunk und beim Rubicon, wo er 2021 zwei Bestseller veröffentlicht, Meine Pandemie mit Professor Drosten und Die Intensivmafia zusammen mit Tom Lausen. Im Sommer 22 setzt ihn der WDR nach 40 Jahren vor die Tür, nachdem er einen ARD-Podcast über Ken Jebsen in die Tonne getreten hat. Seitdem gibt es die Gesprächsreihe The Great Reset und eine gleichnamige Buchreihe, gestartet vom Namensgeber selbst, der die neue Parallelgesellschaft beschreibt, Buch haben wir hier stehen, und eine Oberwelt, die nicht mehr mit der Unterwelt spricht. Walter, hast du dich inzwischen eingerichtet unter Deck?
2: Ich könnte gar nicht anders. Ich muss gelegentlich mal in der Oberwelt auftauchen, um Brötchen zu kaufen und meine Familie zu besuchen oder sowas. Ich bin voll und ganz in der Unterwelt angekommen. Und ich würde sagen, am Anfang war es auch ein Glück. Es war wie eine Erlösung, weil ich das Gefühl hatte, nie war Journalismus bedeutender, nie war wichtiger, was ich jetzt schreibe. Also für mich wichtiger. Und die was da fusioniert ist an Leuten, die sich nicht kannten, aus allen möglichen Ecken, wo es mir auch vollkommen wurscht war, ob jemand nun Reitschuster hieß oder AfD-Mensch war oder irgend sonst was. Es war ein Fusionieren und ein Such an gegenseitiges sich helfen. Und wir haben ja dann auch sehr viel geschafft. Wir haben ganz viel aufgebaut an Information, Kommunikation untereinander. Und waren, ja, man hat uns gesucht. Wir mussten uns nicht sozusagen unsere Hörer oder unsere Zuschauer oder Leser kitzeln, triggern oder so, sondern die suchten uns. Und das war eine tolle Zeit. In letzter Zeit ist dieses Glück ein bisschen gebrochen, weil ich finde, unsere Szene läuft sehr auseinander. Dieses Fusionieren hat aufgehört und wird zu kleinen Gruppen.
1: Da kommen wir gleich nachher noch hin.
2: Ja.
1: Vielleicht frage ich am Anfang noch allgemeiner, wie blickst du heute auf Corona zurück?
2: Für mich war das ein Erdrutsch. Ich war vorher kritisch unterwegs, aber das hatte ich nicht am Schirm. Mhm. Auch nicht, was danach kam. Und das war ein Bruch, ein Zivilisationsbruch, von dem ich denke, den hatten unsere Generation, meine Eltern haben sowas vielleicht fünfmal erlebt, dass alles zusammengebrochen ist. Du hast es wenigstens einmal erlebt mit dem Osten. Und das war für mich dann der Anfang vom, also dass ich diese Erfahrung gemacht habe, dass man sich von einer Vergangenheit verabschieden muss, die nicht mehr existiert. Ich finde mich sozusagen nur noch anekdotisch wieder in der Vergangenheit. Aber nicht mehr als die Welt, finde ich, nicht mehr wieder die. Und das ist auch ein Verlust, das ist auch ein Trauergefühl.
1: Ah, da wollte ich gerade nachfragen, ob du dich eher als Gewinner oder als Verlierer dieses Umbruchs.
2: Beides. Die Gewinner schon, weil ich sehe, das, was ich vorher gemacht habe, war schon Teil des Problems und nicht schon die Überwindung des Problems. Ich habe was versucht, aber ich steckte in dem System drin und habe nicht gemerkt, wie tief ich drin steckte. Ich hatte auch eigentlich kurz vorher versucht, auszubrechen aus der ganzen Medienwelt und wollte einen Burgerladen aufmachen oder irgend so ein Quatsch, weil ich will nichts mehr mit denen zu tun haben.
1: Das wäre aber auch gegen den Trend gewesen, Burger Ende der 10er Jahre zu verkaufen, wo der Zeitgeist vegan gerufen hat.
2: Ja, ich hatte nur einen Freund, der hatte einen wahnsinnigen Erfolg mit so einem Burgerladen. Gott sei Dank hat das nicht geklappt. Ich habe da noch was anderes gemacht.
0: Das Gerede von Unterwelt erinnert mich an den Fritz Lang-Schinken Metropolis, der im Original oft zu sehen war im Fernsehen der DDR, der in kolorierter Fassung mit Musik von Giorgio Moroder 1984 in den Kinos der Bundesrepublik Deutschland als Popversion reüssierte 1984 im Jahr der Gründung von Radio Marabu.
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0: 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Love Kills hatte Freddie Mercury aus diesem Film seinen ersten solistischen Top Ten-Eintrag in Großbritannien. Er schrieb den Titel gemeinsam mit Giorgio Moroder. Liebe gibt keine Entschädigung, Liebe zahlt keine Rechnungen, Liebe gibt keinen Hinweis, die Liebe wird einfach nicht stillstehen. 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
1: Michael Main am Montag im Gespräch mit Walter van Rossum, ein Dossier der kleinen Audiodatei. Es geht um die andere Zeit.

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1: Das war eine vollkommen andere Zeit und das ist mir auch wichtig zu sagen, es war eine total glückliche Zeit. Also die 20 Jahre öffentlich, die ersten 20 Jahre öffentlich-rechtlicher Rundfunk war eine wunderbare Zeit. Also für meinen Narzissmus.
2: Ja.
1: Und die Türen standen offen. Ich wäre ja eigentlich Klinkenputzer, müsste dauernd was anbieten. Nein, die Leute riefen mich an. Dann kamen die Zeitungen dazu, dann schrieb ich für alle möglichen großen Blätter und fühlte mich wohl.
2: Also das war auch eine Zeit der guten Honorare. Auch bei Zeitungen wurde damals sehr gut bezahlt.
1: Ja, wenn man es, ich möchte keine Zahlen nennen, aber FAZ zum Beispiel hat ziemlich gut bezahlt. Die dollsten waren NZZ, Neue Züricher und Spiegel.
3: Ja. Dann nenne ich mal eine Zahl. Meine nach der ersten Quotenmessung mit beachtlichem Erfolg herausgestellte Oldie-Sendung auf der Landeswelle Thüringen wurde nach anfänglich 100 D-Mark die Stunde, hernach mit 170 D-Mark die Stunde vergütet. Heute sind Vergütungen geringer, so nicht gleich ganz KI im Einsatz. Und das bei den Benzinpreisen.
1: Ich fange jetzt die ganze Zeit wieder an, um mal endlich rauszukommen aus unserem Gerede, unserer Blase. Ich lese jetzt die ganze Zeit, wie das sagte.
2: Ja.
1: Finde es total aufregend.
2: Du hast dieses 9-11 ja als Bruch beschrieben, Bruch zwischen der guten alten Zeit, in der Journalismus Spaß gemacht hat, in der es Pluralismus gegeben hat und dem, was danach kam. Ist das aus dem Rückblick beschrieben oder hast du das damals als Zeitzeuge, als jemand, der mittendrin war am Geschehen, auch schon so wahrgenommen?
1: Das habe ich wahrgenommen, aber nicht realisiert und gesagt, das wäre aber ein starkes Stück und ob das hier in Deutschlandfunk
3: gehört. Oh ja, der Deutschlandfunk.
4: Keinen MDR mehr in Sachsen-Anhalt und damit auch kein MDR Sachsen-Anhalt heute.
1: Das war auch die Zeit, wo die Tagesschau damit leben musste, dass sie kritisiert wurde. Das war nämlich die Zeit auch Ukraine.
2: Ja, ab 2014 geht das los. Da gibt's dann Pegida, die Medienthemen zum Kern ihres Protests machen.
1: Und sonst war die Tagesschau, bekam überhaupt keine Zuschriften. Dann wurde immer nur geliebt und gelobt und konnte mit ihrer Quote da rumlaufen und sagen, ja, wir sind die wichtigste Nachrichtensendung. Das wissen Sie ja auch, stimmt. Aber ja.
2: Damals hieß dein Hauptvorwurf an die Kollegen Konformismus, Rudeljournalismus, Anlehnung an die Herrschaft. Warum war Walter von Rossum immun gegen diese Krankheit?
1: Weil mir klar war, damit kann man die Welt nicht begreifen. Und mein Paulus-Erlebnis.
2: Ja, Schlüsselerlebnis.
1: Mein Schlüsselerlebnis war, als ich dann mal bei der Tagesschau war und da war ich offiziell angemeldet als Reporter für den Deutschlandfunk dazu mal. Und ich nach einer Viertelstunde kapierte, hier gibt's nichts zu recherchieren.
2: Du hast da beobachtet, wie die arbeiten.
1: Ja. Und dann merke ich, das ist eine Manufaktur, die mit sehr vielen Leuten und die machen 8 Sendungen pro Tag. Und es gibt keine einzige Sekunde und auch keinen einzigen Charakter oder keine einzige Person, die sich die Frage stellt, wie kann man die Welt mit journalistischen Mitteln darstellen? Das halte ich für die entscheidende Frage. Wie kann man Zeugnis ablegen von der Welt, die du selbst natürlich nicht durchschaust, von der du auch nur Ausschnitte siehst? Und das ist ja eigentlich das Spannende am Journalismus. Also es ist ein kleiner Blindflug, der sehen muss, wie er seine Argumentationen hinkriegt. Ich kann nicht sagen, ich weiß jetzt genau, was in Butscha passiert ist. Aber ich weiß ganz genau, dass wenn sowas passiert, dann recherchiert man erstmal. Und bei der Tagesschau war das ja schon, die meldete ja schon solche Massaker, bevor sie passierten. Also ich übertreibe jetzt etwas, aber...
3: Wie eingangs versprochen, der interessanteste Teil kommt jetzt nach viel Nostalgie, das Aktuelle.
1: Das Dossier. Und jetzt denke ich, zerfällt vieles, es bildet sich so eine Art Mainstream der alternativen Medien raus, die machen mir ein bisschen Angst.
2: Wie würdest du diesen Mainstream beschreiben? Welche Portale gehören dazu für dich?
1: Also News,
2: ja.
1: Apollo,
2: ja.
1: Dann gibt es diese Kettner-Geschichten.
2: Kettner Edelmetalle, ja.
1: Ja, die also mit sehr viel Geld im Hintergrund operieren. Die zum Teil furchtbar rechtslastig sind.
2: Okay, ich wollte gerade fragen, warum es dir Angst macht wegen der Ausrichtung, okay.
1: Ja, und die Migrationsprobleme, die es ja tatsächlich gibt, zu behandeln. Also man kann über die Probleme der Migration besser sprechen, als durch einen Messerstecher in der Straßenbahn. Das wird aber immer so abgehandelt. Und das ist rüder Journalismus, das ist Bildjournalismus jetzt sozusagen mit alternativen Vorzeichen. Also und die sind sehr machtvoll. Mhm. Die haben sehr viel Geld, die sind sehr professionell.
2: Gut ausgestattete Redaktionen mit vielen Redakteuren, die ihr Handwerk verstehen, die also wissen, wie man Publikum anzieht, wie man Sachen verpacken muss, damit das die Leute auch anschauen und lesen. Ja. Ja, in diesem Buch von 23 schreibst du, die Parallelgesellschaft, ein Synonym für die Unterwelt, die Parallelgesellschaft muss lernen, mit ihren inneren Differenzen zu leben. Wenn ich mir das jetzt angehört habe, dann klingt es nicht so, als ob wir heute sehr viel weiter wären, 3 Jahre später.
1: Nee, da hast du leider recht. Es hat noch keiner angegangen, dass wir sozusagen intern mehr diskutieren. Mhm. Also, oder nicht nur diskutieren, auch kritisieren. Mhm. Also so wie früher die FAZ die Frankfurter Rundschau kritisiert hat, dass wir mal zur Kenntnis nehmen, dass in unserer Unterwelt, wie ich sie nenne, einfach Scheißmedien gibt. Mhm. Und dass man sagt, wir stehen auf einer anderen Seite. Irgendwie habe ich das Gefühl, es wird noch so eine Art Solidarität der Verfemten.
2: Ja.
1: Man greift sich da nicht an und man muss sozusagen den anderen dulden. Aber das halte ich für einen Fehler. Ich glaube ja auch, dass die Interessen dessen, was ich jetzt den neuen Mainstream in den alternativen Medien nenne, nicht sehr lautere sind. Also,
2: okay. Hm. Kannst du es bitte noch erklären, was du vermutest an Interessen?
1: Naja, sie sind der politische Arm der mediale Arm von bestimmten Interessen,
2: ja.
1: Und zum Teil ganz unverhohlen. Und ob man jetzt das direkte AfD oder sagen wir einer fiktiven Rechten, und es hat viel, man sieht es auch an der Werbung, viel mit Geld zu tun. Mhm. Also Herr Krall träumt ja schon von einem neoliberalen Reich, in dem ich persönlich jetzt lieber nicht auftauchen möchte.
2: Ja gut, die fehlende Kritik untereinander hat ja auch sicherlich mit dem deutlich kleineren Publikum zu tun gegenüber früher. Auch mit der Sorge, dass man dann selber Einfluss verliert, wenn man den Zuspruch von bestimmten prägenden Figuren verlieren sollte, wenn man nicht mehr eingeladen wird. Aber ich höre ja immer ganz begeistert, wenn du in der Sonntagsrunde im Kontrafunk auftrittst und da ja auch Debatten zustande kommen, wenn unterschiedliche Sichten zum Beispiel auf Migration da aufeinanderprallen können. Also es gibt schon Foren, wo das passiert.
1: Ja, nur wenn ich dann hinterher die Kommentare lese auf YouTube,
2: okay,
1: dann wird's mir schlecht.
2: Na, da habe ich noch nicht reingeguckt, ja.
1: Dann wird's mir schlecht. Es ist so unter der Gürtellinie. Also dann, ich habe eine winzige Bemerkung zur Migration gemacht. Jetzt unwichtig, das so. Dann kommen also so Kopfab-Kommentare,
2: okay,
1: und wie kann man so ein Arschloch einladen und so weiter. Das ist auch ich sage es 100 Mal, es gibt Probleme mit Migration, mit Migration, aber wir müssten mal ein bisschen anders drüber reden. Und nicht mit diesem, dass der Messerstecher und die Gruppenvergewaltigung, dass das alles der Islam wäre und irgendwie dieses zusammengeradebrechte Zeug, was da kursiert. Da ist viel Hass dabei. Und das merkt man auch an den Kommentaren, wenn ich wage, und das war wirklich nur ein Fitzelchen daran zu rühren, da brechen die Dämme.
2: Gut, das mag an der Logik der Digitalplattformen liegen, die ja

0: Und die, was mir Sorgen macht, und wenn ich das noch ergänzen darf, bei diesem neuen Mainstream der alternativen Medien, die fangen Leute ab aus dem, die fischen Leute ab aus dem großen Teil derer, die ihnen noch in der Oberwelt sind, aber längst zweifeln.
1: Okay, ja.
0: Und für die ist das sozusagen eine Brücke. Und dann kommen sie, die kommen nicht zu uns, die suchen nicht Rat, sondern die Meinung, die auch schon gleich wieder ihnen Halt gibt und knallt. Und das, die haben ja auch Erfolg, die haben ja enorme Klickzahlen und so weiter. Und ich glaube, dass die haben dann ein Publikum, das, was es ja gibt, also in der Oberwelt, wir sind eine Minderheit, eine bekennende Minderheit, aber in der Oberwelt gibt es mindestens noch mal die Hälfte, schätze ich, die sagt hier, das stimmt alles nicht mehr. Und die werden dann abgefangen von, wenn die Bildzeitung singt.
1: Die singt dramatisch. Sie ist jetzt bei einer 500.000 Auflage. Als ich angefangen habe als Forscher, waren die bei 5 Millionen.
0: Bei einer halben?
1: Bei einer halben jetzt.
0: Weißt du, was die FAZ hat und verkauft?
1: Also auch krass unter 200.000 mittlerweile, 160 oder sowas. Also es singt dramatisch.
0: Offiziell sagen die 160, aber aus internster Quelle weiß ich 90.000.
1: Ah ja, gut, dann sind bei die 160 schon Behördenexemplare.
0: Die wollen natürlich immer mehr, damit die Anzeigenpreise höher sind. Aber die waren mal bei 500.000.
1: Naja,
0: also die schafft sich gerade selbst ab, die mediale Oberwelt. Und wird dann, aber das Auffangbecken von News und so weiter, das macht mir Sorge.
2: Wir müssen jetzt notfalls zensieren und im Extremfall sogar verbieten.
3: Ja. Gelernt, nicht nur Daniel Günther, auch Walter von Rossum sorgt sich um News. Zurück in die Unterwelt, Freddie Mercury, Love Kills aus dem Film Metropolis, das Dossier.

0: Sarah kommt.
1: Ich will es heute nicht so hochgreifen wie gestern zu einem Essen der BSW-Politikerin Claudia Wittig bei der Eröffnung des Kompakt-TV-Studios in Magdeburg.
2: Ich habe immer gesagt, meine Zielgruppe ist die Friseuse.
1: Wagenknecht-Zitat, mit allen im Landtag vertretenen Parteien zu reden, ist richtig, gemeinsame Dinner sind völlig daneben.
3: Er ist wieder da.
1: Und Claudia Wittig dagegen, Zitat, der Eindruck politischer Nähe, der über die Fotos vermittelt wird, ist falsch. Von mir nochmal klar, die gemeinsame Friedensinitiative BSW Sachsen-Anhalt, AfD Sachsen-Anhalt ist das Klügste an deutscher Politik seit 2022.
4: Das heißt, wir fordern die Bundesregierung auf, die Waffenlieferungen einzustellen, die Geldzahlungen in die Ukraine einzustellen. Humanitäre Hilfe bleibt gesichert, das muss man ganz klar sagen.
1: Genauso klar muss man aber auch sagen, dass sich hier die Verlierer gegen die einzige stellen, die mit dem BSW was gewonnen hat. Laie, Dagdelen und auch Wagenknecht, wo bleibt denn die Neuauszählung? Politik dieser Art ist genau das, was die Menschen in Sachsen-Anhalt gewählt haben. Sie wird auch in Russland wahrgenommen, so symbolisch es ist.
5: Krieg ist scheiße.
1: Und einfach, wer das nicht kapiert, soll sich aus dem Osten verpissen. Und vielleicht wissen die Leute mit den Posten ja mehr, dass es nie Krieg geben wird. Vielleicht gibt es ja Absprachen, stecken alle unter einer Decke. Dann aber mit den Ängsten der Menschen zu spielen. Und die Menschen haben Angst. Auch ich habe Angst. Ist ein Jahrhundertverbrechen. Dann würde ich auch dazu neigen zu sagen, dass die Politik rechnergestützt verwalten. Schlimmer kann es nicht mehr werden. Und zu diesen Verschwörungstheorien, Agenda irgendwas. Klar, die sind auch im Raum. Nichts ist völlig auszuschließen.
6: Zu Hause telefonieren.
1: Aber für das Programm Du wirst nichts besitzen und glücklich sein, reicht auch Karl Marx.
7: It's both a pleasure and a privilege.
1: Enteignung durch Nebenkosten, die schrullige Geschichte vom mietfreien Häuschen fürs Alter in USA und UK längst ausgeträumt. Bei 1 Boden in Hand von Bill Gates, bei 2 King Charles.
8: Good morning.
1: Irgendwann kommen die auch her. Natürlich enteignen sie nicht, sie machen Angebote.
9: Und ich bin zu weit gegangen.
1: Läuft ja schon, Stichwort Wärmepumpe. Und sehen wir Realitäten ins Auge. Äußere Innenstadt Hamburg. Alles Stand 1970, nur keine Deutschen mehr. Da ist kein Geld für Wärmepumpen. Da knallt es unter Umständen mehr rein als im, zumindest in einigen Regionen, durchsanierten Osten. Es gab ja neulich auch eine Studie zur AfD, zu den Wählern, von Ulrike Giro aufgegriffen. Die Rechtsextremeren säßen im Westen. Da kann der eine oder andere vielleicht auch nach Sachsen-Anhalt ziehen, die Knete mitnehmen. Und die eine oder andere Million im Osten gibt es sicher auch. Jeder Arzt oder Anwalt, der nicht total verkackt hat, müsste sie auf dem Konto finden. Und den Millionär, der sich eine Zeitung kauft, sie Ostdeutsch nennt, haben wir ja auch schon. Da gibt es dann ein paar Flecken, wo die gute alte BRD mit Rudolf Prack und Sonja Ziemann im Osten neu entsteht. Und Wagenknecht nimmt's mir nicht übel. Mittlerweile so verhuscht, dass sie mit Frauke Petri eine Doppelpartei gründen könnte, um gemeinsam die 5%-Hürde zu vergeigen.
10: Es scheint, als würde die Brandmauer gegen die AfD Risse bekommen.
1: Ach, Svetlana.
10: Die Panzertruppen.
1: Nicht Montag, da ist Spaziergang, auch am 12. Oktober 2026. Die kleine Audiodatei, liebe Schlagerfreunde, hier ist Radio Marabu.
10: Die Spannungen im Nahen Osten nehmen nicht ab.
1: Die Svetlana, wir wollen beim Dieselpreis ja nicht unter die 2-Euro-Grenze kommen. Ob Angriff auf Saudi-Arabien, drohen die Husi-Rebellen mit weiterer Eskalation. Sie attackieren erneut saudische Flughäfen. War mir nicht so, dass die international anerkannten jemenitischen Truppen die Husis vernichten wollten? Da hat man uns da mal wieder Räuberpistolen erzählt. Wie Donald Trumps Energiewaffenruhe. Zwischen Russland und der Ukraine, die Beteiligten wissen davon nichts. Die Ukraine muss fast 139 Milliarden Dollar an IWF und Weltbank zurückzahlen.
11: Give us a credit.
1: Auch Elon Musk meint, die Ukraine bräuchte einen neuen Präsidenten.
12: From my side is I can't hear you.
1: Russland greift weiter Energieanlagen an. Das russische Fernsehen zeigte Bilder aus Saporosche und Kharkov. Estlands Regierungschef Kristen Michal will russische Raffinerien in Trümmer legen. Brauchen wir bald einen neuen Papst? Er braucht eine Operation, Knoten in der Lunge. Über 100 Menschen gestorben. Ein Migrantenboot kentert vor Djiboutis Küste. Der ORF präsentiert mir einen linken Christ, James Tallarico, als Shootingstar der Demokraten in den USA. Aus Polen wird berichtet, es hätte Anschlagspläne auf Regierungschef Tusk gegeben. Deutschland, Bundeskanzler Merz weiter im historischen Umfragetief.
13: Deutschland schreckt ab.
1: ARD Deutschland Trend von Infratest DIMAP meint, 88% der Deutschen wären unzufrieden. 88, eine gefährliche Zahl. Gestern Abend noch, Tagesschau schwarz-rot unter Druck, wie die Koalition Vertrauen zurückgewinnen will. Und heute Morgen Bärbel Bass, SPD.
14: Das ist richtig.
1: Tritt als Arbeitsministerin und Vorsitzende zurück. Und Optimismus zum Schluss, Augsburger Allgemeine. Richard David Precht, Ich gehe fest davon aus, dass wir nicht im Jahr 2027 durch sogenannte künstliche Intelligenz ausgelöscht werden, sogenannt ergänzt ihr Erzähler, der Intelligenz einem Menschen zuordnet. Angekommen in Thüringen, aber gestern war ich noch im Friedensstudio an der Ostsee am Sonnabend Rügenbrückenlauf mitgemacht. Und mitgelaufen unsere gute Freundin und natürlich auch Hörerin aus Dit is Berlin, Maya.
0: Hallo.
1: Und ich habe ja gestern gesagt, heute gibt es das Wetter im Duett.
0: Das machen wir heute mal ganz altmodisch, kickt einfach aus dem Fenster.
1: Und was sehen wir da?
0: Sonne, Wolken und im Osten ein bisschen Regen.
3: Marcello, einen schönen guten Morgen gewünscht. Danke für deine zauberhaften Nachrichten. Sie werden meinen Tag verschönern.
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0: Hinterfragen von Leben, Wirken und Geschichte kommt behende voran. Michael Mayen, gerne hier in der kleinen Audiodatei am Montag.
1: Schön, dass du da bist, lieber Walter.
2: Es ist mir eine große Freude, besonders mit dir.
0: Sehr harmonisch ist er mit Walter van Rossum, ein öffentlich-rechtlicher Arbeiter für viele Jahre, auch schon lange draußen. Ein vor allem im hinteren Teil sehr interessantes Gespräch.
3: Und nun das Dossier.
0: Aber warm werden wollen wir erstmal.
1: Walter van Rossum hat eine klassische westdeutsche Medienkarriere hinter sich. Studium, Romanistik, Philosophie, Geschichte, Promotion über Sartre und freier Journalist erst nebenbei und dann in Vollzeit. Mit 50 fängt er an, Bücher über sein Metier zu schreiben. 2004 Meine Sonntage mit Sabine Christiansen. 2007 Die Tagesshow, die vieles von dem vorwegnehmen, was die Medienkritik bis heute umtreibt. Die Verbreitung von Sprechformeln über die Nachrichten zum Beispiel oder die Demokratiesimulation in Talks. 2015 adelt ihn das TV-Magazin ZAP als Verschwörungstheoretiker. Walter van Rossum hat dann eine Weile in beiden Welten gelebt, im öffentlich-rechtlichen Rundfunk und beim Rubicon, wo er 2021 zwei Bestseller veröffentlicht, Meine Pandemie mit Professor Drosten und Die Intensivmafia zusammen mit Tom Lausen. Im Sommer 22 setzt ihn der WDR nach 40 Jahren vor die Tür, nachdem er einen ARD-Podcast über Ken Jebsen in die Tonne getreten hat. Seitdem gibt es die Gesprächsreihe The Great Reset und eine gleichnamige Buchreihe, gestartet vom Namensgeber selbst, der die neue Parallelgesellschaft beschreibt, Buch haben wir hier stehen, und eine Oberwelt, die nicht mehr mit der Unterwelt spricht. Walter, hast du dich inzwischen eingerichtet unter Deck?
2: Ich könnte gar nicht anders. Ich muss gelegentlich mal in der Oberwelt auftauchen, um Brötchen zu kaufen und meine Familie zu besuchen oder sowas. Ich bin voll und ganz in der Unterwelt angekommen. Und ich würde sagen, am Anfang war es auch ein Glück. Es war wie eine Erlösung, weil ich das Gefühl hatte, nie war Journalismus bedeutender, nie war wichtiger, was ich jetzt schreibe. Also für mich wichtiger. Und die was da fusioniert ist an Leuten, die sich nicht kannten, aus allen möglichen Ecken, wo es mir auch vollkommen wurscht war, ob jemand nun Reitschuster hieß oder AfD-Mensch war oder irgend sonst was. Es war ein Fusionieren und ein Such an gegenseitiges sich helfen. Und wir haben ja dann auch sehr viel geschafft. Wir haben ganz viel aufgebaut an Information, Kommunikation untereinander. Und waren, ja, man hat uns gesucht. Wir mussten uns nicht sozusagen unsere Hörer oder unsere Zuschauer oder Leser kitzeln, triggern oder ja. So, sondern die suchten uns. Und das war eine tolle Zeit. In letzter Zeit ist dieses Glück ein bisschen gebrochen, weil ich finde, unsere Szene läuft sehr auseinander. Dieses Fusionieren hat aufgehört und wird zu kleinen Gruppen.
1: Da kommen wir gleich nachher noch hin.
2: Ja.
1: Vielleicht frage ich am Anfang noch allgemeiner, wie blickst du heute auf Corona zurück?
2: Für mich war das ein Erdrutsch. Ich war vorher kritisch unterwegs, aber das hatte ich nicht am Schirm. Mhm. Auch nicht, was danach kam. Und das war ein Bruch, ein Zivilisationsbruch, von dem ich denke, den hatten die Generation meiner Eltern haben sowas vielleicht 5-mal erlebt, dass alles zusammengebrochen ist. Du hast es wenigstens einmal erlebt mit dem Osten und das war für mich dann der Anfang vom, also dass ich diese Erfahrung gemacht habe, dass man sich von einer Vergangenheit verabschieden muss, die nicht mehr existiert. Ich finde mich sozusagen nur noch anekdotisch wieder in der Vergangenheit. Mhm. Aber nicht mehr als die Welt finde ich nicht mehr wieder. Und das ist auch ein Verlust, das ist auch ein Trauergefühl.
1: Ja, da wollte ich gerade nachfragen, ob du dich eher als Gewinner oder als Verlierer dieses Umbruchs...
2: Beides. Die Gewinner schon, weil ich sehe, das, was ich vorher gemacht habe, war schon Teil des Problems und nicht schon die Überwindung des Problems. Ich habe was versucht, aber ich steckte in dem System drin und habe nicht gemerkt, wie tief ich drin steckte. Ich hatte auch eigentlich kurz vorher versucht, auszubrechen aus der ganzen Medienwelt und wollte einen Burgerladen aufmachen oder irgend so ein Quatsch, weil ich will nichts mehr mit denen zu tun haben.
1: Das wäre aber auch gegen den Trend gewesen, Burger Ende der 10er Jahre zu verkaufen, wo der Zeitgeist vegan gerufen hat.
2: Ja, ich hatte nur einen Freund, der hatte so einen wahnsinnigen Erfolg mit so einem Burgerladen. Gott sei Dank hat das nicht geklappt. Ich habe dann noch was anderes gemacht.
0: Das Gerede von Unterwelt erinnert mich an den Fritz-Lang-Schinken Metropolis, der im Original oft zu sehen war im Fernsehen der DDR, der in kolorierter Fassung mit Musik von Giorgio Moroder 1984 in den Kinos der Bundesrepublik Deutschland als Popversion reüssierte 1984 im Jahr der Gründung von Radio Marabu.
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0: 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Love Kills hatte Freddie Mercury aus diesem Film seinen ersten solistischen Top-10-Eintrag in Großbritannien. Er schrieb den Titel gemeinsam mit Giorgio Moroder. Liebe gibt keine Entschädigung, Liebe zahlt keine Rechnungen, Liebe gibt keinen Hinweis, die Liebe wird einfach nicht stillstehen. Lernen mit Schlager.

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1: Das war eine vollkommen andere Zeit und es ist mir auch wichtig zu sagen, es war eine total glückliche Zeit. Also die ersten 20 Jahre öffentlich-rechtlicher Rundfunk war eine wunderbare Zeit. Also für meinen Narzissmus.
2: Ja.
1: Und die Türen standen offen. Ich wäre ja eigentlich Klinkenputzer, müsste dauernd was anbieten. Nein, die Leute riefen mich an. Dann kamen die Zeitungen dazu, dann schrieb ich für alle möglichen großen Blätter und fühlte mich wohl.
2: Also das war auch eine Zeit der guten Honorare. Auch bei Zeitungen wurde damals sehr gut bezahlt.
1: Ja, wenn man es, ich möchte keine Zahlen nennen, aber FAZ zum Beispiel hat ziemlich gut bezahlt. Die dollsten waren NZZ, Neue Züricher und Spiegel.
3: Ja. Dann nenne ich mal eine Zahl. Meine nach der ersten Quotenmessung mit beachtlichem Erfolg herausgestellte Oldie-Sendung auf der Landeswelle Thüringen wurde nach anfänglich 100 D-Mark die Stunde hernach mit 170 D-Mark die Stunde vergütet. Heute sind Vergütungen geringer, so nicht gleich ganz KI im Einsatz. Das bei den Benzinpreisen.
1: Ich fange jetzt die ganze Zeit wieder an, um mal endlich rauszukommen aus unserem Gerede, unserer Blase. Ich lese jetzt die ganze Zeit, wie das sagte.
2: Ja.
1: Finde es total aufregend.
2: Du hast dieses 9-11 ja als Bruch beschrieben, Bruch zwischen der guten alten Zeit, in der Journalismus Spaß gemacht hat, in der es Pluralismus gegeben hat und dem, was danach kam. Ist das aus dem Rückblick beschrieben oder hast du das damals als Zeitzeuge, als jemand, der mittendrin war am Geschehen, auch schon so wahrgenommen?
1: Das habe ich wahrgenommen, aber nicht realisiert und gesagt, das wäre aber ein starkes Stück und ob das hier in Deutschlandfunk
3: gehört. Oh ja, der Deutschlandfunk.
4: Keinen MDR mehr in Sachsen-Anhalt und damit auch kein MDR Sachsen-Anhalt heute.
1: Das war auch die Zeit, wo die Tagesschau damit leben musste, dass sie kritisiert wurde. Hm. Das war nämlich die Zeit auch Ukraine.
2: Ja, ab 2014 geht das los. Da gibt's dann Pegida, die Medienthemen zum Kern ihres Protests machen.
1: Und sonst war die Tagesschau, bekam überhaupt keine Zuschriften. Dann wurde immer nur geliebt und gelobt und konnte mit ihrer Quote da rumlaufen. Und sagen, ja, wir sind die wichtigste Nachrichtensendung. Das wissen sie ja auch, stimmt. Aber, ja.
2: Damals hieß dein Hauptvorwurf an die Kollegen Konformismus, Rudeljournalismus, Anlehnung an die Herrschaft. Warum war Walter von Rossum immun gegen diese Krankheit?
1: Weil mir klar war, damit kann man die Welt nicht begreifen. Und mein Paulus-Erlebnis.
2: Ja, Schlüsselerlebnis.
1: Mein Schlüsselerlebnis war, als ich dann mal bei der Tagesschau war und da war ich offiziell angemeldet als Reporter für den Deutschlandfunk dazu mal. Und ich nach einer Viertelstunde kapierte, hier gibt's nichts zu recherchieren.
2: Du hast da beobachtet, wie die arbeiten.
1: Ja. Und dann merke ich, das ist eine Manufaktur, die mit sehr vielen Leuten und die machen 8 Sendungen pro Tag. Und es gibt keine einzige Sekunde und auch keinen einzigen Charakter oder keine einzige Person, die sich die Frage stellt, wie kann man die Welt mit journalistischen Mitteln darstellen? Das halte ich für die entscheidende Frage. Wie kann man Zeugnis ablegen von der Welt, die du selbst natürlich nicht durchschaust, von der du auch nur Ausschnitte siehst? Und das ist ja eigentlich das Spannende am Journalismus. Also es ist ein kleiner Blindflug, der sehen muss, wie er seine Argumentationen hinkriegt. Ich kann nicht sagen, ich weiß jetzt genau, was in Butscha passiert ist. Mhm. Aber ich weiß ganz genau, dass wenn sowas passiert, dann recherchiert man erstmal. Mhm. Und bei der Tagesschau war das ja schon, die meldete ja schon solche Massaker, bevor sie passierten. Also ich übertreibe jetzt etwas. Ja. Aber
3: wie eingangs versprochen, der interessanteste Teil kommt jetzt nach viel Nostalgie, das Aktuelle.
1: Das Dossier. Und jetzt denke ich, zerfällt vieles, es bildet sich so eine Art Mainstream der alternativen Medien raus, die machen mir ein bisschen Angst.
2: Wie würdest du diesen Mainstream beschreiben? Welche Portale gehören dazu für dich?
1: Also News, Apollo,
2: ja.
1: Da gibt es diese Kettner-Geschichten.
2: Kettner Edelmetalle, ja.
1: Ja, die also mit sehr viel Geld im Hintergrund operieren. Die zum Teil furchtbar rechtslastig sind.
2: Okay, ich wollte gerade fragen, warum es dir Angst macht wegen der Ausrichtung. Okay.
1: Ja, und die Art, die Migrationsprobleme, die es ja tatsächlich gibt, zu behandeln. Also man kann über die Probleme der Migration besser sprechen als durch einen Messerstecher in der Straßenbahn. Das wird aber immer so abgehandelt. Und das ist rüder Journalismus, das ist Bildjournalismus jetzt sozusagen mit alternativen Vorzeichen. Also und die sind sehr machtvoll. Mhm. Die haben sehr viel Geld, die sind sehr professionell.
2: Gut ausgestattete Redaktionen mit vielen Redakteuren, die ihr Handwerk verstehen, die also wissen, wie man Publikum anzieht, wie man Sachen verpacken muss, damit das die Leute auch anschauen und lesen. Ja. Ja, in diesem Buch von 23 schreibst du, die Parallelgesellschaft, ein Synonym für die Unterwelt, die Parallelgesellschaft muss lernen, mit ihren inneren Differenzen zu leben. Wenn ich mir das jetzt angehört habe, dann klingt es nicht so, als ob wir heute sehr viel weiter wären, 3 Jahre später.
1: Nee, da hast du leider recht. Es hat noch keiner angegangen, dass wir sozusagen intern mehr diskutieren. Mhm. Also, oder nicht nur diskutieren, auch kritisieren. Mhm. Also so wie früher die FAZ, die Frankfurter Rundschau kritisiert hat, dass wir mal zur Kenntnis nehmen, dass in unserer Unterwelt, wie ich sie nenne, einfach Scheißmedien gibt. Mhm. Und dass man sagt, wir stehen auf einer anderen Seite. Irgendwie habe ich das Gefühl, es wird noch so eine Art Solidarität der Verfemten.
2: Ja.
1: Man greift sich da nicht an und man muss sozusagen den anderen dulden. Aber das halte ich für einen Fehler. Ich glaube ja auch, dass die Interessen dessen, was ich jetzt den neuen Mainstream, den alternativen Medien nenne, nicht sehr lautere sind. Also,
2: okay. Hm. Kannst du es bitte noch erklären, was du vermutest an Interessen?
1: Naja, sie sind der politische Arm der mediale Arm von bestimmten Interessen,
2: ja.
1: Und zum Teil ganz unverhohlen. Und ob man jetzt das direkt der AfD oder sagen wir einer fiktiven Rechten, und es hat viel, man sieht es auch an der Werbung, viel mit Geld zu tun. Mhm. Also Herr Krall träumt ja schon von einem neoliberalen Reich, in dem ich persönlich jetzt lieber nicht auftauchen möchte.
2: Ja gut, die fehlende Kritik untereinander hat ja auch sicherlich mit dem deutlich kleineren Publikum zu tun gegenüber früher. Auch mit der Sorge, dass man dann selber Einfluss verliert, wenn man den Zuspruch von bestimmten prägenden Figuren verlieren sollte, wenn man nicht mehr eingeladen wird. Aber ich höre ja immer ganz begeistert, wenn du in der Sonntagsrunde im Konterfunk auftrittst und da ja auch Debatten zustande kommen, wenn unterschiedliche Sichten zum Beispiel auf Migration da aufeinanderprallen können. Also es gibt schon Foren, wo das passiert.
1: Ja, nur wenn ich dann hinterher die Kommentare lese auf YouTube,
2: okay,
1: dann wird's mir schlecht.
2: Na, da habe ich noch nicht reingeguckt, ja.
1: Dann wird's mir schlecht. Es ist so unter der Gürtellinie. Also dann, ich habe eine winzige Bemerkung zur Migration gemacht. Ist jetzt unwichtig, das so. Dann kommen also so Kopf ab Kommentare,
2: okay,
1: und ja. Wie kann man so ein Arschloch einladen und so weiter. Das ist auch ich sage es 100 Mal, es gibt Probleme mit Migration, mit Migration, aber wir müssten mal ein bisschen anders drüber reden. Und nicht mit diesem, dass der Messerstecher und die Gruppenvergewaltigung, dass das alles der Islam wäre und irgendwie dieses zusammengeradebrechte Zeug, was da kursiert. Da ist viel Hass dabei. Und das merkt man auch an den Kommentaren, wenn ich wage, und das war wirklich nur ein Fitzelchen daran zu rühren, da brechen die Dämme.
2: Ja. Gut, das mag an der Logik der Digitalplattformen liegen, die ja entweder Bestätigung für die eigene Position verlangen oder Empörung über die Gegenposition. Und dazwischen gibt's wenig. Vermutlich muss man für diese Debatten wieder zurück in die analoge Welt, in Zeitschriften, auf solide gedrucktem Papier muss man solche Sachen austragen, wo die Emotionen dann rausgehen und man auch Zeit hat, unbeobachtet von anderen, ja, darauf zu reagieren.
1: Diese Ja-Nein-Geschichten sind grober Blödsinn und da ließe sich viel vermitteln, aber viele Leute sind so heimatlos geworden und so mürbe, dass sie sich festhalten an diesem Ja und diesem Nein und das jetzt nun auf Teufel komm raus verteidigen und auch dabei sich einfach scheiße benehmen. Also gut, aber nach 5 Jahren, die wir jetzt erlebt haben, sind viele Leute angeschlagen,
2: ja,
1: ermattet. Und was mir Sorgen macht, und wenn ich das noch ergänzen darf, bei diesem neuen Mainstream der alternativen Medien, die fangen Leute ab aus dem, fischen Leute ab aus dem großen Teil derer, die ihn noch in der Oberwelt sind, aber längst zweifeln.
2: Okay, ja.
1: Und für die ist das sozusagen eine Brücke. Und dann kommen sie, die kommen nicht zu uns, die suchen nicht Rat, sondern die Meinung, die auch schon gleich wieder ihnen Halt gibt und knallt. Und das, die haben ja auch Erfolg, die haben ja enorme Klickzahlen und so weiter. Und ich glaube, dass die haben dann ein Publikum, das, was es ja gibt, also in der Oberwelt, wir sind eine Minderheit, eine bekennende Minderheit, aber in der Oberwelt gibt es mindestens noch mal die Hälfte, schätze ich, die sagt hier, das stimmt alles nicht mehr. Und die werden dann abgefangen von, wenn die Bildzeitung singt.
2: Die singt dramatisch. Sie ist jetzt bei einer 500.000 Auflage. Als ich angefangen habe als Forscher, waren die bei 5 Millionen.
1: Bei einer 500.000?
2: Bei einer 500.000 jetzt.
1: Weißt du, was die FAZ hat und verkauft?
2: Also auch krass unter 200.000 mittlerweile, 160 oder sowas. Also es singt dramatisch.
1: Offiziell sagen die 160, aber aus internster Quelle weiß ich 90.000.
2: Ah ja, gut, dann sind bei die 160 schon Behördenexemplare.
1: Ja, die wollen natürlich immer mehr, damit die Anzeigenpreise höher sind. Aber es ist, die waren mal bei 500.000.
2: Ja,
1: also. Also die schafft sich gerade selbst ab, die mediale Oberwelt. Und wird dann, aber das Auffangbecken von News und so weiter, das macht mir Sorge.
5: Wir müssen es notfalls zensieren und im Extremfall sogar verbieten.
3: Ja. Gelernt, nicht nur Daniel Günther, auch Walter von Rossum sorgt sich um News. Zurück in die Unterwelt, Freddie Mercury, Love Kills aus dem Film Metropolis, das Dossier.

0: Lehrer kommt.
1: Ich will es heute nicht so hochgreifen wie gestern zu einem Essen der BSW-Politikerin Claudia Wittig bei der Eröffnung des Kompakt-TV-Studios in Magdeburg.
2: Ich habe immer gesagt, meine Zielgruppe ist die Friseuse.
1: Wagenknecht-Zitat, mit allen im Landtag vertretenen Parteien zu reden, ist richtig, gemeinsame Dinner sind völlig daneben.
3: Er ist wieder da.
1: Und Claudia Wittig dagegen, Zitat, der Eindruck politischer Nähe, der über die Fotos vermittelt wird, ist falsch. Von mir nochmal klar, die gemeinsame Friedensinitiative BSW Sachsen-Anhalt, AfD Sachsen-Anhalt ist das Klügste an deutscher Politik seit 2022.
4: Das heißt, wir fordern die Bundesregierung auf, die Waffenlieferungen einzustellen, die Geldzahlungen in die Ukraine einzustellen. Humanitäre Hilfe bleibt gesichert, das muss man ganz klar sagen.
1: Genauso klar muss man aber auch sagen, dass sich hier die Verlierer gegen die einzige stellen, die mit dem BSW was gewonnen hat. Laie, Doug Dillon und auch Wagenknecht, wo bleibt denn die Neuauszählung? Politik dieser Art ist genau das, was die Menschen in Sachsen-Anhalt gewählt haben. Sie wird auch in Russland wahrgenommen, so symbolisch es ist.
5: Krieg ist scheiße.
1: Und einfach, wer das nicht kapiert, soll sich aus dem Osten verpissen. Und vielleicht wissen die Leute mit den Posten ja mehr, dass es nie Krieg geben wird. Vielleicht gibt es ja Absprachen, stecken alle unter einer Decke. Dann aber mit den Ängsten der Menschen zu spielen. Und die Menschen haben Angst, auch ich habe Angst, ist ein Jahrhundertverbrechen. Dann würde ich auch dazu neigen zu sagen, dass die Politik rechnergestützt verwalten. Schlimmer kann es nicht mehr werden. Und zu diesen Verschwörungstheorien, Agenda irgendwas, klar, die sind auch im Raum. Nichts ist völlig auszuschließen.
6: Zu Haus telefonieren.
1: Aber für das Programm Du wirst nichts besitzen und glücklich sein, reicht auch Karl Marx.
7: It's both a pleasure and a privilege.
1: Enteignung durch Nebenkosten, die schrullige Geschichte vom mietfreien Häuschen fürs Alter in USA und UK längst ausgeträumt. Bei 1 Boden in Hand von Bill Gates, bei 2 King Charles.
8: Good morning.
1: Irgendwann kommen die auch her. Natürlich enteignen sie nicht, sie machen Angebote.
9: Und ich bin zu weit gegangen.
1: Läuft ja schon, Stichwort Wärmepumpe. Und sehen wir Realitäten ins Auge. Äußere Innenstadt Hamburg. Alles stand 1970, nur keine Deutschen mehr. Da ist kein Geld für Wärmepumpen. Da knallt es unter Umständen mehr rein als im, zumindest in einigen Regionen, durchsanierten Osten. Es gab ja neulich auch eine Studie zur AfD, zu den Wählern, von Ulrike Giro aufgegriffen. Die Rechtsextremeren säßen im Westen. Da kann der eine oder andere vielleicht auch nach Sachsen-Anhalt ziehen, die Knete mitnehmen. Und die eine oder andere Million im Osten gibt es sicher auch. Jeder Arzt oder Anwalt, der nicht total verkackt hat, müsste sie auf dem Konto finden. Und den Millionär, der sich eine Zeitung kauft, sie Ostdeutsch nennt, haben wir ja auch schon. Vielleicht gibt es dann ein paar Flecken, wo die gute alte BRD mit Rudolf Brack und Sonja Ziemann im Osten neu entsteht. Und Wagenknecht nimmt's mir nicht übel. Mittlerweile so verhuscht, dass sie mit Frauke Petri eine Doppelpartei gründen könnte, um gemeinsam die 5%-Hürde zu vergeigen.
10: Es scheint, als würde die Brandmauer gegen die AfD Risse bekommen.
1: Ach, Svetlana.
10: Die Panzertruppen.
1: Nicht Montag, da ist Spaziergang, auch am 12. Oktober 2026. Die kleine Audiodatei, liebe Schlagerfreunde, hier ist Radio Marabu.
10: Die Spannungen im Nahen Osten nehmen nicht ab.
1: Richtig, Svetlana, wir wollen beim Dieselpreis ja nicht unter die 2-Euro-Grenze kommen. Ob Angriff auf Saudi-Arabien, drohen die Houthi-Rebellen mit weiterer Eskalation. Sie attackieren erneut saudische Flughäfen. War mir nicht so, dass die international anerkannten jemenitischen Truppen die Houthis vernichten wollten? Oder hat man uns da mal wieder Räuberpistolen erzählt? Wie Donald Trumps Energiewaffenruhe zwischen Russland und der Ukraine, die Beteiligten wissen davon nichts. Die Ukraine muss fast 139 Milliarden Dollar an IWF und Weltbank zurückzahlen.
11: Give us a credit.
1: Auch Elon Musk meint, die Ukraine bräuchte einen neuen Präsidenten.
12: From my side is I can't hear you.
1: Russland greift weiter Energieanlagen an. Das russische Fernsehen zeigte Bilder aus Saporosche und Kharkov. Estlands Regierungschef Kristen Michal will russische Raffinerien in Trümmer legen. Brauchen wir bald einen neuen Papst? Er braucht eine Operation, Knoten in der Lunge. Über 100 Menschen gestorben. Ein Migrantenboot kentert vor Djiboutis Küste. Der ORF präsentiert mir einen linken Christ, James Tallarico, als Shootingstar der Demokraten in den USA. Aus Polen wird berichtet, es hätte Anschlagspläne auf Regierungschef Tusk gegeben. Deutschland, Bundeskanzler Merz weiter im historischen Umfragetief.
13: Deutschland schreckt ab.
1: ARD Deutschland Trend von Infratest DIMAP meint, 88% der Deutschen wären unzufrieden. 88, eine gefährliche Zahl. Gestern Abend noch, Tagesschau schwarz-rot unter Druck, wie die Koalition Vertrauen zurückgewinnen will. Und heute Morgen Bärbel Bass, SPD.
14: Das ist richtig.
1: Tritt als Arbeitsministerin und Vorsitzende zurück. Und Optimismus zum Schluss, Augsburger Allgemeine. Richard David Precht, Ich gehe fest davon aus, dass wir nicht im Jahr 2027 durch sogenannte künstliche Intelligenz ausgelöscht werden, sogenannt ergänzt ihr Erzähler, der Intelligenz einem Menschen zuordnet. Angekommen in Thüringen, aber gestern war ich noch im Friedensstudio an der Ostsee am Sonnabend Rügenbrückenlauf mitgemacht. Und mitgelaufen unsere gute Freundin und natürlich auch Hörerin aus Dit is Berlin, Maya.
0: Hallo.
1: Und ich habe ja gestern gesagt, heute gibt es das Wetter im Duett.
0: Das machen wir heute mal ganz altmodisch, kickt einfach aus dem Fenster.
1: Und was sehen wir da?
0: Sonne, Wolken und im Osten ein bisschen Regen.
3: Marcello, einen schönen guten Morgen gewünscht. Danke für deine zauberhaften Nachrichten. Sie werden meinen Tag verschönern.

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0: guten Abend. 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

0: 1,45, Untertonträger 7,38 und 7,56 MHz.
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0: Astra-Satellitenreceiver und Schüssel.
1: Hörbar auch über den Verstärker der HiFi-Anlage?
0: Roger DT64, über SCART oder Chinch-Anschluss vom SAT-Receiver.
1: Beginn des Tests?
0: 1. März 1993, 9 Uhr.
1: Roger Astra, guten Flug, over.
2: Ja, und der fliegt da vor sich hin. Falls euch das ein kleines bisschen zu schnell ging, ruft an das SAT-Nottelefon, die 238-55-67 in Berlin. Berlin 238-55-67 für alle, die Probleme mit dem Satelliten und dem Ausrichten haben.

0: 1990, Deutschlandsender, das Frühprogramm.
1: Aus Bukarest berichtete Ulrich Bergt. Sie empfangen das Frühprogramm des Deutschlandsenders. Es ist 6.36 Uhr.
0: Mediengeschichte DDR 1. Hinterfragen von Leben, Wirken und Geschichte kommt behende voran. Michael Mayen, gerne hier in der kleinen Audiodatei am Montag.
2: Schön, dass du da bist, lieber Walter.
3: Es ist mir eine große Freude, besonders mit dir.
0: Sehr harmonisch ist er mit Walter van Rossum, ein öffentlich-rechtlicher Arbeiter für viele Jahre, auch schon lange draußen. Ein vor allem im hinteren Teil sehr interessantes Gespräch.
4: Und nun das Dossier.
0: Aber warm werden wollen wir erstmal.
2: Walter van Rossum hat eine klassische westdeutsche Medienkarriere hinter sich. Studium, Romanistik, Philosophie, Geschichte, Promotion über Sartre und freier Journalist erst nebenbei und dann in Vollzeit. Mit 50 fängt er an, Bücher über sein Metier zu schreiben. 2004

0: Meine Sonntage mit Sabine Christiansen, 2007, die Tagesshow, die vieles von dem vorwegnehmen, was die Medienkritik bis heute umtreibt. Die Verbreitung von Sprechformeln über die Nachrichten zum Beispiel oder die Demokratiesimulation in Talks. 2015 adelt ihn das TV-Magazin ZAP als Verschwörungstheoretiker. Walter von Rossum hat dann eine Weile in beiden Welten gelebt, im öffentlich-rechtlichen Rundfunk und beim Rubicon, wo er 2021 zwei Bestseller veröffentlicht, Meine Pandemie mit Professor Drosten und Die Intensivmafia zusammen mit Tom Lausen. Im Sommer 22 setzt ihn der WDR nach 40 Jahren vor die Tür, nachdem er einen ARD-Podcast über Ken Jebsen in die Tonne getreten hat. Seitdem gibt es die Gesprächsreihe The Great Reset und eine gleichnamige Buchreihe, gestartet vom Namensgeber selbst, der die neue Parallelgesellschaft beschreibt, Buch haben wir hier stehen, und eine Oberwelt, die nicht mehr mit der Unterwelt spricht. Walter, hast du dich inzwischen eingerichtet unter Deck?
1: Ich könnte gar nicht anders. Ich muss gelegentlich mal in der Oberwelt auftauchen, um Brötchen zu kaufen und meine Familie zu besuchen oder sowas. Ich bin voll und ganz in der Unterwelt angekommen. Und ich würde sagen, am Anfang war es auch ein Glück. Es war wie eine Erlösung, weil ich das Gefühl hatte, nie war Journalismus bedeutender, nie war wichtiger, was ich jetzt schreibe. Also für mich wichtiger. Und die was da fusioniert ist an Leuten, die sich nicht kannten, aus allen möglichen Ecken, wo es mir auch vollkommen wurscht war, ob jemand nun Reitschuster hieß oder AfD-Mensch war oder irgend sonst was. Es war ein Fusionieren und ein Such an gegenseitiges sich helfen. Und wir haben ja dann auch sehr viel geschafft. Wir haben ganz viel aufgebaut an Information, Kommunikation untereinander. Und waren, ja, man hat uns gesucht. Wir mussten uns nicht sozusagen unsere Hörer oder unsere Zuschauer oder Leser kitzeln, triggern oder ja. So, sondern die suchten uns. Und das war eine tolle Zeit. In letzter Zeit ist dieses Glück ein bisschen gebrochen, weil ich finde, unsere Szene läuft sehr auseinander. Dieses Fusionieren hat aufgehört und wird zu kleinen Gruppen.
0: Da kommen wir gleich nachher noch hin.
1: Ja.
0: Vielleicht frage ich am Anfang noch allgemeiner, wie blickst du heute auf Corona zurück?
1: Für mich war das ein Erdrutsch. Ich war vorher kritisch unterwegs, aber das hatte ich nicht am Schirm. Mhm. Auch nicht, was danach kam. Und das war ein Bruch, ein Zivilisationsbruch, von dem ich denke, den hatten unsere, die Generation meiner Eltern haben sowas vielleicht fünfmal erlebt, dass alles zusammengebrochen ist. Du hast es wenigstens einmal erlebt, ja. Mit dem Osten. Und das war für mich dann der Anfang vom, also dass ich diese Erfahrung gemacht habe, dass man sich von einer Vergangenheit verabschieden muss, die nicht mehr existiert. Ich finde mich sozusagen nur noch anekdotisch wieder in der Vergangenheit. Aber nicht mehr als die Welt, finde ich, nicht mehr wieder. Und das ist auch ein Verlust, das ist auch ein Trauergefühl.
0: Ja, da wollte ich gerade nachfragen, ob du dich eher als Gewinner oder als Verlierer dieses Umbruchs...
1: Beides. Die Gewinner schon, weil ich sehe, das, was ich vorher gemacht habe, war schon Teil des Problems und nicht schon die Überwindung des Problems. Ich habe was versucht, aber ich steckte in dem System drin und habe nicht gemerkt, wie tief ich drin steckte. Ich hatte auch eigentlich kurz vorher versucht, auszubrechen aus der ganzen Medienwelt und wollte einen Burgerladen aufmachen oder irgend so ein Quatsch, weil ich will nichts mehr mit denen zu tun haben.
0: Das wäre aber auch gegen den Trend gewesen, Burger Ende der 10er Jahre zu verkaufen, wo der Zeitgeist vegan gerufen hat.
1: Ja, ich hatte nur einen Freund, der hatte so einen wahnsinnigen Erfolg mit so einem Burgerladen. Gott sei Dank hat das nicht geklappt. Ich habe dann noch was anderes gemacht.
2: Das Gerede von Unterwelt erinnert mich an den Fritz-Lang-Schinken Metropolis, der im Original oft zu sehen war im Fernsehen der DDR, der in kolorierter Fassung mit Musik von Giorgio Moroder 1984 in den Kinos der Bundesrepublik Deutschland als Popversion reüssierte 1984 im Jahr der Gründung von Radio Marabu.
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2: Love Kills hatte Freddie Mercury aus diesem Film seinen ersten solistischen Top-10-Eintrag in Großbritannien. Er schrieb den Titel gemeinsam mit Giorgio Moroder. Liebe gibt keine Entschädigung, Liebe zahlt keine Rechnungen, Liebe gibt keinen Hinweis, die Liebe wird einfach nicht stillstehen. Lernen mit Schlager.

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1: Michael Main am Montag im Gespräch mit Walter van Rossum, ein Dossier der kleinen Audiodatei. Es geht um die andere Zeit.

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1: Das war eine vollkommen andere Zeit und das ist mir auch wichtig zu sagen, es war eine total glückliche Zeit. Also die 20 Jahre öffentlich, die ersten 20 Jahre öffentlich-rechtlicher Rundfunk war eine wunderbare Zeit. Also für meinen Narzissmus.
2: Ja.
1: Und die Türen standen offen. Ich wäre ja eigentlich Klinkenputzer, müsste dauernd was anbieten. Nein, die Leute riefen mich an. Dann kamen die Zeitungen dazu, dann schrieb ich für alle möglichen großen Blätter und fühlte mich wohl.
2: Also, das war auch eine Zeit der guten Honorare. Auch bei Zeitungen wurde damals sehr gut bezahlt.
1: Ja, wenn man es, ich möchte keine Zahlen nennen, aber FAZ zum Beispiel hat ziemlich gut bezahlt. Die Dolsten waren NZZ, Neue Züricher und Spiegel.
3: Ja. Dann nenne ich mal eine Zahl. Meine nach der ersten Quotenmessung mit beachtlichem Erfolg herausgestellte Oldie-Sendung auf der Landeswelle Thüringen wurde nach anfänglich 100 D-Mark die Stunde hernach mit 170 D-Mark die Stunde vergütet. Heute sind Vergütungen geringer, so nicht gleich ganz KI im Einsatz. Und das bei den Benzinpreisen.
1: Ich fange jetzt die ganze Zeit wieder an, um mal endlich rauszukommen aus unserem Gerede, unserer Blase. Ich lese jetzt die ganze Zeit, wie das sagte.
2: Ja.
1: Finde es total aufregend.
2: Du hast dieses 9-11 ja als Bruch beschrieben, Bruch zwischen der guten alten Zeit, in der Journalismus Spaß gemacht hat, in der es Pluralismus gegeben hat und dem, was danach kam. Ist das aus dem Rückblick beschrieben oder hast du das damals als Zeitzeuge, als jemand, der mittendrin war am Geschehen, auch schon so wahrgenommen?
1: Das habe ich wahrgenommen, aber nicht realisiert und gesagt, das wäre aber ein starkes Stück und ob das hier im Deutschlandfunk
3: wäre. Oh ja, der Deutschlandfunk.
4: Keinen MDR mehr in Sachsen-Anhalt und damit auch kein MDR Sachsen-Anhalt heute.
1: Das war auch die Zeit, wo die Tagesschau damit leben musste, dass sie kritisiert wurde. Mhm. Das war nämlich die Zeit auch Ukraine.
2: Ja, ab 2014 geht das los. Da gibt's dann Pegida, die Medienthemen zum Kern ihres Protests machen.
1: Und sonst war die Tagesschau, bekam überhaupt keine Zuschriften. Dann wurde immer nur geliebt und gelobt und konnte mit ihrer Quote da rumlaufen. Und sagen, ja, wir sind die wichtigste Nachrichtensendung. Das wissen Sie ja auch, stimmt. Aber, ja.
2: Damals hieß dein Hauptvorwurf an die Kollegen Konformismus, Rudeljournalismus, Anlehnung an die Herrschaft. Warum war Walter von Rossum immun gegen diese Krankheit?
1: Weil mir klar war, damit kann man die Welt nicht begreifen. Und mein Paulus-Erlebnis.
2: Ja, Schlüsselerlebnis.
1: Mein Schlüsselerlebnis war, als ich dann mal bei der Tagesschau war und da war ich offiziell angemeldet als Reporter für den Deutschlandfunk dazu mal. Und ich nach einer Viertelstunde kapierte, hier gibt's nichts zu recherchieren.
2: Und du hast da beobachtet, wie die arbeiten.
1: Wie die arbeiten. Ja. Und dann merke ich, das ist eine Manufaktur, mit sehr vielen Leuten und die machen 8 Sendungen pro Tag. Und es gibt keine einzige Sekunde und auch keinen einzigen Charakter oder keine einzige Person, die sich die Frage stellt, wie kann man die Welt mit journalistischen Mitteln darstellen? Das halte ich für die entscheidende Frage. Wie kann man Zeugnis ablegen von der Welt, die du selbst natürlich nicht durchschaust, von der du auch nur Ausschnitte siehst? Und das ist ja eigentlich das Spannende am Journalismus. Also es ist ein kleiner Blindflug, der sehen muss, wie er seine Argumentationen hinkriegt. Ich kann nicht sagen, ich weiß jetzt genau, was in Butscha passiert ist. Mhm. Aber ich weiß ganz genau, dass wenn sowas passiert, dann recherchiert man erstmal. Mhm. Und bei der Tagesschau war das ja schon, die meldete ja schon solche Massaker, bevor sie passierten. Also ich übertreibe jetzt etwas. Ja. Aber
3: wie eingangs versprochen, der interessanteste Teil kommt jetzt nach viel Nostalgie, das Aktuelle.
1: Das Dossier. Und jetzt denke ich, zerfällt vieles, es bildet sich so eine Art Mainstream der alternativen Medien raus, die machen mir ein bisschen Angst.
2: Wie würdest du diesen Mainstream beschreiben? Welche Portale gehören dazu für dich?
1: Also News,
2: ja.
1: Apollo,
2: ja.
1: Dann gibt es diese Kettner-Geschichten.
2: Kettner Edelmetalle, ja.
1: Ja, die also mit sehr viel Geld im Hintergrund operieren. Die zum Teil furchtbar rechtslastig sind.
2: Okay, ich wollte gerade fragen, warum es dir Angst macht wegen der Ausrichtung? Okay.
1: Ja, und die Art, die Migrationsprobleme, die es ja tatsächlich gibt, zu behandeln. Also man kann über die Probleme der Migration besser sprechen als durch einen Messerstecher in der Straßenbahn. Das wird aber immer so abgehandelt. Und das ist rüder Journalismus, das ist Bildjournalismus jetzt sozusagen mit alternativen Vorzeichen. Also und die sind sehr machtvoll. Mhm. Die haben sehr viel Geld, die sind sehr professionell.
2: Gut ausgestattete Redaktionen mit vielen Redakteuren, die ihr Handwerk verstehen, die also wissen, wie man Publikum anzieht, wie man Sachen verpacken muss, damit das die Leute auch anschauen und lesen. Ja. Ja, in diesem Buch von 23 schreibst du, die Parallelgesellschaft, ein Synonym für die Unterwelt, die Parallelgesellschaft muss lernen, mit ihren inneren Differenzen zu leben. Wenn ich mir das jetzt angehört habe, dann klingt es nicht so, als ob wir heute sehr viel weiter wären, 3 Jahre später.
1: Nee, da hast du leider recht. Es hat noch keiner angegangen, dass wir sozusagen intern mehr diskutieren, also oder nicht nur diskutieren, auch kritisieren, so wie früher die FAZ die Frankfurter Rundschau kritisiert hat, dass wir mal zur Kenntnis nehmen, dass in unserer Unterwelt, wie ich sie nenne, einfach Scheißmedien gibt, und dass man sagt, wir stehen auf einer anderen Seite. Irgendwie habe ich das Gefühl, es wird noch so eine Art Solidarität der Verfemten.
2: Ja.
1: Man greift sich da nicht an und man muss sozusagen den anderen dulden. Aber das halte ich für einen Fehler. Ich glaube ja auch, dass die Interessen dessen, was ich jetzt den neuen Mainstream, in den alternativen Medien nenne, nicht sehr lautere sind. Also,
2: okay. Hm. Kannst du es bitte noch erklären, was du vermutest an Interessen?
1: Naja, sie sind der politische Arm der mediale Arm von bestimmten Interessen,
2: ja.
1: Und zum Teil ganz unverhohlen. Und ob man jetzt das direkt der AfD oder sage einer fiktiven Rechten, und es hat viel, man sieht es auch in der Werbung, viel mit Geld zu tun. Also Herr Krall träumt ja schon von einem neoliberalen Reich, in dem ich persönlich jetzt lieber nicht auftauchen möchte.
2: Ja gut, die fehlende Kritik untereinander hat ja auch sicherlich mit dem deutlich kleineren Publikum zu tun gegenüber früher. Auch mit der Sorge, dass man dann selber Einfluss verliert, wenn man den Zuspruch von bestimmten prägenden Figuren verlieren sollte, wenn man nicht mehr eingeladen wird. Aber ich höre ja immer ganz begeistert, wenn du in der Sonntagsrunde im Konterfunk auftrittst und da ja auch Debatten zustande kommen, wenn unterschiedliche Sichten zum Beispiel auf Migration da aufeinanderprallen können. Also es gibt schon Foren, wo das passiert.
1: Ja, nur wenn ich dann hinterher die Kommentare lese auf YouTube,
2: okay.
1: Dann wird's mir schlecht.
2: Ja, da habe ich noch nicht reingeguckt, ja.
1: Dann wird's mir schlecht. Es ist so unter der Gürtellinie. Also dann, ich habe eine winzige Bemerkung zur Migration gemacht. Jetzt unwichtig, das so. Dann kommen also so Kopfab-Kommentare,
2: okay,
1: und ja. Wie kann man so ein Arschloch einladen und so weiter. Das ist auch ich sage es 100 Mal, es gibt Probleme mit Migration, mit Migration, aber wir müssten mal ein bisschen anders drüber reden. Und nicht mit diesem, dass der Messerstecher und die Gruppenvergewaltigung, dass das alles der Islam wäre und irgendwie dieses zusammengeradebrechte Zeug, was da kursiert. Da ist viel Hass dabei. Und das merkt man auch an den Kommentaren, wenn ich wage, und das war wirklich nur ein Fitzelchen daran zu rühren, da brechen die Dämme.
2: Gut, das mag an der Logik der Digitalplattformen liegen, die ja entweder Bestätigung für die eigene Position verlangen oder Empörung über die Gegenposition. Und dazwischen gibt's wenig. Vermutlich muss man für diese Debatten wieder zurück in die analoge Welt, in Zeitschriften, auf solide gedrucktem Papier muss man solche Sachen austragen, wo die Emotionen dann rausgehen und man auch Zeit hat, unbeobachtet von anderen darauf zu reagieren.
1: Diese Ja-Nein-Geschichten sind grober Blödsinn und da ließe sich viel vermitteln, aber viele Leute sind so heimatlos geworden und so mürbe, dass sie sich festhalten an diesem Ja und diesem Nein und das jetzt nun auf Teufel komm raus verteidigen und auch dabei sich einfach scheiße benehmen. Also gut, aber nach 5 Jahren, die wir jetzt erlebt haben, sind viele Leute angeschlagen,
2: ja.
1: Ermattet. Und was mir Sorgen macht, und wenn ich das noch ergänzen darf, bei diesem neuen Mainstream der alternativen Medien, die fangen Leute ab aus dem fischen Leute ab aus dem großen Teil derer, die ihn noch in der Oberwelt sind, aber längst zweifeln.
2: Okay, ja.
1: Und für die ist das sozusagen eine Brücke. Und dann kommen sie, die kommen nicht zu uns, die suchen nicht Rat, sondern die Meinung, die auch schon gleich wieder ihnen Halt gibt und knallt. Und das, die haben ja auch Erfolg, die haben ja enorme Klickzahlen und so weiter. Und ich glaube, dass wir haben dann ein Publikum, das, was es ja gibt, also in der Oberwelt, wir sind eine Minderheit, eine bekennende Minderheit, aber in der Oberwelt gibt es mindestens noch mal die Hälfte, schätze ich, die sagt hier, das stimmt alles nicht mehr. Und die werden dann abgefangen von, wenn die Bildzeitung singt.
2: Die singt dramatisch. Sie ist jetzt bei einer halben Million Auflage. Als ich angefangen habe als Forscher, waren die bei 5 Millionen.
1: Bei einer halben?
2: Bei einer halben jetzt.
1: Weißt du, was die FAZ hat und verkauft?
2: Also auch krass unter 200.000 mittlerweile, 160 oder sowas. Also es singt dramatisch.
1: Offiziell sagen die 160, aber aus internster Quelle weiß ich 90.000.
2: Naja, gut, dann sind bei die 160 schon Behördenexemplare.
1: Die wollen natürlich immer mehr, damit die Anzeigenpreise höher sind. Aber die waren mal bei 500.000.
2: Naja,
1: also die schafft sich gerade selbst ab, die mediale Oberwelt. Und wird dann, aber das Auffangbecken von News und so weiter, das macht mir Sorge.
5: Wir müssen jetzt notfalls zensieren und im Extremfall sogar verbieten.
3: Ja. Gelernt nicht nur Daniel Günther, auch Walter von Rossum sorgt sich um News. Zurück in die Unterwelt, Freddie Mercury, Love Kills aus dem Film Metropolis, das Dossier.

0: Sarah kommt.
1: Ich will es heute nicht so hochkeifen wie gestern zu einem Essen der BSW-Politikerin Claudia Wittig bei der Eröffnung des Kompakt-TV-Studios in Magdeburg.
2: Ich habe immer gesagt, meine Zielgruppe ist die Friseuse.
1: Wagenknecht-Zitat, mit allen im Landtag vertretenen Parteien zu reden, ist richtig, gemeinsame Dinner sind völlig daneben.
3: Er ist wieder da.
1: Und Claudia Wittig dagegen, Zitat, der Eindruck politischer Nähe, der über die Fotos vermittelt wird, ist falsch. Von mir nochmal klar, die gemeinsame Friedensinitiative BSW Sachsen-Anhalt, AfD Sachsen-Anhalt ist das Klügste an deutscher Politik seit 2022.
4: Das heißt, wir fordern die Bundesregierung auf, die Waffenlieferungen einzustellen, die Geldzahlungen in die Ukraine einzustellen. Humanitäre Hilfe bleibt gesichert, das muss man ganz klar sagen.
1: Genauso klar muss man aber auch sagen, dass sich hier die Verlierer gegen die einzige stellen, die mit dem BSW was gewonnen hat. Laie, Doug Dillon und auch Wagenknecht, wo bleibt denn die Neuauszählung? Politik dieser Art ist genau das, was die Menschen in Sachsen-Anhalt gewählt haben. Sie wird auch in Russland wahrgenommen, so symbolisch es ist.
5: Krieg ist scheiße.
1: Und einfach, wer das nicht kapiert, soll sich aus dem Osten verpissen. Und vielleicht wissen die Leute mit den Posten ja mehr, dass es nie Krieg geben wird. Vielleicht gibt es ja Absprachen, stecken alle unter einer Decke. Dann aber mit den Ängsten der Menschen zu spielen. Und die Menschen haben Angst. Auch ich habe Angst. Ist ein Jahrhundertverbrechen. Dann würde ich auch dazu neigen zu sagen, dass die Politik rechnergestützt verwalten. Schlimmer kann es nicht mehr werden. Und zu diesen Verschwörungstheorien, Agenda irgendwas. Klar, die sind auch im Raum. Nichts ist völlig auszuschließen.
6: Zu Haus telefonieren.
1: Aber für das Programm Du wirst nichts besitzen und glücklich sein, reicht auch Karl Marx.
7: It's both a pleasure and a privilege.
1: Enteignung durch Nebenkosten, die schrullige Geschichte vom mietfreien Häuschen fürs Alter in USA und UK längst ausgeträumt. Bei 1 Boden in Hand von Bill Gates, bei 2 King Charles.
8: Good morning.
1: Irgendwann kommen die auch her. Natürlich enteignen sie nicht, sie machen Angebote.
9: Und ich bin zu weit gegangen.
1: Läuft ja schon, Stichwort Wärmepumpe. Und sehen wir Realitäten ins Auge. Äußere Innenstadt Hamburg. Alles Stand 1970. Nur keine Deutschen mehr. Da ist kein Geld für Wärmepumpen. Da knallt es unter Umständen mehr rein als im, zumindest in einigen Regionen, durchsanierten Osten. Es gab ja neulich auch eine Studie zur AfD, zu den Wählern, von Ulrike Giro aufgegriffen. Die Rechtsextremeren säßen im Westen. Da kann der eine oder andere vielleicht auch nach Sachsen-Anhalt ziehen, die Knete mitnehmen. Und die eine oder andere Million im Osten gibt es sicher auch. Jeder Arzt oder Anwalt, der nicht total verkackt hat, müsste sie auf dem Konto finden. Und den Millionär, der sich eine Zeitung kauft, sie Ostdeutsch nennt, haben wir ja auch schon. Vielleicht gibt es dann ein paar Flecken, wo die gute alte BRD mit Rudolf Prack und Sonja Ziemann im Osten neu entsteht. Und Wagenknecht nimmt's mir nicht übel. Mittlerweile so verhuscht, dass sie mit Frauke Petri eine Doppelpartei gründen könnte, um gemeinsam die 5%-Hürde zu vergeigen.
10: Es scheint, als würde die Brandmauer gegen die AfD Risse bekommen.
1: Ach, Svetlana.
10: Die Panzertruppen.
1: Nicht Montag, da ist Spaziergang, auch am 12. Oktober 2026. Die kleine Audiodatei, liebe Schlagerfreunde, hier ist Radio Marabu.
10: Die Spannungen im Nahen Osten nehmen nicht ab.
1: Richtig, Svetlana, wir wollen beim Dieselpreis ja nicht unter die 2-Euro-Grenze kommen. Ob Angriff auf Saudi-Arabien, drohen die Husi-Rebellen mit weiterer Eskalation. Sie attackieren erneut saudische Flughäfen. War mir nicht so, dass die international anerkannten jemenitischen Truppen die Husis vernichten wollten? Da hat man uns da mal wieder Räuberpistolen erzählt. Wie Donald Trumps Energiewaffenruhe zwischen Russland und der Ukraine, die Beteiligten wissen davon nichts. Die Ukraine muss fast 139 Milliarden Dollar an IWF und Weltbank zurückzahlen.
11: Give us a credit.
1: Auch Elon Musk meint, die Ukraine bräuchte einen neuen Präsidenten.
12: My side is I can't hear you.
1: Russland greift weiter Energieanlagen an. Das russische Fernsehen zeigte Bilder aus Saporosche und Kharkov. Estlands Regierungschef Kristen Michal will russische Raffinerien in Trümmer legen. Brauchen wir bald einen neuen Papst? Er braucht eine Operation, Knoten in der Lunge. Über 100 Menschen gestorben. Ein Migrantenboot kentert vor Djiboutis Küste. Der ORF präsentiert mir einen linken Christ, James Tallarico, als Shootingstar der Demokraten in den USA. Aus Polen wird berichtet, es hätte Anschlagspläne auf Regierungschef Tusk gegeben. Deutschland, Bundeskanzler Merz weiter im historischen Umfragetief.
13: Deutschland schreckt ab.
1: ARD Deutschland Trend von Infratest DIMAP meint, 88% der Deutschen wären unzufrieden. 88, eine gefährliche Zahl. Gestern Abend noch Tagesschau schwarz-rot unter Druck, wie die Koalition Vertrauen zurückgewinnen will. Und heute Morgen Bärbel Bass, SPD.
14: Das ist richtig.
1: Tritt als Arbeitsministerin und Vorsitzende zurück. Und Optimismus zum Schluss, Augsburger Allgemeine. Richard David Precht, Ich gehe fest davon aus, dass wir nicht im Jahr 2027 durch sogenannte künstliche Intelligenz ausgelöscht werden, so genannt, ergänzt ihr Erzähler, der Intelligenz einem Menschen zuordnet. Angekommen in Thüringen, aber gestern war ich noch im Friedensstudio an der Ostsee, am Sonnabend Rügenbrückenlauf mitgemacht. Und mitgelaufen, unsere gute Freundin und natürlich auch Hörerin aus Dit is Berlin, Maya.
0: Hallo.
1: Und ich habe ja gestern gesagt, heute gibt es das Wetter im Duett.
0: Das machen wir heute mal ganz altmodisch, kickt einfach aus dem Fenster.
1: Und was sehen wir da?
0: Sonne, Wolken und im Osten ein bisschen Regen.
3: Marcello, einen schönen guten Morgen gewünscht. Danke für deine zauberhaften Nachrichten. Sie werden meinen Tag verschönern.
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1: Der kommunistische belgische Politiker Willy Freere im Fernsehen der DDR.
8: Monsieur Freere, wir erhalten jetzt viele Meldungen aus Belgien über den wachsenden Widerstand gegen die Errichtung westdeutscher Stützpunkte, zum Beispiel Arendon, Barneville, Saint-Nicolas. Können Sie uns darüber etwas Näheres sagen?
9: Die Bevölkerung ist erregt, weil man in der Nähe des westdeutschen Stützpunktes Arendon ein Denkmal entfernt hat, das zum Andenken an die von deutschen Truppen erschossenen Widerstandskämpfer dort errichtet worden ist. Das hat im ganzen Land den Protest der Bevölkerung hervorgerufen. Bei uns sind die Arbeiter und viele Parlamentarier für Verhandlungen über einen deutschen Friedensvertrag. Diese Verhandlungen sind unabdingbar, denn sie sollen dazu führen, West-Berlin den Status einer freien und neutralen Stadt zu geben. Diese Verhandlungen sollen zur Entmilitarisierung und Neutralität beider deutscher Staaten durch den Abschluss eines Friedensvertrages beitragen.
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1: 13 Uhr. Von Radio DDR hören Sie Nachrichten. Die Übersicht. Berlin. Zentralkomitee der SED beschließt Kaderveränderungen. FDJ will Position neu bestimmen. VP-Dienststellen erteilen seit 8 Uhr kurzfristig Visa. Bonn. Bundespräsident von Weizsäcker wertet DDR-Reiseregelung als historischen Schritt. Das Wetter, heiter, später Bewölkungsaufzug, aber nur im Norden etwas Niederschlag. Höchstwerte 5 bis 10 Grad. Wir brachten Ihnen Nachrichten. Verantwortlicher Redakteur Hans Futterleib, es sprach Werner Höhne. 13.07 Uhr.
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0: Deutsch-sowjetische Freundschaft gab es einst auch in Erfurt.
1: Mit eindrucksvollen Kundgebungen wurde gestern die große Aussprache über die Ergebnisse des Staatsbesuches unseres Staatsratsvorsitzenden in der Sowjetunion fortgesetzt. In der Erfurter Thüringenhalle trafen sich gestern Nachmittag über 3000 Einwohner der Stadt. Dr. Erich Apel, Kandidat des Politbüros des ZK der SED und stellvertretender Vorsitzender des Ministerrats, berichtete über die Reise der Freundschaft. Dr. Apel erinnerte an den 22. Juni 1941, als die Faschisten heimtückisch die Sowjetunion überfielen. Den Weg unserer Politik heute zeigt der von Walter Ulbricht und Nikita Chruschtschow unterzeichnete Freundschaftsvertrag.
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0: Ein Bericht der Stimme der DDR über Angriffe Israels auf Libanon.
1: 7:15 ist es. 7:15, Thema Nahost, Beirut. Die Truppen Tel Avivs haben die intensiven Anstrengungen zum Ausbau ihres Belagerungsringes um die libanesische Hauptstadt fortgesetzt. Neue Brutalitäten wurden bekannt. Über Einzelheiten berichtet unser Nahostkorrespondent Wieland Weber.
2: Nicht weit vom UNESCO-Gebäude, in unmittelbarer Nachbarschaft eines kleinen Flüchtlingslagers der Palästinenser, das nur von einigen hundert Heimatvertriebenen bewohnt wird und vor dem früher immer fröhliche Kinderball spielten, befindet sich ein Friedhof. Die Grabstätten sind in der muslimischen Welt zumeist schmucklos, gelegentlich wird ein Palmwedel zum Gedenken niedergelegt. Doch daran kann in diesen Tagen im belagerten Westbeirut niemand denken. Maha, die junge Mutter, musste mit ansehen, dass hier eine ihrer beiden Töchter, ein dreijähriges Kind, in einem Massengrab bestattet wurde. Besonders nach dem Überfall der Aggressionsarmee am letzten Freitag gab es so viele Todesopfer, dass man diese Form der Beisetzung wählen musste. Das kleine Mädchen war nach einem Bombenangriff auf die Masra, eine der Hauptadern des westlichen Stadtteils und dicht bewohntem Gebiet, verbrannt. Phosphorbomben hatten die Angreifer aus ihren hochmodernen, in den USA produzierten Flugzeugen abgeworfen. Der palästinensische Rote Halbmond bestätigte gestern, dass die Invasoren in Beirut auch Napalm eingesetzt haben. Das wird natürlich in Tel Aviv geleugnet, wie man dort ja auch erst von einer gehässigen Lüge der Weltpresse sprach, als die den Einsatz der berüchtigten Kugelbomben mitteilte. Doch als sich dann die Aussagen ausländischer Ärzte häuften, die Beweise erbrachten, dass viele ihrer Patienten schwerste Verletzungen erlitten haben, die durch diese faustgroßen Sprengkörper verursacht werden, musste man in Israel den Gebrauch dieser Waffe zugeben. Die aus Kanistern verstreuten Kugeln, die nach der Explosion in unzählige scharfe Stahlfragmente zerlegt werden, verursachen nach übereinstimmenden Aussagen der im Libanon praktizierenden Ärzte derart schwere Verletzungen, dass die Überlebenschancen der Patienten außerordentlich gering sind. Diese Bomben, die die USA in ihrem Krieg gegen das vietnamesische Volk erstmalig anwendeten, sind wie andere Vernichtungswaffen, die Israel jetzt während seiner Invasion des Libanon zum Einsatz bringt, international geächtet. Die palästinensische Nachrichtenagentur Wafa gibt den Augenzeugenbericht eines kanadischen Arztes wieder, der als Chirurg im südlibanesischen Zaida Opfer der israelischen Aggression behandelte. Seine Aussage lautet, vor allem Kinder, libanesische wie palästinensische, sind bei den Angriffen umgekommen. Wie abscheulich die israelische Kriegsführung ist, veranschaulicht ferner ein Bericht der syrischen Armee. Die Invasionstruppen haben während ihres Vormarsches in der mittellibanesischen Bekaa-Ebene gegen syrische Einheiten der arabischen Friedensstreitmacht Giftgas eingesetzt, das 4 Tage lang eine große Gefahr für all jene darstellt, die sich im Wirkungsbereich der explodierten Granaten aufhalten. Diese Gase haben bei verschiedenen Soldaten irreparable Hirnschäden verursacht. Die Regierung Begins hat sich also vielfach wider alle Gesetze gestellt, hat ein souveränes Land überfallen, 35.000 Libanesen und Palästinenser ermordet oder verletzt, nahezu 1 Million das Obdach geraubt und droht nun immer noch, da nicht alle Ziele erreicht sind, wie die vollständige Vernichtung der palästinensischen Befreiungsorganisation, mit einem umfassenden Angriff auf das belagerte Westbeirut. Wie tief die USA in diese Aktion verwickelt sind, machte heute früh Radio Israel mit der Bemerkung deutlich, dass die Regierung in Tel Aviv einen Brief aus Washington erhalten hat, der fast vollständige Übereinstimmung in wesentlichen Fragen der Libanon-Invasion erbringt.
1: Das war unser Nahostkorrespondent Wieland Weber. Die Zeit 7:19.
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0: zuständigen Behörden der DDR haben Wolf Biermann, der 1953 aus Hamburg in die DDR übersiedelte, das Recht auf weiteren Aufenthalt in der Deutschen Demokratischen Republik entzogen. Diese Entscheidung wurde aufgrund des Gesetzes über die Staatsbürgerschaft der Deutschen Demokratischen Republik, Staatsbürgerschaftsgesetz, vom 20. Februar 1967, § 13, nachdem Bürgern wegen grober Verletzung der staatsbürgerlichen Pflichten die Staatsbürgerschaft der DDR aberkannt werden kann, gefasst.
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0: 1986 begann das eigenständige Programm DT64. Hier die Auftaktsendung, mitgeschnitten in Hessen am 7. März.
1: Ja, neu im Radio spielt eben Roxy Music und ihr hört Jugendradio DT64. Oh je, hieß das Stück. Die nächste Musik kommt aus Ungarn, ein bisschen aufgusste Rock'n'Roll der 50er Jahre, Eldorado. Und das Ganze mit Dolly Roll.
0: Der erste Sendetag von DT64 am 7. März 1986. 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

0: November 1989, Tino Eisbrenner über seine Auftritte in Nicaragua.
1: Ja, also Rockmusik war da nicht so richtig günstig anzubringen. Ich war also nur mit André, also nur zur Gitarre, weil die technischen Bedingungen da auch sehr kompliziert sind. Also Amerika hat zum Beispiel erstmal einleitend ein ganz anderes Stromsystem. Und man muss auch dazu wissen, dass in Nicaragua also so große Armut herrscht, dass man eigentlich da überhaupt noch nicht daran denken kann, richtige Rockkonzerte zu spielen. Also es gibt einfach ja keinen Boden dafür. Wir haben gespielt auf Wahlpropaganda-Veranstaltungen der FSLN und auf Alphabetisierungsfeiern. Also das heißt, man kämpft da noch sehr gegen Analphabetentum. Es werden Lehrer, sogenannte Lehrer, das sind einfach nur Leute, die schon lesen und schreiben können, in die Bezirke geschickt und man versucht jetzt also auf einen Schlag allen Leuten Lesen und Schreiben beizubringen. Wenn es in Bezirken gelungen ist, wird es gefeiert, wie in Nicaragua überhaupt viele Sachen gefeiert werden. Man hat also im Gegensatz zu uns da irgendwie, man hat irgendwie eine andere Art, überhaupt das Leben zu genießen. Ich habe versucht, einen größeren Artikel darüber zu schreiben für die Freie Welt und die Emotionen da irgendwie ein bisschen ausführlicher zu schildern. Es war auch so, also es ist eine politische Angelegenheit, weil wenn man davon ausgeht, dass hier gerade versucht wird, Demokratie aufzubauen und wenn man dann dorthin kommt und feststellt, die sind auf einer Zivilisationsstufe, die viel niedriger ist, ein Lebensstandard, der viel niedriger ist und trotzdem wissen sie viel besser, was Demokratie ist, nämlich eine Sache von Argument und Gegenargument und dass der gewinnt, der das bessere Argument hat. Während ich ja jetzt hier feststellen muss, dass man in der Zwischenzeit dazu übergeht, also Leute aus ihren Autos zu zerren, weil sie in irgendeiner Partei waren, die nun nicht mehr genehm ist. Das hat also nicht besonders viel mit Intelligenz zu tun. Und also solche Sachen hat man in Nicaragua nicht erlebt. Es gibt dort noch Konterrevolutionen. Es gibt also richtig erbitterte Kämpfe, weil die Amerikaner versuchen ja da, also USA versuchen ja, dieses Gebiet eigentlich für sich in Anspruch zu nehmen, so einen großamerikanischen Anspruch zu vertreten und unterstützen die Kontras da. Das beschränkt sich aber auf ein paar Gebiete, Dschungelgebiete und so. Und in den Städten wird also versucht,

0: Radio DDR1 hieß ab 1990 Radio Aktuell.
1: Nachrichten. Dem Bundesamt für Verfassungsschutz sollen die Namen sämtlicher 103.000 ehemaligen hauptamtlichen Stasi-Mitarbeiter bekannt sein. Sie hörten Nachrichten, Redaktion Uwe Winkler. 4.57 Uhr, noch 3 Minuten bis 5. Radio Aktuell.
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0: SFB2.
1: Wie auch im Osten gern gehörte Hitparade von SFB 2, Hey Music mit Jürgen Jürgens. Jetzt aber keine Musik. Es geht um einen SFB-Bericht zur Jugend in der DDR 1981.
2: Eine Disco in Tangermünde. Um das Bedürfnis nach Tanzveranstaltungen mit heißer Plattenmusik zu befriedigen. Und gleichzeitig den Daumen drauf zu haben, dass die Show nicht außer Rand und Band gerät, haben FDJ und kommunale Behörden über 6.500 Jugendclubs eingerichtet. Platz für 300.000 junge Leute. Jedes Wochenende stehen sie Schlange, um dabei zu sein. Sie sind Staatsbürger der DDR. Sie haben gelernt, die SED mit dem Generalsekretär Erich Honecker an der Spitze ist die führende Kraft der Arbeiterklasse. Dass die DDR ein souveräner Staat ist, darüber gab es für sie niemals Zweifel. Als sie geboren wurden, stand in Berlin schon die Mauer. Die andere Hälfte ihrer Hauptstadt und den Westen Deutschlands kennen sie nur vom Hörensagen und vom Fernsehen. Dennoch gleichen sich die Hauptinteressen der jungen Deutschen in Ost und West. Leichte Musik, also Rock und Beat, liegen vorne.
1: Es setzte der Sender Freies Berlin, Mediengeschichte DDR 1.
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1: 7:15 ist es. 7:15, Thema Nahost, Beirut. Die Truppen Tel Avivs haben die intensiven Anstrengungen zum Ausbau ihres Belagerungsringes um die libanesische Hauptstadt fortgesetzt. Neue Brutalitäten wurden bekannt. Über Einzelheiten berichtet unser Nahostkorrespondent Wieland Weber.
2: Nicht weit vom UNESCO-Gebäude, in unmittelbarer Nachbarschaft eines kleinen Flüchtlingslagers der Palästinenser, das nur von einigen hundert Heimatvertriebenen bewohnt wird und vor dem früher immer fröhliche Kinder Ball spielten, befindet sich ein Friedhof. Die Grabstätten sind in der muslimischen Welt zumeist schmucklos, gelegentlich wird ein Palmwedel zum Gedenken niedergelegt. Doch daran kann in diesen Tagen im belagerten Westbeirut niemand denken. Maha, die junge Mutter, musste mit ansehen, dass hier eine ihrer beiden Töchter, ein dreijähriges Kind, in einem Massengrab bestattet wurde. Besonders nach dem Überfall der Aggressionsarmee am letzten Freitag gab es so viele Todesopfer, dass man diese Form der Beisetzung wählen musste. Das kleine Mädchen war nach einem Bombenangriff auf die Masra, eine der Hauptadern des westlichen Stadtteils und dicht bewohntem Gebiet, verbrannt. Phosphorbomben hatten die Angreifer aus ihren hochmodernen, in den USA produzierten Flugzeugen abgeworfen. Der palästinensische Rote Halbmond bestätigte gestern, dass die Invasoren in Beirut auch Napalm eingesetzt haben. Das wird natürlich in Tel Aviv geleugnet, wie man dort ja auch erst von einer gehässigen Lüge der Weltpresse sprach, als die den Einsatz der berüchtigten Kugelbomben mitteilte. Doch als sich dann die Aussagen ausländischer Ärzte häuften, die Beweise erbrachten, dass viele ihrer Patienten schwerste Verletzungen erlitten haben, die durch diese faustgroßen Sprengkörper verursacht werden, musste man in Israel den Gebrauch dieser Waffe zugeben. Die aus Kanistern verstreuten Kugeln, die nach der Explosion in unzählige scharfe Stahlfragmente zerlegt werden, verursachen nach übereinstimmenden Aussagen der im Libanon praktizierenden Ärzte derart schwere Verletzungen, dass die Überlebenschancen der Patienten außerordentlich gering sind. Diese Bomben, die die USA in ihrem Krieg gegen das vietnamesische Volk erstmalig anwendeten, sind wie andere Vernichtungswaffen, die Israel jetzt während seiner Invasion des Libanon zum Einsatz bringt, international geächtet. Die palästinensische Nachrichtenagentur Wafa gibt den Augenzeugenbericht eines kanadischen Arztes wieder, der als Chirurg im südlibanesischen Zaida Opfer der israelischen Aggression behandelte. Seine Aussage lautet, vor allem Kinder, libanesische wie palästinensische, sind bei den Angriffen umgekommen. Wie abscheulich die israelische Kriegsführung ist, veranschaulicht ferner ein Bericht der syrischen Armee. Die Invasionstruppen haben während ihres Vormarschs in der mittellibanesischen Bekaa-Ebene gegen syrische Einheiten der arabischen Friedensstreitmacht Giftgas eingesetzt, das 4 Tage lang eine große Gefahr für all jene darstellt, die sich im Wirkungsbereich der explodierten Granaten aufhalten. Diese Gase haben bei verschiedenen Soldaten irreparable Hirnschäden verursacht. Die Regierung Begins hat sich also vielfach wider alle Gesetze gestellt, hat ein souveränes Land überfallen, 35.000 Libanesen und Palästinenser ermordet oder verletzt, nahezu 1 Million das Obdach geraubt und droht nun immer noch, da nicht alle Ziele erreicht sind, wie die vollständige Vernichtung der palästinensischen Befreiungsorganisation, mit einem umfassenden Angriff auf das belagerte Westbeirut. Wie tief die USA in diese Aktion verwickelt sind, machte heute früh Radio Israel mit der Bemerkung deutlich, dass die Regierung in Tel Aviv einen Brief aus Washington erhalten hat, der fast vollständige Übereinstimmung in wesentlichen Fragen der Libanon-Invasion erbringt.
1: Das war unser Nahostkorrespondent Wieland Weber. Die Zeit 7:19.
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3: Unseren heutigen zweiten Duettteil, der wie immer montags den frühen Jahren eingeräumt ist, wollen wir den Anfängen einer ganz großen der polnischen Unterhaltungskunst widmen, Marila Rodowicz. Vielmehr den Produktionen, mit denen sie bei uns die vorderen Plätze der Wertungsfindungen erstürmte. Das war vor allem mit einer 1973er Produktionsserie, für die ihre besten polnischen Erfolgstitel nachgedichtet und von ihr im DDR-Rundfunk neu aufgenommen wurden. Dazu gehörten Lieder wie die kleine Eisenbahnballade, Maria und Alles war mal da, die wir für heute wieder einmal herausgesucht haben. Viele werden sich noch daran erinnern, denn Marilas Lieder haben wunderschöne Melodien und erzählen Geschichten, die man sich merkt. Obwohl sie um drei Ecken herum fast Czesław Niemens Nichte ist, schlug sie keineswegs von Anfang an eine musikalische Laufbahn ein, sondern gehörte zunächst zu Polens, aufgemerkt, talentiertesten 80 Meter Hürdenläuferinnen. Allerdings musste sie sich wegen schlechter Leistungen in mathematisch-physikalischen Fächern davon verabschieden. Die Akademie der schönen Künste, wohin sie ihre anderen Hobbys schließlich führten, hatte wegen reichlicher Bewerber in den bildnerischen Fächern leider auch keinen Studienplatz für sie. So wurde sie Heilgymnastin mit Spezialstrecke postoperative Rehabilitation und dem weiteren Hobby Gitarre in der Freizeit. Preise bei nationalen Talentewettbewerben 1962 kurz vor dem Abitur zum ersten Male und dann immer wieder schoben sie dann allmählich auf das Gleis, von dem der Zug für sie schließlich richtig abfuhr. 1969 war sie zum ersten Male Sängerin des Jahres in Polen. Von da an blieb ihr der Erfolg treu, schien sie bei Wettbewerben und Festivals die Plätze und Preise förmlich einzusammeln. Ihre ausgeprägte Individualität und Vielseitigkeit, für die sie heute bei Showkonzerten und Auftritten im In- und Ausland begeistert gefeiert wird, ist auch in den frühen Produktionen schon zu bemerken. Beispielsweise in den Liedern Mary Lou 1975 und Einmal eine Dame sein 1976. Bevor wir uns in einem späteren Duett ihren aktuellen LPs zuwenden, beschließen wir die heutigen Reminiszenzen-Folge mit einem ihrer ausgesprochenen Ohrwürmer der 1979er deutschsprachigen Produktion Steig in den Zug. Gute Unterhaltung mit Marila Rodowicz aus Polen.

0: Jetzt kommen wir zu einem anderen Thema, und zwar gibt es Nachwuchs in der Unterhaltungsszene. Diesmal hat allerdings das Komitee für Unterhaltungskunst damit nichts zu tun. Hier ist unser aktuelles Kurzinterview.
1: Ja, wir sind bei Dagmar Friedrich zu Hause. Sie hat vor ungefähr 3 Wochen einem zarten Mädchen das Leben geschenkt. Wir sind gekommen, um zu gratulieren. Im Namen der Redaktion herzlichen Glückwunsch.
2: Danke euch sehr.
1: Natürlich auch im Namen der Zuschauer. Sie selbst sieht momentan nicht so aus, als hätte sie Interesse an einem Interview, aber die Mutti sagt uns zunächst mal, wie sie heißt.
2: Ja, Maxi Franziska Renner.
1: Und die allerersten Daten sind eigentlich auch nicht unwichtig, ne?
2: 48 cm lang und 2650 Gramm schwer.
1: Momentan ist sie ja ziemlich still, aber sie gibt schon Töne von sich, ne?
2: Ach ja, doch, aber das hohe C ist es noch nicht.
1: Nö, noch nicht, aber vielleicht wird es noch. Man setzt ja Erwartungen in sie, ne?
2: Wollen wir ihr das schon antun?
1: Lassen wir ihr noch ein bisschen Zeit. Aber wir sehen uns demnächst auf dem Bildschirm.
2: Ja, ich werde im Anfang April die nächste Kinomusik erstmal produzieren.
1: Naja, dafür toi toi toi.
2: Danke.
1: Hier zu Hause viel Spaß bei der Familie mit der kleinen Maxi Franziska. Schönen Dank, dass wir kommen konnten.
2: Danke, dass ihr da wart.

0: Gerhard Nief, Aufschusstersrappen unterwegs in Bautzen auf der Spur des Faserschreibers.
1: Gerne, liebe Zuschauer, hätte ich an einem solchen frühlingshaften Bild mitgemalt, zumal es zurzeit an Frühlingsblumen in der Natur mangelt, aber das ist nicht möglich, denn mein Faserschreiber ist gerade zu Ende gegangen. Für mich ein zusätzlicher Anlass, dem VEB Schreibgeräte Markant Stammbetrieb in Singwitz einen Besuch abzustatten. Und hier bin ich verabredet mit dem ersten Stellvertreter des Betriebsdirektors, Dieter Brunne. Für Faserschreiber sind Sie ja der Alleinhersteller in der Republik.
2: Ja, wir stellen Faserschreiber nur in Singwitz her, entgegen anderen Betriebsteilen, die wir noch besitzen oder die wir noch haben. Und wir stellen etwa 70 Millionen Fasermaler her und davon am Tage etwa 320 bis 350.000 Stück.
1: Und was darüber hinaus?
2: Darüber hinaus stellen wir noch Kugelschreiberminen, Kugelschreiber, Füllhalter, Duschezeichengerät und technische Artikel für Schreiber.
1: Woraus besteht denn nun ein solcher Faserschreiber im Einzelnen?
2: Ein Faserschreiber besteht einmal aus der Kappe, aus dem Behälter, aus dem Abschlussstopfen, aus der Schreibspitze und natürlich aus dem Tintenträger.
1: Tampon.
2: Aus dem Tampon, der in jedem Fall die Tinte trägt und zum Schreiben beiträgt und nachfüllbar ist.
1: Also wenn er leer ist, kann man ihn einfach wieder in Tinte stecken?
2: Ja, jawohl, wenn er leer ist, kann man den wieder in eine Tinte, in Faserschreibertinte stecken und warten, bis die Tinte nach oben gezogen ist und ihn wieder verwenden.
1: Und wie lange schreibt er dann?
2: Etwa kann man 0,25 Quadratmeter damit ausmalen oder eben 100 Briefe damit schreiben.
1: Auch Liebesbriefe?
2: Auch Liebesbriefe.
1: Danke, Dieter Brunner, da wird sich ja Daniela freuen, da kann sie noch viele Briefe erhalten, wie sie ihn heute bekommen hat.
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1: 7:15 ist es. 7:15, Thema Nahost, Beirut. Die Truppen Tel Avivs haben die intensiven Anstrengungen zum Ausbau ihres Belagerungsringes um die libanesische Hauptstadt fortgesetzt. Neue Brutalitäten wurden bekannt. Über Einzelheiten berichtet unser Nahostkorrespondent Wieland Weber.
2: Nicht weit vom UNESCO-Gebäude, in unmittelbarer Nachbarschaft eines kleinen Flüchtlingslagers der Palästinenser, das nur von einigen hundert Heimatvertriebenen bewohnt wird und vor dem früher immer fröhliche Kinder Ball spielten, befindet sich ein Friedhof. Die Grabstätten sind in der muslimischen Welt zumeist schmucklos, gelegentlich wird ein Palmwedel zum Gedenken niedergelegt. Doch daran kann in diesen Tagen im belagerten Westbeirut niemand denken. Maha, die junge Mutter, musste mit ansehen, dass hier eine ihrer beiden Töchter, ein dreijähriges Kind, in einem Massengrab bestattet wurde. Besonders nach dem Überfall der Aggressionsarmee am letzten Freitag gab es so viele Todesopfer, dass man diese Form der Beisetzung wählen musste. Das kleine Mädchen war nach einem Bombenangriff auf die Masra, eine der Hauptadern des westlichen Stadtteils und dicht bewohntem Gebiet, verbrannt. Phosphorbomben hatten die Angreifer aus ihren hochmodernen, in den USA produzierten Flugzeugen abgeworfen. Der palästinensische Rote Halbmond bestätigte gestern, dass die Invasoren in Beirut auch Napalm eingesetzt haben. Das wird natürlich in Tel Aviv geleugnet, wie man dort ja auch erst von einer gehässigen Lüge der Weltpresse sprach, als die den Einsatz der berüchtigten Kugelbomben mitteilte. Doch als sich dann die Aussagen ausländischer Ärzte häuften, die Beweise erbrachten, dass viele ihrer Patienten schwerste Verletzungen erlitten haben, die durch diese faustgroßen Sprengkörper verursacht werden, musste man in Israel den Gebrauch dieser Waffe zugeben. Die aus Kanistern verstreuten Kugeln, die nach der Explosion in unzählige scharfe Stahlfragmente zerlegt werden, verursachen nach übereinstimmenden Aussagen der im Libanon praktizierenden Ärzte derart schwere Verletzungen, dass die Überlebenschancen der Patienten außerordentlich gering sind. Diese Bomben, die die USA in ihrem Krieg gegen das vietnamesische Volk erstmalig anwendeten, sind wie andere Vernichtungswaffen, die Israel jetzt während seiner Invasion des Libanon zum Einsatz bringt, international geächtet. Die palästinensische Nachrichtenagentur Wafa gibt den Augenzeugenbericht eines kanadischen Arztes wieder, der als Chirurg im südlibanesischen Zaida Opfer der israelischen Aggression behandelte. Seine Aussage lautet, vor allem Kinder, libanesische wie palästinensische, sind bei den Angriffen umgekommen. Wie abscheulich die israelische Kriegsführung ist, veranschaulicht ferner ein Bericht der syrischen Armee. Die Invasionstruppen haben während ihres Vormarschs in der mittellibanesischen Bekaa-Ebene gegen syrische Einheiten der arabischen Friedensstreitmacht Giftgas eingesetzt, das 4 Tage lang eine große Gefahr für all jene darstellt, die sich im Wirkungsbereich der explodierten Granaten aufhalten. Diese Gase haben bei verschiedenen Soldaten irreparable Hirnschäden verursacht. Die Regierung Begins hat sich also vielfach wider alle Gesetze gestellt, hat ein souveränes Land überfallen, 35.000 Libanesen und Palästinenser ermordet oder verletzt, nahezu 1 Million das Obdach geraubt und droht nun immer noch, da nicht alle Ziele erreicht sind, wie die vollständige Vernichtung der palästinensischen Befreiungsorganisation, mit einem umfassenden Angriff auf das belagerte Westbeirut. Wie tief die USA in diese Aktion verwickelt sind, machte heute früh Radio Israel mit der Bemerkung deutlich, dass die Regierung in Tel Aviv einen Brief aus Washington erhalten hat, der fast vollständige Übereinstimmung in wesentlichen Fragen der Libanon-Invasion erbringt.
1: Das war unser Nahostkorrespondent Wieland Weber. Die Zeit 7:19.
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1: Berliner Rundfunk. 15.30 Uhr, Berliner Rundfunk. Wir senden Nachrichten. Im Auftrage Erich Honeckers hat heute Verteidigungsminister Armeegeneral Heinz Hoffmann, Mitglied des Politbüros des ZK der SED, der Offiziershochschule Rosa Luxemburg der Grenztruppen der DDR, den Scharnhorst-Orden überreicht. Die hohe Auszeichnung war der Einrichtung vom Generalsekretär des ZK der SED und Vorsitzenden des Staatsrates und des Nationalen Verteidigungsrates in Anerkennung langjähriger Verdienste.
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